0: Schatzkartenkiste. Die Kultserie auf dieser Welle holt nun einen Archivschatz aus der Kiste. Aus dem Film Das Spukschloss im Spessart. Die Komödie des Regisseurs Kurt Hoffmann aus dem Jahr 1960. Die ein oder anderen werden sich noch daran erinnert. Nicht leibhaftig, aber vielleicht ja auch durch eine Wiederholung im Fernsehen ab und zu. Bei uns musikalisch jetzt erinnern wir uns daran, wie da saßen Lieselotte Pulver, Heinz Baumann, Hubert von Meiernick, Hanne Wieder, Hans Klarin, Georg Tomalla, Kurt Bois, Hans Richter und Paul Esser. Sie saßen in einem Keller, sie waren eingeschlossen gewesen und sie punschten einen gefährlich giftigen Cocktail. Ja, und während sie punschten, da tanzten sie den Giftmischer-Rumba.
1: Mit etwas Glück und Salz und mit Pfeffer erzielt man manchmal völlig ungeahnte Treffer.
2: Ist dem Verlass, dass das nachher schmeckt?
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3: Nun lasse ich euch das Zeug mal probieren. Wer von den Herren will denn gern zuerst riskieren?
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0: Was ist denn hier los?
1: Hugo, Onkel Max, komm mal rein. Hier ist Cocktail die Stunde.
0: Trink mal. Das ist innen ein Drink aus dem Becher.
2: Aber das frisst ja in die Magenwände Löcher.
0: Der schmeckt wie dumm, der Trunk.
3: Das ist der Sekt.
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0: Also jetzt Schluss mit dem Unsinn.
5: Zu viel Blausäure.
6: Scheinbar zu viel für die Damen und Herren da im Keller. Giftmischer Rumba, ja, ist dann nicht mehr gut tanzen damit. Deswegen bleibt der Onkel Wumba aus Kalumba recht nüchtern.
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Wenn die Elisabeth nicht so schöne Beine hat, könnte sie nicht so schön Samba tanzen. Das war Edmundo Ross mit seinem Orchester und der Elisabeth Samba. Für die Elisabeth, für Anna und alle, die mit Samba und Rumba glücklich werden, bieten wir noch einen schönen Tanzkurs an.

Eviva Olli, damit haben wir gleich mal eine kleine Schlager-Samba-Runde hier eröffnet in der Stundensendung von Tauschers Plattenkiste. Das war Fernando Express, gefolgt von Vicky Leandros und jetzt schwer mit der Samba.

Vicky Leandros, diese Samba-Nacht überlebe ich nicht. Ich fürchte, sie hat den falschen Sender eingeschaltet, eben nicht die Original-Tauschers-Plattenkiste, weil hier gibt es eben angepasste Samba-Musik. Noch einmal recht schlagerhaft jetzt mit Katrin und Peter, das ist wirklich tanzbarer Samba-Schlager. Und dann kommen nochmal unsere ausgewählten, exquisiten Samba-Perlen in unserem Finale der Samba- und auch Rumba-Lieder. Also bleiben Sie bei uns dran.

Wir laden nochmal herzlich ein zur gepflegten Tanzstunde. Ein kleiner Tanztee. Auf dem Programm steht Latein- und mittelamerikanische Musik. Ich hoffe, es ist genehm, meine Damen und Herren. Schenken Sie sich was Gutes ein. Wir legen wieder die Nadel in die Rillen von Schellack und Vinyl mit Samba und Rumba. Und damit nun viel Spaß im fünften Teil der Samba- und Rumba-Lieder aus meinem Archiv. Samba.

Die Samba Brasil stand für die fortgeschrittenen Tänzer bereits am Beginn dieser Tanzeinheit. Es gab ja schon eine kleine Übung dazu mit den Swinging Girls und jetzt eben Margarita Cantero. Die nächste Samba in voller Länge nun mit dem Originalsänger. Die Aufforderung an die Damen, auch wenn es recht heiß wird.

Samba Samba die ganze Nacht. Ich sagte ja eben, Originalsänger, er hat es ja auch nur kopiert von Raffaella Carrà aus Italien, A Fa l'Amore. Tony Holiday war dies. Ein Name, der richtig urlaubsreif macht. Für eine Rumba zum Beispiel.

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1: Kurt Bois mit der Rumba, ja, die Max Rabe bereits in unserer Auftaktrunde kopiert hatte, aber bei uns ist das Copyright immer gesichert, weil wir eben tief, tief graben in Tauschers Plattenkiste der Kultserie auf dieser Welle. Und auch diese Jungs werden sich freuen, dass ihre Lieder heute noch gesungen, teilweise auch getanzt werden. Aber sie waren die Ersten.
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1: Der Onkel Pumba aus Kalumba tanzt Rumba. 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

0: Die Comedian Harmonists mit dem Onkel Wumba aus Kalumba. Der tanzt nur was Rumba eben, ja. Sie erinnern sich noch an die Bauern-Samba. Die Samba ist jetzt dran. Die Samba mit Maria Andergast und Hans Lang. Da hatte sich der ein oder andere bereits gewundert über die Tanzkünste auf dem Bauernhof in Österreich. Aber es wird noch mehr. Denn die Herren und Damen Landwirte, die können auch Rumba. Halt auf alpenländische, österreichische Art und Weise. Mit einem Jodler vorab.
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1: 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Evelyn Königke, köstlich, die Bauernrumba. Vom Bauernhof ins Casino, allerdings nicht nach Monaco oder Paris. Es geht nach Havanna. Kann gut sein, dass die Jetons schon ausgegangen sind. Es gibt nicht sehr viel da an Moneten zu holen, aber schöne Musik zu hören. Das Orchester Romantico del Casino Havanna mit der Prinzip Igor Rumba.

hören Sie heute noch solche Rumba-Klänge. Ja. In ganz, ganz wenigen Tanzshoppen, nicht mal bei Tante Klärchen in Berlin wird das gespielt, aber wir hier. Und die Schlussnummer bei diesem Tanztee, den es ja auch kaum noch gibt, die gehört nun Max Greger mit seinen Musikern. Voilà.

ein Rumba-Medley, also ein paar schöne Melodien am Stück mit den Musikern von Max Greger. Rumba und Samba, das war heute unser Taktgeber. Cha-Cha-Cha und Tango, Mambo und Bossa Nova, Walzer und Merengue, Lipsi und Kasachok, all das ist bei uns möglich, wenn es nostalgisch und melodisch ist. Und das wird es bald schon wieder. Gleiche Stelle, gleiche Welle, auf alle Fälle denn. Ciao, sagt der Alex und wie immer, auf Weiterhören.

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1: Herzlich willkommen bei den On-Air-Stories. In dieser On-Air-Story möchte ich euch die Sendung Oldie-Treff von Peter Ziermann vorstellen. Hallo Peter, schön, dass du da bist.
2: Ja, freut mich auch.
1: Was ist denn die Sendung Oldie-Treff genau? Also worum geht es?
2: Ja, ein bisschen old-fashioned Radio. Zum einen wird für ich ja seit 100 Jahren gefühlt durch, dass wir hier noch Plattenspieler im Studio haben, weil ich tatsächlich immer noch eigentlich 100% Vinyl spiele und mein Musikgeschmack, der liegt ja eigentlich eher bei internationalen Titeln, bei Beat und ja, vernünftigen Nummern der 60er, 70er Jahre. Aber ich spiele auch sehr viel deutsche Musik, bin nach wie vor jedes Wochenende auf dem Flohmarkt, sammle da irgendwelche Schallplatten ein. Und es gibt so einen Spruch, den ich auch seit Jahren mache. Bei mir kann sich jeder jeden Titel wünschen. Wenn jemand von Heino die schwarze Barbara haben will, dann kriegt er die auch. Ja.

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1: Herzlich willkommen zu einer weiteren On-Air-Story. Ich bin heute mit Rolf Gensrich im Studio, der die Sendung OK Beat macht.
2: Hallo, freue mich, dass ich hier sein darf.
1: Wie würdest du ansonsten deine Sendung generell beschreiben?
2: Die Sendung lässt sich eigentlich schlecht beschreiben. Also es gibt mehrere Varianten. Ich versuche, Gäste mir heranzuholen aus allen möglichen Gegenden, so Sachen, die mir über den Weg laufen. Das kann also der Würstchenverkäufer sein bis hin zu irgendwelchen kleinen Aktionen, Grundeinkommen zum Beispiel oder kleine Parteien oder aber Musiker, die mir auf der Straße auffallen, denen ich dann mal meine Visitenkarte gebe und sage, kommt doch mal vorbei, meldet euch doch mal.
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6: 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Ich bin George und wenn ihr jung und kreativ seid, lade ich euch herzlich ein, uns beizutreten. Kommt mit, ich zeig euch rum. Okay, also du willst in der Kreativbranche arbeiten, weißt aber nicht ganz, wie du anfangen sollst. Well, in diesem Club lade ich immer wieder Profis aus einer Sparte der Kreativbranche ein, ob SchauspielerInnen, AutorInnen oder DesignerInnen, you name it. Sie sind für eine Folge unsere Mentoren und erzählen uns, wie sie angefangen haben und wie sie dahin gekommen sind, wo sie heute sind. Dazu spreche ich immer wieder mit Mitgliedern aus dem Club, die nächste Generation von Kreativen, die zwar noch keinen großen Namen, aber dafür umso größere Ziele haben. Dieser Club ist ein Ort, an dem wir zusammen künstlerische Ambitionen zelebrieren und uns gegenseitig unterstützen. Join us! Heute ist Leni Lessmann im Club zu Gast. Leni hat eine unglaublich liebe Seele und eine unglaublich geile Stimme. Sie ist Synchronsprecherin, singt der neue Scream-Film, Love is Blind oder Videospiele wie God of War. Sie erzählt uns heute, wie man Synchronsprecherin wird, was der Job überhaupt genau bedeutet und was es heißt, heutzutage synchron zu sprechen. Stichwort KI, Stichwort Netflix, Stichwort Streiks. Und falls euch das aus irgendeinem Grund nicht interessieren sollte, dann bleibt für ihre zuckerzuckersüße Persönlichkeit von Leni selbst. Ich bin verliebt. Enjoy. Nur kleiner Side-Note, diese Folge wurde schon Ende April aufgenommen. Take this into account, wenn wir gegen Ende der Folge über die Streiks sprechen. Und damit, Leni, willkommen im Club der jungen Künstler. Schön, dass du hier bist.
7: Dankeschön, finde ich auch.
6: Ich freue mich, dass du hier bist. Leni sitzt gerade vor mir mit wunderschönen neuen Haaren.
7: Ja, danke an dieser Stelle an Stefan, falls du das hörst. Der allerbeste Friseur in Berlin.
6: Der Ach. Darf ich das überhaupt sagen? Ach?
7: Ja.
6: Ich weiß es nicht. Stefan der Ach auf jeden Fall. Wunderschön, sie hat jetzt ganz tolle dunkle braune Haare und blonde Strähnen. Ich habe gerade herausgefunden, dass Leni eigentlich Blondine ist. Mm. Ihr müsst wissen, Leni ist alles andere als Blondine Energy.
7: Yes.
6: Sie gibt Brunette Energy, Black Hat Energy.
7: Angeblich wollte ich gerade sagen, I'm Black Hat, right?
6: Ja, du bist sehr Black Hat. Was aber was sehr Positives ist.
7: Ja, finde ich auch.
6: So, Leni ist heute hier, weil sie Synchronsprecherin ist. Mhm. Ich habe gerade gefragt, ob man Synchronsprecherin überhaupt sagt. Mhm. Oder ob es nicht was anderes.
7: SynchronschauspielerInnen sagen, aber ich finde Synchronsprecherin ist eigentlich so, passt.
6: Okay,
7: es gibt Leute, die nehmen das sehr ernst, die sagen Synchronschauspiel, weil das kommt ja aus dem Schauspiel und wir sprechen ja nicht nur, sondern wir spielen auch und ich sehe das nicht so eng.
6: Ich glaube, dass ich ehrlich gesagt gar nicht so genau weiß, was ein Synchronsprecher oder eine Synchronsprecherin
7: so macht.
6: Ist oder, also so macht, kann ich, weiß es ja ungefähr, aber ich glaube, es ist so, weil es so ein Shadow-Beruf, ich weiß nicht, ob es ein Wort ist, aber so ein Shadow-Beruf ist, kann ich mir gar nicht so richtig was darunter vorstellen. Ja. Lini, sag mal, was machst du eigentlich als Synchronsprecher?
7: Was machst du eigentlich? Nee, das stimmt, wir verschwinden, im besten Fall verschwinden wir ja auch quasi hinter den Figuren und sind so gut, wie es geht, unsichtbar. Also, dass man uns gar nicht so privat oder so, das, so krass durchhört, so jetzt im Gegensatz zum Schauspiel. Mhm. Also, als Synchronsprechende kann man also synchronisieren. Das heißt, ich mache eine komplette deutsche Version von einer Serie, von einem Film, die rausgekommen sind. Oder ich kann auch Voice-Over machen. Das sind dann die ganz oft so Dokumentation- oder Reality-TV-Formate, wo man dann immer noch den O-Ton durchhört. Mhm. Games.
6: True. Games. Habe ich gar nicht über nachgedacht.
7: Ja, habe ich auch schon viel gemacht. Computerspiele. Commercials,
8: ja,
7: Werbung.
8: Logisch.
7: Und dann noch natürlich auch so Hörspiele, Hörbücher und so.
8: Oh, wie schön. Oh, ich wollte immer Hörspielsprecher. Ja. Kann ich nicht, weil ich nuschel. Aber hast du mein
7: ich nuschel aber auch. Nee, noch nicht. Ich hatte eigentlich ein großes an der Angel, das wurde aber aus interessanten Gründen abgesagt.
8: Du deswegen nuschelst, Leni?
7: Mhm, ja. Ich war tatsächlich auf der Schauspielschule, wurde mir immer gesagt, ich brauche extra Training, weil meine Stimme schlecht ist.
8: Okay, interessant.
7: Ja.
8: Okay, aber da sind wir schon bei dem richtigen Thema. Wie wird man denn Synchronsprecherin, beziehungsweise wie bist du Synchronsprecherin geworden?
7: Also bei mir, es war eigentlich nicht so ein großer Wunsch von mir, to be honest. Es war so ein bisschen mehr aus der Not raus, weil ich habe 2019 meine Schauspielschule beendet und dann kam halt Corona und ich war, honestly, I was fucked.
8: Ja.
7: Weil ich hatte so ein, ich hatte ein Theaterengagement, ich habe irgendwie schon Drehangebote bekommen, aber alles wurde erstmal so halt, ja, wurde abgebrochen, wurde verschoben. Und ich habe dann gedacht, ich brauche trotzdem irgendwie einen Job, der in die ähnliche Richtung geht am besten. Und bin dann auf Synchron gekommen. Aber hatte gar nicht so Bock, ehrlich gesagt. War gar nicht so super interessiert. Ich weiß, es gibt so Leute, die sind auch da total so drin und kennen alle Leute, die also sind einfach so voll in der Materie. Das war ich gar nicht.
8: Vielleicht, wenn einem das ganze Leben gesagt wird, dass man eine gute Stimme hat, kann ich mir vorstellen.
7: Das war bei mir auch nicht der Fall. Also okay, es war bei mir auch nicht der Fall.
8: Nicht.
7: Doch, doch.
8: Also
7: doch,
8: Virginia,
7: doch.
8: Die Freundin, über die wir uns kennen, die ist das Erste, was ich von dir gehört habe, dass du eine wunderschöne Stimme hast. Die hat mir erstmal Sprachnachrichten von dir gezeigt. Und das stimmt, das hört man
7: das
8: ja
7: ist
8: sowieso.
7: Sehr, das ist sehr süß. Aber es war tatsächlich eher so, dass eigentlich so gegenteilig. In der Schauspielschule wurde mir immer gesagt, ach, so ey du, deine Stimme ist nicht gut, die ist nicht richtig im Körper, du musst mehr daran arbeiten, deine Stimme ist viel zu hoch für dich. Und ich habe eigentlich immer so extra Arbeit machen müssen. Ja.
8: Viel zu hoch, ich finde es gerade so sexy an deiner Stimme, dass sie so... So, wie sagt man das, volatil ist. So,
7: oh.
8: Dass es so tiefe Töne gibt, so schöne, warme Töne. So. Also, ich finde es ganz toll.
7: Ja, es ist auch ein bisschen, jetzt auch so, wenn ich so zurückblicke, es ist auch ein bisschen albern. Ich glaube, ganz, ganz vielen, vor allem Mädchen oder weiblich gelesenen Personen, wird so gesagt, die Stimme ist zu hoch in der Schauspielschule. So grundsätzlich.
8: Crazy, interessant, ja, logisch.
7: Und ich finde auch teilweise, ich weiß nicht, ob du das kennst von Leuten, die so auf der Schauspielschule waren, die sprechen manchmal auch ein bisschen komisch.
8: Ja, so ein bisschen so dieses Musical-American-Sprechmäßige.
7: Ja, noch so ein bisschen dieser Theatersprech.
8: Verstehe.
7: So, ich immer denke, oh, ich, I don't know, es ist so ein bisschen
8: so YouTube-Erklärvideo-mäßig?
7: Also nicht so synchron YouTube, sondern eher es ist alles sehr ernst und es wird alles so mit sehr harten Takes am Ende gesprochen und weißt du so?
8: Verstehe. Aber ich finde, das ist eine sehr charmante Art, wie du so, man merkt schon, dass du Synchronsprecherin bist, aber du machst es nicht auf den nervigen Art im Alltag.
7: Oh, ich versuche auch wirklich, weil ich finde es auch super nervig, wenn Leute die ganze Zeit so korrekt reden.
8: Also gibt es eine richtige Synchronstimme, die man...
7: Ja, also es gibt auf jeden Fall, also es gibt Regeln. Es gibt vor allem bei Voiceover musst du wirklich sehr sauber sprechen.
8: Verstehe.
7: Ich habe auch richtig krass daran gearbeitet, meine Stimme sauber hinzubekommen, dass ich das machen kann.
8: Ja, und wenn du jetzt sprichst, gibst du die Mühe oder gibst du dir im Alltag...
7: Nee, ich finde es ganz wack, wenn man sich... Nee, so im Alltag gebe ich mir gar keine Mühe.
8: Verstehe.
7: Ich finde es ganz schlimm, wenn es so, wenn man dann so Endungen mitspricht oder so, ja. Nee, geht gar nicht.
8: Endungen. Nee. Also da bin ich genau das Gegenteil. Umso schöner, dass du heute hier bist. Also du sagst schon, du bist auf der Schauspielschule und hast dann, dann war Corona. Und wie kommt man dann in den Job
7: Corona
8: rein, den man weder gelernt hat noch?
7: Ich habe über eine Freundin gehört, dass die eine Synchron-Weiterbildung gemacht hat, die 3,5 Monate ging und habe mich dann beworben. Das war bei Yellow Dub Marine.
8: Hier in Berlin?
7: Genau, das war damals, die hatten glaube ich, also der Kurs, in dem ich war, war der erste Kurs in Berlin, davor waren die nur in München. Und ich dachte so, okay, ist eigentlich perfekt. 3,5 Monate, 40 Stunden die Woche, also schon intensiv, aber halt nicht super lang.
8: Krass.
7: Und ja, ich habe mich dann beworben. Es hat dann alles irgendwie ein bisschen gedauert, weil ich damals das auch über das Arbeitsamt mir finanzieren lassen habe. Und bis sie das alles bewilligt haben und so, hat das ein bisschen gedauert. Und dann war ich drin. Und dann fand ich es erstmal ganz schön überfordernd, ehrlich gesagt. Also ich war noch nicht so richtig hooked in dem Kurs. Also der Kurs ist super toll. Ich unterrichte da mittlerweile und die haben tolle DozentInnen und machen das fantastisch. Aber ich fand ganz viel ganz, ganz schwer und war sehr überfordert.
8: Verstehe.
7: Ja.
8: Weil du es mehr so als letzte Instanz gesehen hast zu deinem Schauspielding?
7: Nee, einfach technisch gesehen, weil wir da so viel, also zum Beispiel Voice-Over, das sind ja Blöcke, die du quasi prima vista, also das allererste Mal liest.
8: Ja, verstehe.
7: Das heißt, viele denken auch immer, wir Synchronsprechende, wir bekommen vorher den Film gezeigt und dann bekommen wir schon mal die Texte und können uns das angucken und vorbereiten, wir bekommen nichts davon.
8: Crazy.
7: Und das liebe ich aber auch in meinem Job, weil ich mit ADHS, es ist perfekt für mich.
8: Schön.
7: Weil ich muss mich nicht vorbereiten, ich weiß, ich muss, keine Ahnung, morgen bin ich in 3 Studios, das sind meine Zeiten, ich muss da sein, da muss ich konzentriert sein, abliefern und der Rest ist egal.
8: Geil.
7: Und das war immer so ein bisschen auch meine Herausforderung beim Theater oder beim Film, dass ich halt immer so dieses, Lange vorbereiten, Seiten an Text lernen, das war echt immer so ein bisschen schwierig mit ADHS, bin ehrlich.
8: Ja. Und jetzt ist es dein Hauptberuf,
7: Synchronsprecher. Genau, das ist mein Hauptberuf, ja.
8: Und es ist ja toll, dass man davon leben kann, da freue ich mich sehr drüber.
7: Ja, immer so die Frage von den Großeltern, kann man denn davon auch leben?
8: Aber anscheinend aber schon.
7: Ja, voll, gut, man kann davon gut leben, ja.
8: Und das heißt dann aber auch, dass wenn man dann einmal in den Job reingekommen ist, durch dieses, braucht diese Ausbildung oder muss man
7: genau.
8: auch
7: anders rein? Genau, also ich würde sagen, es ist so ein bisschen, es gibt verschiedene Wege. Ich würde sagen, die meisten sind schon auch ausgebildete SchauspielerInnen und das wird auch von vielen Studios oder Regieleuten schon sehr gewünscht, dass die Leute Sprechausbildung haben, Schauspielausbildung, Techniken, um sich dann halt auch in die Rollen reinfühlen zu können oder auch eine ausgebildete Stimme zu haben und so. Aber es gibt durchaus auch Leute, die sind QuereinsteigerInnen. Nicht so viele, aber es gibt die Leute. Mhm. Und dann gibt es auch noch die Leute, die so von klein auf in so einer Synchronfamilie groß geworden
8: sind.
7: Die
8: Nepo-Babys?
7: Ja, die unsere Nepo-Babys.
8: Die Nepo-Babys.
7: Die mit 4 schon so vom Mikrofon irgendwelche krassen Sachen synchronisieren.
8: Aber auch süß.
7: Mega süß.
8: Na, wenn, also ganz ehrlich, Nepotismus ist komplette Kacke, aber wenn die von Anfang an ihre Phonetik gelernt haben, dann will ich von denen auch was hören.
7: Ja, wirklich, oder?
8: Dann liefert doch immer auch mal ab.
7: Ja.
8: Naja. Schön.
7: Also das sind so die Wege, würde ich sagen. Und wenn man Schauspiel gemacht hat und dann diese Synchronweiterbildung gemacht hat, das funktioniert eigentlich ganz gut, weil in dieser Ausbildung und in dieser Weiterbildung wirst du schon sehr vorbereitet auf den Job.
8: Schön.
7: Also das ist schon sehr gut. Aber es war auch damals viel. Ich weiß noch, ich war in diesem Kurs, ich war maßlos überfordert.
8: Ja, verstehe.
7: Ich dachte zum Beispiel auch beim Voice-Over, wo ich jetzt wahrscheinlich auch dieses Jahr in Richtung Regie gehe. Ich weiß noch, ich dachte, ich mache das niemals. Ich habe mir das so angeguckt, war so, okay, ich höre mir das jetzt kurz an, das werde ich niemals machen, weil mich das so stresst.
8: Ja, verstehe total. Und du meinst,

0: die Dokumentation synchronisiert oder Voice-Over gemacht für Der Octopus, mein Teacher.
1: Ach toll, das, was im Planetarium immer läuft.
0: Diese Oscar, ja, diese
1: ach,
0: Oscar.
1: Ja, das, ja. Ach krass. Und die hat die deutsche Synchronisation.
0: Genau, also das ist unter anderem, aber die hat tausend Sachen. Die ist ganz toll und die ist so ein bisschen meine Mentorin und die pusht mich sehr und dafür bin ich sehr dankbar.
1: Und das heißt, immer wenn man jetzt, ist ein bisschen durcheinander, von mir aus meine ich durcheinander, aber dann gibt es immer einen Regisseur, der dir widerspiegelt, was du besser machen sollst oder was du anders machen kannst.
0: Ah ja, genau, du wolltest mal ein bisschen so fragen, wie es so abläuft, ne? Also,
1: ja, ich bin, wie gesagt, ein bisschen durcheinander.
0: Nee, Olga bei mir genauso. Also genau, ich komme ins Studio, dann habe ich bei Synchron drei Leute da. Einmal die Regie, dann habe ich einen Cut. Cut guckt nur darauf, ob es lippensynchron ist. Cut sitzt auch mit mir im Raum und der hilft dir quasi zu gucken, wo muss ich vielleicht noch, keine Ahnung, einen Einatmer machen, wo stimmt, wo muss ich ein Wort ein bisschen länger ziehen, damit es so gut wie möglich auf die Lippe passt.
1: Crazy. Mhm.
0: Und dann habe ich noch einen Tonmenschen da.
1: Okay, verstehe.
0: Und die achten darauf, dass man hört zum Beispiel, dass die Abstände richtig klingen. Mhm. Das ist ein Unterschied, ob ich jetzt irgendwie spreche und die Person steht einen Meter vor mir oder steht irgendwie 5 Meter vor mir.
1: Ja.
0: Und auch, ob es sauber ist und sowas.
1: Ja.
0: Genau. Und das sind sozusagen diese Fusion aus uns vier Leuten. Beim Voice-Over hat man dann keinen Cut, weil das dann nicht lippensynchron ist.
1: Mhm.
0: Genau, und dann gehe ich ins Studio rein, stelle mich dahin, alles wird eingestellt und dann lese ich Prima Vista quasi Stück für Stück beim Synchron, dann Take für Take.
1: Verrückt. Ja. Und immer alleine oder gibt es dann auch manchmal Filme oder Serien, wo man dann zu zweit in einem Studio sitzt?
0: Gibt es so, das nennt sich dann Ensemble-Arbeit.
1: Verstehe.
0: So fängt man meistens auch an. Also wenn man neu ist, fängt man mit Ensemble an. Das sind dann so zum Beispiel, wenn ich jetzt so eine Serie habe und dann sage ich, die Hauptfigur ist gerade im Café und dann höre ich so, man sagt dann, das sind Spitzen, höre ich so Spitzen durch, wie so jemand sagt, keine Ahnung, ich muss mein Kind doch aus der Kita abholen oder so. Dann hast du ein Ensemble-AnsprecherInnen vor dem Mikrofon und die stellen das sozusagen nach. Das sind dann so kleine Rollen.
1: Schön.
0: Ja, genau.
1: Okay, dann zurück zu der Schauspielschule nochmal. Du meinst gerade, du unterrichtest da jetzt.
0: Mhm.
1: Das heißt, du machst einen spezifischen Kurs für die Nachwuchs-SynchronsprecherInnen oder Synchronsprecherinnen?
0: Genau, ich unterrichte Voice-Over mit denen.
1: Also, ach,
0: genau. Das, was ich gar nicht mochte.
1: Was
0: ich jetzt sehr mag, wo ich auch mit am meisten Erfahrung habe. Ja.
1: Wie schön.
0: Ja.
1: Und dann als nächstes Regisseurin, wie toll. Das merkt man ja schon, dass es da Karrierechancen gibt.
0: Eine große Aufstiegsleiter.
1: Wie toll ist das denn? Das heißt, es ist, langsam hat sich das zu deinem Traumjob entwickelt, obwohl es am Anfang gar nicht so wirklich dein
0: relativ war. Schnell hat sich das zu meinem Traumjob entwickelt,
1: toll.
0: To be honest. Ich habe so ganz schnell gecheckt. Also die ersten Male war ich wahnsinnig aufgeregt im Studio, da war ich noch gar nicht entspannt. Ich weiß noch, das allererste Mal, als ich vor dem Mikrofon stand, ich war so aufgeregt, dass ich mein Herz hab klopfen sehen. Ich habe runtergeguckt,
1: was?
0: Ich habe gesehen, dass mein Herz, also ich habe gesehen, dass sich mein Oberkörper bewegt.
1: Das ist physisch möglich?
0: Das ist physisch, ja, auf jeden Fall. Ich habe es gesehen. I saw it.
1: Du meine Güte.
0: Ja, ich war so aufgeregt. Und das Ding ist ja beim Synchron oder whatever, du hörst ja super schnell Aufregung auch in der Stimme.
1: Mhm, logisch, das Herz echt, pochern.
0: Ja, das wahrscheinlich auch. Nee, und das musste ich echt erstmal so ein bisschen in den Griff bekommen. Und dann habe ich das aber ganz schnell angefangen zu enjoyen.
1: Schön.
0: Weil es ist ein toller Beruf. Wie gesagt, du hast keine... Du musst dich nicht vorbereiten, du musst nichts nacharbeiten. Du hast natürlich die Buchhaltung, aber das war's.
1: Mhm.
0: Da musst du wirklich on point sein im Studio. Ich finde es auch super ADHS-freundlich.
1: Ja.
0: Mit ADHD, ich finde es amazing, weil du musst super fokussiert sein für den Moment und dann war's das.
1: Ja, voll. Und es wirkt doch einfach so schön cozy, wenn man da tolle MitarbeiterInnen hat.
0: Ja, voll. Und es gibt immer so diese Gerüchte von auch so schwierigen Leuten. Ich habe so wenig schwierige Leute bis jetzt gehabt im Studio. Mhm. Es sind echt oft sehr, sehr nette Menschen. Dann kann ich da hinkommen in Jogginghose mit meinen Crocs, mit meinem Hund, mit fettigen Haaren, weil nobody cares, weil es ist halt einfach im Gegensatz zum Schauspiel egal.
1: Ja, wie schön.
0: Und du kannst natürlich auch Sachen synchronisieren, die du vielleicht auch gar nicht als Schauspielerin machen könntest.
1: Mhm.
0: Ich habe so zum Beispiel, keine Ahnung, Anime, kleine Jungs oder so synchronisiert.
1: Ja.
0: Das wäre sonst gar nicht möglich, sowas zu spielen.
1: Geil,
0: weil ich
1: stimmt.
0: einfach durch mein Äußeres festgelegt bin.
1: Ja. Logisch.
0: Das macht Spaß.
1: Nervt es dich aber trotzdem manchmal, dass du weniger Recognition bekommst? Oder ist es überhaupt so, dass du weniger Anerkennung bekommst, als jetzt so dieses typische, der Hauptdarsteller eines Filmes oder einer Serie kriegt super viele FollowerInnen und man denkt sich so, Kind, also du bist ja wirklich also Schauspieler, aber da sind ja noch viele andere beschäftigt und wir kriegen gar keine Recognition, dass du dann Teil dieses großen Konglomerats oder dieses große Team bist, was weniger Anerkennung bekommt?
0: Ich glaube, ehrlich gesagt, jetzt gerade gar nicht mehr. Ich glaube, so mit Anfang 20 war es ein bisschen anders.
1: Ja.
0: Ich glaube, da habe ich eh nochmal so voll den Wandel gemerkt bei mir, so in meiner ganzen Persönlichkeit und mit den Dingen, die mir wichtig sind in meiner Kunst. Mit Anfang 20 war ich so, oh mein Gott, das muss irgendwie voll die krasse Bedeutung haben.

0: haben. Es muss, ich will herausstechen, ich will Anerkennung, ich will gesehen werden. So, genau, diese ganzen Sachen. Und jetzt denke ich mir so, ey, ist einfach ein, ist sehr rational, aber es ist ein sehr für mich einfacher Job, wo ich in kurzer Zeit gutes Geld machen kann.
1: Und das ist so
0: sehr
1: schön.
0: Entspannt.
1: Es ist so schön, ich finde das so schön zu hören, wenn Kunst, weil wir haben alle diese hohen künstlerischen Ansprüche und trotzdem weiß ich jetzt schon, dass egal was passieren wird, dass ich mich danach sehen werde, dieses, auch wenn das so gemein klingt, dieses einfache Leben zu führen, im Sinne von nicht einfach, sondern dieses gemütliche Leben von einfach, nicht einfach, ich meine, das ist schwierig, aber diese eine Familie, einen Job, nicht einen 9-to-5-Job, aber einen Job, wo ich in sowas wie ein Office gehe und dass du trotzdem dieses Künstlerische und diese Passion, die du schon immer anscheinend hattest, jetzt umwandeln konntest in was, was vielleicht dich noch mehr begeistert, was aber trotzdem eine Art Routine hat, finde ich total schön, dass es diese Möglichkeit gibt. Das finde ich ganz, ganz toll.
0: Also ich muss aber sagen, Routinen haben wir leider auch nicht so viel.
1: Ah, okay. Wie oft dreht man denn im Monat, wenn man
0: sehr unterschiedlich. Also ich habe so zu meinen Peakzeiten so 35 bis 40 Termine im Monat.
1: Aha, im Sinne von, wie lange gehen die dann?
0: Auch super unterschiedlich. Ne? Ah, okay. Also morgen habe ich zum Beispiel wieder 3, da bin ich den ganzen Tag dann von Studio zu Studio. Ah, heute hatte ich heute Morgen nur 1, also sehr unterschiedlich.
1: Okay,
0: mal, es kann mal, so Termine können auch mal eine Viertelstunde sein, wenn es zum Beispiel noch irgendwo noch einen Take gibt, der noch aufzunehmen ist oder so. Dann bis zu... Ja, ich würde sagen, normalerweise versuche ich nicht länger als 4 Stunden am Stück zu machen, weil dann kann ich mich nicht mehr konzentrieren. Ich habe aber auch schon 8 Stunden FIFA oder so eingesprochen und dann merke ich aber auch irgendwann so, ich bin echt durch.
1: Ja. Und dann schreibt man, gibt es pro Stunde, weil von dem Projekt natürlich bei anders, aber schreibt man eine Rechnung oder wie funktioniert das?
0: Nee, das ist auch nochmal interessant. Wir Synchronsprechende, wir sind nicht komplett freiberuflich. Wir sind, es heißt glaube ich, unständig selbstständig. Das heißt, wir sind Freelancer, aber wir sind für den Tag angestellt.
1: Verstehe.
0: Also wir sind auch für den Tag dann versichert mit Krankenversicherung, Pflegeversicherung und so. Genau.
1: Ja, cool. Richtig nice.
0: Ja.
1: Und das heißt, man braucht aber von Anfang an so dieses Wissen über wie mache ich meine Buchhaltung, wie funktioniert das alles oder lernt man das auch in der Schule?
0: Du meinst im Kurs?
1: In dem Kurs, genau.
0: Doch, das wird, glaube ich, auch beigebracht.
1: Okay. Ja, weil das ist mir wahrscheinlich, also würde ich mir denken, das ist ja eine der wichtigsten Sachen überhaupt, anzufangen.
0: Voll. Aber ich glaube, das ist so ähnlich wie halt in jedem freiberuflichen Job.
1: Okay. Du meinst nämlich gerade schon...
0: Struktur finden.
1: Ja, voll, auf jeden Fall. Du meintest gerade schon, dass, also es gibt keinen klassischen Weg, aber viele machen ein Schauspielstudium, dann diese Ausbildung oder das, was in den Kurs.
0: Ja, oder auch ohne
1: oder
0: Weiterbildung.
1: Ohne, genau.
0: Ja.
1: Und dann... Hast du deine ersten Jobs und dann meintest du, dass dann fängt ja der Job erst richtig an
0: oder
1: fängt
0: die Arbeit
1: erst richtig an.
0: Ja,
1: wie schafft man es dann, Synchronsprecherin zu sein, nicht nur eine Ausbildung zu haben oder einen Kurs zu machen?
0: Ja, voll gute Frage. Ich glaube, dass ganz viel, egal ob jetzt Schauspiel oder Synchronsprechen oder so, es hat ganz viel mit Zähigkeit zu tun. Das sage ich auch immer den Leuten, wenn ich unterrichte. Es sind auch immer, also sowohl bei meiner Schauspielklasse als auch in meiner Synchronklasse, in der ich selber war, sind nicht die Leute, die super viel arbeiten, die Besten waren, sondern es sind die einfach dranbleiben.
1: Schön.
0: Die auch gut sind.
1: Yeah.
0: Ne? Also, ohne Talent geht's auch nicht.
1: Na, aber wenn du lange machst und die Mühe gibst, dann wirst du ja irgendwann
0: dann
1: gut.
0: Dann wirst du gut. Ja, Talent ist Interesse. Bertolt Brecht. Ich finde, das stimmt.
1: Hat er gesagt?
0: Ja. Ja.
1: Schau doch Brecht. Liebe den.
0: Nee, aber es ist wirklich so. Du musst halt, wenn du Bock drauf hast, dann wirst du, glaube ich, auch gut.
1: Schön.
0: So, wenn du dich dahinter klemmst, ich hatte die ersten Wochen, du fängst nicht an und hast sofort 30 Termine im Monat. Ich hatte
1: natürlich
0: die ersten
1: nicht.
0: Monate, keine Ahnung, vielleicht zwischen... Bis 10, 5 bis 10, vielleicht sogar weniger.
1: Ja.
0: Und dann hast du noch mal viel Zeit zu füllen. Aber dann, ich habe zum Beispiel jeden Tag Übungen gemacht, meine Sprechübungen.
1: Ach krass.
0: Ich habe angefangen, ja, ich bin da richtig nerdig, aber auch mit sowas. Also ich liebe das in Sachen, in denen ich nicht gut bin, gut zu werden.
1: Hast du bei dir zu Hause ein Mikrofon aufgebaut und dann angefangen? Oder
0: das teilweise das? Auch, dass ich mal so geguckt habe, wie klingt meine Stimme, was kann ich so machen. Aber ich habe auch super viel Stimmtraining gemacht. Das heißt, ich habe mir eine Logopädin gesucht, mir ein Rezept verschreiben lassen, weil ich... heiser bin und habe echt dann super viel Übungen gemacht. Ich habe auch am Anfang, wie gesagt, hatte vor diesem Voice-Over auch so Schiss, weil da hast du halt so, beim Synchron machst du das so Take für Take. Das heißt immer so ein, meistens so ein Wortwechsel oder so 1, 2, 3 Sätze, dass du dann halt den O-Ton guckst, dann hast du da deinen Text, dann liest du den, dann hast du dein Kurzzeitgedächtnis, musst dir das merken, dann sprichst du das drauf.
1: Oh Gott, stimmt, muss ich das ja auch merken, den Satz.
0: Ja. Ja.
1: Oder habe ich richtig Probleme mit.
0: Ja, aber das lässt sich super trainieren. Das wird wirklich nachher irgendwann besser.
1: Schön.
0: Und beim Voice-Over liest du quasi, das sind schon so richtig fette, lange Texte. Deswegen fand ich es auch so stressig, weil ich hatte das Gefühl, ich habe kein Atem dafür, ich verlese mich die ganze Zeit und so. Und was ich in echt gemacht habe, so nerdig. Ich habe dann Wikipedia-Artikel gelesen, laut
1: Geil.
0: Zu Hause.
1: Super.
0: So, von Sachen, die mich gar nicht jucken. Und dann,
1: umso besser.
0: Ja, und dann musst du halt ganz schnell so checken, musst dann gerne checken, okay, was ist in dem Satz wichtig, was spreche ich vielleicht ein bisschen weg, weil wenn du alles gleichzeitig betonst, dann wird es irgendwann anstrengend zuzuhören. Mhm. Und dann
1: und auch das Gehirn, dass es aktiv bleibt oder
0: ja,
1: das,
0: ja.
1: Sonst, wenn man es eigentlich interessiert, dass es irgendwie so, dass ja. Man das auch meint, was man sagt.
0: Ja, dass du halt verstehst, wo da, was inhaltlich da passiert sozusagen, ja, voll. Auch und du so ein bisschen vorausliest. Es gibt so, es ist auch echt sehr technisch, es gibt auch super viele einfach sehr technische Sachen, die man dann auch gut anwenden kann. Zum Beispiel, wenn ich jetzt einen Satz habe, jetzt wird es richtig nerdig, stopp. Also super, stopp mich, wenn es zu nerdig wird, weil ich bin da. Ja, okay. Aber wenn du zum Beispiel einen Satz hast mit einem Relativsatz, dann sprichst du den Relativsatz eine Ebene drunter. Also wenn ich jetzt zum Beispiel habe, der Hund ist süß, das ist ja. Der Hauptsatz. Wenn ich jetzt habe, der Hund, der braun und klein ist, süß.
1: Ja, ja.
0: Dann spreche ich, der braun und klein ist, ein bisschen weg und eine Ebene runter von der,
1: Logisch, genau. Ja.
0: Also es würde dann so sein, der Hund, der klein und braun ist, ist süß.
1: Ja.
0: Und dann kann ich es dadurch, jetzt habe ich es ja übertrieben, aber dadurch kann ich das halt abheben und dadurch ist es einfacher zuzuhören. Das sind so Mini-Sachen, die man dann so lernt und die kann man dann gut anwenden, wenn man sowas übt.
1: Schön. Und abgesehen davon muss man ja auch einfach die Künste, die SchauspielerInnen haben, also sich hineinversetzen in den Charakter, also wenn du zum Beispiel, keine Ahnung, sowas wie eine Reality-TV-Serie aufnimmst, dann musst du ja auch wenn das erstmal banal wirkt, die Emotionswelt dieser Charaktere.
0: Ja.
1: Es ist ja auch, du musst ja genau wissen, was meint die Person damit, wie ist sie, wie fühlt sie sich. Also muss ja auch, also
0: ja, und du hast halt nicht so viel Zeit beim Synchron. Ne? Also du musst halt wirklich so schnell abnehmen können. Aber das lernt man auch, dass man halt schnell in kurzer Zeit alles einsaugt, alles aufnimmt, was so gerade relevant ist von der Emotion, wie die Person atmet, wie die gerade, also das alles mit aufsaugen und dann halt komprimiert schön. Versuchen, wieder abzugeben.
1: Ach, ich merke, es klingt irgendwie wie voll der romantische Job, weil das hat man ja auch in diesem Safe Space dann einfach dafür Raum, dass man das lernen kann, dass man sich das aneignen kann, oder nicht?
0: Ja, aber also ich muss, ja, also es, ich glaube, vielleicht romantisiere ich das manchmal auch zu sehr, aber es ist auch manchmal auch natürlich auch im Studio super viel Druck, ne? Wenn du weißt, okay, so time is money, wenn du zu langsam bist, wenn du zu oft brauchst irgendwann, kann es auch sein, dass du dann nicht mehr so gerne geholt wirst, wenn du jedes Mal die Dispo ins Verzögern bringst.
1: Verstehe.
0: Da. Ja.
1: Dann lass uns gerne wir haben ja gerade schon gesprochen, in deinen Peakzeiten meinst du, hattest du 35 bis 40 Aufträge ungefähr im Monat. Ich würde voll gerne wissen, was es heutzutage bedeutet, eine Synchronsprecherin und ein Synchronsprecher zu sein, weil immer und immer mehr wird logischerweise in der Kunstszene und in sowas wie Film besonders über KI gesprochen, auch wenn ich das Thema tatsächlich habe, weil ich nichts darüber verstehe. Aber ich weiß, habe durch deine Instagram-Stories, weiß ich, dass du und deine KollegInnen oder viele der KollegInnen gerade streiken.
0: Genau.
1: Mehr weiß ich nicht. Ja. Sag mir gerne, lass uns damit anfangen. Was ist das für ein Streik?
0: Also meine Peakzeiten sind noch gar nicht so lange her. Das war tatsächlich noch so im Dezember letzten Jahres so, dass ich so eine gute Auftragslage hatte. Im Januar haben wir dann von Netflix neue Verträge vor die Nase gelegt bekommen, in denen wir unterschreiben sollen, dass wir unsere Rechte an unserer Stimme abgeben.
1: Ja.
0: Das heißt, dass Netflix damit KI trainieren kann. Wir kriegen aber auch kein Geld dafür.
1: Also that's some Black
0: wirklich ein sehr, sehr schlechter Deal.
1: Verrückt.
0: Und ja,
1: das haben Sie den Synchronsprecherinnen auf der ganzen Welt vorgelegt, oder was?
0: Nee, hier in Deutschland erstmal.
1: In Deutschland.
0: Also genau, es gibt auch in anderen Ländern auch, aber genau, hier in Deutschland. Also Netflix Deutschland.
1: Mhm.
0: Und genau. Und seitdem streiken ein Großteil meiner Kolleginnen und ich und sagen halt, das machen wir nicht. Wir arbeiten nicht unter diesen Bedingungen, weil es ist halt crazy. Erstmal bekommen wir keinen Buyout dafür, dass wir das Recht an unserer Stimme einfach abgeben. Plus, wir schaffen uns selbst ab.
1: Verrückt.
0: Das macht auf vielen Ebenen gar keinen Sinn. Das
1: ist absurd.
0: Ja.
1: Es ist so crazy, weil ich glaube, wenn man nicht so viel darüber weiß, über den Job wie ich vor dem Podcast, denkt man natürlich irgendwie so, dass diese Art von Job einfacher irgendwie abschaffbar wäre. Mhm. Aber wenn wir darüber nachdenken, dass wir KünstlerInnen abschaffen wollen, ist irgendwie so absurd.
0: Ja, ja.
1: Und besonders wenn man dann auch was vom Thema weiß, weiß man ja ganz genau, dass das nicht einfach ersetzbar ist. Dass ihr täglich Sachen macht, die einfach keine Maschine jemals machen könnte. Ich spreche gerade wie so ein 50-Jähriger, aber also.
0: Das Internet, die KI. Nee, aber du hast recht. Ich glaube, also ich werde auch ganz oft immer gefragt von Leuten, die gerade anfangen, was meine Prognose ist dazu. Und ich kann nur spekulieren natürlich, wie es in ein paar Jahren aussieht, aber ich denke, es wird Produktionen geben, die durch KI ersetzt werden, also wo wir durch KI ersetzt werden. Und es wird auch Produktionen geben, die sagen, wir leisten uns das, dass wir halt echte SprecherInnen haben, weil die, es ist ein Unterschied. Selbst eine gefütterte KI kann natürlich dann auch in eine Silbe oder sowas was Schweres reinlegen und was ganz Brüchiges, vielleicht an einem kleinen Mini-Punkt.
1: Der dann und aber kann vielleicht auch Sachen machen, die Menschen nicht machen können, kann ich mir vorstellen. In anderen Sachen sind sie effektiver.
0: Ja, aber ich glaube, bestimmt. Ich glaube auch, dass es dann sehr, sehr, sehr gut klingt, aber ich glaube, dass das Echte fehlen wird.
1: Verstehe.
0: Ich glaube, selbst wenn die KI das schafft, wird trotzdem... Weil manchmal nimmt man, wenn man das so hört oder wenn ich auch manchmal so selber so ein Take oder so anhöre, dann klingt es gerade perfekt, weil da so ein mini bisschen nicht stimmt.
1: Ja, voll.
0: Weißt du, was ich meine?
1: Logisch. Besonders wenn man irgendwie
0: dadurch
1: so
0: ist es halt irgendwie
1: echte Menschen synchronisiert,
0: genau.
1: Dann muss es ja fehlerhaft sein.
0: Und das ist, ich glaube, ganz, ganz krass daran, dass es das geben wird. Weiter. Ja.
1: Sehr schön. Schön optimistisch sein. Wie ist es denn, also was heißt das denn, aktiv zu streiken? Ihr nehmt nicht mehr Verträge von Netflix an oder
0: genau.
1: wie sieht das aus?
0: Wir nehmen gerade keine Verträge an, genau. Das heißt,
1: generell Verträge oder von der Produktion Netflix?
0: Von Netflix,
1: ah, okay,
0: genau.
1: Ja,
0: also man muss auch dazu sagen, auch es gibt auch andere Produktionen, die auch AI-Contracts haben. Das ist nicht nur Netflix und da wird auch, glaube ich, noch ein großer Rattenschwanz kommen.
1: Ja.
0: Aber es ist gerade, das Netflix-Thema ist halt sehr präsent gerade bei allen. Deswegen ist das so gerade das Beispiel oder halt der Fokus gerade, wo halt alle jetzt gerade eigentlich versuchen, geschlossen zu sagen, das machen wir nicht. Es gibt natürlich auch Leute, die das auch nicht können, ne? Und ich bin da auch es ist gerade sehr, sehr unruhig bei uns KollegInnen, weil viele natürlich auch sehr krass verurteilen und so. Und ich bin der Meinung, so jede Person muss für sich selbst entscheiden.
1: Ja.
0: So, aber natürlich passiert es auch gerade, dass auch ich umgesetzt werde und ich weiß, es kommt eine neue Staffel raus und es wäre toll, wenn die Staffel nicht rauskommen würde, weil wir alle geschlossen sagen, wir machen das nicht. Und es wird aber wahrscheinlich dann wieder Leute geben, die meine Rolle dann übernehmen und dann sagen, okay, das ist eine gute Chance.
1: Verstehe.
0: Ja.
1: Gibt es denn Aussicht auf Besserung?
0: Nee, ich glaube auch, dass das ganze Ding noch sehr lange dauern wird, to be honest. Ja. Ich habe mir jetzt, ich versuche mich immer auch selber wieder so ein bisschen zu motivieren. Ich habe mir jetzt gesagt, bis 1. Juni ziehe ich auf jeden Fall durch und dann werde ich nochmal so ein Resümee ziehen und nochmal für mich weiter überlegen, weil es ist krass, muss ich sagen. Ich bin seit 7 Jahren selbstständig und klar, es ist eine privilegierte Situation, aber ich musste nie einen Nebenjob machen. Ich konnte immer vom Schauspiel und vom Sprechen leben.
1: Mhm.
0: Und damit alles finanzieren, was ich möchte. Und jetzt ist das erste Mal halt alles ein bisschen anders. So. Und ich gucke jetzt gerade so, kann ich irgendwie noch so Side-Hustle-Jobs, Side-Jobs, die ich machen kann. Und ich versuche mich dann aber immer wieder daran zu erinnern, dass es halt eine aktive Entscheidung ist.
1: Ja.
0: Also ich könnte jetzt auch einfach unterschreiben und dann wäre halt das Geld da. Und was ich auch noch sagen möchte, ich glaube, es ist auch gar nicht so schlecht, was ich für mich gemerkt habe. Ich war so sehr in meinen... So, ich hatte die festen Studios, wo ich viel war und ich habe viel Netflix gemacht.
1: Ja.
0: Und jetzt bin ich in den Zugzwang gekommen, mich auch woanders zu bewerben, also andere Produktionen nochmal anzuschreiben und mache jetzt wieder mehr Games und es ist ja manchmal auch gut, dann wieder so ein bisschen nach rechts und links zu gucken und sich ein bisschen umzuorientieren und ein bisschen offen zu bleiben einfach auch.
1: Aber machst du dir Sorgen, natürlich ist es, bitte, wenn es zu einem Team ist, sag Bescheid, aber machst du dir Sorgen gegenüber, was das für deinen Traumjob bedeutet und was das auch für dich in Bezug auf deinen Traumjob bedeutet und hast du nicht Angst, aber was sind die Gefühle gegenüber dem Fakt oder der Überlegung, dass du nicht mehr so weiterarbeiten kannst, wie du es bisher getan hast und wie du es bisher geliebt hast?
0: Mhm. Irgendwie, weiß nicht warum, ich habe da gar nicht so Hard Feelings. Also ich weiß, dass es anderen Leuten da anders geht, deswegen will ich gar nicht für alle sprechen. Ich fand es irgendwie von Anfang an schon bedrohlich, aber ich bin mit meinem Job, ich liebe meinen Job, aber ich identifiziere mich nicht nur über meinen Job.
1: Schön, das ist wichtig.
0: Ja. Und das gibt mir, glaube ich, auch die Freiheit ganz oft, dass ich das Gefühl habe, es läuft ganz gut oder ich komme irgendwie gut voran mit dem, was ich mir so vorstelle, weil ich halt nicht so krass verkrampfe. Ich habe mir schon immer gedacht, so seit Jahren, wenn alles schlecht läuft, im schlimmsten Fall setze ich mich bei Dance an die Kasse im Biomarkt und es ist gar nicht so schlecht.
1: Und dann wird die Durchsage im Supermarkt, die wird dann aber besonders
0: schön. Aber die wird knackelt.
1: Die wird knackelt.
0: Hey. Nee, aber honestly, ich glaube, das hilft, weil ich finde ganz oft bei so künstlerischen Jobs, auch wenn es um Castings geht, diese ganzen Sachen, wenn man dann so einfach so Druck hat, weil man finanziell das auch stemmen muss, weil man nur davon seine Miete bezahlt oder so, dann verkrampft man einfach irgendwie. Und mir hat der Gedanke immer voll gut geholfen. Ich bin schon mit sehr, während meiner Schauspielausbildung, ich hatte kein Geld. Ich stand mit einem Taschenrechner im Penny und war so, kann ich mir noch eine Milch leisten oder muss ich meinen Haferflocken mit Wasser essen? Mhm. Aber ich war voll happy in der Zeit, mir ging es nicht schlecht.
1: Ja,
0: und das hilft mir immer voll.
1: Weil du künstlerisch frei warst oder was?
0: Ja, weil ich weiß nicht, ich hatte irgendwie trotzdem ein gutes Leben.
1: Schön.
0: So. Und dann denke ich mir immer, das ist der schlimmste Fall. Also was ist das Schlimmste, was passieren kann? Und ich glaube, das macht mich relativ frei in meiner Kunst und sorgt irgendwie dafür, dass ich halt jetzt so lange davon irgendwie leben konnte. Ist meine Theorie.
1: Voll, auf jeden Fall.
0: Ja.
1: Ich meine, wir sind uns natürlich beide super bewusst, was das für ein Privileg ist, dass man
0: 100%.
1: Dass der Fall immer noch was mit Überleben zu tun hat.
0: Mhm.
1: Aber abgesehen davon finde ich das irgendwie, ich will es ja auch nicht diesen hungernden Künstler romantisieren, aber abgesehen davon ist es ja auch irgendwie interessant zu sehen in die andere Richtung, dass wenn du jetzt jeden Tag zur Arbeit gehen würdest und in diesem Gefühl, ach, das könnte mein letzter sein, hyperbolisch gesprochen, dann, dass du da dann auch nicht eine gute Arbeit abliefern kannst. Also, dass man diese Freiheit, diesen freien Raum quasi braucht.
0: Ja. Also für mich kann ich das so sagen, glaube ich.
1: Und die auch nimmst, anscheinend.
0: Ja. Und dass ich mir halt denke, okay, nicht mein ganzes Leben ist davon abhängig, dass ich das mache.
1: Mhm.
0: Also es gibt da 1000 Dinge, die mich noch interessieren, die ich mir vorstellen könnte.
1: Voll.
0: Also ich habe immer eher so zu viele Sachen, die mich interessieren, als zu wenig.
1: Deswegen aber so, richtig schön auch, dass du quasi nie wirklich Synchronsprecherin werden wolltest und dann aber das als Alternative gesehen hast und dann aber das schnell zu einem Traumjob wurde.
0: Ja.
1: Heißt ja auch, dass einfach du als Künstlerin und du als Mensch so interessiert bist und so auch daran, wie du schon meintest, interessiert daran bist, neue Sachen zu erlernen, dass das quasi dich weiterführt. Und das finde ich irgendwie das Wichtigste. Also wenn man diesen einen Job unbedingt machen will, für junge Menschen, wenn man diesen einen Job unbedingt machen will, dann ist das wahrscheinlich, Hot Take, vielleicht merke ich gerade, nicht der richtige Job, sondern du musst damit okay sein, dass das natürlich dein Traumjob ist und tu alles dafür, dass es das wird, aber viel, viel mehr tu alles dafür, dass du zwar erfüllt bist in diesem Job, aber auch erfüllt bist ohne den Job und dass du
0: 100%,
1: dass du dich nicht kaputt machst in diesem Prozess und dass du mehr lernst, wie du anders auch kreativ werden willst.
0: Ja, deswegen, voll, könnte ich so krass unterstreichen, weil ich glaube wirklich auch dieses Ding von wegen, mein Leben ist auch gut, wenn ich das nicht habe, hilft so doll in allen kreativen Prozessen, wo du Druck hast.
1: Ja, deswegen, wenn du sowas sagst, wie du, also wenn man jung ist, will man Schauspielerin werden und dann will man berühmt werden
0: und
1: will
0: wunderschön aussehen.
1: Genau.
0: Und du willst, ich habe auch so Sachen abgelehnt damals, so Werbung und so, aber ich mach das nicht. 20.000 Euro, I don't care, ich mach das nicht. Das hat keinen tieferen Background. Jetzt denke ich mir so, na klar mache ich das.
1: Und wenn man das
0: davon fahre ich in den Urlaub.
1: Wenn man das dann hat dass sich darüber identifiziert und das dann plötzlich wegfällt, auch wenn es nur für einen Monat ist oder für einen Tag oder für eine Sekunde, dann ist man ja nicht jemand. Und ich merke gerade, dass mein Traumjob ist es schon immer, Regie zu machen, Filmregie zu machen. Und ich merke aber, wenn ich mich jetzt daran kaputt mache, also ich meine, das klingt schon wieder mal hyperbolisch gesprochen, aber wenn ich mich daran kaputt mache, an diesem Traum kaputt beiße, was bleibt mir dann übrig, wenn ich den Job nicht mehr machen kann? Und auch, wie soll ich dann gute Kunst machen, wenn ich nicht wirklich ein guter Künstler bin? Deswegen, auch wenn es super pathetisch klingt, aber deswegen finde ich es so schön, dass man dich anschaut und merkt, ach, da ist so viel Charisma, so viel Charme, so viel Passion dahinter und Synchronsprechen ist halt jetzt gerade die Ausführung dafür und das finde ich voll schön zu sehen.
0: Danke.
1: Was würdest du denn jungen Menschen, die jetzt Synchronsprechen als ihr Beruf gerne angehen würden, was würdest du ihnen raten? Würdest du ihnen raten, Synchronsprecher zu werden oder Synchronsprecherin?
0: Auf jeden Fall.
1: Es
0: ist doch voll, 100%. Es ist ein toller Beruf und ich glaube auch daran, dass dieser Beruf nicht so schnell ausstirbt.
1: Ja. Wie wird sich der Job denn verändern in den nächsten Jahren?
0: Also ich kann mir vorstellen, dass KI natürlich eine große Rolle spielen wird. Aber ich glaube, auch da ist es gut, mitzugehen, wachsam zu bleiben und auch zu gucken, okay, vielleicht, ich weiß nicht, inwieweit sich das ändert, aber vielleicht ändert sich, also vielleicht wird auch KI etabliert werden und wir werden trotzdem in irgendeiner Art und Weise auch mit KI arbeiten können.
1: Oder nicht nur trotzdem, sondern gerade deswegen vielleicht?
0: Oder auch deswegen, ja, auf jeden Fall. Ja.
1: Schön.
0: Ja.
1: Und vor allem, wenn man sowas sieht, wie dass du quasi den Job jetzt schon sehr lange machst, aber wie du sagst, quasi noch nicht Ewigkeiten.
0: Ja, seit fünf Jahren.
1: Ja, das klingt für mich seit Ewigkeiten. Aber dass du quasi dann schon sowas im Visier hast wie, also du teachst schon und sowas im Visier hast wie Regie.
0: Ja.
1: Das entwickelt sich ja weiter und dann kannst du den Job ja neu mitformen. Das finde ich irgendwie voll schön.
0: Ja, voll.
1: Vielleicht auch wieder Raumschaffen für junge SynchronsprecherInnen.
0: Ja, ich glaube, es ist sowieso gut, einfach irgendwie wach zu bleiben einfach und zu gucken. Und so ein bisschen beweglich zu bleiben. Ja.
1: Schön, sehr, sehr schön.
0: Aber du wolltest noch wissen, als Tipp, also wenn man da wirklich Bock drauf hat, so der klassische Weg wäre tatsächlich Schauspielschule und dann Weiterbildung.
1: Ja.
0: Eventuell zum Beispiel. Man kann aber auch viele sagen immer, nee, ohne Schauspielschule wird das gar nichts. Ich glaube schon, wenn man einfach auch engagiert ist und Bock hat. Und voll. Wenn man jetzt viele Schauspielworkshops belegt oder auch Sprechworkshops und so. Ich glaube, man kann auch seinen Weg dadurch finden.
1: Und dann man schreibt muss halt man einfach Studios an, oder wie?
0: Ja, man schreibt dann Aufnahmeleitungen an oder Studios. Und Aufnahmeleitungen sind quasi wie CasterInnen beim Film.
1: Verstehe.
0: Also die buchen dich dann.
1: Ah ja. Und deren E-Mail-Adressen, deren Nummern kriegt man wie?
0: Ich habe die damals echt so von den Internetseiten der Studios rausgefunden.
1: Geil.
0: Die hatten aber auch damals einen ganz guten Zugang über die Weiterbildung. Die haben uns da auch ein paar Kontakte gegeben.
1: Ja. Gibt es so die großen Studios in zum Beispiel Berlin oder gibt es ganz viele verschiedene?
0: Nee, es gibt sehr viele verschiedene, aber es gibt schon so die Big Player.
1: Und zwar?
0: FFS, Arena. Dann würde ich sagen auch noch Interopa, VSI, Eva Studios, Ayuno.
1: Ach geil. Und dann schreibt man die an, dann schaut man im Impressum nach und dann schreibt man die an mit seinem Lebenslauf oder schickt man den
0: Und Proben, am besten Hörproben, oder? Ja. Also was ich immer empfehle, wenn man den schreibt, also man kann auch anrufen,
1: ja.
0: Um sich vorzustellen, so am Telefon schon mal mit der Stimme.
1: Hallo.
0: Ich habe das zum Beispiel ganz ungerne gemacht. Ich weiß, ganz viele machen total. Das, weil ich performe gar nicht am Telefon. Ich finde Telefonieren furchtbar.
1: Verstehe.
0: Deswegen, ich habe echt immer fleißig einfach nur Mails geschrieben. Genau, dann mit einer Vita, wenn man schon was gesprochen hat oder halt einfach mit Hörproben. Und da reicht auch wenig eigentlich.
1: Aber kann man das auch auf dem Handy aufnehmen oder muss man
0: am Mikrofon
1: aufnehmen?
0: Nee, Handy reicht locker.
1: Geil, wie schön.
0: Ich habe, to be honest, ich habe sogar schon im Urlaub mal ins Handy für eine Produktion was eingesprochen. Was da. Also, man braucht kein super krasses Setup und Mikrofon und whatever. Eine kleine Kabine ist es echt nicht nötig für den.
1: Dann spricht man da irgendwie so einen Werbetext, den man im Internet gesehen hat, oder?
0: Genau, das wäre dann für Werbung. Das ist so, Werbestudios sind nochmal so ein bisschen, die sind so ein bisschen separat zu denken und dann hat man so die anderen Studios, das ist dann so für Synchron, Voice-Over, Games, ja, für die anderen Sachen.
1: Ach ja, geil, da gibt es verschiedene Studios.
0: Genau. Aber so als Hörprobe würde dann auch schon reichen, wenn man sich zum Beispiel irgendwie eine kleine Szene, die man gesehen hat, rausschreibt oder einen Text vorliest oder eine kurze Vorstellung, dass die Leute einfach nochmal checken, okay, wie klingt die Person?
1: Die Stimmfarbe.
0: Genau.
1: Und auch, ob sie Schauspieltalent hat, ist auch wichtig.
0: Ja, doch. Auch so Durchlässigkeit der Stimme und so Emotionen auf jeden Fall, ja.
1: Hast du denn, um langsam zum Ende zu kommen, hast du denn irgendwie so Tipps für Ressourcen, die junge SynchronsprecherInnen sich anschauen können? Gibt es irgendwie Videos, die dir geholfen haben oder einen YouTube-Channel, der irgendwie hilft, so Phonetik zu unterrichten, oder gibt es da irgendwas?
0: Ja, es gibt voll viel online, also auch so bei TikTok und Sprechübungen und so. Ich glaube aber, am meisten Sinn macht es wirklich, zum Beispiel zur Logopädin zu gehen, weil die dann nochmal speziell gucken kann, was sind deine Schwierigkeiten.
1: Mhm.
0: Ich komme ja zum Beispiel aus dem Norden. Hat ganz lange das PF nicht existiert. Ich habe dann bei uns, wir sagen einfach Pferd. So, ja klar, Pferd.
1: Und jetzt sagst
0: so,
1: du?
0: Pferd.
1: Pferd.
0: Mit PF.
1: Ich sage aber auch Pferd.
0: Du sagst aber Pferd. Pferd mit R auch noch. Pferd.
1: Pferd. Ich hab gelernt letztens, dass ich immer Problem sage und nicht Problem.
0: Das machen aber mehrere.
1: Machen viele Leute.
0: Es gibt lustige Sachen, die wir alle falsch, zum Beispiel auch IG-Endungen sagen alle, also es wird eigentlich,
1: lustig.
0: Es wird eigentlich, ja, lustig, genau, oder König. Es ist nicht König.
1: Aber ist es lustig?
0: Ja, es ist lustig, aber nicht lustig. Aber viele sagen lustig.
1: Lustig, nee, das ist lustig.
0: Lustig.
1: Heule. Ja, dann lernt wahrscheinlich auch schon über die Sprache. Also Logopädie und dann...
0: Genau, und dann wirklich so sich ganz sicher mit Texten fühlen.
1: Mhm.
0: Das hat mir unfassbar geholfen. Wirklich so Text, Wikipedia-Texte oder whatever, laut lesen. Und auch vielleicht auch mal...
1: Lesemeister.
0: Ja, oder wenn ihr auch Leute, keine Ahnung, ihr seid zu zweit oder so, dann auch sich gegenseitig was vorlesen, weil das macht auch nochmal super viel... mit dem Sendungsbewusstsein und auch mit der Aufregung, wenn ich jetzt alleine laut lese oder halt vor einer anderen Person.
1: Schön.
0: Und dann würde ich auch sagen, auch Synchronfassungen gucken. Ich weiß, ich gucke auch eigentlich immer also alle gucken gefühlt eigentlich nur mal Originalfassung.
1: Yeah.
0: Aber auch da ist es gut, sich mal auch anzugucken, was macht so, also wie ist so eine deutsche Synchro?
1: Ja,
0: was gefällt mir, was gefällt mir nicht gut? Wie möchte ich es machen, wie möchte ich es vielleicht auch nicht machen?
1: Was ist der Stil, was kann
0: was
1: man selber mit reinbringen?
0: Ja, früher war ja so viel so dieses klassische Synchron mit diesen ganzen, wo auch mal, ich krieg jeden so alle zwei Tage, schickt mir irgendjemand so ein Reel.
1: Ja.
0: Ich denke so, oh mein, ja.
1: Aber kann ja auch toll sein, also wenn das irgendwie was dazu, zu der, also manchmal, ich habe letztens irgendeinen Film geschaut, ich kriege jetzt nicht mehr zusammen, was es war, den es nur synchronisiert gab und ich dachte mir so, ach, wie toll ist das denn? Also wirklich so, wo ich mir denke, weil ich liebe die deutsche Sprache. Du hast gerade Bertolt Brecht gesagt. ich liebe Brecht, ich liebe, was die deutsche Sprache kann und ich liebe auch, was deutsche Phonetik kann. Ich liebe, was deutsche Aussprachen kann. Und deswegen kann ich, da gibt es viel
0: Potenzial. Aber meinst du diese Melodie, die du auch magst? So dieses, was so, wo man so alles so nachdrückt und es alles so betont wird.
1: Das gibt mir jetzt mehr so, das gibt mir jetzt mehr so, also so, wie nennt man das, diese animierten,
0: ja, was ist Avatar? So Anime?
1: Anime, genau, danke schön.
0: Oder, nee, Avatar ist kein Anime,
1: das schaue ich nicht, aber nicht so gerne, aber... Also, aber es gibt andere Möglichkeiten irgendwie, wie man da neue Sachen herausholen kann. Ja. Also
0: ja, aber ich finde, das lohnt sich mal, also einfach mal was zu gucken. Mal so zu, also ich zum Beispiel mag voll gerne, wenn das sehr natürlich klingt. Ja. Wenn ich auch zum Beispiel jetzt nicht bei dem Wort das T mitnehme, sondern das würden wir so nicht sagen. Mhm. So, wenn wir halt wirklich auch in den Synchronfassungen so Leute sprechen hören, wie wir es halt auch so auf der Straße tun.
1: Ja, schön.
0: Und das ist einfach auch, glaube ich, ganz gut, mal so für sich selber, für seine Entwicklung zu gucken, okay, was gefällt mir?
1: Voll.
0: So, was klingt gut in meinen Ohren, was klingt nicht so gut und das hilft.
1: Study, study, study.
0: Ja.
1: Ich hatte nicht auf dem Schirm, dass es so ein inhaltlicher, so ein super, was meinst du, technischer Beruf ist, was ich richtig schön finde. Muss man denn eine schöne Stimme haben?
0: Nee. Also, das ist echt, also ich würde sagen, für Werbung ja.
1: Ja.
0: Für Werbung,
1: oder gibt es überhaupt eine objektiv schöne Stimme?
0: Ich weiß gar nicht, weil ich finde zum Beispiel ganz oft diese Stimmen, die vielleicht so eher schön klingen, auch ein bisschen langweilig.
1: Verstehe.
0: Ich bleib voll kleben bei Stimmen, die so ein bisschen, also nicht so perfekt sind.
1: Ja, vielleicht. Ich auch in Musik.
0: Ja.
1: Ja, voll. Ja. Schön.
0: Und ich glaube, ich höre immer ganz oft so, oh mein Gott, ich will Synchronsprecherin werden. Mir wurde ganz oft gesagt, dass ich so eine schöne Stimme habe. Mhm. Ich glaube, es ist dann vielleicht nicht ganz der perfekte Beruf.
1: Ja, voll.
0: Das ist so, wie wenn ich jetzt sagen würde, ich will Zahnärztin werden, weil meine Zähne sind schön.
1: Verstehe.
0: Sondern so, ich glaube, was wichtiger ist halt wirklich so das Interesse an Figuren und auch diesem Interesse so zu suchen, wie ich quasi auf Deutsch das wiedergeben kann, was ich im O wahrnehme.
1: Verstehe. Ja, genau. Cool. Also gehört da sehr viel mehr dazu, als man als erstes denkt.
0: Ja, ja.
1: Schön. Na, vielen, vielen lieben Dank, Leni. Dankeschön,
0: ja, so
1: dass du hier warst.
0: So gerne.
1: Bevor wir jetzt noch abschließen, würde ich einmal gerne dass du uns ein paar Club-Recs gibst. Club-Recommendations nenne ich das. Club der jungen Künstler-Recommendations.
0: Ja.
1: Was, einfach unabhängig von Synchron oder abhängig von Synchron, wie du willst, was liest du gerade? Was schaust du gerade? Was konsumierst du gerade? Wo gehst du gerade hin? Hast du da ein, zwei Tipps?
0: Oh mein Gott, okay. Was lese ich gerade? Oh, ich würde so gerne mehr lesen. Ich schaffe es immer nicht, aber ich habe angefangen von, ich glaube, sie heißt Verena Kessler, Jim zu lesen.
1: Okay, Jim im Sinne von J-I-M, wie Jim Knopf?
0: Jim.
1: Oder Jim wie
0: Jim.
1: Okay, wie das?
0: Ich kann ja nicht buchstabieren. Aber
1: G-Y-M?
0: Ja, genau, okay. Das.
1: Und worum geht's da?
0: Da geht's um meine Frau. Ich war ganz lustig, ich habe mir selten, also lange nicht mehr ein Buch gekauft und das Buch habe ich mir gekauft über einen TikTok, wo eine Frau meinte, was wären Bücher, also die hat so Bücher MusikerInnen zugeordnet. Und das war
1: sowas kriegt mich.
0: Und das war der Ikimel Batch. Und da war ich so, okay, ja, Jim, ich brauche das.
1: Und
0: es geht um eine Frau, ja, ich muss nochmal, ich habe es noch nicht zu Ende gelesen, es geht um eine Frau, die... fängt im Gym an zu arbeiten und macht da so Proteinshakes und den Check-in und so und irgendwie durch so eine blöde Situation musste sie sagen, dass sie schwanger ist, aber sie ist gar nicht schwanger. Und dann dann kommt sie leider nicht mehr raus aus dieser ganzen Lügengeschichte mit dem Chef und nimmt dann immer ihre Fläschchen mit und muss halt diese ganze Lüge aufrechterhalten. Und ist gut geschrieben, ist auf jeden Fall so schnell geschrieben, was ich mag. Was
1: geil.
0: So
1: gibt es dazu ein Hörspiel?
0: I don't know.
1: Weil ich kann ja nicht lesen, aber es würde auch das Thema gut zusammentragen.
0: Yeah.
1: Ja. Vielleicht schon mal auf Audible gleich, auf das verfügbar gibt von einer Synchronsprecherin oder Synchronsprecher.
0: Ja.
1: Wie schön. Noch was du hörst?
0: Was ich höre? Ich höre gar kein Hörbuch und Hörspiel persönlich.
1: Musik,
0: oh Gott, ja. Musik höre ich.
1: Was hörst du gerade?
0: Oh, ich höre gerade ganz viel wieder Beyoncé.
1: Sehr schön.
0: Ich bin so.
1: Das kommt
0: wieder
1: Monate
0: so
1: zurück.
0: Ja, nee, bei mir kommt es. Ich höre gerade dieses
1: Homecoming-Album
0: wieder rauf und runter. Ich war damals beim Konzert. Ich hab sie live gesehen mit diesem Album und irgendwie.
1: Okidoki, na dann.
0: Ansonsten Adela.
1: Adela natürlich, die Modellin Beyoncé.
0: What a Queen.
1: Meine Güte.
0: Ich liebe sie so sehr, ja.
1: Unglaublich. Ja, sie hat auch eine wunderschöne Stimme.
0: Sie ist einfach wunderschön.
1: Und sie hat nämlich auch echt lange geübt, um so toll Englisch zu sprechen, wie sie es jetzt tut.
0: Ja.
1: Unglaublich.
0: Ja.
1: Na dann, vielen, vielen lieben Dank für die Club-Rex.
0: Ja. Oh.
1: Vielen, vielen lieben Dank für die Zeit. Und vielen,
0: so
1: vielen lieben
0: gerne.
1: Dank, dass du den Job des Synchronsprechens upholdet. Und vielleicht einen Tipp an euch, abgesehen von den ganzen Tipps, die Leni gegeben hat für junge SynchronsprecherInnen, vielleicht schaut ihr einfach mal den Film oder die Serie, die ihr gerade schaut, jetzt heute Abend auf Deutsch.
0: Ja, mal 10 Minuten anmachen.
1: Einfach vielleicht auch mal vergleichen.
0: Mhm.
1: Das ist doch mal schön.
0: Ja.
1: Und vielleicht heute dann ja sogar Leni. Ja, hab einen wunderschönen Abend, liebe.
0: Danke,
1: liebe
0: danke, Leni. Danke.
1: Und wir nehmen Dank, dass du im Club der Jungkünstler warst.
0: Danke dir auch.
1: Kussi. Eieiei, wie süß kann man sein. Mir hat die Folge mal wieder riesigen Spaß gemacht. Nicht nur, weil, wie angekündigt, Leni die zuckersüßeste Person der ganzen Welt ist, sondern auch, weil ich das Thema Synchronsprechen wahrscheinlich einfach nicht so auf dem Schirm hatte, wie ich dachte, wie ich es habe. Oder die Kunst des Synchronsprechens und besonders der KI-Aspekt davon. Ich finde das Thema mega interessant. KI, Synchronsprechen, aber auch besonders KI in dem Bereich, weil ich einfach meine Meinung nicht so fertig gebildet habe zu dem Thema. Vielleicht bin ich zu naiv, zu ungebildet, aber deswegen machen wir das ja hier. Aber irgendwie... Ja, ich bin einfach gespannt, wie es ausgeht und wünsche den Synchronsprechenden natürlich ganz viel Glück, dass sie ihre Kunst so weiterführen können oder noch besser weiterführen können und bin gespannt, wie es weitergeht. Nicht nur beim Synchronsprechen, sondern in jeglicher künstlerischer Hinsicht, auf jeglichen Ebenen. Vielleicht lade ich Leni einfach nochmal in ein paar Monaten, in einem Jahr nochmal ein und dann kann sie uns erzählen, wie es mit den Streiks weitergegangen ist, / ausgegangen ist. Genau, bis dahin. Schaut doch gerne bei uns auf Instagram, bei mir, bei uns, im Club der Jungkünstler bei Instagram vorbei. Club der Jungkünstler heißen wir da, heiß ich da, meine Güte. Und sonst hört euch doch gerne weitere Folgen an auf YouTube, auf Spotify und bei Alex Berlin im Radio oder in der Mediathek. Okay, es ist Zeit, diese Folge zu beenden. Ich freue mich, dass ihr zugehört habt. Kuss an euch alle. Tschüssi.
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1: Heute geht es um das Campus Radio CouchFM. Das ist ein Projekt in Zusammenarbeit der drei Berliner Hochschulen, der Humboldt-Universität, der Freien Universität und der Technischen Universität Berlin. Und ich möchte euch nun das Campus Radio genauer vorstellen und habe hierzu Laura und Emily von CouchFM eingeladen. Herzlich willkommen.
2: Hi.
3: Hi.
1: Seit wann gibt es denn das Format Campus Radio CouchFM?
2: Also 2011 kam die Idee auf. Und 2012 lief dann die erste Sendung schon. Also es ist jetzt schon ganz schön lange her.
1: Und ihr sendet ja jeden Tag und habt verschiedene Formate. Wie ist die Sendung denn aufgebaut?
2: Genau, also wir haben jeden Tag in der Woche ein unterschiedliches Format. Zweimal die Woche läuft unser Live-Magazin. Das heißt, da stehen wir live im Studio und reden über alles Mögliche. Und dann läuft auch Musik zwischendurch, wie man es aus dem Radio halt so kennt. Und montags ist bei uns immer Platz für eine Gästesendung. Mhm. Also da können zum Beispiel andere Unis ihre Projekte vorstellen, wenn sie selbst einen Podcast produzieren und so weiter. Dann haben wir am Mittwoch unsere Musiksendung, das Klangkompott. Das wird von der Musikredaktion gemacht und es kann auch alles Mögliche sein. Interviews, einfach eine Band vorstellen, ein Genre vorstellen, alles Mögliche. Genau, donnerstags läuft unser Gästezimmer. Das ist ein Interviewformat mit Personen zum Beispiel aus Politik oder der Kultur, Berliner Figuren, alles Mögliche. Ja, samstags ist bei uns Tanzstunde. Da können DJs aus Berlin ihre Sets spielen und sich so ein bisschen vorstellen. Und am Sonntag läuft unsere Wiedergabeliste mit den besten Songs aus der Woche.
1: Wie kommt ihr denn zu den Themen, die ihr in der Sendung besprecht?
3: Also ich finde, das ist auch mal ein sehr spannender Prozess, weil es einfach wirklich das ist, was die Couchies so im Alltag beschäftigt. Und das fand ich am Anfang auch so ganz ungewohnt, dass wirklich der Themenvorschlag einfach so reingeworfen werden kann. Und meistens wird er auch total cool aufgenommen und dann wird gebrainstormt, dann können andere relaten oder eben nicht. Und das ist immer ein total spannender Prozess. Also das meiste findet so in der Wortredaktion dann statt oder halt davor in den allgemeinen Sitzungen.
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8: Ein herzliches Hallo an diesem ja doch noch nicht gewittrigen Freitag aus dem MIZ in Babelsberg. Ihr hört CouchFM. Ich bin Nico und zusammen mit
9: Clara
8: darf ich euch durch die nächste Stunde begleiten.
9: Heute wartet wieder ein breit gefächertes Programm auf euch. Wir reisen nach Friedland. Einige haben sicher schon von dem Grenzdurchgangslager Friedland gehört. Seit mehr als 80 Jahren kommen hier Menschen an. Vertriebene nach dem Zweiten Weltkrieg, HeimkehrerInnen aus Kriegsgefangenschaft und heute Geflüchtete. Ein historisch sehr aufgeladener Ort.
8: In der Tat. Dann wartet auch Klangkunst auf uns. Wir hören ein Hörspiel aus der U-Bahn über das Träumen in der U-Bahn.
9: Ja, und wir sprechen über Restitution, genauer gesagt über die Debatte der Rückgabe der Nofrothete.
8: Ihr merkt, es wird ein bunter Mix. Bleibt gespannt, ich bin es schon. Musik soll natürlich nicht zu kurz kommen. Wir wollen eine Band näher kennenlernen, die niederländisch-türkische Psychedelic-Folk-Rock-Band Altin Gün. Und wir starten mit, jetzt muss ich es richtig aussprechen, Nerede Sin Sen, zu Deutsch, wo bist du?

0: Ein Lied aus ihrem Album Garip, das erst dieses Jahr veröffentlicht wurde. Und es ist eine Hommage an den türkischen Sänger Neşet Ertaş. Clara, wie hat dir der Song gefallen?
1: Er hat mir gut gefallen. Also ich muss sagen, besonders der türkische Gesang, der ist mir immer so sehr eindringlich. Früher, als ich noch ein Kind war, haben wir als Familie oft und gern den türkischen Radiosender Metropol gehört.
0: Ja, cool. Ich weiß gar nicht, ob's den noch gibt. Aber mir kommt die, ich kenne die Band, denn vor einer Weile, da war ich bei einem Geburtstag von Freunden und die haben eine kleine Band. Vor allem covern sie Lieder und dann war da dieser eine türkischsprachige Song. Ich war hin und weg gerissen und dann habe ich natürlich gleich gefragt, was das für ein Lied war. Rauch eine Zigarette, Junge, auf Deutsch. Ein Lied übers Rauchen. Nein, es ist vielmehr Symbol für Kummer und Sehnsucht. Liebe. Altin Gün, was heißt das eigentlich und wer steckt hinter der Band? Das erzählen uns jetzt Alina und Hanna.
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0: Goldener Tag. So übersetzt sich der Name der Band Altıngün und genau dieses Gefühl von Wärme und Licht strahlt ihre Musik aus. Zwar wird die Band oft als Vertreter des türkischen Psychedelic Rock beschrieben, doch ihre Musik ist viel mehr als das. Mit Keyboard, Percussion, Gitarre, Bass und Gesang verbinden sie nicht nur elektronische Elemente, sondern auch tanzbare Rhythmen, Funk und Synthpop in ihren Songs. Und obwohl der Name darauf schließen lässt, kommt Altıngün gar nicht aus der Türkei. Der Gründer und Bassist Jasper Verhulst stammt aus Amsterdam und hat die Bandmitglieder 2016 über eine Suchanzeige gefunden.
1: Altıngün verarbeiten oft Volkslieder, Gedichte und Geschichten in ihrer Musik. So wurden sie sowohl durch Cover von erfolgreichen 70er-Jahre-Songs berühmt, als auch durch emotionale und oft tragische Texte. Über Liebe und Verlust, aber auch zum Beispiel die Heimat und ihre Natur. Einer dieser Songs ist Cemalim aus dem ersten Album On. Es ist ein Cover des gleichnamigen 1974 erschienenen Songs von der Ikone des Anadolu Rock, Erkin Koray. Es ist eine Klage für einen Mann namens Cemal, der aus seiner Stadt fliehen muss, dem aber trotz der Jagd auf ihn sein Überleben und Hoffnung gewünscht wird.
0: Altıngün ist längst kein Geheimtipp mehr, sondern feiert internationalen Erfolg, was besonders durch die Grammy-Nominierung ihres Albums Gadget 2019 deutlich wird. Jedes ihrer Alben entwickelt seinen eigenen Sound. Anfangs waren sie eher traditionell geprägt, in den neueren Alben wiederum hypnotisch experimentell. Ihre Musik unterstreicht, wie schön die Mischung aus verschiedenen musikalischen Kulturen und Zeiten sein kann und zeigt, wie die türkische Tradition auf spannende Weise neu interpretiert wird.
1: Ursprünglich hatte die Gruppe 6 Mitglieder. In dieser Zusammensetzung waren sie ganze 8 Jahre, bis die Frontsängerin Merve Dastemir Anfang 2024 ankündigte, die Band zu verlassen. Sie war die einzige Frau und eines der 2 türkischsprachigen Mitglieder. Nachdem ihre Trennung auf Social Media geteilt wurde, hat sie noch ein paar Auftritte mitgemacht, aber mittlerweile gibt es schon Veröffentlichungen ohne sie. Ihr Talent wird vermisst, aber es bleibt trotzdem spannend, wie es weitergeht. Und zum Abschluss eine Kostprobe der neuesten Single, die vielleicht schon ein bisschen verrät, wie sich das kommende Album anhören könnte. Hier ist Bir Sigara İçolan, Rauch eine Zigarette, Junge.

0: Bir Sigara Itcholan. Ich hatte das Lied ja schon angeteasert und es ist tatsächlich auch mein Lieblingslied von Altin Gün. Und wir hören heute noch mehr von ihnen, aber wer die Band einmal live hören möchte, hat dazu am 4. November die Chance im Felsenkeller in Leipzig.
1: Ja, wir bleiben jetzt auch bei Musik und hören Indie-Pop von der Gruppe Blumenstrauß, eine inklusive Band aus dem Raum Offenbach, die sich für eine diverse Musikszene einsetzt. Hier ist Access All Areas von ihrer heute veröffentlichten Single.

Ja, das war Access All Areas. Und als nächstes wird uns unser Kollege Luis in sein Heimatdorf nehmen. Er ist aus Niedersachsen und das Dorf ist Friedland. Und Friedland ist ganz besonders gelegen, direkt an der ehemaligen Grenze zwischen britischer, US-amerikanischer und sowjetischer Besatzungszone. Viele kennen es für sein Grenzdurchgangslager, denn dort kamen viele sogenannte Heimkehrer aus sowjetischer Kriegsgefangenschaft an. Später wurde es für Übersiedler aus der DDR und dann nochmal später für Spätaussiedler genutzt. Luis stellt sich der Frage: Heimat, wo soll das eigentlich sein? Wo gehöre ich hin und wo komme ich her?

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2: Friedland liegt nur etwa 9 Minuten mit dem Zug von Göttingen entfernt. Es ist der Ort, in dem ich seit rund 20 Jahren lebe. Seit kurz nach meiner Geburt. Ein Ort, der von Geschichte lebt. Ich starte meine Reise auf dem Berg, dem Hagen. Früher soll hier mal eine Burg gestanden haben. Am Berghang ist ein Friedhof und es liegt noch Schnee in diesem wechselhaften März. Hier auf dem Berg befindet sich das aus 4 bis zu 28 Meter hohen Betonsegmenten bestehende Heimkehrerdenkmal. Grundsteinlegung 1966 durch Konrad Adenauer. Auf Tafeln soll an die 50 Millionen Opfer des Zweiten Weltkriegs erinnert werden, aber schon damals entzündete sich Kritik. Das Bundesvertriebenenministerium bestand darauf, Holocaust- und Nationalsozialismus-Opfer explizit auf einer weiteren Tafel zu nennen. Erwähnt wurden nämlich eher nur deutsche Opfer. Seit ein paar Jahren kommt es zudem hier im Sommer immer wieder, leider, zu rechten Kundgebungen, gefolgt von Gegendemos. Wir hören dann Getrommel, Gepfeife, das Knattern von Motorrädern. Ich schaue den Berg hinunter, genieße die Aussicht. Eine stillgelegte Ziegelei, ein Supermarkt, ein Reiterhof, 2 Gasthäuser und natürlich das Grenzdurchgangslager. Alles hier hat eine Geschichte. Selbst die Lagerglocke, die wir am Anfang gehört haben, erlebte einiges als Symbol des Friedens und der Freiheit. Sie ging auf Tournee durch Deutschland, beispielsweise. Unten im Dorf mache ich dann einen Rundgang im Museum.
3: Ja, wir können vielleicht ja noch ein Stückchen weitergehen.
2: Angela Steinhardt ist Bildungsreferentin im Museum Friedland, das 2016 eröffnet wurde. Ort für Ausstellungen zur Geschichte des Lagers und es gibt Lesungen und Zeitzeugengespräche. Ich merke gleich, mit welcher Leidenschaft, Expertise und Wissen sie erzählt. Im Hintergrund hört man manchmal einen Zug rauschen. Das Museum ist im alten Bahnhofsgebäude des Dorfes aus dem Jahr 1892 untergebracht. Rote Backsteinziegel, eine kleine Turmspitze. Das vom Ministerium für Wissenschaft und Kultur Niedersachsen geförderte Museum hat eine Ausstellung auf 2 Etagen.
3: Die Ausstellung beginnt quasi mit der Frage, warum eigentlich damals so wahnsinnig viele Menschen unterwegs waren und ihre Heimat zwangsweise eben verlassen mussten. Und was für Menschen waren das? Wo sind die hergekommen? Wie sahen diese Fluchtbewegungen aus?
2: Wir betrachten 5 Bildschirme, die wie Tafeln aussehen und unter anderem Fluchtbewegungen nachzeichnen sollen.
3: Das wird hier auf 5 verschiedenen Bildschirmen präsentiert, die auf den ersten Blick, glaube ich, ein bisschen verwirrend sind. Das merkt man auch, dass Besucher dann immer so die Augen schweifen lassen in dem Versuch, alle die Inhalte, die dort so zeitversetzt gezeigt werden, auch irgendwie zusammenzusetzen. Das ist aber durchaus bewusst so gemacht, weil wir damit so ein bisschen vermitteln wollen, wie unglaublich schwer diese Situation damals zu erfassen war. Es herrschte ja ein totales Chaos.
2: Friedland schreibt Geschichte, als die britische Militärverwaltung hier 1945 das sogenannte Grenzdurchgangslager aufgrund der guten Infrastruktur, sprich Verkehrsanbindung und die Verfügbarkeit an Platz, einrichtete. Frau Steinhardt zeigt mir ein Bild.
3: Und hier unten haben wir noch Bilder, die zeigen so einen, ja, eigentlich ganz idyllischen alten Gutshof. Das war ein landwirtschaftliches Versuchsgut der Universität Göttingen. Die hatten da, ja, an Futtermitteln geforscht und deshalb waren da auch Tiere. Im Krieg lag das alles brach und das haben die britische Militärverwaltung dann genutzt, um das schnell umzufunktionieren. Dort Verwaltungsgebäude, aber auch Unterkünfte untergebracht und dann auf dem umliegenden Gelände, wie wir hier auf dieser Karte auch sehen, hat man dann lauter solche kleinen Nissenhütten aufgestellt, diese halbrunden Wellblechhütten, die damals einfach für solche provisorischen Unterkünfte üblich waren und übrigens auch teilweise noch sind. Also das ist eine sehr universelle Bauform.
2: Mein Urgroßvater schnitt im Lager Haare. Er war Friseur. Meine Oma musste deswegen sogar manchmal Wechselgeld mit dem Fahrrad in den Nachbarort bringen, wo sich der Friseursalon noch heute befindet.
3: Ach, das ist ja interessant. Also hier im Lager Friedland.
4: Ja,
3: das ist sehr interessant. Wir haben da auch ein Video in der Ausstellung, wo unter anderem solche Dinge gezeigt werden. Es sind immer nur so kleine Ausschnitte.
2: Nachbarraum. Alles voller Bilder in Schwarz-Weiß. Gegenstände. Mit einem Audioguide kann man sich die Hintergrundgeschichten zu den Gegenständen anhören. Wir nehmen uns die einer kleinen Puppe vor.
4: Dieses Püppchen hat eine besondere Geschichte.
2: Annelie Keil erzählt, wie sie mit ihrer Mutter nach der Flucht in Kriegsgefangenschaft gekommen ist. Ihre Mutter wird auf einen Arbeitstransport geladen. Getrennt von der Mutter schenken zwei polnische Frauen Annelie zum Trost ein Püppchen.
4: Und das war eben selbst gemacht. Es war jedenfalls ein Püppchen, das mir dann für viele, viele Jahre sehr viel Trost gespendet hat. Und das ist das Einzige, was ich gerettet habe, also aus dieser sehr schwierigen Situation.
2: Es waren unter anderem Vertriebene und entlassene Kriegsgefangene, die hier nach dem Zweiten Weltkrieg ankamen. Neben all den Schicksalen von den Vertriebenen und Kriegsgefangenen gibt es aber auch einiges Lustiges.
3: An das Heimkehrerlager Friedland schreibt hier eine Dame mit äußerst ansprechender Handschrift, würde ich mal so sagen. Genau, und solche Briefe hat das Lager ganz häufig bekommen. Die Frau, die beschreibt darin, witzigerweise erstmal so auch ihr Äußeres, ne? Also sie ist durch von ansprechendem Äußeren, sagt sie, glaube ich, an einer Stelle. Und sie ist aber auch, sie steht auf eigenen Beinen, ne? Also sie verdient durchaus auch ihr eigenes Gehalt. Sie schreibt an das Lager, weil sie sagen möchte, sie würde auch sehr gerne einem dieser Heimkehrer, die nun quasi keine Anlaufstelle haben, könnte sie durchaus Kost und Logis bieten. Und bei gegenseitiger Sympathie sind dann auch, ist auch weiteres nicht ausgeschlossen, so ungefähr. Also wenn man so will, auch so ein kleiner, so eine kleine Kontaktbörse, die sich da am Rande irgendwie entwickelt hat.
2: Wer annimmt, das sei es gewesen mit Friedland nach dem Zweiten Weltkrieg, sollte sich irren.
3: Und so kam es, dass so ab den 70er, 80er Jahren dann zunehmend auch internationale Gruppen hier ankamen. Das waren zum Beispiel Menschen aus Chile oder Menschen aus Vietnam, die sogenannten Boat People, deren Geschichte sehr, sehr bekannt ist, auch nicht nur hier, sondern in der ganzen Bundesrepublik. Genau, und das waren so die ersten Veränderungen, bis es dann im Jahr 2011 wirklich eine Entscheidung gab, dass diese Einrichtung eben wirklich Erstaufnahmeeinrichtung für Asylsuchende wird. Und zwar erstmal grundsätzlich aus allen möglichen Ländern. Das wird natürlich immer so ein bisschen noch abgestimmt. Die Landesaufnahmebehörde kann das schon auch entscheiden. Aber grundsätzlich sind in Friedland schon also weit über 20, eher 25 verschiedene Nationen und Nationalitäten untergebracht gewesen. Nicht immer alle zum gleichen Zeitpunkt, aber es kann eben passieren, dass man wirklich auch unglaublich viele verschiedene Herkunftsländer hier unter einem Dach oder zumindest auf dem Gelände dieser Einrichtung hat.
2: Ich entdecke ein Foto einer Straße, die mir merkwürdig bekannt vorkommt. In dieser Straße liegt der Kindergarten, in den ich früher ging. Unweit steht die katholische Kirche. Doch, was ist das? Großer Massenandrang. Autos mit polnischen Kennzeichen stehen überall. Die ganze Straße ist besetzt. Ein Bild aus dem Jahr 1981, Zeit der Umbrüche in Osteuropa.
5: Wir fahren jetzt nach Deutschland und ich weiß nicht, ob das erzählerisch gut war.
2: Erzählung einer Frau über die Ausreise der Familie aus Polen. Da sie keine Verwandten in der BRD hatten, wurde der Ausreiseantrag nicht bewilligt. Also versuchen sie es 1981 so.
5: Mein Mann hat ihm versprochen, da bekommst du Carrera-Bahn, Rennbahn in Deutschland und wird alles gut und wir werden viel besseres Leben führen. Und er war so erschrocken, ich werde diese ganz großen Augen nicht vergessen. Er wusste nicht, was los ist. Und für meinen Sohn war das Schlimmste, dass er kurz nach der ersten Kommunion hat er seinen ersten Lederfußball bekommen. Und den konnten wir nicht mitnehmen, weil wir nur zwei Koffer und Zagreb mitnehmen konnten.
2: Der wohl größte Andrang an Menschen, die ins Lager und damit nach Friedland kamen, war wohl aber nach dem Fall des Eisernen Vorhangs mit rund 172.000 Menschen im Jahr 1989. Kaum ein Vergleich zur letzten großen Migrationswelle 2015.
3: Ich sage mal, etwa 25.000 Menschen sind 2015 hier aufgenommen worden gegenüber 171.813 im Jahr 89. Das ist auf Bundesebene natürlich anders, da sind die Zahlen deutlich näher aneinander. Aber ich finde, es macht trotzdem deutlich, dass das schon auch eine gewisse Verzerrung dieses Thema einfach auch häufig hat.
2: Rund 16.000 bis 17.000 Menschen im Mittel besuchten das Museum pro Jahr, bevor Corona kam. Dann gingen die Zahlen zurück, wie bei allen Museen. Doch für das Museum hier bilden sich schon neue, interessante Projekte. In etwa 2 Jahren soll hier ein weiteres Gebäude stehen, an dem schon gebaut wird und in dem der Fokus noch mehr auf die gegenwärtige Migrationsgeschichte gelegt ist. Steinhardt bastelt auch an digitalen Projekten, die einen spielerischen Zugang mit Quizzen, Videos, Anekdoten und Background zu Friedland ermöglichen sollen.
3: Einmal eben die Website Friedland Insight, die soll für Menschen, egal wo sie sich befinden, eben den Blick nach innen in diesen Ort hinein und ermöglichen und verschiedene Spots, also sprich kleine, aber vielleicht interessante Orte hier in Friedland vorstellen, im Grenzdurchgangslager, aber auch außerhalb natürlich. Und dann gibt es noch, wird es eine App geben, die heißt Friedland in Motion. Mit der kann ich dann auch selbst diese Spots quasi erkunden. Allerdings ist das schon auch als Bildungsformat insofern gedacht, dass ich dafür einen Code brauche. Wir wollten diesen sehr sensiblen Ort eben nicht quasi so für Touristen frei zugänglich machen und einfach jeden da durchlaufen lassen, wie er will, sondern zumindest so eine Art Briefing den Menschen auch mitgeben auf ihren Weg. Das heißt, man muss das hier buchen und bekommt dann den Code. An unseren Schießtagen wird es auch per E-Mail funktionieren.
2: Im Museum treffe ich auch eine Mutter aus Nürnberg und ihre Tochter, die in Göttingen studiert.
6: Es hat mich einfach interessiert. Ich finde es total interessant und ich finde es auch sicherlich in 2 Jahren noch interessanter, wenn dann noch das Aktuelle dazu kommt. Das finde ich auch super spannend, weil da weiß ich so wenig darüber. Das habe ich jetzt gemerkt. Am Schluss der Ausstellung ist ja sehr, sehr, sehr interessant. Also es ist ein Thema, das ist, ich glaube, da müsste man 3-mal herkommen, um alles lesen zu können.
7: Ja, ich fand es auch besonders spannend, so über das Phänomen Flucht so einen größeren Kontext zu erfahren und so diese historische Perspektive zusammen mit der aktuellen Perspektive irgendwie, genau, also an einem Ort so einen Überblick dazu zu bekommen, fand ich sehr spannend.
2: Mit Wissen um Friedland verlasse ich das Museum, gehe einmal selbst durch das Lager an den gelben Verwaltungsgebäuden des Bundesministeriums für Migration vorbei. Neben dem Eingang hängen Schilder mit dem Bundesadler, gegenüber vom Lager das alte Postamt. Eine Telefonzelle stand hier einmal. Am Platz bei der katholischen Kirche schaue ich mir noch einmal die Straße an, die ich auf dem Bild mit den polnischen Autos sah. Alles ruhig, es ist ein Sonntag, kaum Fahrzeuge stehen hier. Am Montag wird es sicher wieder Andrang geben. Andrang hier in Friedland. Wieder auf dem Berg am Mahnmal. Ich schaue mir noch einmal die Gedenktafeln an, überlege, was ich für mich aus Friedland und seiner Geschichte ziehe. Alles mag fern sein, aber doch so nah. Lausche der Autobahn, den Vögeln, der Stille, alles in einem. Es ist Friedland, das bewegt.
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9: Als er die Reportage gemacht hat, wohnte Luis noch in Friedland. Heute weiß er, zu Hause kann an vielen Orten sein. Ob in Friedland, im Ort seiner Kindheit oder in Berlin, wo er jetzt studiert. Nico, was ist Heimat für dich?
10: Ja, Heimat, das ist sicherlich hier, Potsdam. Hier bin ich aufgewachsen, meine Familie ist hierher, hier bin ich. Und was ich ja immer finde, Heimat ist doch irgendwie auch ein spannender Begriff, der kann so viel Positives haben, auch Negatives. Ich erinnere mich noch an Horst Seehofers Heimatministerium zum Beispiel. Aber was ist eigentlich Heimat für dich?
9: Ja, also ich bin tatsächlich schon sehr viel umgezogen in meinem Leben, mehrmals innerhalb Berlins und Hamburg. Und ich habe auch ein paar Jahre in Groningen in den Niederlanden gelebt und ja, auch ein Auslandssemester in Portugal und Südafrika. Also ich mag es sehr gern, an neue Orte zu kommen, Menschen, Umgebung und Kultur kennenzulernen. Und ich kann mich auch vergleichsweise schnell irgendwo heimisch fühlen. Ich würde deswegen sagen, es ist hauptsächlich so mein engster Familienkreis, allen voran meiner Mutter, die ich mit Heimat im Sinne von einer Quelle von Geborgenheit verbinde. Ja.
10: Ja, sehr schön. Irgendwie einfach, wo man ist und wo man sich wohlfühlt. Und wir kommen jetzt zurück zu Altin Gün und hören Nigde Baglari. Das heißt wörtlich Weinberge von Nigde. Und das ist auch ein Lied über die Heimat in der Fremde.

0: Wir hörten Jump Right In von der Singer-Songwriterin Tschiska Dänen aus Belgien.
1: Ja, und mit einer sehr schönen Klangfarbe, muss ich sagen. Ich mochte vor allem den Teil, wo sie so ein bisschen rauchig war. Und auch, dass sie so zwischen höheren und tieferen Stimmlagen geswitcht hat. Und jetzt geht es für uns in die Tiefen der Berliner U-Bahn mit einem Hörspiel von Theresa Osburg. Und was für eine Klangkunstarbeit wir da gleich hören, erklärt sie uns selbst.
2: Kulturkompass. Für mein Kurzhörspiel Karls Fluch habe ich erstmal über mehrere Monate Träume von verschiedensten Menschen gesammelt. Und aus diesen Träumen habe ich dann eine Collage erstellt. Das heißt, alles, was ihr im Hörspiel hören könnt, stammt eigentlich gar nicht von mir, sondern ist eher so eine Zusammensetzung aus den verschiedenen Träumen, die ich eben zusammengeschrieben und dann vertont habe. Und ich habe mir selbst als Rahmen die Idee einer Reise in der Berliner U-Bahn gegeben. Denn ich bin tatsächlich selber nicht aus Berlin, sondern im Gegenteil aus so einem ganz Mini-Dorf. Und ich kann mich erinnern, dass als ich vielleicht so mit 14 das erste Mal in Berlin war, total erschlagen war von diesem ganzen U-Bahn- und S-Bahn-Netz und so weiter. Und ich erinnere mich, dass es für mich wie so ein Tor zur Welt wirkte. Und auch heute, wo ich in Berlin lebe, habe ich schon manchmal das Gefühl, dass es immer noch so ist. Und natürlich, und da bin ich wahrscheinlich nicht die Einzige, habe ich in der Berliner U-Bahn auf jeden Fall die spannendsten und weirdesten Begegnungen.
0: Genau, und wir machen gleich weiter mit dem Hörspiel.
3: Ich hab doch irgendwas vergessen. Was hab ich nur vergessen? Egal. Iwica, ich komme!
4: Einsteigen bitte!
5: Ich sitze in der U-Bahn auf so einem ganz schmalen Brett. Unter mir liegen bestimmt 30 Meter. Eine Frau kommt rein, sie hat Ziegenfell auf der Brust und ruft:
3: Huch, das Boot hat ja die Tür in der U-Bahn.
5: Ich schaue sie belustigt an. Sie sind in der U1, Signora.
6: Ah, ich muss die U-Bahn bekommen. Warum klebe ich denn jetzt hier am Boden fest?
4: Einsteigen bitte.
6: Gerade so geschafft. Ich steig ein und stehe in einer riesigen Reithalle. Vor mir eine Frau, die mich entgeistert anstarrt.
5: Schreit die Frau, als noch jemand zusteigt. Dabei sind es gar keine Ratten, die da gemeinsam mit den Menschen durch die Tür kommen. Eher Nacktschnecken, so schwarz-weiß und gebogen.
6: Oh, sorry, die müssen mir vorhin aus der Tasche gefallen sein. Aber keine Sorge, die sind ganz zahm.
3: Ihre Tasche, die sieht ja aus wie Salami.
6: Die Frau tritt näher an mich heran und beäugt meine Tasche.
3: Ich glaub's nicht. Sie haben ja Erdbeeren dabei.
5: Da öffnet die Frau ihren Koffer und beginnt darin zu wühlen. Aus dem Koffer der Frau kommen Bilderrahmen hervor. Und in den Bilderrahmen sind japanische Fotografien. Aber da sind auch so kleine Püppchen befestigt. Wie gruselig. Jetzt holt sie aus dem Koffer eine lange Angelrute hervor.
6: Okay. Ja. Lol, jetzt hat sie sich einfach einer meiner Erdbeeren geschnappt und einen Angelhaken gesteckt. Wollen Sie damit in einem Graben ohne Wasser fischen?
3: Ich hab da wen im Auge.
5: Dann holt sie aus und wirft den Haken bis in den nächsten Waggon.
4: Zurückbleiben bitte.
5: Hat was angebissen? Der Mensch mit den Erdbeeren rennt der Frau mit Angel hinterher. Ja gut, jetzt bin ich auch neugierig. Weil der Aufzug kaputt ist, komme ich nur auf einem Ballon mit den armen Rudern von meinem hohen Brett herunter.
6: Dieser Waggon ist ein Saloon und überall liegt Sand auf dem Boden. An einem Tisch sitzen drei verlotterte Gestalten. Sie halten den Haken in der Hand und starren gebannt auf die Erdbeere. Eine der drei Gestalten holt eine Spritze hervor und

0: Na,
1: gutes Zeug, deine Erdbeeren,
2: sagt die Frau zu mir beim Anblick der Gestalten.
3: Ich schaue mich etwas in diesem Saloon um und mein Blick fällt auf einen großen, holzumrahmten Spiegel. Irgendwie sehr unscharf, aber je näher ich trete, desto schärfer wird das Bild. Ich sehe mich an und mein Gesicht ist faltig. Ich scheine um 50 Jahre gealtert und ich trage plötzlich einen gelben Kurzhaarschnitt. Im Hintergrund sehe ich nun verschwommen die Frau, die an irgendetwas herumwerkelt. Ich drehe mich um.
2: Ihre Angel hat sie liegen lassen und beginnt mit Stoffpuppen an einem Balken aufzuhängen.
3: Diese Puppen, die sehen ja aus wie ich. Gealtert um 50 Jahre.
1: Die Schneiderin hat einfach die Kleider zu kurz abgeschnitten.

Ich kann meinen Blick erst abwenden, als ich bemerke, wie etwas Nasses über meinen Oberarm streicht. Eine der drei Gestalten, mit langen, grau-schwarzen Haaren, die erst im Hinterkopf beginnen, hat die Spritze in der Hand und desinfiziert die Stelle, an der ich jetzt eine Impfung bekommen soll. Ich renne los, denn ich will absolut keine Nadel in mir. Ich renne und ich renne durch sämtliche Waggons, ich renne und...

0: Karls Fluch ist ein Hörspiel von und mit Theresa Osburg. Es leiten außerdem ihre Stimme Felicia Bayer und André de Matos. Es entstand 2024 in einem Seminar der Freien Universität Berlin unter der Leitung von Elena Zieser.
1: Da waren schon ein paar sehr verrückte Träume dabei, muss ich sagen. Aber auch sehr erfrischend, dass hier die Berliner U-Bahn-Fahrten einmal künstlerisch und fantasievoll verpackt wurden. Wie würdest du deine U-Bahn-Fahrten beschreiben? Tagträumst du vielleicht auch ab und zu, Nico?
2: Ja, in der U-Bahn starre ich oft einfach nur in die Leere und lasse meinen Gedanken freien Lauf. Manchmal beobachte ich aber auch das Geschehen, denn in den Öffis begegnet man ja allerlei Kuriositäten.
1: Ja, das stimmt. Jetzt können wir uns allerdings erstmal gemeinsam in einen heiteren französischen Chanson-Traum fallen lassen. In dem kürzlich herausgekommenen Coversong Demain, Demain von Lucia heißt es im Lyrics: Morgen wird sich das Glück drehen, morgen werden wir das Paradies finden.

0: Mit diesem Song von der Band Gelbe Gardinen, ja, so heißt sie wirklich, sind wir von der U-Bahn in ein Uber umgestiegen. Und so allein, wie das lyrische Ich sich in dem Song fühlt, so allein und womöglich auch fehl am Platz, thront die Nofretete bei uns im neuen Museum in Berlin.
1: Ja, unsere Kollegin Angelinika erklärt uns, wie die ägyptische Königin nach Berlin gekommen ist und warum nicht nur über ihre Schönheit gesprochen wird.
2: Nachgefragt.
3: Sie steht da, stolz, anmutig und am völlig falschen Ort. Nofretete blickt nicht mehr über den Nil, sondern über die Spree. Eine ägyptische Königin im deutschen Dauerdienst. Und das soll normal sein? 1912 in Amarna am Nil. Deutsche Archäologen graben sie aus im Namen der deutschen Orientgesellschaft. Abgesichert durch einen Vertrag, der genauso legal war, wie das Umfeld, in dem er entstand. Ägypten war unter Kontrolle britischer und französischer Kolonialmächte. Deutschland hungrig nach Prestige und einem Stück vom Ausbeutungskuchen. Ägypten einbeziehen? Fehlanzeige. Bis heute beruft man sich auf genau diese angebliche Legalität. Doch wie glaubwürdig ist ein Besitzanspruch, der ohne Mitspracherecht und nur durch koloniale Strukturen entstanden ist? Vor rund 100 Jahren wäre die Büste der Nofretete beinahe an Ägypten zurückgegeben worden. Die Regierung in Kairo bot damals sogar einen Tausch an gegen zwei andere bedeutende Kunstwerke. Hitler stoppte das Ganze und erklärte 1933, Zitat, "Ich werde den Kopf dieser Königin niemals aufgeben." Auch nach weiteren vermeintlichen Aushandlungen thront Nofretete heute im Berliner Neuen Museum, bewacht von Glas, gefangen in einer Institution, die sich dekolonial nennen möchte, ohne entsprechend zu handeln. 2024 haben rund 20.000 Menschen eine Petition unterschrieben. Gebt sie zurück! Sie argumentieren, Restitution, also die Rückgabe geraubter Kunstwerke, ist kein juristisches Detail, sondern eine Frage politischer Verantwortung. Vielleicht wäre die Lösung ganz einfach. Eine perfekte Kopie in das Berliner Museum. Und das Original? Heim nach Kairo, ins neu eröffnete ägyptische Museum, das größte seiner Art weltweit. Dorthin, wo Nofretete endlich wieder in die Sonne ihres eigenen Landes blicken könnte.
0: Restitution, ja, das ist ein wichtiges und auch immer noch ein aktuelles Thema und da wird ja von beiden Seiten viel gestritten.
1: Ja, das stimmt und es betrifft auch viele Bereiche. Ich war kürzlich zu Besuch im Phonogrammarchiv hier in Berlin. Dort befinden sich tausende Tonaufnahmen aus musikethnologischen Feldforschungen aus dem frühen 20. Jahrhundert. Diese Aufnahmen werden glücklicherweise, zumindest teilweise, an die Herkunftsländer bzw. an die Gemeinschaften der aufgenommenen MusikerInnen zurückgegeben.
0: Das ist spannend. Vom Phonogrammarchiv habe ich noch nicht gehört. Eine Sendung voller neuer Erkenntnisse, würde ich sagen.
1: Ja, und das war's jetzt auch schon wieder mit unserer Sendung. Bleibt gerne dran, jetzt folgt Digger Radio und schaltet auch gern wieder bei CouchFM rein. Wir freuen uns.
0: Bis bald und jetzt einen letzten Song von Altin Gün.

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1: Ich bin heute mit Bettina und Lida im Studio, die die Sendung Monday Movie Talk machen.
2: Hallo.
3: Hallo, Benni.
1: Die Schlagwörter zu eurer Sendung sind Aktuelles zum Film, Theater, Tanz und Literatur, grob zusammengefasst. Wie würdet ihr die Sendung in euren eigenen Worten beschreiben?
2: So ein anderes Schlagwort ist natürlich die Kritik zu Spielfilmen und Dokumentationen. Und wir bringen natürlich auch so ein paar O-Töne vom roten Teppich. Und wir haben ausgewählte Studiogäste. Wir besprechen eben aktuelle Theaterproduktionen und Tanzinszenierungen aus Berlin und Co. Das heißt, wir wandern auch mal in andere Städte und gucken, was in anderen Städten so los ist, dass man von Berlin aus dahin fahren kann. Aber primär sind wir queer-feministisch.
3: Absolut. Die linke Ecke. Immer klassenkritisch, nicht nur film- und theaterkritisch.
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0: Ich bin heute hier mit zwei Hosts von der ukrainischen Radiosendung Trambeats FM. Schön, dass ihr da seid.
1: Ja, danke. Danke für die Einladung.
2: Thank you, thanks a lot.
0: Lass uns über den Namen sprechen. Trambeats FM. Was heißt es?
1: Es gibt ein traditionelles ukrainisches Instrument, Musikinstrument, in Gebirgen meistens. Es ist ein großes Rohr, das heißt Trambita.
2: Dieses Name Trambeats FM, das bedeutet Trambita wie Musikinstrument und auch Beat für Musik. Trambita mit Beat.
0: Was sind die Themen, mit denen ihr euch beschäftigt?
1: Alles, was für die Ukrainer in Deutschland interessant ist, ja, es ist die sozialen Fragen, die Nachrichten, die Fragen der Kommunikation, die Fragen, die helfen auch die Gemeinde zusammen sammeln. Alles, was wichtig in der Ukraine ist, auch teilen wir mit und was für die Ukrainer in Deutschland wichtig ist auch.
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Herzlich willkommen zu unserer neuen Ausgabe von Stratos, dem Wissenschafts- und Infomagazin, hier auf Alex Berlin. Schön, dass Sie wieder dabei sind. Am Mikrofon begrüßt Sie Achim Simon. Zwei Themen haben wir heute für Sie im Programm. Lebererkrankungen, genauer Entzündungen der Leber, werden oft unterschätzt und sind keineswegs selten in den Industrieländern. Warum das so ist und weshalb sie bei früher Diagnose sehr gut behandelt werden können, darüber informiert Sie unser erster Beitrag. Und unser zweites Thema gehört ganz dem Klang. Wer heute Musik hört, tut dies meist digital, mobil via Smartphone und im Stream. Damit dies auch wirklich ein Hörgenuss ist, dafür sorgen einige bahnbrechende Erfindungen für den perfekten digitalen Klang. Wir wünschen Ihnen eine informative und unterhaltsame halbe Stunde.

0: Entzündungen der Leber sind relativ häufig. In den meisten Fällen führen übermäßiger Medikamentengebrauch, Alkoholkonsum sowie Virusinfektionen zu einer Erkrankung der Leber. Bislang wenig bekannt ist die sogenannte Autoimmunhepatitis, bei der das körpereigene Immunsystem sich gegen die Leber selbst richtet, ohne dass andere Ursachen dafür in Frage kommen. Rechtzeitig diagnostiziert können an Autoimmunhepatitis Erkrankte aber heute gut behandelt werden. Weitere Einzelheiten von Achim Simon.
1: Lebererkrankungen sind sehr unspektakulär in ihrer Erscheinung. Nur in den seltensten Fällen ist eine Gelbfärbung der Haut und Augen als sichtbares Symptom vorhanden. Es gibt aber andere Anzeichen für eine Entzündung der Leber, bei der eine Kontrolle der Leberwerte beim Hausarzt sinnvoll ist, betont der Leberexperte Professor Christian Straßburg von der Medizinischen Hochschule Hannover.
2: Sie müssen in dem Moment, wo Sie sich abgeschlagen und matt fühlen, auch an Lebererkrankungen denken. Das muss nicht nur die Grippe sein, das muss nicht nur das Überarbeiten sein oder der Stress im Alltag oder am Arbeitsplatz. Das kann schlicht und ergreifend eine Entzündung in der Leber sein, weil die Leber als zentrales Stoffwechselorgan für den ganzen Körper in dem Moment, wo sie eine Entzündung hat, den gesamten Körper betrifft. Und wir merken das einfach nur daran, dass wir einen leichten Leistungsknick haben, dass wir uns schlechter fühlen.
1: Wenn dann tatsächlich beim Hausarzt erhöhte Leberwerte festgestellt werden, sind weitere umfangreiche Diagnoseformen nötig, um festzustellen, woran die Leber erkrankt ist. Wenn Viren, Alkohol und Medikamentenmissbrauch ausgeschlossen werden können, dann ist die Wahrscheinlichkeit sehr hoch, eine Autoimmunhepatitis zu haben. Prinzipiell kann jeder diese Krankheit bekommen, sowohl in jungen Jahren als auch im Alter. Unbehandelt führt die Krankheit 10 Jahre nach Auftreten zum Tod. Die Leber versagt komplett ihren Dienst. Da bei einer Autoimmunhepatitis das körpereigene Immunsystem sich gegen die Leber richtet, ist die Therapie klar vorherbestimmt. Das Immunsystem muss teilweise in seiner Arbeit unterdrückt werden. Mediziner nennen das eine immunsuppressive Therapie mit Medikamenten, im Falle der Lebererkrankung mit Cortison. Leider ist diese Behandlung mit vielfältigen optisch sichtbaren Nebenwirkungen, etwa die Bildung eines sogenannten Vollmondgesichtes, verbunden und Betroffene sind daher selten in der Lage, die Cortisonbehandlung dauerhaft durchzuführen. Doch es gibt ermutigende Verbesserungen bei der Therapie, betont Christian Straßburg.
2: Was jetzt gemacht wurde, ist, dass wir genau diesen Aspekt der Nebenwirkungen mit einer anderen Art von Cortison angehen können, nämlich ein Cortisonpräparat, was eigentlich den gleichen Wirkmechanismus hat, aber im Körper, in der Leber, bei der ersten Passage durch den Blutkreislauf zu über 90% zerstört wird. Das bedeutet, es kommt in der Leber an, es wird aber im restlichen Körper, dort wo die Nebenwirkungen dann entstehen können, in nur sehr geringem Maße präsent sein und damit eben die Nebenwirkungen verhindern können. Und genau das konnte diese Studie zeigen.
1: Eine internationale Studie konnte diese positiven Effekte deutlich belegen. Patienten mit einer Autoimmunhepatitis können also aufatmen, denn die Therapie sorgt in den meisten Fällen für dauerhaft stabile Leberwerte mit entsprechend positiven Folgen.
2: Sie normalisiert die Lebenserwartung, sofern keine Zirrhose vorliegt. Und sie hat jetzt durch die neue Therapie eine sehr niedrige Nebenwirkungsrate, sodass das besser ist im Endeffekt von der Lebenserwartung als die Virushepatitis in vielen Fällen.
1: Wichtig: Wer sich über einen Zeitraum von mehreren Wochen dauerhaft müde und schlapp fühlt, sollte dies ernst nehmen und seine Leberwerte beim Hausarzt prüfen lassen. Denn nur eine frühe Diagnose hält die autoimmune Hepatitis ohne Einbußen bei der Lebensqualität in Schach.
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1: Gute Musik ist in erster Linie an der Qualität der Komposition erkennbar. Das ist klar. Aber mindestens so wichtig ist der dann zu hörende Sound, der das breite Klangspektrum von Tönen möglichst umfassend wiedergeben soll. In Zeiten der Digitalisierung eine große Herausforderung. Jeder von uns hat sicher schon mal was vom Dateiformat MP3 gehört, denn ohne dieses Format wäre digitale Musik auf Computern und Smartphones als Stream nicht möglich. Da aber die Datenmenge Musik im Internet weltweit exponentiell wächst, die Datenkomprimierung über MP3 ausgeschöpft ist, mussten neue Techniken der Komprimierung ohne Klangverlust gefunden werden. Ein schwedischer Musiker und Autodidakt hat der Welt ein solches Datenkomprimierungsformat geschenkt.
2: Wenn es um den richtigen Sound geht und darum, wie man ihn aufzeichnen und übertragen kann, dann spielt dieser Mann in einer eigenen Liga. Lars Liljeryd ist Unternehmer, Autodidakt, Musiker und er hat gewissermaßen der Digitalisierung des Tons harmonische Schwingungen beigebracht. Ich habe die SBR-Technik oder Spectrum Band Replication erfunden, mit der man Soundcodes wie MP3 und AAC verbessert und die Effektivität der Codierung um etwa 50% erhöht. Darauf hat die Welt gewartet. Seit den 1990ern ist die Digitalisierung von Tönen ein großes Thema. Denn auf Mobiltelefonen, im digitalen Radio und bei den Musikdiensten im Internet braucht man den digitalen Sound. Weil Tondokumente groß sind, die Übertragungsraten aber gering bleiben müssen, werden die Audiodaten komprimiert. Das passiert schon beim Telefonieren. Sogenannte Codecs wie MP3 oder AAC schneiden in den hohen und den niedrigen Frequenzen Informationen weg. Unter immer größerer Komprimierung leidet jedoch irgendwann die Klangqualität. Bald gilt diese Technik als ausgereizt. Fachleute glauben nicht mehr an eine technologische Weiterentwicklung. Nachdem der AAC-Soundcode entwickelt war, haben Experten gesagt, das wäre das Maximum. Das war sehr traditionell gedacht. Da hatte ich die Idee, wie man die Redundanzreduzierung nutzen kann. Das war die Basis für meine Erfindung SBR. Die Grundidee des Konzepts zur Bandbreitenerweiterung SBR von Lars Liljeryd macht sich Phänomene des Klangs und des menschlichen Gehörs zunutze. Meist hören wir nämlich keinen reinen Ton, sondern ein Tongemisch. Einen Klang, der aus vielen Teiltönen zusammengesetzt ist. Der tiefste dieser Teiltöne ist der Grundton. Darüber liegen die sogenannten Obertöne. Deren Frequenzen lassen sich aus der Frequenz des Grundtons berechnen. Die Berechenbarkeit der Obertöne ist die Grundlage für Lars Liljeryds Idee von einer neuen Art der Tonkompression. SBR funktioniert so, dass man, statt die gesamten Frequenzinformationen zu übertragen, nur die tieferen Frequenzen überträgt. Dann stellt man auf der Empfängerseite die oberen Frequenzen wieder her. Jeder Grundton, zum Beispiel von einer Trompete, einer Geige oder einer Stimme, beinhaltet Informationen über das ganze Stimmspektrum. Man braucht also nur die tieferen Grundtöne zu senden, um dann auf der Empfängerseite die oberen Frequenzen künstlich wiederherzustellen. Mit Hilfe der Nachrichtentechniker Christopher Schörling und Peer Extrand gelingt es Lars Liljeryd, seine Idee funktionsfähig zu machen. 1997 meldet er das erste Patent darauf an. Das sind nur die Grundtöne.
3: Och
2: Und hier kann man die SBR-Töne genießen. Das ist der 250-Millionen-Dollar-Trick. Hier kombinieren wir beides. Die Wissenschaft hinter der Soundcodierung ist sehr traditionell geprägt. Ich hatte einen anderen Blickwinkel auf das Problem. Das führte dazu, dass ich wie einer gesehen wurde, der eine feindliche Technologie in das traditionelle Denken einführen wollte. Das Konzept des schwedischen Erfinders ist dennoch gefragt. 2007 kauft die weltberühmte Audiotechnikfirma Dolby sein Unternehmen, das er mit dem Erlanger Fraunhofer Institut gegründet hat. Für den sagenhaften Preis von 250 Millionen Dollar. Mein ursprünglicher Gedanke war eine Technik, die eine Art Turbo sein sollte, den man zu den bestehenden Codierungen wie MP3 oder AAC zuschalten kann. Wir verbessern also deren Technologie. Das Geschäftsmodell war, diese Turbo-Einheiten an die Soundcode-Hersteller zu verkaufen. Der Plan ging anders auf. Heute wird die Technologie von Lars Liljeryd über Dolby weltweit lizenziert. Experten schätzen, dass SBR mittlerweile auf über 6 Milliarden Geräten und Anwendungen in Mobiltelefonen, PCs, Apps und bei Radiostationen genutzt wird. Der verrückte Außenseiter, wie er sich selbst nennt, hat mit seiner Erfindung die Übertragung von digitalisiertem Ton revolutioniert.
1: Ein Beitrag der European Patent Organization in München.

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1: Wir sind am Ende unserer Sendung Stratos hier auf Alex Berlin angekommen und verabschieden uns von Ihnen bis zum nächsten Mal in 4 Wochen.

0: kontrollieren. Der Aktenstapel wächst und wächst und wächst und wächst. Es war doch nur ein Einzelfall. Der ist sonst immer ganz nett.
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2: Herzlich willkommen bei den On-Air-Stories. In dieser On-Air-Story möchte ich euch die Sendung Oldie-Treff von Peter Ziermann vorstellen. Hallo Peter, schön, dass du da bist.
3: Ja, freut mich auch.
2: Was ist denn die Sendung Oldie-Treff genau? Also worum geht es?
3: Ja, ein bisschen old-fashioned Radio. Zum einen wird für ich ja seit 100 Jahren gefühlt durch, dass wir hier noch Plattenspieler im Studio haben, weil ich tatsächlich immer noch eigentlich 100% Vinyl spiele und mein Musikgeschmack, der liegt ja eigentlich eher bei internationalen Titeln, bei Beat und ja, vernünftigen Nummern der 60er, 70er Jahre. Aber ich spiele auch sehr viel deutsche Musik, bin nach wie vor jedes Wochenende auf dem Flohmarkt, sammle da irgendwelche Schallplatten ein. Und es gibt so einen Spruch, den ich auch seit Jahren mache. Bei mir kann sich jeder jeden Titel wünschen. Wenn jemand von Heino die schwarze Barbara haben will, dann kriegt er die auch. Ja.

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1: Herzlich willkommen zu einer weiteren On-Air-Story. Ich bin heute mit Rolf Gensrich im Studio, der die Sendung OK Beat macht.
2: Hallo, freue mich, dass ich hier sein darf.
1: Wie würdest du ansonsten deine Sendung generell beschreiben?
2: Die Sendung lässt sich eigentlich schlecht beschreiben. Also es gibt mehrere Varianten. Ich versuche, Gäste mir ranzuholen aus allen möglichen Gegenden, so Sachen, die mir über den Weg laufen. Das kann also der Würstchenverkäufer sein bis hin zu irgendwelchen kleinen Aktionen, Grundeinkommen zum Beispiel oder kleine Parteien oder aber Musiker, die mir auf der Straße auffallen, denen ich dann mal meine Visitenkarte gebe und sage, kommt doch mal vorbei, meldet euch doch mal.
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1: Heute geht es um das Campusradio CouchFM. Das ist ein Projekt in Zusammenarbeit der drei Berliner Hochschulen, der Humboldt-Universität, der Freien Universität und der Technischen Universität Berlin. Und ich möchte euch nun das Campusradio genauer vorstellen und habe hierzu Laura und Emily von CouchFM eingeladen. Herzlich willkommen.
2: Hi.
3: Hi.
1: Seit wann gibt es denn das Format Campusradio CouchFM?
2: Also 2011 kam die Idee auf. Und 2012 lief dann die erste Sendung schon. Also es ist jetzt schon ganz schön lange her.
1: Und ihr sendet ja jeden Tag und habt verschiedene Formate. Wie ist die Sendung denn aufgebaut?
2: Genau, also wir haben jeden Tag in der Woche ein unterschiedliches Format. Zweimal die Woche läuft unser Live-Magazin. Das heißt, da stehen wir live im Studio und reden über alles Mögliche. Und dann läuft auch Musik zwischendurch, wie man es aus dem Radio halt so kennt. Und montags ist bei uns immer Platz für eine Gästesendung. Mhm. Also da können zum Beispiel andere Unis ihre Projekte vorstellen, wenn sie selbst einen Podcast produzieren und so weiter. Dann haben wir am Mittwoch unsere Musiksendung, das Klangkompott. Das wird von der Musikredaktion gemacht und es kann auch alles Mögliche sein. Interviews, einfach eine Band vorstellen, ein Genre vorstellen, alles Mögliche. Genau, donnerstags läuft unser Gästezimmer. Das ist ein Interviewformat mit Personen zum Beispiel aus Politik oder der Kultur, Berliner Figuren, alles Mögliche. Ja, samstags ist bei uns Tanzstunde. Da können DJs aus Berlin ihre Sets spielen und sich so ein bisschen vorstellen. Und am Sonntag läuft unsere Wiedergabeliste mit den besten Songs aus der Woche.
1: Wie kommt ihr denn zu den Themen, die ihr in der Sendung besprecht?
3: Also ich finde, das ist auch mal ein sehr spannender Prozess, weil es einfach wirklich das ist, was die Couchies so im Alltag beschäftigt. Und das fand ich am Anfang auch so ganz ungewohnt, dass wirklich der Themenvorschlag einfach so reingeworfen werden kann. Und meistens wird er auch total cool aufgenommen und dann wird gebrainstormt, dann können andere relaten oder eben nicht. Und das ist immer ein total spannender Prozess. Also das meiste findet so in der Wortredaktion dann statt oder halt davor in den allgemeinen Sitzungen.
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1: Ich bin heute mit Bettina und Lida im Studio, die die Sendung Monday Movie Talk machen.
2: Hallo.
3: Hallo, Benni.
1: Die Schlagwörter zu eurer Sendung sind Aktuelles zum Film, Theater, Tanz und Literatur, grob zusammengefasst. Wie würdet ihr die Sendung in euren eigenen Worten beschreiben?
2: So ein anderes Schlagwort ist natürlich die Kritik zu Spielfilmen und Dokumentationen. Und wir bringen natürlich auch so ein paar O-Töne vom roten Teppich. Und wir haben ausgewählte Studiogäste. Wir besprechen eben aktuelle Theaterproduktionen und Tanzinszenierungen aus Berlin und Co. Das heißt, wir wandern auch mal in andere Städte und gucken, was in anderen Städten so los ist, dass man von Berlin aus dahin fahren kann. Aber primär sind wir queer-feministisch.
3: Absolut. In die linke Ecke. Immer klassenkritisch, nicht nur film- und theaterkritisch.
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0: Ich bin heute hier mit zwei Hosts von der ukrainischen Radiosendung Trambeats FM. Schön, dass ihr da seid.
1: Ja, danke. Danke für die Einladung.
2: Danke, thanks a lot.
0: Lass uns über den Namen sprechen. Trambeats FM. Was heißt es?
1: Es gibt ein traditionelles ukrainisches Instrument, Musikinstrument, in Gebirgen meistens. Es ist ein großes Rohr, das heißt Trambita.
2: Dieses Name Trambeats FM, das bedeutet Trambita wie Musikinstrument und auch Beat für Musik. Trambita mit Beat.
0: Was sind die Themen, mit denen ihr euch beschäftigt?
1: Alles, was für die Ukrainer in Deutschland interessant ist. Ja, es ist die soziale Fragen, die Nachrichten, die Fragen der Kommunikation, die Fragen, die helfen auch die Gemeinde zusammen sammeln. Alles, was wichtig in der Ukraine ist, auch teilen wir mit. Und was für die Ukrainer in Deutschland wichtig ist, auch.
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Das war, viele werden es erkannt haben, die Titelmelodie der Serie Unsere kleine Farm, die in den 70ern und 80ern regelmäßig bei uns im Fernsehen lief. Komponiert wurde sie von David Rose. Und damit hallo und herzlich willkommen zu einer neuen Ausgabe von Cinematograph, der Kino- und Filmmusiksendung bei Alex Berlin auf DAB Plus und per Livestream im Internet. Am Mikro sind Jörg Krömer, Stefanos Zarouchas und ich. Mein Name ist Katharina Diekhoff. Heute beschäftigen wir uns mit den Filmen Die Odyssee, H wie Habicht, The Invite, Toy Story 5 und den Serien Ride or Die und Unsere kleine Farm. Nicht die alte Serie natürlich. Netflix hat in diesem Monat eine neue Verfilmung der Geschichte herausgebracht, eine, die vorgibt, sich etwas mehr an das Original zu halten. Das Original ist eine in den USA sehr bekannte Kinderbuchreihe, die Laura Ingalls Wilder in den 30er Jahren des letzten Jahrhunderts veröffentlichte und in der sie die Geschichte ihrer Kindheit und Jugend erzählt. Ihr Vater zog mit seiner Familie damals in den Westen, wo es angeblich noch unbesiedeltes Land gab. Und dort versucht er, sich mit seiner Frau und seinen Töchtern als Pionier ein neues Leben aufzubauen. Das war nicht nur deutlich härter als gedacht, das Wort unbesiedelt traf es auch nicht so ganz. Schließlich lebte dort der Stamm der Osage und die waren von den neuen Siedlern nicht gerade begeistert. Aber das interessierte die Neuankömmlinge natürlich überhaupt nicht. A Giant Sky von Dan Homer aus der Netflix-Serie Little House on the Prairie.

auch wenn die Serie sich auf die Fahne geschrieben hat, realistischer zu sein und vor allem Ma Ingalls, die Mutter, nun nicht mehr nur die immer lächelnde, ihrem Mann unterstützende Hausfrau ist, sondern deutlich ihren alten Leben nachtrauert, im Mittelpunkt steht immer noch der enge Zusammenhalt und die Liebe zueinander. Trotzdem springt zumindest bei mir bei dieser Staffel nicht der Funke über. Die Darsteller sind alle ausnehmend gut aussehend, in dekorativen Kleidern, in einer sehr fotogenen Landschaft abgelichtet und natürlich hervorragend ausgeleuchtet. Was nicht wirklich realistisch ist, aber gut, alles ist dadurch glatt und leider ziemlich austauschbar. Dazu kommt eine Geschichte, die sich wie Kaugummi zieht. Vielleicht, weil es immer wieder auch Rückblenden und Traumsequenzen gibt, die nicht die Geschichte irgendwie vertiefen oder irgendwas erklären. Selbst in den dramatischen Teilen lässt sich die Erzählung viel Zeit. Und manches ist einfach ganz krude. So hat zum Beispiel Azin Arngreen einen Gastauftritt. Zur Erinnerung, sie spielt in den 70er Jahren Laura Ingalls Widersacherin Nellie Olson. Hier ist sie Teil einer Gruppe, die auf Laura und ihre Schwester trifft, die sich beide verlaufen haben. Offensichtlich wollen sie die übermüdeten Mädchen einfach nur erschrecken. Warum auch immer. Was für eine Verschwendung. Auch die Musik von Dan Roma ist nett, aber wenig aufregend. Er betont eher den Wohlfühlfaktor. No One Came to Say Goodbye von Dan Roma.

neuen deutschen Kinos ist die Literaturverfilmung H wie Habicht, basierend auf dem gleichnamigen autobiografischen Buch von Helen MacDonald. Helen wird im Film von Claire Foy gespielt. Ihr kennt sie aus Der Weltenwunderbaum oder der Serie The Crown, wo sie Königin Elisabeth gespielt hat. Helen arbeitet in Cambridge und erleidet durch den plötzlichen Unfalltod ihres Vaters einen Schock. In ihrer Trauer denkt sie immer wieder an ihre gemeinsamen Momente zurück. In diesen Rückblenden sehen wir Brendan Gleeson als Vater. Helen hat sich bereits als Kind für die Jagd mit Greifvögeln begeistern können. Sie holt sich den Habicht Mabel und beginnt, den Vogel auszubilden. Dabei stößt sie immer wieder auf Widerstände, nicht nur bei dem Tier, sondern auch in ihrem Freundes- und Bekanntenkreis.

Französin Émilie Lévinas Farou. Sie erhielt bereits als Kind Klavierunterricht und studierte später Musik in London, wo sie jetzt lebt. Durch den Kontakt mit Filmstudenten schrieb sie erste Musiken für deren Filme. Ihre jüngsten Werke sind der Schweizer Oscar-Kandidat Heldin und die Agenten-Thriller-Serie The Agency. In Harvey Habicht hören wir sanfte Klavier- und Streicherklänge, oftmals auch nur gezupft. Ganz passend also zum Thema der Trauerbewältigung, womit uns das enge Vater-Tochter-Verhältnis nahegebracht wird. Wir sehen wunderbare Landschaftsaufnahmen und so ein Habicht ist auch ein beeindruckend schönes Tier. In manchen Szenen bestehen 50% des Dialogs nur aus Mabel, Mabel, Rufen von Helen. Ansonsten ist es ein sehr langsam und ruhig erzähltes Drama, in das man sich einfühlen muss. Hunting Rush von Émilie Lévinas Farou.

Am Donnerstag startet bei uns The Invite. Joe kommt von der Arbeit nach Hause und seine Frau Angela überrascht ihn mit der Nachricht, dass gleich die Nachbarn von oben zu Besuch kommen. Die haben regelmäßig am frühen Morgen lauten Sex. Joe und Angela fangen an, sich zu streiten. Dann kommen die Nachbarn, Pina und Hawk. Pina entschuldigt sich für den lauten Sex. Hätten Joe und Angela vielleicht Lust auf Sex? The Invite ist eine Dramödie von und mit Olivia Wilde. Sie spielt die Angela und Seth Rogen ihren Mann Joe.

Paar von oben wird von Penelope Cruz und Edward Norton verkörpert. Wer den Film anschaut, wird schnell Ähnlichkeit mit der Dramödie der Vorname entdecken. Das war ein Theaterstück. Vordergründig eine Komödie, aber auch hier brodelt es unter den Anwesenden. Es gab mehrere Filmversionen, darunter auch eine von Sönke Wortmann aus dem Jahr 2018. The Invite ist das Remake eines spanischen Films von 2020, der ebenfalls auf einem Theaterstück basiert. Vordergründig geht es auch hier um die Lebensweise der Nachbarn Prüderie, aber eben auch um ein Paar, dessen Ehe in den Brüchen liegt.

Das war, und da war ich noch ein bisschen zu früh, das war Contentious Environment von Devonta Heinz für The Invite. Auf Deutsch heißt der Track Konfliktreiches Umfeld und das passt auch. Der Film ist ein Kammerstück für 4 Personen. Ich habe viel gelacht, ich gebe es zu, die Dialoge sind witzig, aber natürlich liegt darunter eine Dramatik. Beim deutschen Remake von Der Vorname konnte ich hingegen überhaupt nicht lachen. Am besten hat mir bei The Invite Penelope Cruz gefallen. Es gibt Momente, wo ein Blick von ihr ausreicht und man weiß genau, was in ihrem Kopf passiert. Sie ist eine wirklich tolle Darstellerin. Die Filmmusik besteht fast ausschließlich aus Cello-Klängen. Am Ende hören wir auch noch kurz Klaviermusik. Wenn sich Joe und Angela streiten, wird das Cello fast schon wie in alten Animationsfilmen eingesetzt, um die Szene musikalisch nachzuahmen. Das nennt man Mickey Mousing. Ich fand diese Art von Musikeinsatz sehr interessant. Manchmal fand ich das aber auch ein bisschen zu laut. Zu The Invite gibt es auch eine Soundtrack-Veröffentlichung. Die Stücke darauf sind leider extrem kurz. Ich habe mir darum die 2 längeren herausgesucht. Und einer davon, den wir jetzt hören, heißt Explain Yourself plus Our Neighbors von Devonta Heinz für The Invite.

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1: Ich dachte eigentlich, mit Toy Story 4 aus dem Jahr 2019 wäre die Geschichte auserzählt. Aber seit Donnerstag könnt ihr jetzt Toy Story 5 in unseren Kinos sehen. Regie führten Andrew Stanton und McKenna Harris. Es ist erstaunlich, dass dieser Film der erste Toy Story-Film ist, bei dem Stanton Regie führte. Er war an den anderen Teilen, aber in verschiedenen Funktionen beteiligt. Auch die Hauptsprecher der Figuren kehrten für das neueste Pixar-Abenteuer zurück. Der Film beginnt mit einer ganzen Schiffsladung von Buzz Lightyear-Figuren, die auf einer Insel stranden und den Weg zurück zum Starcomand suchen. Die kleine Bonnie ist inzwischen 8 Jahre alt und ihre Eltern schenken ihr ein Lily-Tablet. Bonnie entwickelt eine Sucht nach Lily und vernachlässigt ihre anderen Spielzeuge. Die werden von Cowgirl Jessie angeführt, die Woody kontaktiert, weil sie sich Sorgen um Bonnie macht.

Das war Welcome Woody, komponiert von Randy Newman. Newman brauche ich euch nicht vorzustellen. Der 82-Jährige ist ein immer wieder gern gehörter Gast in unserer Sendung. Newman schrieb für alle Teile von Toy Story die Musik. Und laut Stanton soll es noch einen sechsten Teil geben. Für mich hätte aber nach dem vierten Teil gern Schluss sein können. So werden jetzt eben Witze über Woodys zunehmendes Alter gemacht, obwohl ein Spielzeug nicht im menschlichen Sinne altert. Nun ja, der Konflikt zwischen Spielzeug, mit dem man sich selbst eine Geschichte ausdenken muss, und dem interaktiven Tablet Lilly ist eigentlich keiner. Lilly meint es ebenso gut mit Bonnie und will ihr Freunde beschaffen. Trotzdem macht natürlich das Wiedersehen mit vielen liebgewonnenen Figuren Spaß. Und die Animation ist viel besser als vor 30 Jahren. So lange ist es bereits her, als der erste Film herauskam. Reunion von Randy Newman.

Seit dem 16. läuft im Kino die Odyssee von Christopher Nolan. Und der Film ist gewaltig. Nicht nur, weil er eine der ältesten Legenden verfilmt, nämlich die 10 Jahre, die der griechische Kriegsheld Odysseus braucht, um nach dem Krieg in Troja wieder nach Hause zu kommen. Er ist auch völlig im IMAX 70mm Format gedreht, was seine Bilder einfach brillant macht. Dazu kommt, dass das einer der teuersten Filme ist, die je gedreht wurden. Und das sieht man ihm positiv an. Hier wurde nicht das Geld in teure Tricktechnik gesteckt, die in ein paar Jahren einfach nur veraltet sein wird, sondern vieles ist nur Handarbeit mit Liebe zum Detail. Glücklicherweise hat er seine Produktionskosten lang eingespielt, auch wenn natürlich ein Film wie Toy Story 5 natürlich bis heute fast das Dreifache an den Kinokassen eingenommen hat. Matt Damon spielt den Odysseus, Anne Hathaway seine auf ihn wartende Ehefrau, Tom Holland ist der Telemachos, der mittlerweile erwachsene Sohn der beiden. Sein Thema von Ludwig Göransson.

Im Kino war ich so von den Bildern gefangen, dass ich die Musik kaum wahrgenommen habe. Tatsächlich habe ich mich gefragt, ob sie überhaupt radiotauglich ist. Ist sie aber, finde ich. Auch wenn sich mir das erst beim nachträglichen Hören so ganz erschlossen hat. Göransson, der ja hier schon das dritte Mal mit Nolan zusammenarbeitet, hatte von dem die Anweisung, einen sehr metallischen Score zu schaffen. Also hören wir über weite Strecken viele Schläge auf Gongs aus Bronze. Aber es gibt auch Tracks mit altgriechischen Instrumenten wie der Lyra oder der Doppelflöte. Das passt und trägt zum monumentalen Gesamteindruck bei. Nun wäre es aber kein Christopher Nolan-Film, wenn der die Geschichte des griechischen Dichters Homer einfach linear nacherzählt hätte. Bei Nolan gibt es immer wieder Zeitsprünge, auch weil Odysseus selbst erst langsam wieder anfängt, sich zu erinnern, was ihm alles so über die Jahre passiert ist. Wobei Nolan, und das ist wichtig, nicht immer alles erklärt, was wir sehen. Da ist es schon gut, wenn man die Geschichte wenigstens vage kennt. Wichtig ist aber vor allem eins. Den Film sollte man wirklich auf einer großen Leinwand anschauen, denn dafür ist er gemacht. Der Taxian von Ludwig Göransson aus dem Film The Odyssey.

Am 15. Juli hat Amazon Prime Video die achteilige Serie Ride or Die veröffentlicht. Seit über 20 Jahren sind Debbie und Judith die besten Freundinnen. Debbie kümmert sich um die Karriere ihres Mannes, der Parlamentsmitglied ist. Judith ist Buchhalterin, aber in Wirklichkeit eine Auftragskellerin. Und beim neuen Auftrag trifft sie auf Debbie, deren Mann 24 Millionen Pfund von albanischen Gangstern unterschlagen hat. Deren Boss will jetzt von Debbie das Geld. Judith versucht, Debbie zu beschützen und die Millionen wieder zu beschaffen. Das ist aber gar nicht so leicht. Denn sind die beiden nun wirklich Freunde oder war die Freundschaft nur Tarnung? Judith hat aber noch mehr Stress. Vor 5 Jahren hat sie eine Kollegin getötet, die Debbie und sie zusammen gesehen hat. Aber ist die wirklich tot? Das ist im Grunde die Geschichte, die ihre Spannung nicht ganz halten kann. Am Ende gibt es noch so etwas wie einen Cliffhanger. Mal sehen, ob es noch eine zweite Staffel geben wird.

Das war We Are Being Followed von Isabella Summers für Ride or Die. Judith und Debbie werden von Hannah Waddingham und Octavia Spencer gespielt. Ride or Die ist eine Buddy-Komödie, eine Mischung aus Action- und Agentenfilm mit etwas Dramatik. Die erste Folge beginnt sehr actionreich mit einer Anspielung auf den James-Bond-Film Der Spion, der mich liebte, aus dem Jahr 1977. Aber es gibt noch weitere Anspielungen. Jörg hat vorhin bei Harvey Habicht erwähnt, dass Claire Foy auch in Der Wunderweltenbaum mitgespielt hat. Die Musik dazu haben wir euch ja in der Sendung vorgestellt. Sie war auch von Isabella Summers. Ride or Die ist naturgemäß ein Action-Score mit vielen elektronischen Elementen. Damit meine ich eher so E-Gitarren als dauernde Synthesizer-Klänge. Die gibt es auch, wie in dem Stück eben, gegen Ende. Und das war schon für heute. Bei Alex Berlin auf DB Plus und per Livestream im Internet geht es ab 15 Uhr mit Queer Life weiter. Eine neue Ausgabe von Cinematograph hier bei Alex gibt es in 2 Wochen am 9. August um 14 Uhr. Im Programm haben wir dann Musik und Kritik zu Noga, Exit 8, Spider-Man Brand New Day sowie You and Me and Italy. Und diese Sendung könnt ihr euch nochmal am Dienstag ab 23 Uhr und am Mittwoch ab 19 Uhr bei Ursicht Radio anhören. Und für heute verabschieden wir uns mit noch mehr Musik von Isabella Summers für die Amazon Prime Video Serie Ride or Die, Only Getting Started.

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1: Herzlich willkommen bei den On Air Stories. In dieser On Air Story möchte ich euch die Sendung Oldie Treff von Peter Ziermann vorstellen. Hallo Peter, schön, dass du da bist.
2: Ja, freut mich auch.
1: Was ist denn die Sendung Oldie Treff genau? Also worum geht es?
2: Ja, ein bisschen old-fashioned Radio. Zum einen wird ich ja seit 100 Jahren gefühlt durch, dass wir hier noch Plattenspieler im Studio haben, weil ich tatsächlich immer noch eigentlich 100% Vinyl spiele. Und ja, mein Musikgeschmack, der liegt ja eigentlich eher bei internationalen Titeln, bei Beat und ja, vernünftigen Nummern der 60er, 70er Jahre. Aber ich spiele auch sehr viel deutsche Musik, bin nach wie vor jedes Wochenende auf dem Flohmarkt, sammel da irgendwelche Schallplatten ein. Und es gibt so einen Spruch, den ich auch seit Jahren mache. Bei mir kann sich jeder jeden Titel wünschen. Wenn jemand von Heino die schwarze Barbara haben will, dann kriegt er die auch. Ja.

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1: Herzlich willkommen zu einer weiteren On-Air-Story. Ich bin heute mit Rolf Gensrich im Studio, der die Sendung OK Beat macht.
2: Hallo, freue mich, dass ich hier sein darf.
1: Wie würdest du ansonsten deine Sendung generell beschreiben?
2: Die Sendung lässt sich eigentlich schlecht beschreiben. Also es gibt mehrere Varianten. Ich versuche, Gäste mir heranzuholen aus allen möglichen Gegenden, so Sachen, die mir über den Weg laufen. Das kann also der Würstchenverkäufer sein bis hin zu irgendwelchen kleinen Aktionen, Grundeinkommen zum Beispiel oder kleine Parteien oder aber Musiker, die mir auf der Straße auffallen, denen ich dann mal meine Visitenkarte gebe und sagt, kommt doch mal vorbei, meldet euch doch mal.
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1: Und es grüßen euch heute Andreas und Philipp und wir sagen einfach mal:
2: Hallo, hier ist Queer Life.

0: Hallo, hier ist Andreas. Ich grüße euch an diesem Sonntag nach dem Berliner CSD, nach dem 48. CSD hier in Berlin. Und eigentlich fing alles gestern so schön an. Es waren so viele Leute wie wahrscheinlich nie zuvor auf dem Berliner CSD. Und dann diese Tragödie am Abend. Und dazu hat jetzt unser Kollege Philipp erst einmal ein paar Fragen an mich.
1: Auch ich grüße euch zu unserer Sendung am Sonntag. Andreas, wie hast du den Moment erlebt, als der Berliner CSD plötzlich unterbrochen wurde und sich die Nachricht von dem Anschlag verbreitete?
0: Also ich bin wenige Minuten vorher direkt vom Brandenburger Tor, wo ich ein wenig relaxed habe und mich mit einigen Leuten unterhielt, dann in Richtung U2 gegangen, um dann später mit der S-Bahn nach Hause zu fahren. Ja, die nächste Frage.
1: Du warst gestern selbst vor Ort, bist aber wenige Minuten vor dem Anschlag gegangen. Wie haben Besucherinnen und Besucher auf die Evakuierung des Tiergartens reagiert und welche Stimmung hast du erlebt?
0: Ja, wie gesagt, ich war zu diesem Zeitpunkt gerade in der S-Bahn, aber wir hatten mehrere Hörer von uns vor Ort am Brandenburger Tor, die uns sofort informiert haben, noch während der Evakuierung. Und da einige uns gleichzeitig angeschrieben haben, merkten wir eigentlich, wie schlimm die Situation dort vor Ort sein muss.
1: Die Polizei hat inzwischen eine Öffentlichkeitsfahndung eingeleitet und bittet um Hinweise. Was ist derzeit über den mutmaßlichen Täter und den Ermittlungsstand bekannt?
0: Der Täter ist 21 Jahre und ist aktuell auch zu sehen auf unserer Webseite www.queerlife.de. Dort haben wir die komplette Fahndung veröffentlicht und auch in unserem Social-Media-Bereich sind Bilder von ihm zu sehen. Wichtig ist nur eins, keiner weiß, ob er noch in Berlin ist oder vielleicht schon raus ist aus der Stadt. Wichtig ist eins, wenn ihr diesen Mann seht, auf keinen Fall Eigeninitiative ergreifen, sondern gleich die 110 anrufen, die Polizei, die werden sich um ihn kümmern.
1: Welche neuen Erkenntnisse gibt es inzwischen zu den Opfern und den Verletzten des Anschlags?
0: Aktuell, jetzt um 15.07 Uhr, ist uns bekannt, dass eine junge Frau gestern starb an den Folgen und es gibt 17 Verletzte, darunter 5 sehr schwer Verletzte. 3 stehen wohl noch in Lebensgefahr.
1: Nach einem solchen Ereignis stellt sich zwangsläufig die Frage nach der Sicherheit. Welche Diskussionen werden heute über das Sicherheitskonzept des Berliner CSD geführt?
0: Ja, also ich sage mal, so wie wir das gesehen haben in der Übertragung, das Sicherheitskonzept des Berliner CSD hat also funktioniert. Es wurde alles schnell evakuiert, aber wir werden in dieser Sendung über andere Dinge reden, denn ich glaube, nicht jedes Sicherheitskonzept hat so funktioniert, wie es sein sollte. Das hat ja der Tag am Ende ergeben. So, lieber Philipp, aber jetzt möchten wir von dir noch die Nachrichtenthemen um halb hören. Wie lauten die Themen?
1: Ich grüße euch und nenne die Themen. Pakistan, tödliche Schüsse, Ermittlungen laufen. USA, Polizei erschießt bewaffneten Mann vor Bar. Indonesien, Kritik nach Äußerungen des Präsidenten. Die kompletten Nachrichten bei Radio Queer Life bekommst du von mir um halb.

0: Was gestern als friedlicher Christopher Street Day mit hunderttausenden Menschen begann, endete am Abend in einer Tragödie. Gegen 22 Uhr wurde das Programm am Brandenburger Tor plötzlich unterbrochen. Viele Besucherinnen und Besucher bemerkten zunächst nur, dass immer mehr Polizeifahrzeuge und Rettungswagen in Richtung Tiergarten fuhren. Wenig später begann die Evakuierung des Geländes. Zu diesem Zeitpunkt war noch unklar, was passiert war. Erst nach und nach wurde bekannt, dass ein Fahrzeug im Bereich des Ahornsteigs im großen Tiergarten mehrere Menschen angefahren hatte. Nach aktuellem Ermittlungsstand kam dabei eine Frau ums Leben. Mindestens 16 weitere Menschen wurden verletzt, mehrere von ihnen lebensgefährlich. Für viele Menschen auf dem CSD waren das Minuten der Unsicherheit. Zahlreiche Besucher verließen den Tiergarten fluchtartig, weil niemand wusste, ob die Gefahr bereits vorbei war oder ob weitere Angriffe drohten. Rettungskräfte, Feuerwehr und Polizei waren mit einem Großaufgebot im Einsatz und versorgten die Verletzten. Inzwischen laufen die Ermittlungen auf Hochtouren. Die Polizei und die Generalstaatsanwaltschaft haben eine Öffentlichkeitsfahndung nach einem 21-jährigen Tatverdächtigen eingeleitet und bitten Zeuginnen und Zeugen um Hinweise sowie um Fotos und Videos vom Tatgeschehen. Die Ermittler warnen ausdrücklich davor, den Gesuchten selbst anzusprechen, da er möglicherweise bewaffnet und gefährlich sein könnte. Für die queere Community und für Berlin wird dieser 48. Christopher Street Day in Erinnerung bleiben. Allerdings nicht wegen der bunten Demonstration, sondern wegen einer Tat, die ein Fest der Vielfalt und des friedlichen Miteinanders überschattet hat. Auch wir von Radio Queer Live waren gestern vor Ort und werden in dieser Sendung auf die Ereignisse zurückblicken, über den aktuellen Ermittlungsstand informieren und darüber sprechen, welche Fragen sich nach diesem erschütternden Abend nun stellen.
1: Ja, meine Lieben, gestern Abend am Brandenburger Tor war die Abschlusskundgebung des 48.

0: müssen wir die Veranstaltung aufgrund einer schwierigen Situation vorzeitig beenden. Ich bitte euch, ganz ruhig Richtung Ausgänge zu gehen. Bitte meidet den Weg Richtung Siegessäule. Bitte geht in die Richtung nach Hause. Ruhig und geordnet. Ich wünsche euch einen schönen Abend.
1: Warum?
0: Bitte geht jetzt nach Hause.
2: Die
0: Versammlung ist hiermit.
3: Ja, das war die Situation gestern Abend gegen 22 Uhr vor der großen Hauptbühne am Brandenburger Tor. Die Leute sahen plötzlich auf den großen Screenshots, stand eben Evakuierung, bitte verlasst das Areal. Und damit war jetzt nicht nur das Brandenburger Tor gemeint, sondern auch der Bereich bis zur Siegessäule. Wenige Minuten später kam eine Information der Polizei, dass die vielen Teilnehmerinnen und Teilnehmer auf keinen Fall in den Tiergarten reingehen sollten und das klärte sich dann später auch auf, warum. Wir haben Leute gestern vor der Bühne gehabt, aber auch im Tiergarten und die werden uns gleich berichten, wie sie diesen Moment erlebt haben. Vorher spielen wir euch ganz kurz einen Titel von Chaka Khan.

0: Ihr hört Radio Queer Live am Tag nach der Tragödie am Brandenburger Tor, als der CSD und die Teilnehmerinnen und Teilnehmer durch einen Islamisten angegriffen wurden. Wir begrüßen jetzt am Telefon Florian, der gestern in diesem Augenblick, wo das Programm unterbrochen wurde, vor Ort war. Hallo Florian.
1: Hallo Andreas.
0: Ja, ich grüße dich und freue mich natürlich auch, dass du wohlauf bist. Du warst sehr, sehr lange dort am Brandenburger Tor und hast probiert, Informationen zu bekommen, auch für uns. Wie hast du den Moment erlebt gegen 22 Uhr, als der CSD praktisch das Programm unterbrochen hat?
1: Ja, zuvor war ja auch noch Sarah Connor drauf, hat ja einige Lieder gesungen. Da war eine Drag-Show und da hatte ich dann halt noch einen Freund gefragt, ja, wer ist denn das jetzt mit dieser verrückten Drag-Show? So Duct Tape hießen die. Ja, und die wurden dann halt runtergeholt von der Bühne. Ja, dann stand ganz groß gelb, schwarze Schrift, Evakuierung. Ich war da gerade an den Grillstein, weil ich Hunger hatte und dachte, wäre jetzt nur wegen Unwetter. Hab dann halt im Internet geguckt, Ringer da, ob gerade Unwetter kommt. Nee, war kein Unwetter, dann keine Ahnung, was da los war. Habe ich gesehen, dass irgendwie noch drei Polizeiautos irgendwie vor der Bühne langfuhren, was ja auch nicht normal ist. Ja, und dann, ja, überall Blaulicht, denn wenn man das Gelände verlassen hatte. Ich bin ja dann Richtung Süd gegangen, Potsdamer Platz. Da war dann halt die südliche Tiergarten voll mit Blaulicht, Krankenwagen, da sind doch Polizei.

0: drei Motorradstaffel hingefahren. Ist auch seltsam, dass man Polizisten auf Motorräder braucht.
1: Ja, das war also erstmal so der Anfang des ganzen Geschehens. Du hattest ja später auch dich mit der Polizei vor Ort unterhalten. Was haben die dir gesagt?
0: Also die erste Polizei, also in der ersten Absperrung von zur Bühne hin, die hatte gesagt, ja, es gab Verletzte. Aber so genau warum, konnte der es auch nicht sagen.
1: Ja. Wir hatten einen Hörer, der uns auch informiert hat, dass er, als er vom Brandenburger Tor in Richtung Hauptbahnhof ging, auch Polizei mit Maschinenpistolen sah. Hast du ähnliche gesehen?
0: Nein, also ich hatte sowas nicht gesehen. Also ich bin jetzt auch nicht hingegangen zum Blaulicht.
1: Ja.
0: Hast du mal Platz hingegangen? Erstmal irgendwie, wollte ich nochmal in eine Hotelbar reingehen, irgendwie erstmal runterkommen.
1: Ja, das war ein sehr aufregender Moment für dich. Heute findet ein Trauermarsch statt um 17.30 Uhr an der Marienkirche am Alexanderplatz. Das können wir jetzt schon sagen. Wirst du denn mit dabei sein?
0: Also ich sehe jetzt gerade im Fernsehen, dass irgendwie seit 14 Uhr eine Trauer ist auf Brandenburger Tor oder so.
1: Ja, also es geht jetzt, wie gesagt, um 17.30 Uhr geht es an der Marienkirche los und dann möchte man zum Brandenburger Tor gehen. Das können wir jetzt erstmal als sichere Information hier rausgeben.
0: Ich sehe gerade Tagesschau 24 und dann sehe ich da irgendwie am Unfallort, am Tatort, stehen noch viele Kameras und auch schon einige Menschen, die da irgendwie Interviews machen.
1: Ja gut, Flo, ich danke dir erstmal auch gestern für dein Engagement, uns da zu informieren, wie die Situation dort vor Ort aussah und du warst ja auch noch ziemlich lange unterwegs. Vielen lieben Dank,
0: ja,
1: Flo.
0: Achso, war ich ja noch am 9. noch Kiez, ne? Da gab es dann auch Polizeipräsenz. Das wollte ich jetzt auch noch hinzufügen, ne?
1: Das war, wie gesagt, gestern auch ein Thema. Die Polizei hat auch am Nollendorfplatz, im Regenbogenkiez, die Situation sich angeschaut und Flo hatte das, wie gesagt, auch erlebt. Vielen Dank, Flo, erstmal fürs Interview.
0: Tschüss.
1: So, meine Lieben, wir spielen kurz Musik und machen dann auch gleich weiter.

0: Schwul, lesbisches Leben live, Radio Queer live. Im Programm von Alex Berlin könnt ihr uns jeden Sonntag zwischen 15 und 16 Uhr hören. Ihr habt jetzt gerade schon ein paar Hintergrundinformationen von unserem Hörer Florian bekommen, der gestern gegen 22 Uhr direkt vorm Brandenburger Tor stand. Und was gestern auch wenige Minuten zuvor online kam, war ein Aufruf der Polizei, und den möchten wir euch natürlich jetzt hier auch nicht vorenthalten. Das hat uns natürlich erst einmal wirklich die Sprache verschlagen, und wir werden ihn euch an dieser Stelle einfach mal senden.
1: Wir befinden uns momentan hier am Kemperplatz in Berlin-Tiergarten. Der Veranstalter hat den CSD hier beendet. Wir haben eine Polizeilage momentan. Wir bitten alle Berlinerinnen und Berliner, den Veranstaltungsbereich zu verlassen. Wir sind mit starken Polizeikräften hier im Einsatz. Wir behandeln auch bereits mehrere Verletzte hier im Bereich. Wir werden in Kürze mit neuen Informationen zu Ihnen kommen. Wir bitten Sie jetzt allerdings, den Veranstaltungsbereich zu verlassen und den Anweisungen der Einsatzkräfte und Rettungskräfte zu folgen. Wir kommen in Kürze mit neuen Informationen zu Ihnen.
0: Ja, das war also die Information des Polizeisprechers wenige Minuten nach der Tat am Brandenburger Tor. Die Leute, die am Brandenburger Tor standen, waren jetzt natürlich informiert über die Durchsagen oder auch über die Bilder auf den großen Screens. Aber wie sah es im Tiergarten aus? Und da saß ein junger Mann, ein Hörer, der die Situation im Tiergarten, den man ja meiden sollte, live erlebt hat. Hallo Dennis.
2: Hallo Andreas.
0: Ja, du warst also gestern im Tiergarten. Probier mal bitte etwas näher ans Telefon zu gehen. Du warst gestern im Tiergarten. Wie hat sich die Situation dir dargestellt?
2: Also wir waren gegen 22 Uhr noch im Tiergarten, weil wir hatten einen italienischen Touristen kennengelernt und den haben wir nochmal gesucht. Und dann waren wir eben dann schon fast so zwischen Siegessäule und Tiergarten. Und dann so ab 22 Uhr ging es dann halt los, dass wir aus allen Richtungen Polizeiautos, Krankenwagen mit Sirenen hörten. Und das waren innerhalb von 2 Minuten bestimmt 12 unterschiedliche Richtungen. Und also Fahrzeuge konnte man so vom Hören identifizieren. Und da haben wir uns schon gedacht, dass irgendwas passiert sein müsste. Ja, unser erster Gedanke war tatsächlich sogar gewesen, dass irgendwas mit einem Auto passiert sein wird, weil natürlich, wenn man auf einen Weihnachtsmarkt geht oder auf ein Großevent, ist natürlich immer so dieser Gedanke da, hoffentlich passiert nichts, ja. Und mein Kumpel meinte dann auch so, dass ihn das total triggert, diese vielen Sirenen halt. Und ich wollte dann eigentlich auch schon direkt gehen, aber mein Kumpel wollte noch bleiben, weil wir diesen italienischen Touristen gesucht hatten. Und dann, sagen wir mal, nach einer Weile, also Menschenmassen haben wir jetzt nicht gesehen, weil ich glaube, die meisten Leute sind, wie der Aufruf war, eben nicht in Richtung Siegessäule zu laufen, sondern am Brandenburger Tor vorbei halt. Es kamen einige wenige, die aber sehr ruhig und gefasst wirkten. Wir haben dann später auch in der U-Bahn eben, dass die Leute sehr betroffen waren und sich darüber unterhalten haben, aber im Großen und Ganzen waren die meisten sehr ruhig gewesen halt.
0: Ja. Trotzdem können wir an dieser Stelle schon sagen, dass ihr euch dort im Tiergarten in Gefahr befunden habt, denn vor wenigen Minuten hat das Innenministerium bekannt gegeben, dass der Täter, nachdem er gegen einen Baum gefahren ist und zu viele Opfer hinterlassen hat, dann zu Fuß durch den Tiergarten unterwegs war und dass er eine Machete dabei hatte. Das hatte man irgendwie nicht auf dem Schirm, war anfangs als Gerücht, aber wie gesagt, jetzt wurde es bestätigt. Wann seid ihr etwa aus dem Tiergarten raus?
2: Also da war ja noch relativ viel los im Tiergarten. Wir haben da auch noch auf einer Bank gesessen, weil mir auch die Füße sehr wehtaten halt. Wir sind dann so gegen 23 Uhr bin ich tatsächlich in diese eine Gay-Telegram-Gruppe rein und dann habe ich einen Link gefunden auf irgendeinen Artikel und dann sage ich zu meinem Kumpel, du, es ist was passiert. Ich will jetzt auch nicht diskutieren mit dir. Wir gehen jetzt sofort. Es kann sein, dass der Täter noch unterwegs ist oder dass die Polizei bald kommt, hier alles absperrt, und dann musste ich auch nicht mehr lange diskutieren und wir sind dann gegangen, ja.
0: Ja, ich danke dir erstmal, dass du uns so einen Überblick verschaffen konntest, wie du gestern die Situation im Tiergarten erlebt hast.
2: Alles klar, Andreas.
0: Ja, meine Lieben, meine letzte Frage an dich, Dennis. Gehst du näher auch zum Trauermarsch, Marienkirche, Alexanderplatz?
2: Ich habe jetzt noch gar nichts gehört, dass Trauermarsch ist. Ich werde mal drüber nachdenken. Tatsächlich tun mir die Füße heute immer noch weh. Und muss jeder selber für sich entscheiden, weil es natürlich der Täter ist noch nicht gefasst und man weiß ja nicht, was der noch so für Ideen hat halt. Ne?
0: Ja, also wir
2: glauben, dass er möglichst schnell gefasst wird. Also
0: ja, die Hoffnung haben wir alle. Vielen lieben Dank, Dennis, fürs Interview.
2: Ja, bitte, Andreas.
0: So, meine Lieben, wir starten jetzt in diesem Augenblick die Nachrichten. Unser lieber Philipp ist für euch bereit und los geht's.
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0: So, Philipp, wie lauten die Themen?
4: Pakistan? Tödliche Schüsse, Ermittlungen laufen. USA, Polizei erschießt bewaffneten Mann vor Bar. Indonesien, Kritik nach Äußerungen des Präsidenten. Pakistan, tödliche Schüsse, Ermittlungen laufen. In Pakistan ist bei einer Schießerei in der Stadt Peshawar ein Mensch getötet und ein weiterer verletzt worden. Nach Angaben der Polizei fielen die Schüsse während eines Streits, als die beiden Opfer ein Handy und Geld abholen wollten. Die verletzte Person wurde ins Krankenhaus gebracht, die Hintergründe sind noch unklar. Die Polizei ermittelt wegen des Angriffs. Menschenrechtsorganisationen fordern einen besseren Schutz für Menschen, die wegen ihrer Identität immer wieder Ziel von Gewalt werden. In Pakistan gibt es zwar seit einigen Jahren gesetzliche Regelungen gegen Diskriminierung und Möglichkeiten zur Änderung des Geschlechtseintrags, trotzdem berichten Organisationen weiterhin von Übergriffen und mangelnder Sicherheit. USA: Polizei erschießt bewaffneten Mann vor Bar. Vor einer Bar in Asheville im US-Bundesstaat North Carolina hat die Polizei einen bewaffneten Mann erschossen. Nach ersten Erkenntnissen war der Mann zuvor wegen auffälligen Verhaltens aus dem Lokal verwiesen worden. Wenig später soll er mit einer Schusswaffe zurückgekehrt sein und auf das Gebäude geschossen haben. Als Einsatzkräfte eintrafen, eröffneten sie ebenfalls das Feuer. Der Mann starb noch am Tatort. Weitere Menschen wurden nach Angaben der Polizei nicht verletzt. Das zuständige Ermittlungsbüro untersucht jetzt den Schusswaffeneinsatz der Beamten. Hinweise auf ein Hassmotiv gibt es nach bisherigen Erkenntnissen nicht. Indonesien – Kritik nach Äußerungen des Präsidenten. In Indonesien wächst die Sorge von Menschenrechtsorganisationen nach Äußerungen von Präsident Prabowo Subianto. In einer Verordnung zur nationalen Sicherheit wird unter anderem die Förderung entsprechender Lebensweisen als mögliche Bedrohung genannt. Kritiker warnen, dass dadurch Diskriminierung und Gewalt zusätzlich begünstigt werden könnten. Nach Angaben von Human Rights Watch und weiteren Organisationen hat es zuletzt vermehrt Angriffe gegeben, außerdem hätten mehrere Universitäten neue Einschränkungen beschlossen. Menschenrechtler fordern die Regierung auf, Betroffene besser zu schützen und entschieden gegen Übergriffe vorzugehen. Die Regierung selbst hat die Vorwürfe bislang nicht zurückgewiesen. Das waren die Nachrichten bei Radio Queer Live, gesprochen von Philipp. Ich wünsche allen Hörerinnen und Hörern ein schönes Stadtfest in Berlin und allen.
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0: Und damit steigen wir ein in den zweiten Teil unserer Sendung bei Alex Berlin. Hier ist Radio Queer Live und wir werden uns gleich mal über den mutmaßlichen Täter unterhalten.

Ihr hört Radio Queer Life, schwul-lesbisches Leben live im Programm von Alex Berlin. Ich grüße noch einmal alle, die etwas später eingeschaltet haben. Viele haben es mitbekommen, auch über andere Medien, dass es eben gestern einen schlimmen Zwischenfall im Rahmen des CSDs gab. Südlich des Tiergartens ist ein Islamist mit einem Kleintransporter auf den Ahornsteig gefahren, hat mehrere Menschen verletzt. Eine junge Frau starb noch am Ort und konnte nicht reanimiert werden. Aktuell gibt es 5 Schwerverletzte, darunter 3 Menschen, die in Lebensgefahr sind. Und insgesamt gab es 17 Verletzte und 30 Leute, die auch diese Tat mitbekamen und traumatisiert gerade von Psychologen betreut werden. Ja, jetzt kommen wir nach unserer Sendung, nachdem wir euch praktisch ein Bild vom Tag gestern verschaffen konnten, mal zu dem Täter. Und da gibt es ja seit heute Morgen 7 Uhr eine Fahndung. Zeuginnen und Zeugen sollen sich dringend melden. Nach dem Anschlag im Umfeld des Berliner CSD hat die Polizei gemeinsam mit der Generalstaatsanwaltschaft Berlin eine Öffentlichkeitsverhandlung eingeleitet. Die Ermittlungsbehörden bitten die Bevölkerung um Unterstützung bei der Suche nach einem flüchtigen Tatverdächtigen. Nach Angaben der Polizei soll der 21-jährige Abdul B. am Samstagabend gegen 22 Uhr im Bereich des Ahornsteigs im großen Tiergarten mit einem weißen Kleintransporter mehrere Menschen verletzt haben. Darüber hinaus gehen die Ermittler derzeit davon aus, dass im weiteren Verlauf des Geschehens auch mehrere Personen durch Stichverletzungen verletzt wurden. Die Ermittlungen hierzu dauern an. Und hier könnte es zum Beispiel auch interessant sein für Leute, die im Tiergarten waren und jemand dort sahen mit 1 oder 2 Macheten. Der ist nämlich über den Tiergarten geflüchtet. Ihr möchtet euch bitte dringendst bei der Polizei melden. Die Polizei hat inzwischen ein Fahndungsfoto veröffentlicht und beschreibt den mutmaßlichen Täter. Etwa 1,90 Meter groß, schlank, mit schwarzem, lockigen Haar. Zum Tatzeitpunkt soll er einen schwarzen Hoodie sowie eine weiße Hose getragen haben. Diese Beschreibung könnte für Zeuginnen und Zeugen entscheidend sein, um den Tiergarten herum natürlich, aber auch genauso wie im Tiergarten. Jetzt ist es natürlich an jeder Stelle nicht unbedingt hell im Tiergarten, aber vielleicht fiel euch jemand auf, der wie gesagt eine Machete oder auch 2 in der Hand hat. Die Ermittler bitten alle, die den Mann gesehen haben oder Hinweise zu seinem aktuellen Aufenthaltsort geben können, sich umgehend bei der Polizei zu melden. Ebenso werden Personen gesucht, die Fotos oder Videos aus dem Bereich des Ahornsteigs oder des Tiergartens aufgenommen haben und diese den Ermittlungsbehörden zur Verfügung stellen können. Gleichzeitig sprechen Polizei und Generalstaatsanwaltschaft eine eindringliche Warnung aus. Sollte der Gesuchte erkannt oder angetroffen werden, soll er auf keinen Fall angesprochen oder verfolgt werden. Nach Einschätzung der Ermittlungsbehörden könnte der Mann bewaffnet und gefährlich sein. Stattdessen ruft bitte umgehend die 110 an. Mit der Öffentlichkeitsverhandlung wollen die Ermittler auf entscheidende Hinweise aus der Bevölkerung eingehen. Jede Beobachtung könnte dazu beitragen, den flüchtigen Tatverdächtigen zu finden und die Ereignisse rund um den Anschlag auf den Christopher Street Day gestern Abend vollständig aufklären. Nach dem nächsten Titel werden wir uns mal einem Thema widmen, das wirklich für viele wahrscheinlich eine sehr bittere Pille ist, denn offensichtlich war die Tat absehbar.

Wir melden uns zurück. Hier ist Radio Queer Life im Programm von Alex Berlin. Und bei uns geht es jetzt einfach mal weiter mit dem Thema. Wir sprachen ja gerade über den Täter, wie er aussieht. Ihr könnt ihn und die Verhandlung noch einmal nachlesen bei uns im Internet unter www.queerlife.de, live mit V bitte schreiben, ja, queerlife.de, dort seht ihr den Täter. Niemand weiß, ob er noch aktuell in Berlin ist oder vielleicht auch schon die Stadt verlassen hat. Fakt ist eins, heute Morgen wurden uns Informationen geschickt, darin hieß es, dass er schon einmal einen Anschlag geplant hat und im Ergebnis daraus in den Libanon geflüchtet ist. Und wir, die Behörden, holten den jungen Mann zurück nach Berlin und er war dann auf freien Fuß und hatte sozusagen, er hätte morgen einen Deeskalierungskurs gehabt, morgen am Montag. Ich würde mal sagen, die letzten Deeskalierungskurse sind da völlig schief gegangen und mich wundert es, dass eine solche Person hier auf freiem Fuß ist und es gibt, wie gesagt, noch eine weitere Stimme, eine Politikerin, mit der wir uns in Kontakt gesetzt haben und da gibt es wohl eine sehr große Kritik, denn es soll wohl auch im Vorfeld Hinweise gegeben haben, dass, wie gesagt, ein weiterer Anschlag von ihm geplant wurde und dass sich in Richtung CSD Berlin. Also ich denke mir mal, da werden die nächsten Tage noch einiges bringen an Aufklärung und da werden sich dann auch einige mal ein paar Fragen gefallen lassen müssen. Aber wie gesagt, diesbezüglich werden wir jetzt nicht weiter da was verlauten lassen. Ihr könnt auf unsere Webseite gehen unter www.queerlife.de sowie bei Facebook, aber auch bei Instagram haben wir die Fahndung öffentlich gemacht. Ihr seht dort auch ein Bild. Seid vorsichtig, noch einmal der Hinweis, solltet ihr diesen Mann sehen, dann bitte nicht selber nähern, nicht verfolgen, sondern umgehend die Polizei anrufen unter 110, dort eure Informationen abgeben. Das ist sehr, sehr wichtig in diesen Minuten. Es kann nicht sein, dass eine solche Person frei rumläuft und vielleicht auch noch weiterhin andere Menschen gefährdet. Wir werden auf jeden Fall nochmal jetzt auf eine Veranstaltung hinweisen, die für die Community auch wichtig ist, um es vielleicht auch zu verarbeiten, das ganze Thema, was Berlin gestern hier erlebt hat. Wir hatten ja gestern sehr viele Gäste, auch aus anderen Bundesländern. Wir zum Beispiel von Radio Queerlife, Teile von uns, waren auf Wagen 9, das war der CSD-Wagen des Vereins CSD Sachsen-Anhalt. Wir haben einen wunderschönen Tag erlebt und hatten super tolle Menschen aus Sachsen-Anhalt auf dem Wagen kennengelernt. Es war einfach ein sehr, sehr schöner Tag. Auch später auf dem Areal zwischen Siegessäule, Brandenburger Tor bis eben 22 Uhr, als es dann brenzlig wurde dort vor Ort. Wir werden euch jetzt nochmal einen Hinweis geben und zwar wird es ab 17.30 Uhr am Alexanderplatz an der Marienkirche einen Trauermarsch geben, der dort vor Ort startet und dann in Richtung Brandenburger Tor gehen wird. Ja, meine Lieben, ihr könnt überlegen, ob ihr daran teilnehmen wollt, aber ich denke mir mal, wenn ich gerade so aus dem Studiofenster schaue, der Himmel weint, hatte meine Kollegin gerade gesagt hier. Und es ist eigentlich wichtig, dass man dort als Community auch in einer so schlimmen Situation queere Sichtbarkeit zeigt und zum Beispiel auch Solidarität zeigt und Anteilnahme an die Angehörigen des Opfers, einer jungen Frau, die gestern Abend noch am Ort gestorben ist und auch an die Verletzten denkt, die gerade in den Krankenhäusern behandelt werden. 17.30 Uhr, Marienkirche am Alexanderplatz.

0: Hier hört Radio Querlife im Programm von Alex Berlin noch bis 16 Uhr. Und für uns heißt es dann eigentlich auch nur noch eins, und zwar Richtung Trauermarsch. Die Community wird sich heute in Berlin treffen, sehr zentral am Alexanderplatz an der Marienkirche um 17.30 Uhr. Beginnt von dort ein Trauermarsch in Richtung Brandenburger Tor, und die Organisatoren, in dem Fall Maneo, das schwule Überfalltelefon, bitten euch auch darum, vielleicht die ein oder andere Trauerkerze mitzubringen oder natürlich auch Regenbogen-Outfits, denn wir wollen uns einfach nicht verstecken in dieser Zeit, ja, weder vor Rechten noch vor irgendwelchen durchgeknallten Islamisten. So, meine Lieben, die Situation gestern hat natürlich auch andere CSDs in Deutschland wachgerüttelt, hat uns gezeigt, in welchem Jahr wir angekommen sind, und das bedeutet nämlich ganz neue Herausforderungen auch für andere CSD-Veranstalter. Die wollen natürlich ihre CSDs nicht absagen, das ist klar, sondern jetzt heißt es nachdenken, wie die Sicherheitskonzepte aussehen können, und aus diesem Grund möchten wir euch trotzdem auch heute, einen Tag nach diesem Attentat dort am Tiergarten, die CSD-Termine für die kommende Woche nennen. Am 1. August, also am 31.07. fangen wir mal schon an, das ist am Freitag, wird es in Hamburg einen Deichmarsch geben. Dann einen Tag später, haben wir schon August, am 1. August werden auf die Straße gehen und demonstrieren Amberg, Bonn, Hamburg und Naumburg. Also diese vier Städte stehen in der nächsten Woche auf dem Plan der Community. Vielleicht gibt es ja Leute, die in der Nähe wohnen und sagen, ach Mensch, ja, komm, lasst uns die Community unterstützen, lasst uns hinfahren, wir sind mit dabei. Oder vielleicht gibt es ja auch noch Leute, die sagen, wow, jetzt erst recht, jetzt ist es wichtig, dass wir die Community-Vereine, die das Ganze organisieren, unterstützen. Die CSD-Vereine im Bundesgebiet brauchen immer ehrenamtliche Helferinnen und Helfer. Das haben wir auch gestern gemerkt am CSD-Tag auf dem Wagen 9 vom CSD Sachsen-Anhalt. Es gab so viele Freiwillige, die zum Beispiel die Sicherheitsleine hielten, damit der Wagen halt sicher ankommt und über niemand rüberfährt. Ja? Also wie gesagt, informiert euch im Umfeld, wo finden CSDs statt. Ihr könnt natürlich auch auf unsere Seite gehen. Dort habt ihr einen riesengroßen CSD-Button mit seinem Termin und wisst, wann welche Stadt auf die Straße geht. So, meine Lieben, es ist jetzt 15 Uhr und gleich 55. Für uns von Radio Querlife bleibt jetzt eigentlich nur noch eins zu sagen. Wir möchten uns von euch verabschieden, und wir hoffen, dass die Verletzten, die gerade in den Krankenhäusern sind, wieder genesen, und unsere Gedanken sind natürlich auch bei der Jungfrau, die gestern im Tiergarten nicht reanimiert werden konnte und noch vor Ort starb. Meine Lieben, das Wetter ist schlimm, aber es fordert uns heraus, einfach mal nochmal queere Sichtbarkeit zu zeigen und Solidarität. Alle Informationen zur Fahndung findet ihr unter www.queerlife.de, hier nochmal zu hören.
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0: Tschüss sagen heute Philipp und Andreas. Habt trotzdem noch einen schönen Sonntag. Tschüss.

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1: Heute geht es um das Campus Radio CouchFM. Das ist ein Projekt in Zusammenarbeit der drei Berliner Hochschulen, der Humboldt-Universität, der Freien Universität und der Technischen Universität Berlin. Und ich möchte euch nun das Campus Radio genauer vorstellen und habe hierzu Laura und Emily von CouchFM eingeladen. Herzlich willkommen.
2: Hi.
3: Hi.
1: Seit wann gibt es denn das Format Campus Radio CouchFM?
2: Also 2011 kam die Idee auf. Und 2012 lief dann die erste Sendung schon. Also es ist jetzt schon ganz schön lange her.
1: Und ihr sendet ja jeden Tag und habt verschiedene Formate. Wie ist die Sendung denn aufgebaut?
2: Genau, also wir haben jeden Tag in der Woche ein unterschiedliches Format. Zweimal die Woche läuft unser Live-Magazin. Das heißt, da stehen wir live im Studio und reden über alles Mögliche. Und dann läuft auch Musik zwischendurch, wie man es aus dem Radio halt so kennt. Und montags ist bei uns immer Platz für eine Gästesendung. Mhm. Also da können zum Beispiel andere Unis ihre Projekte vorstellen, wenn sie selbst einen Podcast produzieren und so weiter. Dann haben wir am Mittwoch unsere Musiksendung, das Klangkompott. Das wird von der Musikredaktion gemacht und es kann auch alles Mögliche sein. Interviews, einfach eine Band vorstellen, ein Genre vorstellen, alles Mögliche. Genau, donnerstags läuft unser Gästezimmer. Das ist ein Interviewformat mit Personen zum Beispiel aus Politik oder der Kultur, Berliner Figuren, alles Mögliche. Ja, samstags ist bei uns Tanzstunde. Da können DJs aus Berlin ihre Sets spielen und sich so ein bisschen vorstellen. Und am Sonntag läuft unsere Wiedergabeliste mit den besten Songs aus der Woche.
1: Wie kommt ihr denn zu den Themen, die ihr in der Sendung besprecht?
3: Also ich finde, das ist auch mal ein sehr spannender Prozess, weil es einfach wirklich das ist, was die Couchies so im Alltag beschäftigt. Und das fand ich am Anfang auch so ganz ungewohnt, dass wirklich der Themenvorschlag einfach so reingeworfen werden kann. Und meistens wird er auch total cool aufgenommen und dann wird gebrainstormt, dann können andere relaten oder eben nicht. Und das ist immer ein total spannender Prozess. Also das meiste findet so in der Wortredaktion dann statt oder halt davor in den allgemeinen Sitzungen.
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13: Oder bei FM mit dem Thema Sozialpolitik.
14: Aus dem Homeoffice, Frau Engelen-Käfer.
15: Ich bin Ursula Engelen-Käfer, Expertin für Sozial- und Arbeitsmarktpolitik. Jahrzehntelang für Gewerkschaften und Sozialverbände. Heute möchte ich erneut über die Rentenreform reden, denn die von der Bundesregierung eingesetzte Expertenkommission hat inzwischen ihren Bericht vorgelegt und darin enthalten sind 33 Vorschläge für die Reform der gesetzlichen Rentenversicherung. Bundeskanzler Merz von der CDU und Bundesarbeitsministerin Baas, SPD, haben bereits öffentlich mitgeteilt, dass sie diese gemeinsamen Vorschläge der Rentenreformkommission 1:1 umsetzen wollen. Und dies hat auch jetzt der Koalitionsausschuss der Bundesregierung beschlossen.
16: Ein weiteres Thema.
17: Ein Interview mit Ralf Reinders soll zeigen, warum sich Menschen in der Vergangenheit Terrorbewegungen anschlossen und wie mit ihnen umgegangen wurde.
18: Den Begriff Terrorismus sollten wir vielleicht nochmal näher erklären. Berühmte Politiker wie Nelson Mandela oder auch Che Guevara sind ja, bevor sie in Regierungsämter gewählt worden sind, als Terroristen bezeichnet und auch verfolgt worden. Wie kann man den Begriff Terrorismus verstehen?
19: Klar, wie Sie das gerade gesagt haben, ist der Terrorismusbegriff auch in diesem Gesetz. Tatsächlich ist natürlich nur der Terrorist, der beispielsweise durch ein deutsches Gericht rechtskräftig verurteilt worden ist, wegen zum Beispiel Mitgliedschaft in einer terroristischen Vereinigung. Mitnichten regelt das Gesetz aber Eingriffe in die Rechte von Terroristen, sondern um ein Recht von einer Vielzahl von Leuten, denen unterstellt wird, im Zweifel nur im Wege vager Verdachtsmomente, dass sie irgendwelche Kontakte haben könnten zu irgendwelchen Leuten, die ihrerseits unter Umständen mit Terrorismus in Verbindung stehen. Also, wenn man hier von Terrorismus redet, dann muss man sagen, das ist so, wie er verwendet wird, tatsächlich ein belastbarer Rechtsbegriff.
20: Ich bin Ralf Reinders, war von September 1975 bis September 1990 in der JVA Berlin Moabit inhaftiert. Grund war 1975 die Entführung des damaligen Berliner CDU-Vorsitzenden Peter Lorenz im Austausch gegen 5 politische Gefangene. Diese 5 politischen Gefangenen wurden in die Volksrepublik Südjemen ausgeflogen und Peter Lorenz wurde damals dann danach freigelassen.
21: Mein Name ist Ines Lehmann von der Berliner AIDS-Hilfe. Erstmal sind wir eine Beratungsstelle für Menschen mit HIV und AIDS. Die können zu uns kommen, wenn sie Fragen haben in Bezug zu sozialrechtlichen Fragen, zu medizinischen Fragen oder wenn sie einfach auch andere Menschen, die HIV-positiv sind und hier in der Stadt leben, kennenlernen wollen. Das zum einen. Die Veränderungen in der Gesundheitsreform haben natürlich unsere Klientinnen und Klienten extrem verunsichert, sodass sie dann natürlich bei uns die Türen eingerannt sind und ganz viele sozialrechtliche Fragen hatten. Aber eben nicht nur sozialrechtliche Fragen, sondern auch finanzielle Probleme dadurch, dass sie eben Sozialhilfe in den meisten Fällen oder häufig nur beziehen. Gleichzeitig auch die Menschen, die schon fortgeschritten erkrankt sind, müssen ja eben Zuzahlungen machen zu den Medikamenten.
16: Und zu guter Letzt ein Rückblick.
22: Weltnichtrauchertag. Zum Weltnichtrauchertag machten Schüler und Schülerinnen der 6. Klasse einer Grundschule aus Berlin-Kreuzberg eine Umfrage.
23: Guten Tag, wir machen ein Projekt zum Thema Rauchen. Wir sollen mal losgehen und Leute fragen, warum sie rauchen, ob sie überhaupt Raucher sind. Ich glaube auch, dass Tabak zu Sklaverei führt.

0: Mein Name ist Ines Lehmann von der Berliner AIDS-Hilfe. Erstmal sind wir eine Beratungsstelle für Menschen mit HIV und AIDS. Die können zu uns kommen, wenn sie Fragen haben in Bezug zu sozialrechtlichen Fragen, zu medizinischen Fragen oder wenn sie einfach auch andere Menschen, die HIV-positiv sind und hier in der Stadt leben, kennenlernen wollen. Also in erster Linie beraten wir Menschen mit HIV und AIDS und natürlich auch deren Angehörigen, Freunde, alle. Aber sagen wir mal, eine ganz allgemeine Sozialberatung für jeden, das können wir natürlich nicht anbieten.
1: Die HIV-Betroffenen können zu euch kommen, genau. Die anderen sollen sich an der Gewerkschaft wenden oder an Obdachlosenvereine oder an Sozialvereine, sollen sich schlau machen, was können sie machen. Wenn irgendwas abgelehnt wird, wenn die Sachbearbeitung nicht nach § 13 erstes Sozialgesetzbuch aufklären, dann können sie sich da schlau machen und sehen, was können sie noch alles beantragen. Betroffene können sich auch, oder enge Bekannte und Freunde können sich auch direkt irgendwie an die AIDS-Hilfe oder an euch.
0: Sicher. Also wir sind auch, sagen wir mal, in verschiedenen Einsatzorten tätig. Also zum Beispiel auch in den Haftanstalten beraten wir vor Ort. Wir sind auch in verschiedenen Berliner Krankenhäusern vertreten. Nicht nur wir, sondern wir arbeiten, also ich als Hauptamtliche meine ich damit, sondern wir arbeiten auch mit ganz vielen Ehrenamtlichen. Die Berliner AIDS-Hilfe hat ungefähr 180 Ehrenamtliche, die in den ganz verschiedenen Bereichen, also in Haft, emotionale Begleitung machen oder zum Beispiel auch Menschen in Krankenhäusern besuchen. Das ist eine Gruppe von Leuten, wir nennen die, oder die nennen sich Freunde im Krankenhaus. Also die besuchen die Leute, gehen mit denen spazieren, bringen denen auch mal eine Kleinigkeit mit. Also damit diese sozialen Kontakte auch weiterhin aufrechterhalten werden können zu Menschen, die sich engagieren und für die Betroffenen.
1: Was investiert der Staat, um neue Medikamente zu erforschen, wenn man jetzt gerade sieht, naja, selbst die Kranken werden auch eigentlich behandelt wie der letzte Dreck, in dem einfach die sozialen Leistungen zusammengestrichen werden. Du hast gerade gesagt, es wird ehrenamtlich gearbeitet, ist ja auch nicht mal so, dass der Staat ausreichend finanzielle Unterstützung gibt für die Arbeit, sondern es muss ja auch vielfach geleistet werden, ohne dass es bezahlt wird.
0: Also ich denke, dass generell im sozialen Bereich zu viel gespart wird. Also das finde ich aber jetzt nicht nur im AIDS-Bereich, sondern das finde ich generell in allen sozialen Branchen. Ob ich da jetzt mir Kindergärten angucke oder Schülerläden oder andere soziale Einrichtungen. Also ich denke, dass da die Verantwortung des Staates einfach noch mehr gefordert ist.

Liebe Zuhörende, ich bin Ursula Engelen-Käfer, Expertin für Sozial- und Arbeitsmarktpolitik, lange Jahre für die Gewerkschaften und den Sozialverband Deutschland, also den SOVD. Heute möchte ich erneut über die Rentenreform reden, denn die von der Bundesregierung eingesetzte Expertenkommission hat inzwischen ihren Bericht vorgelegt und darin enthalten sind 33 Vorschläge für die Reform der gesetzlichen Rentenversicherung. Bundeskanzler Merz von der CDU und Bundesarbeitsministerin Baas, SPD, haben bereits öffentlich mitgeteilt, dass sie diese gemeinsamen Vorschläge der Rentenreformkommission 1:1 umsetzen wollen. Und dies hat auch jetzt der Koalitionsausschuss der Bundesregierung beschlossen. Die wichtigsten Veränderungen für die gesetzliche Rentenversicherung sind folgende. Das Rentenalter soll moderat erhöht werden von 67 Jahren.

eine klare Rentenkürzung verbunden wäre. Viele Menschen können dem zunehmenden Druck der Arbeitsanforderungen schon heute nicht mehr nachkommen. Sie weichen in Teilzeit aus, zum Beispiel in den Pflegeberufen, im Einzelhandel und der Gastronomie, und gehen zum frühestmöglichen Zeitpunkt auch mit lebenslangen Abschlägen in Rente. Oft sind da Niedrigrenten und Altersarmut die Folge, trotz langjähriger, beitragspflichtiger Beschäftigung. Die abschlagsfreie Rente mit 63 nach 45 beitragspflichtigen Beschäftigungsjahren soll ganz abgeschafft werden. Diese Möglichkeit des vorzeitigen Zugangs in die Rente wird nämlich am wenigsten von denjenigen in Anspruch genommen, für die sie geschaffen worden war, nämlich die besonders belasteten Berufe. Vielmehr verstärkt die hohe Inanspruchnahme dieser Frühverrentung Möglichkeiten, dass der erhebliche Fachkräftemangel weiterhin verschärft wird. Für die weitere Gesetzgebung beim Rentenzugang ist ausschlaggebend, dass den Empfehlungen der Expertenkommission gefolgt wird. Danach sind Ausnahmen für hohe Belastungen in einzelnen Berufen vorzusehen. Ebenfalls ist die Abfederung sozialer Härten ausschlaggebend bei der Absenkung des Rentenniveaus nach 1930 von 48% durch die Wiedereinführung des schlechter werdenden Verhältnisses von Beitragszahlern zu Rentnern, nämlich durch die Wiedereinführung des sogenannten Nachhaltigkeitsfaktors. Besonders hilfreich ist der Vorschlag der Expertenkommission, die Minijobs ohne Sozial- und damit auch Rentenversicherung abzuschaffen. Sie sollen in Zukunft nur noch für Schüler und Schülerinnen gelten. Wichtig für die weitere Verfolgung dieses Vorschlages ist, dass die 7 Millionen Minijobs durch reguläre Arbeit in Teilzeit und Vollzeit mit Sozialversicherung ersetzt werden. Dies ist besonders wichtig für die Behebung des Fachkräftemangels, denn wie Erfahrungen und Untersuchungen zeigen, gilt dies besonders bei längeren Arbeitszeiten und qualifikationsgerechter Beschäftigung, können sie einen wichtigen Beitrag für die wirtschaftliche und gesellschaftliche Entwicklung leisten, und gleichzeitig würde dies entscheidend zur Bekämpfung der hohen Altersarmut besonders beitragen. Die Kommission geht einen wichtigen Schritt in Richtung erwerbstätigen Versicherung, denn einbezogen werden sollen Selbstständige und Politiker in die Pflichtversicherung für die Rente. Notwendig ist allerdings, dass dieser Weg weiter verfolgt wird und auch Beamte in die gesetzliche Rentenversicherung einbezogen werden. Hierzu wird allerdings lediglich vorgeschlagen, dass die Beamtenverhältnisse auf die wirklich hoheitlichen Aufgaben beschränkt werden müssen. Zudem sollen für die Rentenberechnung nicht nur wie bisher die letzten Jahre vor dem Rentenzugang bei den Beamten einbezogen werden, sondern 5 bis 10 Jahre. Und für die Berechnung der Renten in der gesetzlichen Rentenversicherung gilt die Zeit der gesamten beitragspflichtigen Arbeitsjahre einschließlich der oft geringeren Einkommen in der früheren Arbeitszeit. Schließlich verfolgt die Expertenkommission den besonders von der Wirtschaft favorisierten Weg der stärkeren Ausrichtung der Renten an der Kapitalorientierung. Pflicht soll eine kapitalorientierte Zusatzrente für 2% sein mit hälftiger Finanzierung von Arbeitgebern und Arbeitnehmern. Es lässt sich trefflich darüber streiten, ob diese zusätzlich 2% Beiträge nicht besser in der umlagefinanzierten gesetzlichen Rentenversicherung hätten angelegt werden sollen. Allerdings ist dieses Zugeständnis vor allem an jüngere Generationen dadurch abgemildert, dass diese zusätzlichen Beitragsmittel in einen Staatsfonds eingezahlt werden sollen. Somit sind sie dem Zugriff und der Gewinnsteigerung privater Kapitalanleger weniger stark ausgesetzt.

Problem bleibt allerdings, dass gerade viele Menschen ohne große Vermögensrückhalte in Finanzkrisen auch mit ihrem schon sehr niedrigen Renteneinkommensausfällen ausgesetzt sein werden. Bleibt nur zu hoffen, dass die Belastungen bei den gesetzlichen Renten wie auch bei der gesetzlichen Krankenversicherung durch ausreichende Entlastungen bei der Steuerreform ausgeglichen werden.

0: Zu hören ist nun Joachim Oellerich von der Berliner Mietergemeinschaft. Er ist verantwortlich für das Mieterecho der Zeitung der Berliner Mietergemeinschaft.
1: Ich heiße Joachim Oellerich und bin hier für das Mieterecho verantwortlich. Mieterecho ist die Zeitung, die die Berliner Mieterorganisation herausgibt. Die Berliner Mietergemeinschaft ist die zweitgrößte Mieterorganisation in Berlin. Wir verstehen uns explizit als politischer Akteur in dieser Stadt und ich hoffe, dass uns das auch immer gelingt. Der Wohnungsmarkt macht uns große Sorgen, denn wir stellen zunehmend eine Verengung fest. Die letzten Jahre und besonders die Jahre der Koalition sind gekennzeichnet davon, dass wir permanent in dieser Stadt Defizite im Wohnungsangebot erzeugen. Wir haben 1,9 Millionen Wohnungen in der Stadt und die Fachwelt geht davon aus, dass 1% jährlich ersetzt werden müssten. 1% heißt, circa 18.000 bis 19.000 Wohnungen müssten in der Stadt gebaut werden und das ist schon lange nicht mehr der Fall. Wir haben in den letzten Jahren Fertigungszahlen von circa 3.000 im Schnitt. Und alle Experten sind sich darüber einig, dass dies natürlich viel zu wenig ist. Das ist also überhaupt gar keine Frage. Aber dass das in eine kritische Situation hineinführt. Wir haben gleichzeitig eine Nachfragevergrößerung darüber, dass die Bevölkerungszahl permanent zunimmt. 40.000 neue Berliner sind in den letzten 4-5 Jahren hinzugekommen. Und gleichzeitig steigt die Zahl der Single-Haushalte, die Zahl der Haushalte, die also auf dem Wohnungsmarkt gerade nach kleinen Wohnungen nachfragen. Kleine Wohnungen sind es auch nicht nur allein, sondern man muss bei dieser Nachfragebetrachtung auch noch berücksichtigen, dass die Kaufkraft schwindet. Wir haben hier gerade in den Bereichen, die interessant sind, in breiten Bereichen der Bevölkerung, keine Einnahmesteigerung in den letzten Jahren gehabt, sodass wir folgende Situation haben. Wir haben ein sinkendes Angebot und wir haben eine steigende Nachfrage und eine, sagen wir, stagnierende Kaufkraft. Diese Daten kennzeichnen den Wohnungsmarkt und wir müssen uns fragen, wie reagiert die Politik darauf? Die Politik stellt sich tot. Die Politik reagiert überhaupt nicht, halluziniert immer permanent einen entspannten Wohnungsmarkt, den wir eben nicht mehr feststellen können, schon lange nicht mehr, redet immer davon und weigert sich, die Maßnahmen in die Wege zu leiten, die unbedingt notwendig wären. Notwendig wäre, zumindest über einen öffentlichen Wohnungsbau wieder nachzudenken. Ich sage zumindest nachzudenken. Wir haben überhaupt nicht die Voraussetzung, heute öffentlichen Wohnungsbau in Angriff zu nehmen und der wäre nötig, also um das Angebot zu vergrößern. In zweiter Linie wäre unbedingt erforderlich, die noch existierenden Bestände an öffentlichen Wohnungen wieder sozial zu orientieren, herauszunehmen aus dem betriebswirtschaftlichen Denken und in eine soziale Effektivität überzuleiten. Drittens ist es erforderlich, und da sind einige Vorstöße hier gemacht worden, wäre notwendig, eine bundeseinheitliche Regelung zur Mietpreisbegrenzung bei Neuvermietung durchzuführen. Ich hoffe, dass Berlin da einen Vorstoß macht und zumindest einmal eine Bundesratsinitiative in die Wege leitet. Ob sie erfolgreich sein wird, muss dahingestellt werden. Als viertes ist aber erforderlich, hier in der Stadt also alles das zu tun, um den Wohnungsmarkt zu schützen und um die Mieter zu schützen, was hier getan werden kann. Und das sind regional-lokalstaatliche Regelungen. Davon gibt es eine ganze Menge. Ich nenne so spontan jetzt ein oder zwei. Das wäre die Verlängerung der Schutzfrist bei Umwandlung von Miet- in Eigentumswohnungen für die Mieter, die verlängerten Kündigungsschutz bräuchten. Das wäre wieder ein Zweckentfremdungsverbot aufleben zu lassen und einige Dinge mehr, über die die politische Landschaft hier nachdenken könnte.
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1: Nun erfahren wir in einem Gespräch mit Ralf Reinders, einem ehemaligen Mitglied einer Terrorbewegung in Deutschland des vorigen Jahrhunderts, aus dessen Sicht, wie man in der damaligen Zeit in Westdeutschland mit der außerparlamentarischen Opposition umging und warum es in dieser Zeit, in der damaligen Zeit, zu Terrorbewegungen kam. Welchen Haftbedingungen waren inhaftierte Terrorverdächtige ausgesetzt?
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1: Ich spreche nun mit Ralf Reinders, einem ehemaligen Mitglied der Bewegung 2. Juni. Er saß als politisch Gefangener in der Haft und wurde auch als Terrorist verurteilt. Ist das richtig?
3: Ja, ich bin Ralf Reinders, war von September 1975 bis September 1990 in der JVA Berlin-Moabit inhaftiert. Grund war 1975 die Entführung des damaligen Berliner CDU-Vorsitzenden Peter Lorenz im Austausch gegen 5 politische Gefangene. Diese 5 politischen Gefangenen wurden in die Volksrepublik Südjemen ausgeflogen und Peter Lorenz wurde damals dann danach freigelassen. Und es gab bei der Verurteilung noch mehrere kleine Delikte, die dazu kamen.
1: Wie kam es denn dazu, dass sich Menschen einer gewalttätigen terroristischen Bewegung wie der Bewegung 2. Juni anschlossen?
3: Am 2. Juni 1976 gab es in Berlin den Schah-Besuch. Der Schah von Persien kam zu Besuch, war als Massenmörder bekannt. Unterstützt durch die USA hatte er damals die demokratische Regierung von Mossadegh in den 50er Jahren gestürzt, hat viele Leute umgebracht. Und die damals aufkeimende Studenten- und Jugendbewegung hat dagegen eine Demonstration organisiert. Und auf dieser Demonstration vor der Deutschen Oper wurde der Student Benno Ohnesorg von einem Kriminalbeamten hinterrücks erschossen. Und das war der Auslöser für eine Radikalisierung vieler Jugendlicher und Studenten in der damaligen Zeit. Und wir haben uns dann 1972 auf dieses Datum berufen und wollten eigentlich mit dem Namen darauf hinweisen, dass immer wenn es eine Auseinandersetzung zwischen uns und der Polizei gibt, sie darauf hinweisen müssen, dass die Polizei zuerst geschossen hat in der Auseinandersetzung.
1: Nach bekannt gewordenen terroristischen Handlungen wurde von den Polizeiorganen nach den Mitgliedern der Bewegung 2. Juni gefahndet und es kam zu Verhaftungen. Wie geschah dies?
3: Na, wie gesagt, wurde im September 1975 von einem Sondereinsatzkommando der Westberliner Polizei in Steglitz in einem Laden festgenommen. Die Festnahme an und für sich war relativ friedlich. Es war auch keine jetzt besonderen Schikanen von denen, außer halt, dass sie Sprüche gemacht haben, wie dass sie uns ja irgendwie mal im Raum alleine haben könnten und dann schon Aussagen von uns bekommen und so. Aber ansonsten lief es relativ gewaltfrei ab von der Polizei, wenn man so sagen kann.
1: Wie waren seinerzeit die Verhörmethoden? Gab es Gewalttätigkeiten seitens der Polizei?
3: Na, die Verhörmethoden, da ich keine Aussage gemacht habe, waren die Versuche, also groß ins Gespräch zu kommen, also nicht besonders anstrengend von der Polizei. Es gab dann ein paar Schwierigkeiten bei der Abnahme der Fingerabdrücke, weil ich mich da verweigert habe und bei der Erstellung der Fotos. Also ich habe den Augen zugekniffen und Grimassen gemacht, um die Wiedererkennung zu behindern. Und da sind sie halt ein bisschen härter vorgegangen, aber auch noch zu der damaligen Zeit nicht groß brutal.
1: Wie ging es dann weiter? Was geschah nach der Polizeihaft?
3: Also man hat diesen üblichen Weg, man kommt halt in die Untersuchungshaftanstalt Moabit, wird dort einem Haftrichter vorgeführt, der dann den Haftbefehl ausstellt. Die stellen halt die Haftbefehle immer sehr locker aus, also egal ob bei politischen oder auch sozialen Gefangenen. Und das Problem, was dann die politische Polizei mit uns, der Bewegung 2. Juni hatte, war, ihre Beweisnot war sehr groß. Und um aus dieser Beweisnot herauszukommen, haben sie dann Gegenüberstellungen organisiert. Und bei diesen Gegenüberstellungen haben sie dann ihre Zurückhaltung, die sie bei den Festnahmen hatten, doch langsam aufgegeben. Es gab eine zweitägige Gegenüberstellung 1976, das war im Mai, ein Sonnabend, ein Sonntag. Und die wurden dann auf so eine Art und Weise durchgeführt, dass die Leute mit Nebelketten gezwungen wurden, bestimmte Gesichtsausdrücke zu machen, dass man Zwangsrasuren gemacht hat, dass man Haarschnitte gemacht hat, so wie die Zeugen irgendwelche Phantombilder von uns angefertigt hatten. Und es kam dann dazu, dass sie halt bei Ronald Fritsch damals einen Kugelschreiber im Mund gesteckt haben, halt die Ohren umgedreht haben, und dass die Knebelketten, also die Handgelenke und die Arme total zerrissen hatten. Das war so bei mir, sprangen damals die Nietnägel der Finger auf, weil der Druck in dem Arm zu stark war. Konnte selbst 4 Jahre, 5 Jahre keine Flasche in der rechten Hand halten. Die Schulter war kaputt vom Arm umdrehen. Und das wurde dann in der Berliner linken Szene als das Folterwochenende bezeichnet. Und Amnesty International hatte damals interveniert, weil es dann doch der erste körperliche Übergriff in Deutschland auf politische Gefangene war. Bis dahin kannten alle nur Isolationshaft und die sogenannte weiße Folter.
1: Auch Amnesty International kritisierte damals die Haftbedingungen in Deutschland. Was Amnesty International für eine Organisation ist, erklärt Amnesty International.
4: Amnesty hat sich 1961 gegründet. Es hat sich ein engagierter britischer Rechtsanwalt darüber aufgeregt, dass es politische Gefangene gibt in Portugal und dass das niemand weiß und anscheinend sich auch niemand die Mühe macht, deren Schicksal aufzuklären. Und dieser Herr Benenson hat natürlich gewusst, dass es nicht reicht, wenn sich einer allein aufmacht, etwas zu beheben, sondern er hat sich international mit einem Aufruf im britischen Observer an die Medien gewandt oder an alle Leser und Leserinnen und darum gebeten, dass man sich gemeinsam für diese vergessenen Gefangenen einsetzt. Die Antworten, die er bekommen hat, die waren so überwältigend positiv, dass es dazu geführt hat, es kann nicht bei einer Einzelaktion bleiben, sondern wir müssen uns eine Organisation geben, die diese Gefangenen betreut oder versucht, das Schicksal dieser Gefangenen zu verbessern. Also angefangen haben wir als Organisation für politische Gefangene, doch mittlerweile sind wir eine moderne Menschenrechtsorganisation geworden, die sich mit sehr vielen Themen beschäftigt, also mit Einzelfällen nach wie vor, die aber auch die politische Debatte im Inland und im Ausland beobachtet und Impulse setzt und Maßstäbe auch vorgibt, wie Menschenrechtsschutz verbessert werden kann.
1: Und nun zurück zu Ralf Reinders, der uns erklärt, wie er seine Haftzeit in Deutschland erlebt hat. Nach dem Haftbefehl und der Gefangennahme in Untersuchungshaft gab es eine außergewöhnlich lange Untersuchungshaft. Können wir etwas darüber erfahren?
3: Ja, also ein entscheidender Punkt bei allen politischen Gefangenen in der Bundesrepublik war, dass die eigentlich gesetzlich zulässige Untersuchungshaft, die ja 6 Monate beträgt und nur in bestimmten schweren Vorwürfen wie Mord halt auf 1 Jahr ausgedehnt werden darf, dass diese Untersuchungshaft, so wie bei mir auf 6,5 Jahre, bei anderen auf 7 Jahre ausgedehnt wurde, weil die Untersuchungshaft halt wesentlich härter als die Strafhaft ist und die Gefangenen in der Untersuchungshaft wesentlich weniger Rechte haben, mehr schikaniert werden können, die Zellen können leichter durchsucht werden und sie hoffen natürlich, dass die Identität der politischen Gefangenen, sowohl die menschliche als auch die politische, innerhalb dieser langen Untersuchungshaft gebrochen wird. Und sie hatten bei wenigen Gefangenen Erfolg, bei vielen halt nicht damit.
1: Bei vielen Gefangenen hatte diese besondere Untersuchungshaft keinen Erfolg. Wie viele Gefangene waren denn von dieser erschwerten Untersuchungshaft betroffen?
3: Wir, die waren 6 Gefangene aus der Bewegung 2. Juni, die diesen Prozess hatten. Wir waren zum Anfang nach der Inhaftierung in Totalisolation. Dann hatten wir so eine Form der normalen Haft, die in Berlin-Moabit damals bedeutete 23,5 Stunden Einschluss auf 8 Quadratmeter und 1/2 Stunde Hofgang. Und ab und zu mal sonntags 1/2 Stunde mit anderen Gefangenen auf dem Hof oder so zusätzlich. Und ab 1980 wurde dann für uns der Hochsicherheitstrakt in Moabit gebaut. Das war dann ein Knast im Knast. Und wir waren dort dann zu 7, 6 Gefangene aus unserem. Dazu kam noch Klaus Fiehmann aus anderen Zusammenhängen. Und dort im Hochsicherheitstrakt waren wir nochmal 5,5 Jahre nochmal inhaftiert und haben dann über einen Hungerstreik erreicht, die letzten Jahre in den Normalvollzug in Moabit verlegt zu werden.
1: Wie verhielten sich die anderen Gefangenen gegenüber den Gefangenen aus dem sogenannten linksterroristischen Bereich?
3: Ja, dazu muss man natürlich sagen, dass die 70er Jahre und 80er also wesentlich politischer waren, dass die ganze Gesellschaft politisch aktiv war und im Aufbruch war und dass die sozialen Gefangenen eher links eingestellt waren, wobei es ja in den heutigen Zeiten etwas mehr so einen Rechtsschwenk gegeben hat und dass die politischen Gefangenen sehr viel Solidarität von den sozialen Gefangenen bekommen haben. Also bei mir war es so, dass ich in der Totalisolation dann die Einzelrunden auf dem Hof gedreht habe und soziale Gefangene halt Schokolade und Tabak massenweise aus den Fenstern geworfen haben, was für mich halt ein bisschen blöd war, als Nichtraucher so viel Tabak zu haben.
1: Auch die von der Roten Hilfe als soziale Gefangene bezeichneten Menschen werden ja irgendwann aus der Haft entlassen. Wie geht es denn denen? Dazu Ralf Reinders.
3: Ein Gefangener, der aus was für Gründen auch immer 15 Jahre im Knast war, ist ein sozialer Gefangener, der hat mehr als große Schwierigkeiten, sich wieder einzugliedern. Viele enden im Alkoholismus und viele werden auch wieder rückfällig.
1: Wie es ihm kurz vor der Haftentlassung und nach der Haftentlassung erging, hören wir nun von ihm selbst.
3: Ja, bei mir war das dann grundsätzlich so, dass sie so circa 2 Jahre vor der Entlassung gekommen sind und gemeint haben, ich könnte jetzt auf Ausgänge gehen und das ist praktisch die Vorbereitung fürs Leben draußen, aber immer unter Bedingungen vom bewaffneten Kampf abschwören zu müssen. Das heißt, eine Erklärung abzugeben, zu sagen, das war alles falsch oder so. Und dazu war ich nicht bereit, diese Erklärung abzugeben, war auch im Grunde genommen nicht mehr bereit, mit denen irgendwie zu verhandeln, da die letzten Tage da irgendwie um Kleinigkeiten noch zu bekommen, um groß zu reden. Und die Entlassung war dann so für mich halt nochmal ein kleiner Triumph, weil so circa 250 Leute vor Moabit gestanden haben, mich abgeholt haben mit einem Bus und Wagenkolonne und ein Zelt in Kreuzberg organisiert hatten, wo dann so viele Leute aus der linken Szene gefeiert hatten, nach dem Motto, der Blues geht weiter. Der Blues war damals Pseudonym für die Bewegung 2. Juni.
5: Ja.

0: Und zu guter Letzt
1: Auswirkungen der Mobilfunkstrahlung. Dazu ein Gespräch mit dem Forscher und Allgemeinmediziner Dr. Eger aus Bayern.
2: Eger aus Naila.
3: Ja, schönen guten Tag, Herr Eger. Ich möchte mit Ihnen zum Thema Strahlung, Elektrosmog und über die Gefahren der G5-Technik sprechen.
2: Ja, das kann ich gerne machen. Also danke erstmal für die Nachfrage. Ich bin niedergelassener Facharzt für Allgemeinmedizin. Habe an der Max-Planck-Forschungsgruppe der Universität Würzburg doktoriert und wir haben einen bayernweiten Qualitätszirkel elektromagnetische Felder in der Medizin, der sich eben mit verschiedenen Aspekten dieser Felder auf Krankheiten bei den Patienten befasst. Also vielleicht muss man als erstes eine Sache davor schicken. 5G heißt eigentlich nichts anderes als fünfte Generation, aber wie funktioniert es? Es werden Verbindungen aufgebaut zwischen Endgerät und Sendemast, sowohl nach unten und nach oben und verwendet, damit diese Geräte und die andere Infrastruktur, die Masten kommunizieren können, werden sogenannte Mikrowellen verwendet. Also bei 5G jetzt zum Beispiel im Bereich 600 MHz bis zu 6 GHz. Das gibt also die Zahl der Schwingungen an. Und später will man noch einen weiteren Bereich dazu nehmen, der dann im Millimeterbereich liegt. Bei diesen Mikrowellen ist es aus rein physikalischer Sicht so, dass Mikrowellen in Gewebe eindringen. Jeder, der eine Mikrowelle zu Hause hat, die arbeitet ungefähr bei 2,5 GHz, weiß das. Das wird dann warm. Das passiert dadurch, dass die Wassermoleküle ins Schwingen kommen. Gut, das ist jetzt bei einem Kochvorgang wahrscheinlich nicht das Problem. Aber wenn in der Zelle, in der menschlichen Zelle, Wassermoleküle ins Schwingen kommen, dann verändern sich dadurch die Eiweiße. Das sind so die Arbeitsteilchen, Enzyme in unserem Körper. Denn die sind nur dann funktionsfähig, wenn sie von einer Wasserhülle umgeben sind. Genau zu diesem Punkt, dieser Veränderung der Eiweiße, gibt es fundierte Studien, die auch jeden psychologischen Effekt ausschließen, denn es sind Studien, die im Labor an einzelnen Enzymen gemacht werden. Und da kann man definitiv sehen, dass diese verwendeten Frequenzen die Funktion stören oder sogar ganz aufheben. Der zweite Punkt ist, im Jahr 2011 hat eine Unterorganisation der WHO, die IARC, die sitzt in Lyon, diese Art von verwendeter Strahlung, sowohl vom Mast als auch vom Handy zum Beispiel, als mögliches Karzinogen Klasse 2b klassifiziert. Und das ist doch ein erheblicher Schritt vorwärts und das sollte man sehr ernst nehmen. Insofern brauchen wir hier auch nicht mehr diskutieren, ob es Erkrankungen gibt oder nicht gibt. Es ist dort fixiert, dass es eben Menschen gibt, die, auch wenn man nicht hundertprozentig den Einzelmechanismus nachweisen kann, darunter erkranken und leiden.
3: Welche Baumaßnahmen müsste man dann einführen, um Menschen vor solcher Strahlung zu schützen? Also erstmal auch Behinderung zu vermeiden, aber auch diejenigen zu schützen, die schon unter dieser Strahlung leiden. Wie kann man die Menschen schützen, die schon elektrosensibel sind?
2: Also im Prinzip wäre es wichtig, dass man sogenannte weiße Zonen hätte, also Bereiche, in denen ein sehr niedriges oder gar kein Mobilfunklevel vorhanden ist, um so einen Rückzugsort zu gewährleisten. Das ist natürlich bei einer geplanten Flächenabdeckung und X9-Masten sehr, sehr problematisch. Das wäre ein Punkt. In der Stadt an sich wird es extrem schwer, weil Abschirmungsmaßnahmen zwar die Leistungsflussdichte, also die ankommende Leistung reduzieren, aber nicht völlig aufheben können. Und wenn man jetzt das nochmal aufspaltet in den elektrischen und den magnetischen Anteil, kann man den magnetischen Anteil praktisch gar nicht verhindern, dass der bis auf den Patienten eintritt. Vielleicht hierzu auch noch eine Bemerkung. Es gibt bereits aus dem Jahr 2003 das Patent eines großen Betreibers, der damals ganz bewusst ein Patent gefunden hat, um zu sagen, wir müssen Elektrosmog reduzieren, weil wir bereits wissen, weil Studien darauf hinweisen, dass auch Genschäden stattfinden. Ich denke, man muss hier zwei Sachen abwägen. Auf der einen Seite einen geschäftlichen Bereich, in dem sehr viel Geld verdient wird und der aber langfristig auf Kosten der Gesundheit der Menschen geht. Also ganz klar, hier steht ein Ziel, ein Unternehmensziel, Umsatz. Und auf der anderen Seite stehen wir als Ärzte und sagen, wir müssen klipp und klar auch vor Gesundheitsschäden warnen.
3: Ja, da haben Sie natürlich recht, das ist ein riesiges Geschäftsfeld. Wie sieht denn das im öffentlichen Nahverkehr aus? Da sind doch gerade auch in Städten die Menschen extrem betroffen, weil ja meiner Information nach durch die ständige Bewegung und die dann eingeschalteten Geräte noch eine erhöhte Strahlung zusätzlich entsteht.
2: Ja, natürlich. Und es gibt ja auch Untersuchungen dazu. Auch das findet sich in dem Schweizer Bericht, dass gerade in Zügen nicht nur die Belastung, die von außen eintrifft, vorhanden ist, sondern den viel größeren Anteil machen die ganzen Handys aus, die im Inneren versuchen, den nächsten Mast zu finden. Und durch die Bewegung müssen die ja laufend wieder in die nächste Funkzelle übergehen. Also hier hat man deutliche Erhöhungen, vor allem auch durch den Uplink. Also das ist die Verbindung zum Mast hinwärts. Und in Bussen ist es natürlich ähnlich. Die Ausstattung mit WLAN bedeutet dann in dem Fall ein Dauerfeuer. Denn alle diese Sender, das muss man ja auch wissen, senden ja nicht nur, wenn telefoniert wird, sondern haben immer noch so eine Grunderkennung, damit sie immer wissen, okay, dieses Handy ist da, dieses ist da, und dann später wieder Verbindungen aufbauen zu können. Das ist ein ganz erhebliches Problem, sicher auch so.
3: Wie schätzen Sie es ein, wenn Menschen mit Freisprechanlagen im Auto telefonieren? Da ist ja auch Mobilfunk im Spiel.
2: Der Trick der Freisprechanlage ist natürlich ein ganz interessanter. Man hält das Gerät nicht an den Kopf, sondern hat eine Außenantenne. Die wird dann praktisch über Lautsprecheraufnahme versorgt und die Sendeleistung wird praktisch außerhalb vom Auto abgegeben. Das ist natürlich auch wichtig, da wir auch hier neue Zahlen haben, dass sich zum Beispiel in Dänemark das bösartigste Krebsgeschwulst des Gehirns, das Glioblastom, in den letzten Jahren von 1995 bis 2017 verdoppelt hat. Und das ist ein so heimtückischer Tumor, der praktisch nicht zu behandeln ist. Diese Zahlen sollte man sehr ernst nehmen. Und wenn ich jetzt mal die Zigarettenschachteln anschaue, da steht bei jedem jetzt drauf, kann Krebs machen. Wir brauchen so einen Aufkleber für Handys, könnte entsprechend Probleme am Gehirn machen in Form von Tumoren, dass jeder auch über die Möglichkeit aufgeklärt ist. Es gibt auch verschiedene Studien dazu, die das zeigen. Hardell, ein onkologischer Professor in Schweden, hat es mehrfach nachgewiesen. Auch wenn man die Interphone-Studie genau liest, sieht man, dass die vielen Nutzer eine höhere Rate an Hirntumoren haben. Also es sind sehr ernsthafte und besorgniserregende Befunde. Wenn man die modernen sogenannten interaktiven Autos anschaut, dann hat man in vielen Fahrzeugen inzwischen auch schon eine Grundbelastung, allein dadurch, dass gewisse Funktionen über Fernsteuerung passieren. Zum Beispiel die Kontrolle des Reifendrucks, da gibt es ja kein direktes Kabel zu den Ventilen. Eine Anwendung, die letztlich auch nur funktechnisch lösbar ist. Und viele Wagen haben die Verbindung über Bluetooth nach draußen und, und. Also ein Fahrzeug der neueren Generationen, das ist ein Sammelsurium von elektromagnetischem Smog, das muss man sich klar sein.
3: Haben Sie noch irgendwelche Informationen, die Sie unseren Hörern nahebringen möchten?
2: Gut, also die höchsten Datenraten haben wir über Glasfasertechnik. Wir müssen hin zu einem wieder mehr stationären Bereich und müssen uns diesem Patent der Mobilfunker auch anschließen, dass man die Strahlenbelastung nicht massiv erhöht und damit auch die Folgen, sondern erniedrigt. Und ich möchte auf eine letzte Studie hinweisen, die stammt auch aus dem Jahr 2011. Die wurde von der WHO damals noch gar nicht berücksichtigt. Die stammt von Professor Dodi und die konnte nachweisen an über 2 Millionen Patienten, dass diejenigen, die näher am Mobilfunkmast wohnten, eine häufigere Krebssterblichkeit aufwiesen. Und das sind Befunde, die machen sehr, sehr nachdenklich. Darum sage ich zum Schluss nochmal, Geld und Gesundheit, in diesem Fall geht es nicht zusammen.
3: An wen können sich von Mobilfunk Betroffene ärztlicherseits wenden? Also in Berlin gibt es kaum Ärzte, die sich damit auskennen. Manchmal werden Menschen an die Psychiatrie verwiesen, die dann sedieren.
2: Das ist eine schwierige Frage, weil auch gerade von offiziellen Stellen diese Anerkennung dieser Erkrankung fehlt letztlich. Wichtig ist dann, dass man erstmal sich selber klar wird, ob es damit zusammenhängt, indem man auch in Bereiche geht, wo man wenig Belastung hat. Und wenn das zuordnenbar ist, gibt es Testverfahren, die zum Beispiel unter Bedingungen im Labor so eine Empfindlichkeit über verschiedene Tests wie Herzratenvariabilität bestätigen können.
3: Gut, ich bedanke mich für das Gespräch, Herr Eger. Irgendwelche Internetadressen, wo man sich informieren kann?
2: Es gibt eine Seite in der Schweiz, www.igaherz, aber nicht mit TZ, sondern nur mit Z.ch. Die Personen dort können sehr gut weitervermitteln.
3: Wunderbar, danke schön. Ja, tschüssi.
2: Danke, wiederhören.
0: Ein Rückblick.
1: Zum Weltnichtrauchertag machten Schüler und Schülerinnen der 6. Klasse einer Grundschule aus Berlin-Kreuzberg eine Umfrage.
4: Guten Tag.
5: Guten Tag.
6: Guten Tag.
7: Dennis.
8: Konstantin.
5: Ich gehe in die gleiche Klasse von denen.
4: Wir machen ein Projekt zum Thema Rauchen. Wir sollen mal losgehen und Leute fragen, warum sie rauchen, ob sie überhaupt Raucher sind. So lernt man Leute kennen, lernt kennen, dass viele Leute nicht Raucher sind, viele Leute Raucher sind. So lernt man vieles kennen. Wir wissen über das Rauchen, dass es schädlich ist und dass es abhängig macht
8: und dass es die Lunge angreift.
5: Ich habe auch die Leute interviewt.
4: Wir haben viele Erfahrungen gemacht. Manche sind Raucher, manche sind nicht Raucher.
8: Und die meisten, die angefangen haben, können auch nicht mehr aufhören. Also die könnten gar nicht aufhören, auch wenn die Schachtel 20 Euro kosten würde, würden die weiter rauchen.
4: Viele sagen halt auch einfach, dass sie versuchen aufzuhören, obwohl man das teilweise nicht glaubt.
1: Gibt es in der Grundschule der am Projekt teilnehmenden Schüler und Schülerinnen schon das Problem der Nikotinsucht?
4: Bei uns in der Schule glaube ich noch nicht, weil wir bis jetzt erst so Kinder bis 13 Jahre haben. Also ich glaube eher nicht. Also ich habe nicht geraucht und habe auch nicht vor zu rauchen, da das sehr schädlich ist und mein Vater an einer Krankheit deshalb sehr gelitten hat. Aber es geht ihm jetzt wieder gut, zum Glück.
1: Es konnte auch in Erfahrung gebracht werden, warum die Menschen anfangen, Tabak zu rauchen.
4: Die meisten haben geantwortet, aus Stress oder aus Gruppenzwang, dass die anderen das wollten.
1: Was nach Meinung der Schüler und Schülerinnen gegen das Rauchen und die dadurch entstehende Nikotinsucht getan werden kann, erfahren wir im Folgenden.
4: Zum Beispiel, dass man sagt, Zigaretten verboten. Viele Gebiete sind auch schon zigarettenfrei, rauchfrei, dass man da nicht rauchen soll. Und deshalb sollte man mehr Gebiete rauchfrei machen oder aber gar keine Zigaretten mehr verkaufen, weil das tödlich ist.
8: Ja, das sieht man auch bei Drogen also. Man kann sich ja auch noch dagegen wehren, also man kann ja auch zu Therapien gehen. Aber ja, die meisten wollen es dann nicht, wenn sie Drogen genommen haben, weil sie dafür auch gestraft werden können.
1: Nachdem sich die Schüler und Schülerinnen umfassend mit dem Thema Nikotinsucht befassten, kamen sie zu der Überzeugung, dass man nur noch schwerst nikotinsüchtigen Menschen den Tabakkonsum gestatten sollte.
4: Weil Leute, die süchtig sind, kommen davon vielleicht nicht mehr los und kriegen dann irgendwelche Schäden. Da habe ich schon mal was von gehört, deshalb für die Leute, die wirklich sehr süchtig sind. Aber sonst müssen alle anderen davon wegkommen, weil das schädlich ist für die Lunge und fürs Herz.
1: Bauern, die vormals Drogen anbauten, konnte durch Hilfsprojekte beigebracht werden, andere Nutzpflanzen gewinnbringend anzupflanzen. Wäre das eine Lösung für den Tabakanbau? Dazu die Ansicht eines Schülers.
4: Das wäre eine gute Idee, aber das kostet halt Geld und das machen nur sehr wenige, weil man sein Geld nicht loswerden möchte für irgendwas.
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10: Ich bin heute mit Bettina und Lida im Studio, die die Sendung Monday Movie Talk machen.
11: Hallo.
12: Hallo, Benni.
10: Die Schlagwörter zu eurer Sendung sind Aktuelles zum Film, Theater, Tanz und Literatur, grob zusammengefasst. Wie würdet ihr die Sendung in euren eigenen Worten beschreiben?
12: So ein anderes Schlagwort ist natürlich die Kritik zu Spielfilmen und Dokumentationen. Und wir bringen natürlich auch so ein paar O-Töne vom roten Teppich. Und wir haben ausgewählte Studiogäste. Wir besprechen eben aktuelle Theaterproduktionen und Tanzinszenierungen aus Berlin und Co. Das heißt, wir wandern auch mal in andere Städte und gucken, was in anderen Städten so los ist, dass man von Berlin aus dahin fahren kann. Aber primär sind wir queer-feministisch, eher in die linke Ecke.
11: Immer klassenkritisch, nicht nur film- und theaterkritisch.
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0: Ich bin heute hier mit zwei Hosts von der ukrainischen Radiosendung Trambeats FM. Schön, dass ihr da seid.
1: Ja, danke. Danke für die Einladung.
2: Thank you, thanks a lot.
0: Lass uns über den Namen sprechen, Trambeats FM. Was heißt es?
1: Es gibt ein traditionelles ukrainisches Instrument, Musikinstrument, in Gebirgen meistens. Es ist ein großes Rohr, das heißt Trambita.
2: Dieses Name Trambeats FM, das bedeutet Trambita wie Musikinstrument und auch Beat für Musik, Trambita mit Beat.
0: Was sind die Themen, mit denen ihr euch beschäftigt?
1: Alles, was für die Ukrainer in Deutschland interessant ist, ja, es ist die soziale Fragen, die Nachrichten, die Fragen der Kommunikation, die Fragen, die helfen auch die Gemeinde zusammen sammeln. Alles, was wichtig in der Ukraine ist, auch teilen wir mit und was für die Ukrainer in Deutschland wichtig ist auch.
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1: Herzlich willkommen bei den On Air Stories. In dieser On Air Story möchte ich euch die Sendung Oldie-Treff von Peter Ziermann vorstellen. Hallo Peter, schön, dass du da bist.
2: Ja, freut mich auch.
1: Was ist denn die Sendung Oldie-Treff genau? Also worum geht es?
2: Ja, ein bisschen old-fashioned Radio. Zum einen wird ich ja seit 100 Jahren gefühlt durch, dass wir hier noch Plattenspieler im Studio haben, weil ich tatsächlich immer noch eigentlich 100% Vinyl spiele. Und mein Musikgeschmack, der liegt ja eigentlich eher bei internationalen Titeln, bei Beat und ja, vernünftigen Nummern der 60er, 70er Jahre. Aber ich spiele auch sehr viel deutsche Musik, bin nach wie vor jedes Wochenende auf dem Flohmarkt, sammle da irgendwelche Schallplatten ein. Und es gibt so einen Spruch, den ich auch seit Jahren mache. Bei mir kann sich jeder jeden Titel wünschen. Wenn jemand von Heino die schwarze Barbara haben will, dann kriegt er die auch.

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1: Herzlich willkommen zu einer weiteren On-Air-Story. Ich bin heute mit Rolf Gensrich im Studio, der die Sendung OK Beat macht.
2: Hallo, freue mich, dass ich hier sein darf.
1: Wie würdest du ansonsten deine Sendung generell beschreiben?
2: Die Sendung lässt sich eigentlich schlecht beschreiben. Also es gibt mehrere Varianten. Ich versuche, Gäste mir heranzuholen aus allen möglichen Gegenden, so Sachen, die mir über den Weg laufen. Das kann also der Würstchenverkäufer sein bis hin zu irgendwelchen kleinen Aktionen, Grundeinkommen zum Beispiel oder kleine Parteien oder aber Musiker, die mir auf der Straße auffallen, denen ich dann mal meine Visitenkarte gebe und sagt, kommt doch mal vorbei, meldet euch doch mal.
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1: Guten Abend, es ist Sonntag, 18 Uhr und ich freue mich auf die kommenden 60 Minuten mit euch. Mein Name ist Marc Lepuna, alle vier Wochen habe ich hier meinen Sendeplatz und unterhalte mich mit Menschen aus der Berliner Kulturszene über ihre aktuellen Projekte. Heute spreche ich mit Qijian Liu. Er ist Volontär in der Prater-Galerie und hat gerade eine Ausstellung kuratiert, die sich mit dem Leben im Ernst-Thälmann-Park beschäftigt. Im zweiten Teil der Sendung unterhalte ich mich mit dem Journalisten Armin Fura, der ein neues Buch herausgebracht hat, das das Leben der Fliegerin Hanna Reitsch nachzeichnet, die nicht nur zu den besten Pilotinnen der Fluggeschichte zählt, sondern sich auch aus politischer Überzeugung als Maskottchen der Nationalsozialisten hergab. Zwei interessante, ganz unterschiedliche Themen der heutigen Sendung also, die natürlich nicht ohne Musik auskommen wird. Den Anfang macht ein Berlin-Song-Klassiker aus den späten 1970er Jahren, unverkennbar von Günter Fischer arrangiert, gesungen von Veronika Fischer, eine Liebeserklärung an Berlin und eine schöne Hinleitung zu unserem ersten Thema.

0: Ihr hört die Kulturfritzen hier auf Alex Berlin und ich freue mich, dass ich jetzt meinen ersten Gast begrüßen darf. Es ist Zhijian Liu. Zhijian, du bist Volontär in der Prater-Galerie. Erstmal hallo.
1: Hallo.
0: Schön, dass du da bist. Wir reden über ein ganz konkretes Projekt, was du gerade an den Start gebracht hast. Vorher aber vielleicht mal so ganz allgemein, was zu dir. Ich habe schon gesagt, du bist Volontär in der Prater-Galerie. Wie bist du denn überhaupt auf die Idee gekommen, in einer Galerie ein Volontariat zu machen?
1: Genauer gesagt, ich bin Volontär bei der Prater Digital. Das ist ein Teil von Prater Galerie, aber ich bin zuständig für unser Digitalprojekt. In meinem Masterstudium habe ich ganz viel Fokus auf Internetkunst und Digitalkunst gehabt und in meiner Masterarbeit habe ich Nostalgie-Internetkunst Fokus gehabt. Und in Prater Galerie gibt es zwei Seiten. Eine Seite in Prater Galerie haben wir sehr viel mit der DDR-Kunst und osteuropäischer Kunst und dann mit ganz viel mit der Erinnerungsgeschichte. Und andere Seite in Prater Digital haben die sehr viel mit Digitalkunst und Internetkunst im Fokus. Deswegen dieser Zusammenhang von zwei Seiten ist genau, was mich interessiere.
0: Ich finde das sehr interessant, Internetkunst, weil das so wenig greifbar ist. Ne? Das ist ja nichts, was du dir in so einer Ausstellung eigentlich so anguckst, sondern es findet im digitalen Raum statt. Das heißt, jeder hat eigentlich die Möglichkeit, das sich auch anzuschauen, wenn man dann weiß, wo man suchen muss. Aber was fasziniert dich besonders daran, also wenn du schon sagst, du hast dich im Studium damit beschäftigt, was ist für dich so das Spannende an digitaler Kunst, an Internetkunst?
1: Ich bin in der Internetzeit gewachsen. Als ich noch ganz klein war, war Internet noch nicht so stark. Und in meiner Schulzeit sehe ich immer, wie schnell die Internet sich entwickelt hat. Und dann kommt immer so viele neue Technik-Elemente und die alten technischen Elemente sind vergessen. Mir fasziniert immer, wie die Sachen schnell vergessen sind. Wenn ich Rückblicke sehe von der Vergangenheit, merke ich, wie emotional und wie aussagekräftig es sein könnte.
0: Und kannst du das einschätzen, weil mich das jetzt einfach, kommt mir gerade so der Gedanke, wir haben ja den technologischen Fortschritt, der geht ja wahnsinnig schnell. Ab welchem Zeitpunkt fangen auch an Künstler und Künstlerinnen sich für solche Sachen dann zu interessieren?
1: Ich glaube, die ganze Kreativität stammt erstmal von, als YouTube entstanden war. Da gab es schon viele Leute, die eigentlich gar nicht mit Kunst zu tun haben, die fangen an, die über eigenen Alltag zu dokumentieren und dann mittlerweile auch mehr künstlerische zu experimentieren. Von dieser Zeit an gibt es immer mehr neue Plattformen, neue Social Media, neue Webseiten, die haben die ganze Erinnerung von der Internet gespeichert. Alles, was man postet, was man hochgeladen sind auf der Internet. Deswegen diese ganze Content immer umfangreicher geworden. Damit kann die Künstlerin die Chance, die alle Material zu verwenden. Aber einen genauen Zeitpunkt würde ich sagen Ende 20er Jahrhundert. Weil dann, wenn man auf der Website schaut, ja, ich habe meine Masterarbeit über dieses Thema ganz viel recherchiert und Ende 20er oder vor 10 Jahren gab es auf einmal sehr viele neue Untersuchungen in diesem Thema.
0: Also ich finde es auch interessant. Jetzt hast du gesagt, Internetkunst, das ist, denke ich, aber mehr als nur die Auswertung von sozialen Netzwerken, wo man natürlich auch künstlerisch tätig ist, sondern sicherlich auch eine Kunst, die speziell für das Internet entwickelt wurde und nochmal eine ganz eigene künstlerische Kraft hat, auch losgelöst von den Plattformen, oder?
1: Ja, das stimmt. Es gab, nach meiner Untersuchung gab es zwei Richtungen. Eins ist sehr akademische, künstlerhistorische Untersuchung in Netzkunst. Da gab es genaue Zeit, habe ich vergessen. Aber es stammte von ganz früh an, als die Computer noch ganz anders war, alles mit Code programmiert war, dann in dieser Zeit gab es schon eine sehr große Untersuchung, welche Möglichkeiten gibt es für Künstlerinnen, die mit dieser Code, mit dieser neuen Schriftart eine Kunst machen kann.
0: Also ich finde das, wie gesagt, super interessant, weil ich überhaupt gar kein Talent und kein Verständnis für so viel Technik habe, aber immer froh bin, wenn einem die Technologie natürlich ermöglicht, heutzutage einfacher auch sicherlich Dinge zu produzieren, wie auch diese Radiosendung hier, was ja früher nur in großen Studios möglich war, aber jetzt einfach mit Aufnahmegeräten und Hochladen im Internet natürlich auch solche Sachen möglich macht, wie wir die jetzt hier machen. Jetzt vielleicht nochmal ganz kurz zur Prater Galerie. Viele haben den Begriff vielleicht schon mal gehört, aber kennen den Ort gar nicht so richtig. Und das liegt natürlich daran, dass die Prater Galerie einfach seit vielen, vielen Jahren geschlossen ist. Aber jetzt gibt es frohe Kunde. Demnächst wird sie wieder eröffnet. Was weißt du davon?
1: Ich habe heute gerade einen Post gemacht, dass wir haben die letzte Woche unsere Schlüssel bekommen. Und wir planen gerade unsere erste Ausstellung 3. September. Das ist auch eine Neueröffnung von der Prater Galerie.
0: Und die Prater Galerie, die ist in der Kastanienallee, da wo der Prater eben auch ist, den die Volksbühne jetzt dann auch wieder bespielen wird, nach langer, langer Schließungszeit, geht da endlich wieder was los, nicht nur im Biergarten, sondern auch davor. Bevor wir jetzt gleich nochmal über ein Projekt, ein ganz konkretes Projekt reden, was interessanterweise nicht ganz was mit dem Prater und der Prater Galerie zu tun hat, spielen wir erstmal Musik.

0: Das war Tokotronic mit Digital ist besser. Wir haben einen Klassiker rausgeholt aus den Anfangszeiten der digitalen Kunst. Und irgendwie ist ja vielleicht so ein Song dann, wenn es ums Digitale geht, auch digitale Kunst. Ich bin jetzt gerade mit Zhijian Liu zusammen. Wir sitzen hier und unterhalten uns über die Prater-Galerie. Dort macht er ein Volontariat und wir haben vor dem Lied schon ein bisschen darüber gesprochen, was die Prater-Galerie ist und was digitale Kunst für ihn ausmacht. Jetzt ist es aber so, dass, und das finde ich ganz schön, dass alle VolontärInnen in den Pankower Galerien auch die Möglichkeit haben, eigene Projekte zu realisieren. Das ist so ein bisschen auch Bestandteil des Volontariats. Und in Pankow gibt es ja drei Galerien, neben der Prater-Galerie eben noch die Galerie Parterre und die Galerie Pankow. Und alle drei haben ein Volontariat, sind also besetzt mit drei tollen jungen Leuten, die in der, ja, im Galeriebereich arbeiten und gerade ganz viel lernen und entwickeln. Einer davon bist ja du. Und ihr habt euch ein schönes Projekt ausgedacht, beziehungsweise ihr habt einen Ort zur Verfügung gestellt bekommen an der Danziger Straße, das kleine Pförtnerhäuschen an der Kulturinsel, und das dürft ihr jetzt den ganzen Sommer lang über bespielen. Ich hatte, glaube ich, vor zwei Sendungen mit Lars Holdgate mich unterhalten. Er hat die erste Folge dieser dreiteiligen Kultur- oder Ausstellungsreihe gemacht und du bist jetzt der zweite. Erzähl doch mal ein bisschen was grundsätzlich über dieses, vielleicht erstmal über dieses Projekt und das Konzept, was ihr euch überlegt habt, ihr drei. Achso, Kara Michels von der Galerie Pankow ist die dritte. Dann habe ich sie alle einmal erwähnt.
1: Wir haben zusammen das Thema Domesticity gewählt, weil wir haben alle erlebt, dass die heutzutage die Wohnung immer schwierig zu finden sind. Und im Vergleich zu früher, da hatten die Leute ganz andere Verständnis, welche Wohnung wir wohnen, früher gab es auch mehr Familienmitglieder, heute mehr junge Leute wohnen alleine oder zu zweit in einer Wohnung. Das Familiengefühl ist anders geworden. Deswegen würden wir alle sehr gerne wissen, wie hatte die Familie's Leben sich geändert und was man heutzutage, was Familienleben bedeutet.
0: Domesticity, so habt ihr es genannt, das kann man ja so mit Häuslichkeit auch irgendwie so übersetzen. Also an sich grundsätzlich ein spannendes Thema, was wirklich gerade ja allen unter den Nägeln brennt. Und du hast es gerade schon gesagt, das Wohnkonzept hat sich komplett verändert. Ich glaube, die Hälfte aller Berliner ist Single, wenn ich so, und dementsprechend ist der Wohnungsmarkt ja darauf gar nicht wirklich

0: daraus ja, zu schälen, also im Grunde auch so ein bisschen dieses Kratzen an der Oberfläche. Was ist dein Thema oder euer Thema, beziehungsweise du arbeitest mit einer Künstlerin zusammen, vielleicht stellst du die kurz vor und dann erzählst du uns noch, ja, was ihr euch überlegt habt.
1: Mein Startpunkt ist die Geschichte und die ausspezifische Thema im Park. Wir haben erstmal das Thema bekommen und dann habe ich überlegt, was ich damit machen kann, weil mein Interesse war die Nostalgie und die Vergangenheit und der Einfluss auf heutzutage. Deswegen habe ich Victoria Sarangova gefunden. Sie hatte schon eine Projekte gehabt, heißt Archaeology of Progress, Archäologie des Fortschritts. Das bedeutet, sie hatte früher in anderen Städten, zum Beispiel in Kamik, ihre Heimat, oder in England, ganz viele Projekte gehabt, wie in einem Ort sich geändert in der Geschichte von der Vergangenheit. Und man von heutzutage, man sieht die Spur von der Vergangenheit und man eine reflektive Denken, was es heute sein kann. Und ein Gespräch zwischen der Vergangenheit heutzutage und die Zukunft, die nicht realisiert ist.
0: Und dann hast du also Victoria angesprochen, ob sie nicht quasi für das Pförtnerhäuschen und zu diesem Thema auch was hier für den Ernst-Thälmann-Park entwickeln möchte.
1: Ja, ich kenne Victoria vorher schon, weil wir beide interessieren uns für den Thema der Nostalgie und die Geschichte. Dann habe ich ihr gefragt, ob sie auch für Berlin ein Projekt in dieser Richtung wie Archäologie of Progress machen würde. Und sie war sehr begeistert, weil sie war gerade sehr viel mit ihrer Heimatgeschichte beschäftigt und sie würde gerne ein generelles Thema weiter machen, nicht nur über karmische Geschichte. Mhm. Und dann haben wir zusammen die Geschichte in den Themen recherchiert, dann sind wir immer mehr begeistert mit diesem Thema, weil die zum Beispiel Ernst-Thälmann-Park war an S-Bahnhof Greifswalder Straße, die heißt eigentlich eine für ganze kurze Zeit Ernst-Thälmann-Park und den wurde wieder umgenannt. Da habe ich recherchiert, warum. Es ist erstmal politisch schon klar. Ernst-Thälmann-Park-Quartier wurde als ein Vorbild in der DDR-Zeit gezeigt, dass hier sollte eine Zukunft der Sozialismus sein. Deswegen hier gab es auch Kita, gab es Schule, gab es auch Planetarium und alles, was man braucht, kann man hier finden und ein moderner Hochhaus. Aber was dahinter ist, ist eigentlich, weil die Gasometer versprengt war. Deswegen gab es neue Plätze für die für diese Quartier. Ich finde diesen Zusammenhang sehr interessant. Einerseits fanden die Leute, dass die Stadt darf nicht die Gasometer verbrennen, weil das war eine Kulturerinnerung. Aber eine andere Seite, schon seit 80er Zeit hat Prenzlauer Berg sehr viel Probleme mit Mangel an Wohnungen. Deswegen war ich hier Gasometer versprengt war, gibt es eine neue Möglichkeit, eine Zukunft, eine große Wohnquartier zu bauen. Deswegen starten wir von diesem Punkt an und wir haben in Gespräch mit der Nachbarschaft gehabt und Victoria hat auch ganz viele in Gespräch mit der Initiative in Ernst-Thälmann-Park. Wir haben auch den anderen Leute, die zum Beispiel eine Person, die hat auch Bauarbeit in Ernst-Thälmann-Park gehabt und dann merken wir, wie viele Unterschiede es gab von der Vergangenheit und heutzutage.
0: Das heißt also, ihr habt vor allem Leute befragt, die am Anfang da waren und die immer noch da sind oder habt ihr auch Leute gefragt, die jetzt hier neu zugezogen sind?
1: Beides, aber es war

0: besonders schwierig, die Leute zu finden, die von Anfang hier waren, weil viele Leute sind ausgezogen, weil vielleicht dieser Hochbau war zu hoch für sie. Und es ist für die ältere Leute ein bisschen schwierig, jeden Tag hier weiter zu wohnen.
1: Naja, man muss sehen, das ist jetzt 40 Jahre her. Das heißt, wenn die hier eingezogen sind von Anfang an und sehr jung waren, sind sie jetzt mindestens 60. Die meisten sind älter, viele werden auch gestorben sein mittlerweile oder vielleicht ins Altenheim, Pflegeheim, man weiß es nicht. Aber jetzt habt ihr die Leute also interviewt. Was habt ihr dann mit den Gesprächen, also wie habt ihr die ausgewertet und was habt ihr dann künstlerisch draus gemacht oder Victoria?
0: Das hat Victoria sich entschieden und sie hat mir ein paar Möglichkeiten geschickt und wir haben zusammen gesucht, welche wir wählen. Wir haben deutlich mehr aufgenommen, als wir final produziert haben. Und die sind ein Teil in dem Ausstellungsraum, in der Pforte und andere Teil würden wir in den Lecture Performance verwenden.
1: Jetzt haben wir ja ein Radio, eine Radiosendung. Wie kann ich mir das jetzt vorstellen? Die Ausstellung, wir haben den Namen noch gar nicht genannt, heißt Spitzenrauschen. Das ist ja auch schon sehr vieldeutig. Aber was erwartet mich, wenn ich jetzt zur Pforte fahre und die Ausstellung besuche?
0: Spitzenrauschen hat zwei Richtungen. Spitzen ist dieser Stoff und in der Nachbarschaft, in Enschede-Thälmann-Park und auch in den ganzen Berlin gab es immer die Spitzengardiner an den Fenstern gehängt. Wir finden diese Stoffe sehr interessant. Eine Seite, die sind Gardiner, die blockiert die Sicht von außen nach innen. Andere Seite, in der Nacht, wenn das Licht an ist, dann kann man trotzdem sehr genau sehen, was da drinnen passiert ist. Das ist eine Identität von den Wohnungen. Einen Teil möchten sie zeigen durch diese spitzen Gardinen, aber andere Seite möchten sie Distanz halten von den Außen. Deswegen finden wir das einen sehr guten Punkt zwischen Öffentlichkeit und Privat. Und Rauschen ist diese Klang. Und wir haben versucht, diese Spitzen und Klang zusammenzumachen mit einem Treffpunkt, das ist das auf Englisch Sampling. Die wird zusammengeschnitten, recycelt und wiederverwendet. Bei Spitzen hat Victoria die gebrauchte Spitzen gesammelt und wiederverwendet nach dem Motiv von Enschede-Thälmann-Park. Und bei den Tom hat sie sehr viele aufgenommen in der Nachbarschaft und auch in den Wohnungen. Und sie hat auch Interview mit der Nachbarschaft gehabt. Sie hat alle zusammen gemischt. Besonders interessant ist, dass wir haben die Radiosendung in der 80er gefunden. Danke, die Deutsche Rundfunkarchiv haben uns die Radiosendung angeboten. Und damals gab es schon sehr viele Interview. Und zu fragen, was ist eine gutere Wohnung und was erwartete die Leute damals in den Enschede-Thälmann-Park, als die erste Mal eingezogen sind und was möchten sie in Zukunft, was war anders als früher, als die noch in den alteren, kalten Wohnungen in Prenzlauer Berg war. Und dieser Vergleich von damaliger Vergangenheit und Zukunft. Und wir haben diese Struktur behalten und heutzutage nochmal dieselbe Frage an den Leute gefragt, was sie heute damit denken. Und dieser Kontext hat sich geändert. Und in der Ausstellung haben wir dieses Gespräch zwischen der 80er-Sendung und heutzutage zusammengespielt. Unser Ziel ist nicht, dass wir eine Antwort bekommen, wie kann man diese Wohnsituation sich verbessern, sondern von der Vergangenheit und eine alternative Zukunft darstellen und zu reflektieren, was wir mit unserer Wohnung zusammenleben können.
1: Das klingt alles wahnsinnig komplex, und damit man so einen kleinen Eindruck da bekommt, was einen erwartet, wenn man in die Pforte geht, habt ihr einen kleinen Ausschnitt bereitgestellt und den hören wir uns jetzt mal an.
2: Jahre, 85, 86, Fernheizung, Badewanne, war schon schön die Wohnung hier. Vier Zimmer, hier ein Balkon von Schlafzimmer und Wohnzimmer konnte man gehen, ein Bad, Toilette nochmal extra. Altbau haben wir gewohnt, vier Treppenkohlen geschleppt und...
3: Dass man aus der Wohnung rausgeht und sagt, das gehört auch mir und dem Jörg und der Tina und so, das ist unseres. Das haben wir hier teilweise ganz gut erlebt, ja, finde ich.
4: Ja, ja.
3: Dass wir eben hier selbstbewusst als Menschen draußen sagen, diese Trennung zwischen privat und öffentlich ist Kunst, ist erdacht, aber die ist nicht real. Real wäre es, so wie wir es erleben, schöner, wenn wir sagen, das ist unsere Stadt, die gehört uns, wir kümmern uns, wir räumen auch unseren Müll weg, wir passen hier ein bisschen auf aufeinander, wir sind cool miteinander, auch wenn wir ganz unterschiedlich sind. Es gibt gewisse Umgangsformen und es gehört uns allen und wir können hier Picknick machen und ein schönes Leben haben.
5: Wissen Sie, die Straße, die dort dran war, die waren alle schwarz, weil das Gaswerk, das hat ja das rausgeschmissen. Das war ja keine, nicht so wie heute ein Gaswerk ist, dass das isoliert war oder sowas. Das ist ja, also sie konnten auf dem Balkon nicht sitzen. Da sind sie schwarz geworden.
6: Gasometer für als Kulturstandort praktisch, als Arena. In dem Übergang Politik und Bauen, da gab es riesen Diskussionen.
1: Ja, das war jetzt so ein kleines Beispiel aus der Installation Spitzenrauschen, die gerade in der Pforte im Ernst-Thälmann-Park zu hören ist. Zhijian, du hast diese Ausstellung mit kuratiert. Wir haben jetzt gerade auch schon viel drüber gesprochen. Jetzt gibt es neben dieser festen Ausstellung, hast du gesagt, noch Lecture-Performances. Was erwartet einen dort?
0: Ja, 1. August, 16 Uhr. Haben wir ein Lecture Performance mit Spaziergang zusammen mit Victoria Sarangova. Dort machen sie ein anderes Klammwerk und sie wird eine Performance haben. Und danach haben wir noch einen Spaziergang durch den Park. Mit der Begleitung von Victoria sehen wir zusammen die Spur von der Vergangenheit und die alternative Zukunft.
1: Also das klingt gut. Also am 1. August um 16 Uhr kriegt man etwas, was man nur einmal sehen kann. Ansonsten gibt es die Ausstellung noch ein paar Tage zu sehen. Wie lange läuft sie denn noch?
0: Es läuft noch bis 16. August.
1: Und die Öffnungszeiten ist ja nicht jeden Tag geöffnet, aber doch oft?
0: Ja, es ist von Mittwoch bis Samstag. 16 Uhr bis 21 Uhr. Mhm. Aber zusätzlich haben wir noch ein anderes Programm gestellt. Das ist Montag bis Samstag, 8 bis 18 Uhr, haben wir eine kleine Lautsprecher an dem Fenster. Das heißt, auch außer unserer Öffnungszeit können Sie gerne vorbeikommen und die Radio zuhören.
1: Alles klar, super interessant. Und das Tolle ist natürlich so eine Öffnungszeit, die so bis 21 Uhr geht, wo du vorhin über die Spitzengardinen geredet hast. Das ist ja die Zeit, wo es dann draußen auch langsam dunkel wird, wo man natürlich dann auch nochmal den Raum so ein bisschen anders erleben kann. Nicht wie im Winter, wo schon um 18 Uhr alles dunkel ist, aber immerhin doch so in die Dämmerung hinein geht die Ausstellung. Zhijian, vielen Dank für das Gespräch und die Einblicke in diese Arbeit. Wer mehr darüber erfahren will, ist eingeladen, an die Danziger Straße 101 zu kommen und sich die Ausstellung noch bis 16. August anzuschauen. Genau, immer mittwochs bis samstags, wie du schon gesagt hast. Ich danke dir sehr für das Gespräch und vielleicht abschließend, jetzt machst du das Volontariat, das geht ja auch noch ein bisschen. Du bist jetzt ja seit einem halben Jahr, dreiviertel Jahr, glaube ich, bist du jetzt in der Prater-Galerie. Was ist denn für dich so ein beruflicher Werdegang? Was kannst du dir denn vorstellen, nach dem Volontariat zu machen?
0: Das ist eine sehr schwierige Frage. Ich würde sehr gerne in der Richtung von meiner Interesse an der Schnittstelle zwischen Internetkunst und Digitalkunst arbeiten. Aber ich bin auch ganz offen für andere Möglichkeiten, was man in Leben noch machen kann.
1: Ja, das Wunderbare ist ja, dass so ein Volontariat einem, man legt sich ja nicht fest, ne? Sondern das eröffnet einem ja nochmal ganz andere Möglichkeiten und man hat vor allem einfach eine schöne, auch mit dieser Ausstellung und der Kuration so einer Ausstellung natürlich auch einen schönen Punkt in seinem Lebenslauf, der einen, wer weiß auch, wo immerhin führen wird. Ich danke dir sehr für das Gespräch. Vielen Dank, dass du dir Zeit genommen hast.
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0: Ihr hört die Kulturfritzen hier auf Alex Berlin und ich freue mich jetzt, meinen nächsten Gast begrüßen zu dürfen. Es ist Armin Fuhrer. Armin, du hast ein Buch geschrieben, also bist Journalist, du hast ein Buch geschrieben über Hanna Reitsch und das Buch trägt den Untertitel Hitlers Überfliegerin. Damit ist eigentlich schon klar, um was es und um wen es geht. Aber wie bist du auf die Idee gekommen, dich mit dieser Person zu beschäftigen?
1: Ja, hallo erstmal. Und ja, wie bin ich auf die Idee gekommen? Also ich beschäftige mich grundsätzlich so ganz gerne mit so, wie sagen wir, zwiegespaltenen Personen. Und das trifft natürlich auf Hanna Reitsch zu. Sie gilt als die beste deutsche Pilotin aller Zeiten gewissermaßen, sowohl also was Segelflug angeht, als auch motorisierten Flug. Und andererseits hat sie eben eine ja, extreme Nazi-Vergangenheit, sag ich mal. Und diese Ambivalenz hat mich von Anfang an immer an ihr gereizt. Und da habe ich mich halt irgendwann hingesetzt und habe angefangen zu recherchieren und das Buch dann geschrieben.
0: Wie hast du denn recherchiert? Weil es steht ja auf dem Klappentext, dass du der Erste bist, der, also es gibt Bücher über sie, aber nicht auf dem deutschen Markt. Aber du hast jetzt ein dickes Buch gemacht und du bist der Erste, der ihren Nachlass komplett hat auswerten können.
1: Genau, es gibt in Großbritannien gibt es Biografien, die aber jetzt nicht so gut sind, sag ich mal, nicht so sehr zu gebrauchen sind. Und in Deutschland gab es kurioserweise bisher bis zu meinem Buch noch keine Biografie, obwohl sie früher wirklich eine sehr bekannte Persönlichkeit war.
0: Na, sie hat ja selber ein paar geschrieben.
1: Sie hat selber einige Bücher geschrieben, aber die sind natürlich so keine, das ist natürlich keine neutrale Kost, sag ich mal so. Ja, und als ich angefangen habe, mich mit ihr zu beschäftigen, habe ich dann eben festgestellt, dass es seit, weiß nicht, 12, 13, 14 Jahren tatsächlich den kompletten Nachlass im Archiv des Deutschen Museums in München gibt und habe mich dann rangemacht und habe diese wirklich tausenden Dokumentenseiten völlig verschiedener Art, ja, mehr oder weniger mühsam durchgearbeitet, habe mich da reingewühlt. Wochenlange Arbeit und ja, habe dann daraus, aber natürlich auch aus Hintergrund Literatur und aus ihren Büchern natürlich, aus anderen Memoiren, das Buch zusammengezimmert, sage ich mal.
0: Jetzt skizzier doch mal in gebotener Kürze so ein bisschen Ihre Karriere.
1: Also Hanna Reitsch war, wie schon gesagt, im Dritten Reich die bekannteste deutsche Pilotin. Sie ist ab 1937, war erst im Segelflug tätig, war auch Flugweltmeisterin und solche Dinge und ist ab 1937 dann für die Luftwaffe, hat sie Testflüge, also neue Flugzeugmodelle eingeflogen und war zugleich schon seit Anfang nach der Machtergreifung eine wichtige Persönlichkeit oder Person der Nazi-Propaganda, weil sie war eine junge, nette, immer lachende Frau, die überall eigentlich gut ankam, zumindest bei den Leuten, sag ich mal, die sie jetzt nicht so gut persönlich kannten. Und die Nazis haben sie dann also ins Ausland geschickt und da konnte sie also als junge deutsche Frau so das Dritte Reich, das friedliebende, angeblich friedliebende Dritte Reich repräsentieren. Und später im Krieg hat sie dann sollte so ein bisschen für Zusammenhalt sorgen. Also sie blieb immer eine, so, wie soll ich sagen, Propaganda-Ikone. Sie war sehr berühmt und also ich würde mal zum Beispiel sagen, sie hat gewisse Parallelen zu der Filmregisseurin Leni Riefenstahl. Sie war, denke ich, eindeutig im Dritten Reich noch beliebter und bekannter als Leni Riefenstahl, auch wenn das heute andersrum ist. Und sie war eben auch beliebter, sie war unsere Hanna, nannte man sie im Volk, weil sie eben nicht so diese offensichtliche, für die Menschen nicht so offensichtliche Nähe zu der Führungsspitze hatte, also zu Hitler und Goebbels, wie es Leni Riefenstahl hatte. Und gerade umso länger der Krieg ging und umso, sagen wir, unpopulärer die Nazi-Führung wurde, umso mehr schien dann gewissermaßen auch Hanna Reitschs Stern am Himmel und sie rief halt die Menschen auf, also wir müssen hier zusammenhalten, alles für Volkführer, Vaterland und auch die deutsche Frau kann auch ihren Mann stehen, wie man damals sagte, würde man heute nicht mehr tun, aber so und da spielte sie also sowohl eben für die Nazi-Propaganda als auch tatsächlich als Einfliegerin auch also für die Luftwaffe eine wichtige Rolle.
0: Das Interessante ist, dass das war jetzt so das Bild von außen. Zugleich war sie aber, schien mir bei der Lektüre, eine sehr kompromisslose, sehr ehrgeizige und auch rücksichtslose Person.
1: Ja, man muss dazu erst mal sagen, sie hatte immer Protektion von oben. Deswegen taugt sie übrigens auch nicht für irgendwelche feministischen Theorien, die Frau, die sich durchgesetzt hat in der Männerwelt. Nein, sie war zuerst, wurde sie protegiert beispielsweise von Ernst Udet, also Weltkriegsfliegerhelden und engen Freund von Hermann Göring, dem Luftwaffenminister. Und der nach dessen Selbstmord 1941 trat an seine Stelle dann Robert Ritter von Kreim. Das war ein ganz hoher Luftwaffengeneral, der in den allerletzten Tagen des Krieges sogar noch zum Nachfolger von Hermann Göring als Chef der Reichsluftwaffe von Hitler persönlich gekürt wurde. Und ohne diese Protektion hätte sie das alles auch gar nicht geschafft. Sie war sehr ehrgeizig und hat sich wirklich überall mit Ellenbogen reingedrängelt. Also sie hat Flugzeuge zum Beispiel geflogen, für die sie gar nicht vorgesehen war, aber sie ist dann einfach hingegangen, hat sich hingesetzt, hat gesagt, ich will jetzt dieses Flugzeug fliegen. Und wenn der jeweilige Vorgesetzte dann gesagt hat, das geht nicht, dann kam mit Sicherheit der Anruf von oben bis hin im Zweifel zu Hermann Göring. So, und ja, und so hat sie sich dann irgendwie immer wieder durchgesetzt und das führte natürlich zum Beispiel oder unter anderem auch zu ja, Kritik ihrer männlichen also Kollegen quasi, die ja auch zugleich so interne Konkurrenten waren. Also gibt es relativ böse Zitate auch über sie, die man natürlich auch so ein bisschen lesen, auch vorsichtig lesen muss, weil es war natürlich schon auch so, da es kommt ja tatsächlich eine Frau in die Männerwelt und das fanden die jetzt nicht so schön. Und also gibt es auch sehr ja, macho-mäßige, wie man zumindest heute so liest, macho-mäßige Zitate von ihr. Aber im Prinzip war sie tatsächlich so, sie hat sich schon sehr reingedrängelt, das kann man schon so sagen.
0: Und reingedrängelt ist ein schönes Stichwort. Hat sie sich auch in ein Flugzeug, das dann kurz vor Kriegsende in einer wahnwitzigen Aktion Richtung Berlin flog?
1: Genau, sie war eine, ja, krasse Verehrerin Adolf Hitlers. Und sie war auch eine knallharte Nationalsozialistin, auch wenn sie das später immer dem widersprochen hat. Und in den letzten Tagen des Zweiten Weltkrieges, also 3-4 Tage vor Adolf Hitlers Selbstmord im Führerbunker, ist sie mit dem eben schon erwähnten Ritter von Greim nach Berlin geflogen in einem kleinen Flugzeug. Und hat dieses Flugzeug also wirklich waghalsig sich vor dem Brandenburger Tor gelandet mit einem schwer verletzten Ritter von Greim. Stehend ist sie da geflogen und hat dieses Flugzeug vor dem Brandenburger Tor gelandet und ist dann von SS-Leuten aufgegriffen worden und in den Führerbunker geholt worden, wo sie dann eben Hitler getroffen hat. Und dann wollte sie hat Hitler dann vorgeschlagen, dass sie ihn aus Berlin rausfliegt, aber Hitler hatte ja längst für sich beschlossen, dass er dort sterben werde, also indem er Selbstmord begeht. Und dann hat sie gefordert, dass sie mit ihm im Führerbunker sterben darf, aber Hitler hat ihr dann den Befehl gegeben, wieder rauszufliegen, hat ihr eine Giftampulle mitgegeben für den Fall, dass sie von den Russen irgendwie abgeschossen und gefangen genommen wird, dann könne sie sich ja umbringen. Und nachdem sie dann weg war, hat Hitler dann wenige Stunden später tatsächlich Selbstmord begangen.
0: Mhm. Nach dem Ende des Zweiten Weltkriegs, das ist ja sie war ja sehr prominent, habe ich dann gelesen, ist sie erstmal schon interniert worden, hatte es dort aber verhältnismäßig luxuriös und konnte spätestens danach aber ja doch an ihre, oder sagen wir mal so, die Menschen vergessen schnell oder gucken dann vielleicht in Zeiten, in denen es besser geht, nicht mehr so genau hin, konnte dann relativ nahtlos wieder zumindest an ihre berufliche Karriere anknüpfen.
1: Genau, also ab Anfang der 50er Jahre, sie hat 1951 erstmal ihr erstes von 4 Büchern geschrieben, das waren sie Memoiren, mit heutigen Augen ein absolut skandalöses Buch, muss man einfach sagen, weil sowas wie Machtergreifung, Judenverfolgung und sowas, das kam alles nicht vor. Deutschland wurde als Opfer der alliierten Mächte beschrieben und das Buch kam aber sehr gut an. Es fanden viele Leser, weil Hannah Reitsch diese damals vorherrschende Ansicht, wir müssen jetzt nach vorne schauen, wir müssen einen Schlussstrich machen, sehr gut popularisiert hat mit ihrem Buch. Und sie wurde dann im Laufe der 50er Jahre eigentlich immer beliebter, kann man so sagen. Also ihre Vergangenheit spielte selten noch eine Rolle.
0: War dann ja auch so eine Frau quasi, die so Mitte 40, die im Grunde im Leben stand, viel erlebt hat, durchaus auch patent wirkte, also nicht zu jung, nicht zu alt, also genau in dem richtigen Alter, um ihr quasi alles zu glauben, wenn man möchte.
1: Genau, sie war eine deutsche Heldin, wie es nur wenige andere gab, und viele fanden sie, sahen sie eben als völlig unbelastet aus der Nazizeit, was sie natürlich nicht war. Sie durfte dann in den 50er Jahren auch wieder an internationalen Segelflugwettbewerben teilnehmen, gewann auch Titel. Allerdings gab es da auch ziemlichen Ärger, während sie im faschistischen Spanien teilnehmen durfte, wurde ihr das in England 1954 und in Polen 1958 zum Beispiel verboten. Da sieht man, dass sie also im Ausland durchaus noch Kritik hatte. Aber sie gelangte dann durch Vermittlung des Auswärtigen Amtes zum Beispiel nach Indien, war dort 2 Monate Gast des Ministerpräsidenten Nehru, das war 1959, wurde 1961 auch von J. F. Kennedy im Weißen Haus empfangen, auf Vermittlung von Werner von Braun, mit dem sie gut befreundet war. Und so wuchs sie dann wieder quasi ja, so in die Gesellschaft rein und war allseits beliebt, wurde auch in den deutschen Medien gefeiert und war wieder wie im Dritten Reich unsere Hanna.
0: Was ich dann so spannend fand, und das ist eigentlich neben all dem, was eh an sich ja natürlich Spannendes in ihrer Biografie schon war, ist tatsächlich die letzten Jahre ihres Lebens, weil, und das ist etwas, wenn ich die richtig verstanden habe, was du eigentlich zum ersten Mal so auch zutage gefördert hast, sie sich tatsächlich in die aus heutiger Sicht ja völlig falsche Weise radikalisiert hat, nämlich indem sie den Holocaust geleugnet hat, indem sie Umsturzpläne hatte eigentlich und sich eben wirklich so im Untergrund eigentlich so einer rechten Bewegung schon wieder angeschlossen hat.
1: Genau, man muss vielleicht dazu sagen, sie hat von Anfang an, also gleich vom Anfang nach dem Ende ihrer Internierung nach dem Zweiten Weltkrieg, hat sie wieder Kontakt zu führenden alten Nazis, Funktionären gesucht und hat diese Kontakte immer weiter ausgebaut, auch während der 50er und auch 60er Jahre. Und 1968, 69 passiert dann aber was, der Wind dreht sich nämlich. Und zwar, dann kommen die 68er, die Studentenbewegung, und die fragen ja ihre Eltern und Großeltern, was hast du eigentlich gemacht im Zweiten Weltkrieg während der Zeit des Nationalsozialismus? Und Hanna Reitsch war Elterngeneration gewissermaßen und geriet jetzt auch mehr und mehr in die Kritik aus diesen Kreisen. Und umso mehr sie da kritisiert wurde, umso mehr radikalisierte sie sich aber eben in die andere Richtung. Also sie baute ein enges Netzwerk, kann man sagen, zu Neonazis auf, zum Beispiel zur Deutschen Nationalzeitung oder zur DVU damals dann in den 70er Jahren. Sie veröffentlichte Mitte der 70er Jahre ein großes Erinnerungsbuch und trat zum Beispiel bei der Buchpräsentation in München mit ihren beiden von Hitler persönlich verliehenen Eisernen Kreuzen auf, was natürlich für Aufsehen geregt hat. Das war ein Statement, das sie damals gesetzt hat. Und das wissen wir aber nur, das sind Briefe, die ich gefunden habe, viele Briefe seit Mitte der 70er Jahre oder 73, 74 beginnt sie sich wirklich in dem Sinne auch zu radikalisieren, dass sie den Holocaust, die Judenvernichtung, strikt als jüdische Lüge oder als Lüge Israels, der USA, Hollywoods auch leugnet. Aber sie sagt einfach, also quasi diese Judenvernichtung hat es nicht gegeben. Und das sagt sie aber nie so deutlich öffentlich, weil sie wusste, dass sie in dem Augenblick einfach in der Öffentlichkeit so eine Persona non grata würde. Und selbst in ihren rechtsradikalen Neonazi-Kreisen gab es durchaus Leute, die sagten, mach mal ein bisschen ruhiger. Also das geht uns jetzt wirklich zu weit. Also selbst da hat bei weitem nicht jeder den Holocaust in dem Sinne geleugnet. Aber da war sie wirklich ganz vorne dabei. Aber wie gesagt, nur in privaten Briefen eigentlich.
0: Ein spannendes Leben, das du da rekonstruiert hast. Und wenn man jetzt so nochmal so vielleicht so abschließend kurz sagen möchte, warum ist dieses Buch eigentlich heute oder diese Biografie auch heute so relevant?
1: Also erstmal zeigt es, wie sich eine Frau, die ja eindeutig was konnte, nämlich fliegen, sich vor die Nazi-Propaganda hat spannen lassen, und zwar auch ganz bewusst. Sie hat das auch relativ frühzeitig verstanden und im Krieg mit Sicherheit. Zweitens zeigt es, wie die bundesrepublikanische Gesellschaft in den 50er und 60er Jahren damit umgegangen ist, also Stichwort Schlussstrich. Mentalität, man wollte es nicht mehr wissen, und wie dann diese Diskussion zurückkommt mit den 68ern und wie sich das dann immer mehr auf beiden Seiten gewissermaßen radikalisiert in den 70er Jahren bis zu ihrem Tod dann eben 1979. Und ja, das ist ein Stück bundesrepublikanischer Geschichte. Also eigentlich ist Hanna Reitsch ein Stück Geschichte Drittes Reich und ein Stück westdeutscher bundesrepublikanischer Nachkriegsgeschichte.
0: Und was ich so interessant finde, das ist eigentlich so Diskursstrategien, die damals geführt wurden, 50 Jahre später, also wenn wir jetzt vom von Hanna Reitschs Ende reden und derzeit jetzt gerade wieder so aktuell sind und man doch relativ viel merkt, wie ja letztlich dann doch wie auch hier sich Geschichte wiederholt. Armin, vielen Dank für das Gespräch. Wir sind kurz geblieben. Wer mehr dazu erfahren will, dem sei natürlich zum einen dein Buch empfohlen, Hanna Reitsch, Hitlers Überfliegerin, erschienen im Lau Verlag. Oder vielleicht auch beides, man hört den Kulturfritzen-Podcast, denn für den haben wir ja richtig lange drüber gesprochen. Und den Podcast findet man überall, wo es Podcasts gibt. Und dir, Armin, wünsche ich alles Gute fürs nächste Buch, für die nächsten Bücher. Mal sehen, was so kommt. Und danke dir fürs Gespräch.
1: Ich bedanke mich für die Einladung.

0: Und das war sie, die Kulturfritzenstunde für heute mit Zhijian Liu und Armin Fuhrer und Musik von Veronika Fischer, Tokotronic, Jenny Kittmann und eben gehört Emanuel Reiter. Mein Name ist Marc Lepuna, ich bedanke mich fürs Zuhören. Wenn ihr mögt, dann hören wir uns am 23. August wieder, dann unter anderem mit Informationen zum Weißenseer Kultursommer. Bis dahin, genießt die Zeit in Berlin.
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1: Heute geht es um das Campus Radio CouchFM. Das ist ein Projekt in Zusammenarbeit der drei Berliner Hochschulen, der Humboldt-Universität, der Freien Universität und der Technischen Universität Berlin. Und ich möchte euch nun das Campus Radio genauer vorstellen und habe hierzu Laura und Emily von CouchFM eingeladen. Herzlich willkommen.
2: Hi.
3: Hi.
1: Seit wann gibt es denn das Format Campus Radio CouchFM?
2: Also 2011 kam die Idee auf. Und 2012 lief dann die erste Sendung schon. Also es ist jetzt schon ganz schön lange her.
1: Und ihr sendet ja jeden Tag und habt verschiedene Formate. Wie ist die Sendung denn aufgebaut?
2: Genau, also wir haben jeden Tag in der Woche ein unterschiedliches Format. Zweimal die Woche läuft unser Live-Magazin. Das heißt, da stehen wir live im Studio und reden über alles Mögliche. Und dann läuft auch Musik zwischendurch, wie man es aus dem Radio halt so kennt. Und montags ist bei uns immer Platz für eine Gästesendung. Mhm. Also da können zum Beispiel andere Unis ihre Projekte vorstellen, wenn sie selbst einen Podcast produzieren und so weiter. Dann haben wir am Mittwoch unsere Musiksendung, das Klangkompott. Das wird von der Musikredaktion gemacht und es kann auch alles Mögliche sein. Interviews, einfach eine Band vorstellen, ein Genre vorstellen, alles Mögliche. Genau, donnerstags läuft unser Gästezimmer. Das ist ein Interviewformat mit Personen zum Beispiel aus Politik oder der Kultur, Berliner Figuren, alles Mögliche. Ja, samstags ist bei uns Tanzstunde. Da können DJs aus Berlin ihre Sets spielen und sich so ein bisschen vorstellen. Und am Sonntag läuft unsere Wiedergabeliste mit den besten Songs aus der Woche.
1: Wie kommt ihr denn zu den Themen, die ihr in der Sendung besprecht?
3: Also ich finde, das ist auch mal ein sehr spannender Prozess, weil es einfach wirklich das ist, was die Couchies so im Alltag beschäftigt. Und das fand ich am Anfang auch so ganz ungewohnt, dass wirklich der Themenvorschlag einfach so reingeworfen werden kann. Und meistens wird er auch total cool aufgenommen und dann wird gebrainstormt, dann können andere relaten oder eben nicht. Und das ist immer ein total spannender Prozess. Also das meiste findet so in der Wortredaktion dann statt oder halt davor in den allgemeinen Sitzungen.
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6: Ja, herzlich willkommen zu einer neuen Ausgabe des Weltmusikmagazins Planet Sounds. Mein Name ist Johannes Heritsch, Planet Sounds jetzt hier in der nächsten knappen Stunde. Neuerscheinung aus der Weltmusik starten wir mit einem kostbaren Album von der finnischen Band Uitsuku. Picnic heißt ihr sechster Silberling und wieder geht es um die finnische Sängerin und Komponistin Laura Rüken. Und hier lädt sie uns zum Picknick ein. Lebensfreude pur, mitreißende Rhythmen, große Gefühle, aber auch schöne Coverversionen, wie zum Beispiel dieses hier, was Sie jetzt in Finnisch-Tango-Version gleich erkennen. Das dürfte ein Disco-Hit der 80er, der End-70er gewesen, Jesse Alkas Puikka. Willkommen bei Planet Sounds. Hier kommen Uitsuku aus Finnland.

weit hier bei Planet Sounds. Laura Hyhänen mit ihrer Band Üsuko, ihr sechstes Album, nennen sie Picnic. Es ist bei Nordic Notes bereits im letzten Jahr erschienen. Trotzdem ist es ein Grund genug, es hier nochmal bei Planet Sounds zu würdigen. Wir hörten gerade diesen augenzwinkernden Cover-Song, der hier einfach mal Yes Sir Al Capolta, das heißt also bestimmt Yes Sir I Can Boogie auf Finnisch. Ja, jetzt gehen wir nach Zypern und zwar im griechischen Teil. In Nikosia hat sich ein Trio gefunden, die nennt sich Nabopera und das Album Soundscape auf Nikosia. Hier geht es um Tradition und Moderne zu einem originell und überraschender Klanglandschaft. Dieses Trio aus den Straßen von Nikosia macht uns träumerisch und baut Klanglandschaften. Und wir hören jetzt aus ihrem Album Soundscapes auf Nikosia das Stück Ohi. Willkommen bei Planet Sounds. Hier kommt Nabopera aus Zypern.

Soweit hier bei Planet Sounds diese Klänge auszypern, und das war eine Kostprobe von Nabu Perus neuen Album Soundscape auf Nicosia. Und diese drei, das sind Demetris Yasemidis an der Flöte, am Xylophon, an den elektronisch, Natasia Hatiarandreou mit Vibraphon und Percussion und Savas Toma mit der Bendir und auch am Gesang. Das nächste Duo stammt aus den Kapverden und von Brasilien. Es ist Nancy Fiera und Fred Martins. Esperanza heißt ihr aktuelles Album, und damit haben sie sich wochenlang in den World Music Charts Europe in den Top 10 rumgetrieben. Erfolgreich dieses gemeinsame Album von Nancy Fiera und Fred Martins verbindet auf meisterhafte Weise die unvergleichliche Schönheit der Musik Brasiliens und der kapverdischen Inseln. Saigo Dayo hören wir jetzt daraus.

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1: Ja, soweit hier bei Planet Sounds eine Kostprobe eines hochdotierten Weltmusikalbums, zumindest was die World Music Charts Europe anbetrifft. Nancy Fiera und Fred Martins Esperanza. Zwei Musiker, die eine von den Kapverden und der andere aus Brasilien, haben hier ein schönes Bossa Nova-lastiges Album gebracht, Akustik, Gitarre und Gesang. Und so verbinden sie auf meisterhafte Weise die unvergleichliche Schönheit der Musik Brasiliens mit denen der Kapverden. Und jetzt gibt es nochmal brasilianische Einflüsse hier bei Planet Sounds. Die nächste brandneue Platte, die ich hier vorstellen darf, ist von Mariana Ramos Sinfonica. Da präsentiert Mario Ramos ein kraftvolles orchestrales Album zwischen moderner, lusophoner Weltmusik und sinfonischer Eleganz, emotional, geschichtsbewusst und zeitlos. Und veröffentlicht hat sie das beim Label Casa Verde.

Ja, soweit hier bei Plain Sounds. Nochmal Musik von Kapverden, diesmal von Mariana Ramos. Sinfonica heißt ihr neues Album. Mariana Ramos gehört seit über zwei Jahrzehnten zu den wichtigsten Stimmen der kapverdischen Diaspora. Und sie hat dieses Album zusammen aufgenommen mit dem Orchester National de Bass de la Loire. Und es steht sinnbildlich für ihre künstlerische Reife. Sinfonico ist kein nostalgisches Denkmal, sondern ein lebendiges Statement, leidenschaftlich, würdevoll und tief verwurzelt in der Geschichte Kapverdes. Jetzt machen wir einen Sprung nach Südafrika. Dort gibt es ein renommiertes Label, Shifty Records. Und dieses Shifty Records Label hat einen Sampler rausgebracht, der sich Shifty 80s nennt. Und nur digital und als Vinyl erscheint. Und hier geht es um 14 Best-of-Stücke der 80er aus Südafrika. Diese vier Songs des Albums entfalten sich in einer vierstimmigen Erzählung. Hier gibt es die Township Jive, Marlow Music, People's Poetry, Arbeiterchöre, Kabarett, Theater, Punk, Swahili, Swing, Rock und Jazz. So eine große Stilbreite, und es ist 50 Records in Südafrika zu verdanken, dass diese Musik aus Südafrika jetzt auch hier mal den Hörern nahegebracht wird. Und einer der schönsten Songs, der sehr rockig daherkommt, ist für mich das Stück von Mapanzula aus Südafrika mit

Musik aus Südafrika hörten wir soeben, ein Sampler, der sich Shifty's 80 vom südafrikanischen Label Shifty Records vorausgebracht. 14 beste Songs aus Rock, Swahili Swing, Township Jive, Magwanga, Malo Music, Swahili Swing und einer der temperamentvollsten, leidenschaftlichen Stücke aus meiner Sicht ist Mapanzula mit Pampere. Jetzt gehen wir nach Frankreich. Dort gibt es eine Gypsy Swing Band, die sich Trum nennt. Ihr Album Alligator ist am 27. Februar diesen Jahres erschienen, also brandneu. Und es ist sozusagen ihr siebtes Album. Früher hießen sie übrigens Trum des Balkans. Und so ist auch diesmal wieder die musikalische Fahrkarte festgelegt. 25 Jahre existiert diese Band und die haben verschiedene Live-Events, insgesamt 1200 Live-Performance hinter sich. Die fünf Musiker und Vokalisten haben sich musikalisch zwischen Zentraleuropa, Klezmer, Nordic Folk und den Polyrhythmen der Reunion Islands eingepegelt. So bunt ist dieses Album auch. Und wir hören jetzt hier ein sehr Balkan-traditionell gefärbtes Stück, was ich besonders schön finde. Zazalo. Hier kommt Trum aus Frankreich.

0: die französische Formation Drum mit ihrem Album Alligator.
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0: Ja, und hier bei Blend Sounds gibt's Musik aus Finnland nun zum zweiten Mal schon. Ich lasse es schon mal im Hintergrund ein bisschen hören. Die Rede ist von der Band Two Letar. Und diese Frauenband, die sind als A Cappella-Band schon preisgekrönt, mehrfach preisgekrönt. Und am 30. Januar veröffentlicht sie nun ihr drittes Studioalbum Masamo, zu Deutsch Mutter Erde. Das Album markiert ein kraftvolles neues Kapitel für das international gefeierte Ensemble und zugleich die Rückkehr zur Zusammenarbeit mit dem amerikanischen A Cappella-Produktionsfirma Liquid Fifths nach dem Erfolg ihres Debüts. Mamo wurde von Chris Jüngerl aufgenommen und produziert und von Carl Taylor abgemischt. Und diese Band will Brücken bauen durch die Stimmen. Touletar wurde 2012 gegründet und ist bekannt für seinen virtuosen, akrobatischen Vokalstil und seine mutige künstlerische Vision. Und wir hören jetzt hier aus diesem schönen Album das Stück IT Ma. Und das ist auch der Titelsong Mutter Erde. Willkommen bei Planet Sounds, Musik aus Finnland.

Eine sehr eindrucksvolle, stimmgewaltige Band aus Finnland, Tu Letar, hier bei Planet Sounds. Ihr neuestes Album nennt sich Ma Mo und das heißt zu Deutsch Mutter Erde. Und jetzt haben wir Musik, die ganz ähnlich ist, aus Nordosteuropa stammt, nämlich aus Lettland. Rahu the Fool, ihr Album On the Dance Floor, ist eine Mischung aus traditionellen Tanzstücken, aber auch Liveaufnahmen und Polka-Musik. Es ist ein Live-Album mit 13 Stücken und hier sind Musiker aus Deutschland, aber auch aus Lettland in fröhlicher, kreativer Form vereint. Und wir hören unter anderem auch einige neu interpretiertes lettisches Volkslied, wie zum Beispiel Sile, die Meise, die wir jetzt hier in kompletter Schönheit von Rahu the Fool aus Lettland dargebracht bekommen. Hier kommt feinster Folk aus Lettland. Willkommen bei Planet Sounds.

Ja, soweit die Kostprobe aus diesem neuen hoffnungsvollen Projektalbum. Rahu the Fool heißt diese Band aus Lettland, On the Dance Floor, ein Live-Album also. Und die Energie von der Bühne auf die Tanzfläche und wieder zurück, das ist ihr Metier. Es ist ein Live-Album und ein Konzertfilm in einem. 13 Stücke, darunter beliebte lettische Tanzmelodien, traditionelle Medleys oder Einkompositionen sowie neu interpretierte lettische Volkslieder, wie das eben gehörte, Sile, zu Deutsch die Meise. Und jetzt kommen wir zu einer sizilianischen Singer-Songwriterin, die ihr erstes Album veröffentlicht hat. Es ist Luisa Briguglio, Trovatura heißt dieses Album. Und es ist zugleich eine sehr intime Reise zwischen Poesie und Erinnerung. Und daraus hören wir jetzt das sehr tanzanregende und seelenvolle Stück Il Cacciatore. Willkommen bei Planet Sounds.

Ja, soweit hier bei Blend Sounds das hoffnungsvolle Debütalbum einer neuen Sängerin, einer jungen sizilianischen Singer-Songwriterin. Ihr Debütalbum nennt sich Trovatura Luisa Briguglio, von der wir sicher noch mehr hören werden. Eine kraftvolle und zugleich intime Reise zwischen Poesie und Erinnerung und mein Lieblingssong auf diesem neuen Album Il Cacciatore. Und wir bleiben auch noch bei Sizilien. Pippo Pollino, der vielseitige italienische Musiker, ist einer der kreativsten Künstler in der europäischen Singer-Songwriter-Szene und seit mehr als 30 Jahren unterwegs. Unzählige Plattenproduktionen, internationale Tourneen, prestigeträchtige Kollaborationen verleihen ihn einen ganz besonderen Status und sein neues Album heißt Fraguera e Pace. Es erschien bereits im Dezember, das neueste von ihm. Und es ist ein Album, in dem es um Krieg und Frieden geht. In einer Zeit, in der Krieg mindestens in der täglichen Berichterstattung wieder zu unserem Alltag gehört, widmet er sich mit Fraguera e Pace diesem Thema. Und zwar ein ganzes Album. Der Krieg ist eine Dimension, von der sich der Mensch nie wirklich gelöst hat. Dieser Ort, an dem sich Zerstörung und Vernichtung mit anderen Ereignissen des Lebens verbinden. Mit Liebe, Geburten, Hunger oder Durst, schreibt Pippo Pollina. Und genauso tiefsinnig ist dieses Album und er nimmt uns mit auf eine klanglich wie inhaltlich vielfältige Reise zu den Menschen und füllt das, was wir täglich in den Nachrichten hören, mit Leben. Wir hören jetzt Pippo Pollina mit Fra i petali del girasole.

Musik von Pippo Pollina, der sich mit Krieg und Frieden beschäftigt. Sein Album heißt Fraguera El Pace, ein sizilianischer Musiker, der aber in der Schweiz lebt. Die nächste Künstlerin heißt Nyam Rose hier bei Blend Sound und ihr neuestes Album hat sie nach ihrem Namen benannt, also Nyam Rose. Sie ist eine kamerunisch-niederländische Künstlerin. Es ist bereits ihr 9. Studioalbum, mit dem sie wieder sehr persönlich vom Soul geprägte Statements. Es geht um Glaube, Identität, Mutterschaft und künstlerische Freiheit. Es geht nicht um das Ankommen, sagt Rosie. Es geht um die Rückkehr zu dem, was wirklich zählt. Dieses Gefühl bietet die Grundlage für ein warmes, ehrliches Album, das mit Demut, Absicht und Freude geschaffen wurde, aber auch sehr fröhliche und tanzbare Stücke enthält, wie das jetzt gleich zu hörende Fevel Osoi. Hier kommt Jam Rosie.

Soweit das Stück Fay Veil Oso bei Streams of Water von Njam Rosi. Und ihr Album heißt auch Njam Rosi. Sie ist eine kamerunisch-niederländische Künstlerin und bereits ihr 9. Studioalbum, was wir jetzt eben bei Planet Sounds hier vorstellen durften. Die nächste Band stammt aus Deutschland. Sebastas sind mal wieder da. Diese Band existiert seit über 35 Jahren. Ihr neuestes Album Calling ist soeben erschienen über Ska Revolution Records. Der Name sagt schon, eine der beständigsten und erfolgreichsten Ska-Rock-Bands aus Deutschland ist wieder da. Natürlich wird es wieder eine große Tour geben und die beginnt am 31. Januar in Heidelberg, geht dann am 6. Februar waren sie schon in Dresden, am 7.2. in Berlin im Esso und so geht es weiter noch bis Anfang März, wo sie in Freiburg im Jazzhaus diese Tour beenden. Wir hören aus dem neuen Album von Sebastas das Stück Bon Voyage hier bei Planet Sound.

Sebastas hier bei Blend Sounds mit ihrem neuesten Album The Calling. Es ist eine Band, die seit 35 Jahren existiert und wir hörten aus diesem neuen Album mein Lieblingsstück Bon Voyage. Und die Sendezeit von Blend Sounds ist schon wieder fast zu Ende. Ich danke fürs Zuhören. Am Mikrofon war immer Johannes Heritsch. Wir hören noch ein paar Takte von Jeff Cascaros neuestes Album Broadway Beyond. Ein jazziges Album, bei der er eine sehr geniale Coverversion von Harlem dabei hat, aus der Feder von Bill Withers. Und die hören wir noch schnell. Danke fürs Zuhören. Tschüss, das war Blend Sounds. Das war Johannes Heritsch am Mikrofon.

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1: Ich bin heute mit Bettina und Lida im Studio, die die Sendung Monday Movie Talk machen.
2: Hallo.
3: Hallo, Benni.
1: Die Schlagwörter zu eurer Sendung sind Aktuelles zum Film, Theater, Tanz und Literatur, grob zusammengefasst. Wie würdet ihr die Sendung in euren eigenen Worten beschreiben?
2: 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Das heißt, wir wandern auch mal in andere Städte und gucken, was in anderen Städten so los ist, dass man von Berlin aus dahin fahren kann. Aber primär sind wir queer-feministisch, eher in die linke Ecke.
3: Immer klassenkritisch, nicht nur film- und theaterkritisch.
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0: Ich bin heute hier mit zwei Hosts von der ukrainischen Radiosendung Trambeats FM. Schön, dass ihr da seid.
1: Ja, danke. Danke für die Einladung.
2: Danke, thanks a lot.
0: Lass uns über den Namen sprechen. Trambeats FM. Was heißt es?
1: Es gibt ein traditionelles ukrainisches Instrument, Musikinstrument, in Gebirgen meistens. Es ist ein großes Rohr, das heißt Trambita.
2: Dieses Name Trambeats FM, das bedeutet Trambita wie Musikinstrument und auch Beat für Musik. Trambita mit Beat.
0: Was sind die Themen, mit denen ihr euch beschäftigt?
1: Alles, was für die Ukrainer in Deutschland interessant ist, ja, es ist die sozialen Fragen, die Nachrichten, die Fragen der Kommunikation, die Fragen, die helfen auch die Gemeinde zusammen sammeln. Alles, was wichtig in der Ukraine ist, auch teilen wir mit und was für die Ukrainer in Deutschland wichtig ist auch.
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wie ein mexikanischer Sombrero. In der Mitte haben wir eine helle Wulst und außen eine Staubscheibe. Diese Galaxie ist ca. 50.000 Lichtjahre groß. Und in der Mitte ist ein wasserreiches schwarzes Loch. Sie ist ein

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1: Herzlich willkommen bei den On Air Stories. In dieser On Air Story möchte ich euch die Sendung Oldie Treff von Peter Ziermann vorstellen. Hallo Peter, schön, dass du da bist.
2: Ja, freut mich auch.
1: Was ist denn die Sendung Oldie Treff genau? Also worum geht es?
2: Ja, ein bisschen old-fashioned Radio. Zum einen wird für ich ja seit 100 Jahren gefühlt durch, dass wir hier noch Plattenspieler im Studio haben, weil ich tatsächlich immer noch eigentlich 100% Vinyl spiele und mein Musikgeschmack, der liegt ja eigentlich eher bei internationalen Titeln, bei Beat und ja, vernünftigen Nummern der 60er, 70er Jahre. Aber ich spiele auch sehr viel deutsche Musik, bin nach wie vor jedes Wochenende auf dem Flohmarkt, sammle da irgendwelche Schallplatten ein. Und es gibt so einen Spruch, den ich auch seit Jahren mache. Bei mir kann sich jeder jeden Titel wünschen. Wenn jemand von Heino die schwarze Barbara haben will, dann kriegt er die auch. Ja.

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1: Herzlich willkommen zu einer weiteren On-Air-Story. Ich bin heute mit Rolf Gensrich im Studio, der die Sendung OK Beat macht.
2: Hallo, freue mich, dass ich hier sein darf.
1: Wie würdest du ansonsten deine Sendung generell beschreiben?
2: Die Sendung lässt sich eigentlich schlecht beschreiben. Also es gibt mehrere Varianten. Ich versuche, Gäste mir heranzuholen aus allen möglichen Gegenden, so Sachen, die mir über den Weg laufen. Das kann also der Würstchenverkäufer sein bis hin zu irgendwelchen kleinen Aktionen, Grundeinkommen zum Beispiel oder kleine Parteien oder aber Musiker, die mir auf der Straße auffallen, denen ich dann mal meine Visitenkarte gebe und sage, kommt doch mal vorbei, meldet euch doch mal.
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6: Der kluge und weithin hochgeschätzte Historiker und Politologe Hamed Abdel Samad hat mögliche Parallelen zwischen Faschismus und gewissen Entwicklungen im Islam durchdacht, durchspielt und schon diese Hypothese ist offenbar ein todeswürdiges Verbrechen. Der Mordaufruf allerdings scheint genau diese These zu bestätigen.
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10: Mein Buch ist eine historische Analyse, eine politische Analyse, hat nicht nur mit meiner Person zu tun. Natürlich kann man damit beginnen, indem man sagt, ich werfe dem Islam faschistoide Züge vor und da kommen Vertreter des Islam und sagen, du solltest für diese Meinung sterben. So beginnt schon das faschistoide Gedankengut, dass Menschen wegen ihrer Gedanken, nicht für etwas, was sie getan haben, sondern für ihre Gedanken bestraft werden. Der Vergleich zwischen Islamismus und Faschismus hat was mit der Geisteshaltung zu tun, mit den politischen Ansprüchen zu tun, mit den Organisationsstrukturen zu tun. Und das habe ich dann im Buch detailliert aufgelistet.
11: Ist der Islam faschistisch oder der Islamismus?
10: Der Islam hat faschistoide Züge, die im Islamismus deutlich sind. Dann kann man sagen, der Islam ist faschistoid und der Islamismus ist faschistisch.
11: Okay, ich habe ehrlich gesagt Probleme mit der These. Das liegt aber vielleicht daran, dass ich unter Faschismus was Besonderes verstehe. Was verstehen Sie denn darunter, wenn Sie das allgemein benutzen würden? Sie sind ja Sozialwissenschaftler. Wenn Sie das Wort beschreiben und definieren würden, welchen Begriff haben Sie von dem Wort Faschismus?
10: Ich kann verstehen, wenn Sie was besonders mit dem Faschismus verbinden, wenn Sie an den deutschen Faschismus denken.
11: Ja, den italienischen, den japanischen.
10: Genau. Also das war auch mein Blick. Es ging nicht nur um den deutschen Faschismus, das heißt, die Messlatte liegt nicht bei 6 Millionen toten Juden, sondern Gedankengut. Ich habe den japanischen Faschismus studiert, da ich ja in Japan gelebt habe. Es gab den kroatischen Faschismus, es gab den spanischen, italienischen, den polnischen Faschismus sogar. Faschismus war eine Geisteshaltung, die Ende des 19., Anfang des 20. Jahrhunderts in Europa geherrscht hat und auch anderswo auf der Welt Spuren hinterlassen hatte. Klar, wenn man den Titel meines Buches hört, dann denkt man sofort, das passt aber nicht zusammen. Der Faschismus ist eine politische Ideologie und der Islam ist eine Religion. Wie passt das zusammen? Dann sage ich, der Faschismus ist nicht nur eine politische Ideologie, sondern auch eine politische Religion. Der Faschismus hat alles, was zu einer Religion gehört. Absolute Wahrheiten, charismatische Führer, die mit einem heiligen Auftrag ausgestattet sind, die Feinde zu besiegen, die Nation zu einen. Und der Islam ist nicht nur eine Religion, sondern auch eine politische Ideologie. Der Islam ist anders als das Christentum. Der Islam übernahm die politische Macht schon in der Lebenszeit des Propheten Und der Prophet erfüllte politische Aufgaben, wirtschaftliche Aufgaben, juristische Aufgaben, war Feldherr. Und das hat alles Spuren hinterlassen. Eigentlich wollte ich ein Buch über den Islamismus schreiben, nicht über den islamischen Faschismus, weil ich unzufrieden war mit den Büchern, die ich bislang über den Islamismus gelesen habe. Ich habe in den meisten Büchern den Islamismus als eine Reaktion wahrgenommen, als Reaktion auf Gründung Israels, eine Reaktion auf den Kolonialismus, aber nicht als eine genuine Ideologie, die schon seit Beginn des Islams vorhanden war. Und dann wollte ich in die Geschichte des Islamismus tiefer gehen und schauen, woher kommt das? Und habe festgestellt, die Grundsätze des Islamismus sind nicht in der modernen Zeit entstanden. Die Aufteilung der Welt in Gläubige und Ungläubige begann schon mit dem Propheten. Der Aufruf, Ungläubige zu töten, begann schon im Koran. Der Anspruch, die Welt zu beherrschen, begann schon damals. Die Entmenschlichung der Ungläubigen begann schon damals. Und deshalb, wenn man den Islamismus wirklich verstehen will, darf man diese einfache Ausrede nicht benutzen, das hat mit dem Islam nichts zu tun. Das ist eigentlich eine Selbstlüge, wenn man das sagt. Wenn man eine Krankheit heilen will, sollte man die richtige Diagnose erstellen. Und ich finde, dass die islamische Welt jahrhundertelang entweder nicht zugeben wollte, dass sie krank ist oder erkrankt ist, oder er stellte immer die falsche Diagnose, nämlich die anderen sind an allem schuld. Sei es die Kreuzzüge, der Kolonialismus oder Israel, der Westen insgesamt. Und wer die richtige Medizin verschreiben will, sollte zuerst die richtige Diagnose stellen.
11: Aber ist denn jede Lehre, die Allgemeingültigkeit beansprucht, darum schon faschistisch?
10: Wenn sie die politische Macht übernimmt, ja. Das Judentum und das Christentum haben auch faschistoide Züge, die im Laufe der Geschichte auch ausgebrochen sind, wenn die Religion die politische Macht übernahm. Das Christentum war faschistoid, faschistisch im Mittelalter, im Umgang mit Andersdenkenden, im Umgang mit Andersgläubigen. Jede Religion, der Monotheismus hat was Faschistoides an sich. Mit dem Gottesbild, mit dem eifersüchtigen Gott, der keine Götter neben sich duldet, der nicht in Frage gestellt werden darf, aber die Abtrünnigen bestraft, die Sündigen bestraft, seine Anhänger 24 Stunden am Tag überwacht und dafür sie später dann in die Hölle schmoren zu lassen. Hier beginnt eigentlich schon der Gestapo, der absolute Diktator. Und ich glaube, dass dieses Gottesbild auch für viele säkulare Diktaturen ein Vorbild haben. Wenn wir über den Faschismus reden, dann denken wir an Hitler und Mussolini nur. Viele wissen nicht, dass die allererste faschistische Bewegung in Europa L'Action Française war. Eine französische militant-katholische Bewegung, die die Herrschaft der katholischen Kirche in Europa wiederherstellen wollte, die eine Konterrevolution gegen die Moderne und die Aufklärung starten wollte. Und Mussolini hat dieses Gedankengut übernommen. Kein Wunder, dass der Faschismus ausgerechnet in Italien zuerst erfolgreich wurde, wo die katholische Kirche zu Hause ist. Deshalb sage ich ja auch, dass der Faschismus eine politische Religion ist und nicht nur.
11: Vielleicht ist das Problem, was ich habe mit Ihrer Terminologie, dass ich dann eher sagen würde, es sind totalitäre Systeme oder Ideologien, von denen Sie da reden, wo Sie das Wort Faschismus benutzen. Ich hätte eher wirklich das Gefühl, dass das ein Begriff ist, der in einem bestimmten Sinnzusammenhang nur gebraucht werden kann. Aber andererseits ist das ja auch nur Wortklauberei. Was ich spannend fände, wäre zu gucken, ob es tatsächlich so ist, dass das in der Wurzel der Religion angelegt ist, wie Sie sagen, oder ob es nicht eine besondere Begründung gibt, warum es sich politisch dann später manifestiert hat, eben als Islamismus. Letztlich ist das ja eigentlich auch der Kern der Debatte und auch der Kern des Problems, denn wenn wir nachher kommen zu dem, was Sie als Konsequenzen oder Prognosen sagen, dann geht es, glaube ich, ziemlich zentral darum. Also nochmal, im Koran stehen an vielen Stellen die gleichen Sachen wie in der Bibel. In der Bibel steht auch, Leute sollen gesteinigt werden. Das ist sozusagen für uns normal. Ich meine, das sind Stellen, die liest man selten. Und das würde man jetzt auch als Taufspruch wahrscheinlich vielleicht nicht raussuchen. Könnte man aber eigentlich, könnte niemand was dagegen haben. Und ich habe auch noch mal in einem anderen Buch hier im Alten Testament, 10-mal wird Todesstrafe durch Steinigung für insgesamt 7 Sünden vorgeschlagen. Während es zum Beispiel im Koran heißt, Sure 2257, in Glaubensdingen darf es keinen Zwang geben. Ist doch super.
9: Also ich meine, worauf ich hinaus will, ist, sie finden immer alles, oder? Also ich meine, jeder findet immer, was er sucht.
10: Das ist ja wunderbar. Natürlich, also jede Religion ist ambivalent und hat Potenzial für Ausgrenzung und Gewalt und hat Potenzial auch für Zusammenleben und Frieden. Es kommt darauf an, in welchem Kontext diese Religion lebt und welche Macht diese Religion über Politik und über Gesetzgebung.
11: Mir ist nur wichtig, dann können wir das abhaken, dass wir sagen, es liegt nicht am Koran, sondern an dem, was die Leute damit machen? Oder liegt es am Koran? Weil wenn ich Ihr Buch lese, würde ich sagen, Sie schreiben, es liegt am Koran. Der Koran selber ist das Problem.
10: Ich sage beides. Den Koran jetzt in Persilschalen zu geben, ist irreführend und führt uns nicht weiter. Den Koran allein für alles verantwortlich zu machen, ist irreführend und führt uns nicht weiter. Man muss ja Ursachenforschung betreiben. Anders als die Bibel heute gilt der Koran nach wie vor als das unverfälschte Wort Gottes. Das heißt, man kann daran nicht herumschrauben. Das ist die absolute Wahrheit. Man kann das nicht relativieren. Als die Bibel nicht relativierbar war, kamen auch solche Vollstreckungen der Urteile, Steinigung, Hexenverbrennung, Kreuzzüge, war alles möglich. Heute, wenn wir in Deutschland, wenn irgendjemand sagt, alles, was in der Bibel steht, ist das wortwörtliche Wort Gottes, da würde man ihn als Fundamentalisten bezeichnen.
11: In Amerika gibt es so evangelikale Sekten.
10: Die gelten für Sie und für mich auch als Fundamentalisten.
11: Der eine von denen wollte Präsidentschaftskandidat der Republikaner werden.
10: Ja.
11: Also ich meine, ja. Das war dann so knapp. Also.
10: Ja, ich meine, sehen Sie ihn als Fundamentalisten oder
11: nicht? Ich sehe ihn als Fundamentalisten, aber das gut. Ist für mich ein Beispiel dafür,
10: sehen Sie dann alle Muslime, die den Koran als das absolute Wort Gottes, als Fundamentalisten oder als gläubige Muslime?
11: Das weiß ich nicht ganz genau, weil ich nicht genau weiß.
10: Ich weiß, dass Sie das nicht wissen. Das ist genau der Unterschied.
11: Genau, deshalb
10: dieser Stellenwert der Religion in der Politik, in der Gesetzgebung, ist nirgendwo auf der Welt so brisant und so störend wie in der islamischen Welt und wie der Umgang der islamischen Welt mit Religion. Wir können nicht Wunschvorstellungen mit der Realität vergleichen. Wir leben hier in einer säkularen Gesellschaft, wo die Religion sich von der Politik weitgehend zurückzieht und keinen Einfluss auf Gesetzgebung oder politische Arbeit hat. Im Islam ist es nicht der Fall und das ist das Problem. Und deshalb kann man schon die Lage in manchen islamischen Staaten heute mit dem Mittelalter in Europa vergleichen und nicht 21. Jahrhundert mit 21. Jahrhundert.
11: Sie sagen, dass der Islam nach der Weltherrschaft strebt. Wie kommen Sie darauf? Ist das gesichert? Sagen die das? Steht das irgendwo? Ist das Programm?
10: Ja, ich dachte, Sie haben den Koran gelesen. Und
11: Himmel.
10: Nicht nur um die schönsten Passagen herauszupicken.
11: Ich habe nur das Poetische. Ich hab nur das Poetische daraus gesucht, nicht?
10: Ja, es ist mir schon klar, weil Sie am Ende den Titel dieser Veranstaltung auch rechtfertigen wollen. Was
11: wie war der?
10: Welchen Islam wollen wir?
11: Ach so, okay, ja.
10: Warum haben wir diesen Titel? Weil der Titel meines Buches war für den Freitag ein bisschen zu heiß.
11: Mit dem Faschismus?
10: Ja, der Titel mit dem Faschismus taucht nirgendwo in der Presse von Freitag oder vom Maxim Gorki Theater. Genau, und das ist genau ein Teil des Problems, echt? Dass wir nicht einmal den Begriff nennen können. Deshalb hat man die Veranstaltung, welchen Islam wollen wir? Man hat daraus dann sofort eine deutsche Debatte. Der typische deutsche Schiedsrichter sitzt und sagt, diesen Islam hätte ich gerne. Als wären wir in einer Dönerbude und man steht vor der Theke und sagt, ich hätte gerne einen Islam, bitte mit Knoblauchsoße, ohne Zwiebel und ohne Schaf.
11: Naja, aber es gibt ja 1,57 Milliarden Muslime auf der Welt, habe ich jetzt bei Wikipedia gelesen. Das sind doch nicht alles Faschisten und irgendwas müssen wir ja mit denen machen.
10: Selbstverständlich sind sie nicht alles
11: Faschisten. Es sind unheimlich viele einfach, verstehen Sie?
10: Aber wenn ich über faschistoide Züge des Islam spreche, Warum verunglimpfe ich damit 1,5 Milliarden Muslime? Ich gehe davon aus, dass die Mehrheit der Muslime sind friedliche Menschen, die das Beste für ihre Kinder tun, die sich als Individuen in allererster Linie sehen. Und es gibt auch viele Muslime, und unter 1,5 Milliarden, wenn das nur 10% oder 5% sind, dann sind das mehrere Millionen, die Störfaktor für das Zusammenleben sind und eine Mauer zwischen den islamischen Ländern und dem Rest der Welt bauen. Und das muss man thematisieren. Als man durch die Aufklärung die totalitären Züge des Christentums angesprochen hat und kritisiert hatte, hat man nicht dadurch mehrere hundert Millionen Christen verunglimpft, sondern das war das Beste, was dem Christentum je passieren könnte, dass diese Religion sich von dieser politischen Macht erleichtert und die politische Macht verliert und aus einer Position der politischen Schwäche heraus mit der Gesellschaft neu verhandelt und neue Aufgaben findet. Und genau das hoffe ich auch für den Islam. Und deshalb muss man die Krankheiten nennen, die Probleme nennen, alles zu Tode zu relativieren und die Kritik zu kritisieren, bevor es zu Lösungen gekommen ist. So tun sie den Muslimen keinen Gefallen, sondern sie werden sie betrachten die Muslime nur als Mündel, für sie sie sprechen und sagen, dieser Kritik ist mir zu scharf und dieser Kritik ist mir zu leicht. Nein, das ist ein Prozess, was von Muslimen auch selbst vorangetrieben ist. Es gibt viele Leute in Ägypten, die genau die gleichen Gedanken auch wie ich dort vertreten, und so und nur so kann man die Krankheiten benennen und versuchen, auch eine Lösung dafür zu finden.
11: Ist denn der Islam gewaltbereiter als das Christentum?
10: Wollen wir theoretisch sprechen oder die
11: unbedingt.
10: Welt heute sehen? Schauen
11: unbedingt.
10: Wir, was heute auf der Welt passiert. Schauen wir auf Algerien, auf Jemen, auf Irak, auf Saudi-Arabien.
11: Aber was mich interessiert ist, was das mit der Religion zu tun hat.
10: Natürlich hat das mit Religion zu tun.
11: Weil ich gerne trennen würde zwischen dem politischen und den sozialen Verhältnissen und dem Einfluss der Religion. Ich glaube, das ist ganz wichtig, dass wir das trennen. Das ist jetzt für mich persönlich vielleicht nicht so wichtig, aber die Leute, die sozusagen Lösungen finden müssen für die Probleme, müssen gucken, sind die Probleme politisch, sozial, wirtschaftlich, technologisch oder sind die Probleme kulturell, religiös, und wo sind sozusagen die Verbindungen? Ihr Buch sagt ja im Grunde, um es mal in eine Nussschale zu packen, dass die Probleme kulturell religiös sind. Während andere Leute sagen würden, wir haben politisch-wirtschaftliche und soziale Probleme. Das ist natürlich ein vollkommen unterschiedlicher Ansatz. Ehrlich gesagt macht das einen Riesenunterschied.
10: Rede ich in meinem Buch über Bildung
11: Absolut.
10: In der islamischen Welt oder nicht?
11: Ja, das tun Sie.
10: Rede ich über die Wirtschaft oder nicht?
11: Yes, you do.
10: Rede ich über die Rolle des Westens oder nicht?
11: Das tun Sie alles.
10: Ja, dann stimmt überhaupt nicht, dass Sie sagen, dass ich nur sage, die Religion ist dann schon. Ich sage nur,
11: Sie führen das aber
10: dass
11: zurück.
10: Die Religion ist die größte geistige Kraft in der islamischen Welt und beeinflusst alles. Und somit auch Bildung, Wirtschaft, Politik. Die Religion zieht sich nicht zurück aus diesen Bereichen. Und deshalb kann man der Religion nicht einen Persilschein geben und sagen, die Religion hat damit nichts zu tun. Das sind nur soziale Probleme. Und wenn ich die 57 islamischen Staaten sehe und was für Probleme dort passieren, dass in jedem islamischen Staat der Fundamentalismus wuchert und sehr stark wird, dass die Religion das Leben der Menschen kontrolliert, dann kann ich nicht so tun, als hätte die Religion nicht damit zu tun. Und das ist etwas, was wir bis jetzt auch nicht getan haben. Und das ist auch eine Ausrede für Islamisten, immer wieder an die Macht zu kommen, immer wieder es neu zu versuchen. Dass man immer denkt, die Idee, die politische Ideologie an sich ist richtig, nur die Umsetzung bis jetzt ist falsch. Bis jetzt hat Bin Laden den Islam falsch verstanden. Die Muslimbrüder haben den Islam falsch verstanden. Die iranischen Faschisten der iranischen Revolution haben die Religion falsch verstanden. In Algerien haben es falsch verstanden. Die Salafisten haben es falsch verstanden. Wer hat es richtig verstanden? Vermutlich nur Jakob Augstein.

0: mein Vater, Mutter, Geschwistern, Freunde. Und sie haben für sich eine Lösung gefunden. Sich von der Religion loszulassen, ist eine Konsequenz, wenn man so sehr stark darunter gelitten hat und wenn man plötzlich sieht, dass ohne diese religiöse Zwänge man freier lebt, man lebensfroher wird und sich vom schlechten Gewissen befreit hat. Und ich konnte diesen jungen Marokkaner sehr gut verstehen, der übrigens sich jetzt in Marokko verstecken muss, weil er Atheist ist. Ich will den Menschen die Religion nicht wegnehmen. Ich unterscheide auch sehr stark zwischen der spirituellen Seite des Islam, der sozialen Seite und der juristisch-politischen Seite. In der juristisch-politischen Seite sehe ich die faschistischen Züge des Islam, weil diese Seite sich vom Absolutismus nicht lösen kann, weil diese Seite nur Gott als der Gesetzgeber sieht und nicht die Menschen. Nur Gott ist der Souverän. Nur Gott ist der Gesetzgeber und seine Gesetze sind nicht verhandelbar oder veränderbar. Das stört jeder Form der Politik und jeder Form des Zusammenlebens. Und das ist ein Kernproblem der islamischen Welt. Die Ideallösung für mich ist, die politische und juristische Seite der Religion zu neutralisieren und keine politische Macht der Religion zu geben, dann können die Menschen ihre Religion frei ausüben, zu Hause oder in der Moschee. Ich habe überhaupt nichts gegen Moscheebau, auch in Europa, auch mitten in den deutschen Städten. Ich habe auch keine aggressive Haltung oder kritische Haltung gegenüber Kopftuch. Jeder kann tragen oder nicht tragen, was sie will oder er will. Das gehört zur Freiheit dazu. Aber die Freiheit ist immer die Freiheit der Andersdenkenden. Ich habe mit Gott kein Problem, wenn er sich nicht in meinen Angelegenheiten einmischt.
1: Das ist viel verlangt von Gott, aber egal.
0: Ich habe die Geschichte des Islamismus genauer studiert. Klar begann die Muslimbruderschaft als antikoloniale Bewegung, nannte sich Reformbewegung, aber der Begriff Emanzipation im Zusammenhang mit dem Islamismus zu bringen, ist weit hergeholt.
1: Von der Herrschaft des weißen Mannes, so. Also, das ist, glaube ich, das, was man damit meint dann.
0: Übrigens, eigentlich, als der Islamismus zum Vorschein kam, herrschte das Osmanische Reich über die arabische Welt. Es waren nicht so viele weiße Männer eigentlich dabei. Das ist auch was Emotionales. Ich finde, die türkische Herrschaft hat mehr verwüstet in der arabischen Welt, hat zu mehr Rückständigkeit geführt als der europäische Kolonialismus. Der europäische Kolonialismus war ausbeuterisch, hat auch die Länder heruntergewirtschaftet, gar kein Thema. Aber der europäische Kolonialismus kam auch mit der neuen Schulbildung, kam mit dem Buchdruck, kam mit neuen Erfindungen, die hätten auch diese Gesellschaften weiterbringen können im Gegensatz zum Osmanischen Reich. Aber in der Geschichtslesung liest man in der islamischen Welt, dass britische und französische Kolonialherrschaften gegeben hat seit 1830 in Algerien und seit 1882 in Ägypten. Aber die türkische Herrschaft wird nicht als Kolonialismus bezeichnet. Die Zeit der Muslime in Andalusien oder in Europa auf dem Balkan wird nicht als Kolonialismus betrachtet. Es war die gleiche Entwicklung. Klar bin ich nicht der Erste, der die Frage stellt, warum sind wir so zurückentwickelt im Vergleich zu Europa. Bis jetzt war die Antwort, wir Muslime waren führend in der Wissenschaft, in der Philosophie und im Mittelalter hat Europa von uns sehr viel gelernt. Das stimmt, teilweise. Nicht, weil wir Muslime sind, sondern weil die islamische Welt sich in dieser Zeit, ob in Bagdad, Kairo oder in Andalusien, sich von der Scharia verabschiedet haben. Es war gang und gäbe, dass man in Bagdad und Andalusien und Kairo Alkohol trinkt. Es gab keinen Kopftuchzwang. Je mehr man sich von der Scharia entfernt hat, war das Zusammenleben auch zwischen Christen, Juden und Muslime unter islamischer Herrschaft möglich. Je mehr man die Religion mehr politische Macht gegeben hat, desto mehr gab es Unfreiheiten, desto mehr wurde die Bildung immer schlechter und die wirtschaftliche Entwicklung. Aber die islamische Leseart der Geschichte lautet, wir waren mal führend in allen Bereichen, dann kamen die Kreuz,

0: Staatsritter und dann später der Kolonialismus. Und das hat uns geschwächt und hat uns die Substanz weggenommen. Was man übersieht, ist, dass zwischen dem letzten Kreuzzug und dem Napoleonfeldzug in Ägypten 507 Jahre. Der Westen kam der islamischen Welt überhaupt nicht nahe und da wurde auch nichts entwickelt und da hat man sich von nichts befreit und man hat diese Entwicklung in der Welt verschlafen. Ich gebe ein kleines Beispiel. Vor 500 Jahren hat Gutenberg die tolle Erfindung des Buchdrucks der Welt präsentiert. Diese Erfindung hat die Welt für immer verändert, hat das Wissensmonopol der Kirche und der Fürsten gebrochen und hat Bildung und Aufklärung möglich gemacht für jeden Menschen. Die ganze Welt hat von dieser Erfindung profitiert. Das Osmanische Reich hat diese Erfindung abgelehnt, weil die religiösen Gelehrten Angst hatten, dass durch diese Erfindung falsche Ausgaben des Korans vervielfältigt werden und in der Welt herumkursieren und so verlieren die religiösen Gelehrten die Macht über die Religion und über den Koran. Und da ist Kern des Problems. Aus Angst um die eigene religiöse Identität sperrt man sich in die Isolation und baut eine hohe Mauer zwischen sich und der Welt. Und das ist die Atmosphäre, die uns schwach macht, die uns auch eine leichte Beute für Kolonialherrschaft. Als die Muslime noch stärker waren, hatten sie um sich geguckt, wo sind die Schwachen? Und man hat sie überfallen und man hat sie kolonialisiert. So funktioniert die Welt. Man kann nicht alles, was schiefläuft in der islamischen Welt, auf dieser Schiene, aber Imperialismus, Kolonialismus, das ist Schnee von gestern. Und dieses Selbstmitleid führt zu keiner Lösung. Man muss die wahren, selbstverschuldeten Probleme benennen, damit man auch Lösungen dafür
1: findet. Aber gilt das, was Sie sagen, denn für alle Länder dieser doch sehr heterogenen islamischen Welt, also ich meine, gilt das für den Iran in gleicher Weise wie für Indonesien und für die Türkei oder das Osmanische Reich damals in gleicher Weise wie für Marokko? Sind die alle über einen Kamm zu scheren? Die gleichen Erfahrungen, die gleichen Entwicklungsrückstände, die gleichen Fundamentalismen, die gleichen Faschismen in all diesen Gesellschaften?
0: Es gibt kein einziges islamisches Land, und Sie können mich korrigieren, wenn Sie wollen, wo es keinen Fundamentalismus gibt, wo es keinen Terrorismus gibt. Vermutlich die einzige Gemeinschaft, wo dieses Phänomen noch nicht ausgeprägt ist, bei den indischen Muslimen. Das hat aber mit Indien was zu tun und nicht mit den Muslimen in Indien. Nennen Sie mir ein einziges Land in der islamischen Welt, wo der Fundamentalismus keine politische Rolle spielt, wo es keine Gewalt im Namen der Religion gibt und wo die Islamisten nicht große Anhängerschaften haben. Das gibt es überall. Natürlich, also Indonesien ist kulturell anders als Marokko, hat andere Geschichte, ist heterogener, ethnisch und religiös, Malaysia auch. Aber schauen wir auf den Iran, Algerien, Ägypten, Syrien, Somalien, Sudan, Pakistan, Afghanistan. Es sind unterschiedliche Länder und die gleiche Krankheit, die gleiche Haltung zu politischen Macht. Der Islam dort wird so umgesetzt, nicht weil die Leute ihn falsch verstanden haben und weil es keine Reformer gibt, sondern weil der Islam sich anbietet als eine politische Ideologie, die diesen Anspruch hat. Dazu kommt die Unantastbarkeit der Religion, dazu kommt die natürlich wirtschaftliche und politische Lage, die Frustration der jungen Massen. Und ich spreche das alles im Buch auch an. Und das trifft aufeinander. Aber ohne Feuer gibt es ja keinen Rauch. Von irgendwoher kommt der Rauch und der Potenzial ist schon in der Religion vorhanden.
1: Lassen Sie uns ganz kurz nach Ägypten gucken. Dort sind jetzt die Muslimbrüder verboten worden, wie man auch in Ihrem Buch lesen kann, jetzt insgesamt historisch zum dritten Mal. Was bedeutet das für den Islamismus?
0: Das bedeutet, sich zum wiederholten Male in die Opferrolle zurückzuziehen und seine Gewaltaktionen durch diese Opferhaltung zu legitimieren. Die Islamisten haben keine politischen Konzepte. Sie glauben, es reicht, wenn sie die Macht übernehmen und die Gesellschaft in ein moralisches Korsett hineinzwingen, dann funktioniert alles von alleine und Gott wird uns beistehen. Und man hat gesehen, als sie an der Macht kamen, da waren sie selbst überrascht, obwohl sie 84 Jahre in der Opposition waren, haben sie sich nicht darauf vorbereitet, dass wenn sie an der Macht sind, was können sie machen? Und deshalb sind sie auch politisch und wirtschaftlich gescheitert, weil sie keine Konzepte hatten. Und jetzt kommt ein neues Regime. Sie haben auf ihre Entfernung von der Macht mit Gewalt reagiert, haben mehrere Terroranschläge verübt in Ägypten und im Sinai. Und jetzt kommen diese unverhältnismäßigen Todesurteile, die ich auch falsch finde, weil man aus dieser Logik nicht rauskommt. Sie wieder zum Opfer zu machen, dann ziehen sie sich in den Untergrund, dann üben sie Gewaltaktionen und dann wird die Vergeltung noch stärker, dann sollen sie alles Opfer und dann kommen sie irgendwann wieder und bieten sich als Alternative. Militär, Muslimbruder, zwei Pole und die Vernünftigen, die Demokraten, die Moderaten sitzen da in der Mitte und können sich nicht zu einer politischen Macht entwickeln, um ein Gegengewicht zu den beiden Polen. Und deshalb schauen sie zu und dann bedauern nur. Wir haben bewiesen, gerade in Ägypten, dass wir Weltmeister sind in Demonstrieren und in Diktatoren entfernen von der Macht. Aber wir sind immer noch in der Pubertät, was politische Arbeit angeht. Aufbauen von Parteien, Aufbauen von politischen Institutionen.
1: Warum ist das so? Das Problem. Warum ist das so? Ist das so schwierig?
0: Ich habe vorhin Gutenberg genannt und ich schreibe im Buch, dass zwischen Gutenberg und Zuckerberg 500 Jahre liegen, die wir verschlafen haben, wo wir vom Weltwissen nicht profitiert haben. Dazu gehört natürlich die politische Entwicklung, wie man eine Zivilgesellschaft aufbaut, man eine gute Bildung.
1: Aber ist es nicht auch so, dass zum Beispiel, wenn Sie jetzt mal nach Südafrika gucken, Malaysia, Türkei, Ungarn, es gibt eine ganze Reihe von Ländern, die Demokratie noch nicht so fürchterlich lange haben, wo die Demokratie sich ziemlich übel entwickelt hat. Und die haben jetzt mit dem Islam gar nicht alle so viel zu tun. Ich will nur darauf hinaus, sozusagen, dass Demokratie irgendwo zu etablieren, ist, glaube ich, eine ganz schwierige Sache. Da braucht man, glaube ich, eine ganze Menge von kulturellen, institutionellen, juristischen Bedingungen. Vielleicht ist das gar kein religiöses Problem.
0: Ich habe ja durch diese Gutenberg-Geschichte gezeigt, was uns den Weg versperrt hat, dass wir Zugang zu all diesen schönen Sachen, die Sie aufgelistet haben, woher hätten Sie kommen?
1: Na gut, die Ungarn selber, haben das, da klappt das auch nicht so toll.
0: Wenn wir das, es ist, ja, der Ungarn litt auch unter der Ideologie des Kommunismus und Kommunismus hat sich auch wie eine Religion entwickelt und kontrollierte die Menschen auch wie eine Religion. Es gibt viele Faktoren. Ich habe aber die genuinen Störfaktoren, die in der Kultur selbst vorhanden sind. Indem man immer den Westen oder die anderen verantwortlich macht, kommt man nicht weiter. Und man hilft auch der islamischen Welt nicht, indem man immer sagt, die Faktoren, das sind Außenfaktoren.
1: Nein, ich glaube schon, dass Sie selber schuld sind. Damit verstehen wir
0: uns. Ich rede von den verspäteten Nationen, ja. Italien und Deutschland, wo der Faschismus besonders eine starke Ausprägung hatte. Ländern, die sich von der Weltrealität entfernt haben, wo es eine Spannung gab zwischen den Ansprüchen der Italiener und der Deutschen und der Weltrealität im 19. und Anfang des 20. Jahrhunderts. Das führte dazu, dass eine starke Kränkung da war, die in Nationalismus und dann später in Faschismus eine starke Form dann gefunden haben oder Ventil für diese Frustration und Wut auf der Welt. Und ich sage, dass in der islamischen Welt so eine ähnliche Entwicklung herrscht. Man hat es verpasst, rechtzeitig einen modernen Staat zu gründen und es gab viele Chancen, die wir selbstverschuldet versäumt haben im Namen der kulturellen Identität, im Namen der religiösen Identität. Und jetzt eine Demokratie heutzutage aus dem Nichts zu gründen, in dieser Welt, die sich sehr schnell wandelt, wird immer schwieriger. Man hätte sehr früher beginnen müssen. Man konnte früher nicht beginnen, weil immer der orthodoxe Islam im Wege stand und diese Modernisierungsprozesse gestoppt hat.
1: Dass man die Leute zu früh wählen lässt. Also wenn man unvorbereitete Leute wählen lässt, kommen Sachen dabei raus, die sozusagen das Fundament gleich wieder vernichten. Aber Sie haben gesagt, die islamische Welt hat ernsthafte Probleme mit Bildung, wirtschaftlicher, politischer Stabilität. an diesen Problemen wird die islamische Welt zerbrechen. Das ist meine Prognose. Was heißt denn das, wie zerbrechen? Wie muss man sich das denn vorstellen?
0: Somalien, Sudan, Irak,
1: alles Failed
0: Afghanistan.
1: States. Also es bleiben Failed States übrig.
0: Es bleiben Failed States, wenn man die Strukturen nicht früh genug reformiert, wenn man keine moderne Zivilgesellschaft zulässt, dann stagniert alles.
1: Aber
0: Bildung, Wirtschaft, Politik, okay. Der Einfluss von Demografie darf man nicht vergessen, dass die Mehrheit der Muslime heute auf der Welt unter 30 Jahre alt sind, dass fast die Hälfte dieser Jugend arbeitslos ist und kaum politische und wirtschaftliche Perspektive hat. All das mit dem Fundamentalismus, mit der starken Polarisierung innerhalb der Gesellschaft, das führt dazu, dass mehr Spannung und Bürgerkriege entstehen, dass wir am Ende Failed States haben, ohne gesunde Gesellschaftsstrukturen,
1: ja,
0: ohne gesunde Wirtschaft.
1: Sie gehen ja noch einen Schritt weiter, weil Sie sagen dann auch, Sie reden vom geistigen, moralischen und kulturellen Niedergang und dann der für mich wirklich überraschende Begriff, eine totgeweihte Religion. Verschwindet der Islam, so wie auch der Zoroastrismus einfach verschwunden ist, den man heute im Lexikon nachgucken muss, wenn man wissen will, was es ist?
0: Nein. Wenn die islamische Welt diese Prozesse wirklich der Modernisierung und der Reformen zulässt, dann ist der Islam innerhalb von 20 Jahren eine Folklore. Dann hat der Islam keine politischen Argumente mehr, dieser Welt anzubieten. Und weil der Islam sich beweisen muss, wehren muss, sich stellen muss, der Vernunft, der historischen Kritik. Und der Islam hat kein Zeug, um sich zu wehren. Der Islam wehrt sich jetzt mit Bevormundung, Tabuisierung und Erdöl und Hass auch gegen den Westen, jemand anderen die Schuld zu schieben, die Verschwörungstheorie. Wenn diese Faktoren durch Vernunft und Bildung nicht mehr vorhanden sind, dann kann der Islam als politische Macht nicht weiter bestehen und dann bleibt er als Folklore und dann bleibt natürlich die Spiritualität für die Menschen, die das brauchen, die auch daraus durchaus positive Aspekte für sich ziehen können.
1: Ich würde gerne jetzt zu dem Aspekt kommen, der mehr mit uns zu tun hat, sozusagen mit der deutschen Gesellschaft. Wir haben jetzt über die Probleme gesprochen, die in Ihrem Buch stehen, über die islamische Gesellschaft und jetzt kommen wir sozusagen zurück, drehen es um. Und dann würde ich sagen, die These früher war der Orient, Hort von Sinnen und Lüsten, nicht? Und Geheimnissen und auch Grausamkeiten. Und heute gilt uns der Islam als Ort von Gewalt und Fortschrittsfeindlichkeit. Jetzt könnte man auf die Idee kommen zu sagen, das sagt eigentlich mehr über uns aus, jeweils, als über den Orient oder den Islam.
0: Schönheit ist immer im Auge des Betrachters.
1: Und Hässlichkeit auch, meinen Sie?
0: Genau. Früher war aber der Orient ein imaginierter Orient. Die meisten Leute reisten nicht in den Orient, sondern hatten sich Geschichten von Marco Polo gehört oder von Karl May, der selber nicht im Orient war, aber auch Charaktere erfunden haben, die wunderbar zu diesem Bild passen. Heute durch moderne Kommunikation und Information hat man mehr Zugang. Der Orient ist nicht irgendwo am Rande der Wüste, sondern der Orient ist auch in Kreuzberg, in Duisburg. Und man hat täglichen Kontakt mit dem Orient. Man sieht, welche Entwicklungen und Fehlentwicklungen in der islamischen Welt passieren, in der Einwanderungsgesellschaft und in den täglichen Erfahrungen, die man auch auf der Straße, vor allem in der U-Bahn macht und macht selber seine Bilder. Natürlich hat das Bild des anderen sehr oft was zu tun mit dem Selbstbild. Und vielleicht ist das eine gute Arbeitsteilung. Beschäftigen Sie sich mit dem Bild des Orient in Deutschland und ich beschäftige mich gerne mit dem Bild des Westens im Orient. Warum es uns schadet, diese Vorurteile, diese Verschwörungstheorien zu haben in Bezug auf den Westen. Und klären Sie, wenn Sie wollen, Ihre Gesellschaft auf und sagen, die Muslime sind doch viel niedlicher, als man denkt. Der politische Islam ist harmlos und wir sind eigentlich daran schuld, dass diese Leute da in der Wüste leiden. Das ist auch eigentlich Orientalismus. Das ist auch in einer gewissen Form versteckter Rassismus, dass man Muslime, die ganze, ja, Paternalismus hat auch was mit Rassismus zu tun, dass man den Muslimen als Objekte betrachtet, die man schützen muss, auch von muslimischen Kritikern der Religion, dass man sagt, ah, das ist mir zu viel Kritik. Ich bin damals nicht gekommen und habe Voltaire oder irgendjemand kritisiert, der die katholische Kirche damals richtig kritisiert hatte. Hätte man damals diese Logik, dann gäbe es auch keine Aufklärung. Dass man Angst hat mit einem Begriff wie der islamische Faschismus, dass man das sagt, nee, das ist mir zu heiß. Warum? Das ist eine Meinung. Das ist die Benennung eines Sachverhalts.
1: Deshalb reden wir ja drüber.
0: Und deshalb haben wir das auch von den Zeitungen oder von den Vorankündigungen auch weggestrichen.
1: Ja, also.
0: Weil ich rede darüber zum zweiten Mal, weil ich da auch.
1: Ich glaube, da trauen Sie uns. Da trauen Sie uns mehr organisatorische Tiefe zu, als wir aufbringen können.
0: Ein Kern des Problems. Ich sehe hier einen Kern des Problems. Lassen Sie uns darüber einfach reden.
1: Ja.
0: Ich kritisiere nun mal, was bei uns schief läuft, ob in der islamischen Welt oder in der Einwanderungsgesellschaft. Sie können sich damit beschäftigen, was in der deutschen Gesellschaft schief läuft in Bezug auf dieses Thema. Ich mische mich da nicht ein, aber kommen Sie nicht und versuchen, Sie Muslime zu bevormunden und zu lenken und die Kritik aufzuteilen. Diese scharfe Kritik ist mir zu scharf.
1: Ich bin hier nur der Dienstleister, ich stelle hier nur die Fragen, keine Sorge. Wo wir jetzt aber gerade bei dem Thema sind, der Grat zwischen Analyse und Ressentiment kann schon auch schmal werden, oder? Also wenn ich jetzt mal vorlese, Monica Maron, das ist jetzt ja auch keine ganz unbekannte Schriftstellerin, ich frage mich schon lange, wie die muslimischen Verbände es anstellen, dass ihre absurdesten Forderungen die ganze Republik regelmäßig in Aufruhr versetzen, so dass man den Eindruck haben könnte, wir lebten tatsächlich schon in einem halbislamischen Staat, dessen säkulare Verfassung unter den religiösen Forderungen der Muslime nach und nach begraben werden soll. Sehen Sie die Gefahr der Islamisierung Deutschlands?
0: Ich glaube nicht, dass der Islamismus so stark und so vereint ist, dass er Europa oder Deutschland vereinnahmen kann. Der Islamismus ist aber stark genug und aggressiv genug, um Europa in den kommenden Jahrzehnten dauerhaft zu stören und den gesellschaftlichen Frieden zu bedrohen. Ich sehe, dass so viele Konflikte unter Islamisten herrschen, sogar die Dschihadisten in Syrien jetzt bekämpfen sich gegenseitig. Salafisten haben jetzt dann Konflikte mit anderen Verbänden und so weiter und so fort. Aber wo sehen Sie die Ressentiments in den Worten von Frau Maron? Das ist eine Meinung, das ist eine berechtigte Meinung und Sie können auf Spiegel Online oder am Freitag darauf antworten mit einem Artikel und können wir eine entspannte Debatte und nicht sofort von Rassismus und von Hass und so weiter reden. Ja, Sie haben ja gesagt, das ist der Beginn von Ressentiments. Ich erkenne kein Ressentiments, sondern Hinweis auf eine Gefahr. Wo liegt das Problem?
1: Die absurden Forderungen, dass man den Eindruck hat, wir leben in einem halbislamischen Staat, also so ganz neutral, nüchterne, emotionslose Betrachtung würde ich das jetzt nicht nennen. Es ist auch nur ein Beispiel.
0: Eine Meinung, die im Rahmen der Meinungsfreiheit zulässig ist. Jeder darf seine Meinung äußern.
1: Okay. Ich rede ja nur.
0: Menschen, die die Islamverbänden verteidigen, veröffentlichen auch ihre Artikel.
1: Menschen,
0: die die Islamverbänden kritisieren, veröffentlichen ihre Bücher. Es soll keine Tabus geben. Für mich sind die Tabus nur Aufruf zur Gewalt und Aufruf zum Rassismus. Ich erkenne in diesen Worten das nicht.
1: Sie reden aber nicht so gerne über das Thema der Islamfeindlichkeit, scheint mir.
0: Ich kann gerne darüber reden.
1: Glauben Sie denn, dass es sowas gibt wie Islamfeindlichkeit?
0: Natürlich.
1: Ah gut, immerhin. Weil zum Beispiel der Begriff Islamophobie ist einer, der sehr umstritten ist, nicht? Weil man sagt, er ist zu politisch gefärbt, wird missbraucht sozusagen von den Islamisten in diesem Minenfeld der Argumente und Gegenargumente. Deshalb sagen die Wissenschaftler, sprechen dann lieber von Antimuslimismus oder Muslimfeindlichkeit, aber das kann ich alles kaum aussprechen.
0: Ja, aber das ist eine Debatte, die ich hatte in der Islamkonferenz. Sollen wir von Islamfeindlichkeit sprechen oder von Muslimfeindlichkeit? Und ich habe mich dafür stark eingesetzt, dass wir von Muslimfeindlichkeit, weil für mich die Menschen wichtig sind und nicht die Ideologie und nicht die Religion. Ich will nicht, dass Muslime, die hier leben, Gewalt ausgesetzt, denn ich will nicht, dass sie unter Rassismus setzen. Jeder anständige Mensch sollte dafür sein. Aber wenn die Konsequenz dafür ist, dass man vorsichtig sein muss, wenn man Islamkritik betreibt, dann fängt der Hamster an, für mich zu humpeln. Denn ich kritisiere totalitäre, faschistoide Züge, die das Zusammenleben hemmen. Und ich glaube, wenn wir diese totalitäre, faschistoide Züge neutralisieren und entfernen, dann haben wir ein besseres Zusammenleben zwischen Muslimen und Nichtmuslimen. Wer relativiert die Probleme unter den Teppich kehrt, tut genau das Gegenteil, tut weder den Muslimen noch der deutschen Gesellschaft einen Gefallen. Ich rede gerne über Muslimfeindlichkeit, aber über Islamophobie. Was ist Islamophobie? Das ist ein Begriff, der von Ayatollah Khomeini erfunden wurde, um die westliche Haltung gegen sein Regime damals zu kritisieren. Phobie ist eine Krankheit. Und ich würde nicht sagen, dass die Menschen, die in Deutschland in Bezug auf den Islam Sorgen haben, alle pathologische Ängste und krank sind. Das ist nicht der Fall. Und deshalb sollte man auch aufpassen, was man genau verteidigt, denn es schlägt sehr oft auch ins Gegenteil.
1: Also die Islamfeindlichkeit, um es mal so zu nennen, ist ja kein neues Phänomen. Wäre ja auch noch schöner, wo die Türken versucht haben, Wien einzunehmen. Luther hat ja auch seine Türkenbriefe, der hat ja nicht nur gegen die Juden gehetzt bekanntlich, sondern auch gegen die Türken. Es gab da mal eine Zeit, da hat sich das nicht sehr viel genommen, weil sozusagen aus christlicher, westlicher Sicht man halt immer das andere ausschließen wollte. Und da waren die Muslime genauso Ziel wie andere Gruppen.
0: Das ist ganz normal bei Identitätsbildung. Es gibt positive und negative Identität. Und jeder bedient sich auch solchen Instrumente. Auch für uns in der islamischen Welt ist es gang und gäbe.
1: Ich wollte Ihnen so gerne das Kinderbuch zeigen aus Österreich. Kennen Sie das? Bratschis Luftballon? Das ist so ein österreichisches Kinderbuch. Ich habe nämlich österreichische Verwandte. Und also das ist zum Beispiel, dagegen ist die kleine Hexe, wo Neger vorkommen oder so, gar nichts, weil halt der böse Moslem die Kinder klaut und ins Morgenland bringt. Das ist so, als hätte Sarrazin das geschrieben, das Buch. Es ist aber viel älter. Sind Sie eigentlich ein Sarrazin-Freund oder gibt es, hat der Freund, ich weiß nicht, aber ein Fan oder ein Anhänger oder ein Unterstützer oder ich weiß nicht.
0: Also ich habe ihn neulich zum ersten Mal persönlich getroffen auf der Leipziger Buchmesse. Er kam auf mich zu und hat gesagt, Sie haben sich über mich abfällig geäußert. Und ich habe...
1: Das ist ein Persilschein.
0: Nein. Also ich bin erstmal für sein Recht, seine Meinung und Thesen zu verbreiten. Und ich sehe ihn nicht als Rassisten, sondern er analysiert aus seiner Perspektive, die sehr viel mit Statistik zu tun hat und nicht mit einer bestimmten Ideologie. Ich wurde damals, als sein Buch rauskam, im Spiegel gefragt, wie ich die Thesen von Herrn Sarrazin finde. Ich habe damals eine kurze Antwort darauf gegeben. Ich habe gesagt, meine bescheidene arabische Intelligenz befähigt mich nicht, über Herrn Sarrazin zu urteilen.
1: Das finde ich immer eine gute Antwort.
0: Aber gleichzeitig finde ich auch die Art und Weise, wie man mit ihm umgeht, ungerecht. Dass er nicht auftreten kann, weil ein paar Leute, die... Das hat auch was mit Ressentiments zu tun.
1: Das ist hat auch Thema, was mit Ressentiments zu tun. Bei dem Thema nicht zu vermeiden. Ich habe noch eine Frage.
0: Er ist für mich ein Schriftsteller, der eine bestimmte Meinung darstellt. Man kann ihn verklagen, wenn man den Tatbestand von Volksverhetzung bei ihm festgestellt hat. Ich glaube, viele haben das überprüft und festgestellt.
1: Und
0: das wird
1: haut nichts. Nicht hin, eben, glaube ich auch.
0: Und in einer Gesellschaft, in einer modernen Gesellschaft, muss man auch absolut Meinungen verkraften können, womit man nicht einverstanden kann. Das ist die beste Lösung. Nicht, dass Herr Sarrazin und andere schweigen, sondern dass man mit Kritik ein bisschen entspannter umgehen
1: soll. Da bin ich völlig Ihrer Meinung. Eine letzte Frage, die ich habe. Zum Ende des Buches beschäftigen Sie sich kurz mit den Leuten, die die Demokratie wollen, aber gleichzeitig am Islam festhalten wollen. Und Sie sagen, das ist wie das Modernisierungsexperiment jenes Mannes, der einen neuen Mercedes kauft, den Motor entfernt und den Wagen anschließend von zwei Eseln ziehen lässt. Daraus schließe ich, dass Sie das nicht für so ein erfolgsversprechendes Vorhaben halten, Islam und Demokratie miteinander zu verknüpfen.
0: Wie kann ich das tun? Wie kann ich Islam und Demokratie miteinander verknüpfen? Der Islam hat klare Vorstellungen, wie der Staat funktionieren sollte. Gott ist der Souverän, nicht das Volk. Gott ist der Gesetzgeber und nicht die Juristen, die miteinander verhandeln. Der Islam herrscht über die Gesellschaft, egal wie viele andere Religionen leben. Der Islam hat eine bestimmte Vorstellung in Bezug auf Frauen in der Gesellschaft. Wie kann man das mit einer modernen Welt vereinbaren? Das gilt übrigens auch für das Christentum. Solange die katholische Kirche die politische Macht hatte, war Demokratie und Humanismus und Menschenrechte nicht denkbar. Alle Werte, die wir heute in Europa genießen, wurden gegen den Willen der Kirchen sind entstanden. Und das gilt auch für den Islam. Ich halte nicht viel davon, diese Mischung immer zu versuchen, denn daran sind wir ja sehr lange gescheitert und haben sehr viel Zeit deshalb verloren. Wie soll das funktionieren? Es kann nur funktionieren, wenn der Islam diesen Anspruch aufgibt, von oben alles zu bestimmen. Aber wenn die Vertreter des Islam oder die Gelehrten eine andere Rolle in der Gesellschaft einnehmen wollen, sie können in der Moschee predigen, sie können religiöse Schulen haben, das ist alles in Ordnung und ich habe nichts dagegen. Nur wenn sie von oben die Gesetze bestimmen und die Form der Politik bestimmen, dann kommen wir aus diesem Teufelskreis nicht aus. Und deshalb habe ich auch dieses Bild benutzt. Man muss das Rad nicht neu erfinden. Wir wollen einen demokratischen Staat errichten. Wie funktioniert ein demokratischer Staat? Die Regeln dafür müssen nicht neu erfinden. Aber sehr oft wollen Muslime das Gefühl, dass wir etwas Eigenes zustande gebracht haben. Und deshalb versucht man diese Mischung. Und diese Mischung führt zu nichts. Es funktioniert nicht. Ein Mercedes soll mit einem Mercedes-Motor fahren und nicht durch zwei Esel oder zwei Kamelen gezogen werden. Wer sich für diese Variante entscheidet, macht sich eigentlich nur lächerlich und kommt nirgendwo an und wird langsamer als alle anderen.
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3: Karl hatte eine recht ungewöhnliche Bitte. Er will, dass seine Asche oben im See verstreut wird.
4: Und seine Frau Barb will ihm diesen letzten Wunsch erfüllen. Mein Name ist Hilde Ochowski und heute bespreche ich für euch den packenden Thriller Dead of Winter, Eisige Stille, mit der großartigen Emma Thompson in der Hauptrolle.
5: Versuch sowas noch einmal und du bist tot.
6: Hallo, ist da irgendjemand? Das ist ein Notfall. Hier hat eine Entführung stattgefunden. Ist da irgendjemand?
4: Barb ist eine Eisfischerin und Angelladenbesitzerin. Sie fährt im tiefen, klirrend kalten Winter in die Abgeschiedenheit des nördlichen Minnesota, um die Asche ihres geliebten Mannes an jenem einsamen See Lake Hildar zu verstreuen, wo einst ihre Liebe begonnen hatte. Mit gebrochenem Herzen versucht sie, Abschied zu nehmen.
6: Oh, Hallöchen.
7: Was machen Sie denn hier draußen?
6: Nur ein wenig Eisfischen.
7: Nur Sie allein?
6: Ja. Sagen Sie, Sie wissen nicht zufällig, wo der Lake Hildar ist, oder vielleicht doch?
7: Ja, er liegt gleich hinter dem Hügel.
4: Jenseits der Zivilisation, ohne Handyempfang, wird Barb mitten in ihrer Trauer Zeugin einer Entführung. Eine junge Frau wird in einer verlassenen Hütte gefangen gehalten. Obwohl die beiden völlig auf sich gestellt sind und auf keine Hilfe hoffen können, entscheidet sich Barb, an der Seite der jungen Frau zu bleiben. Egal, was kommt.
8: Was wollte sie?
7: Sie wollte wissen, wie man zum See kommt.
4: Es beginnt ein aufwühlender Überlebenskampf. Nicht nur gegen das skrupellose Entführerpaar, gespielt von Judy Greer und Mark Menchaca, sondern auch die tödliche Kälte Minnesotas. Die atemberaubend schöne Landschaft liegt tief im Schnee. Der Lake Hildar ist mit einer meterdicken Eisschicht bedeckt.
6: Was sollen wir denn jetzt nur tun?
8: Wir geben nicht auf. So einfach ist das.
4: Diese Durchhalteparole, wir geben nicht auf, ist wie geschaffen, um den Charakter eines Minnesotans zu beschreiben. Sie gilt auch für die Menschen, die aktuell in Minnesota bei zurzeit zweistelligen Minusgraden im Widerstand gegen die Verbrechen der Einwanderungsbehörde ICE demonstrieren. Minnesotans sind gegerbt von der Natur und deshalb widerstandsfähig, so wie Barb. Sie lässt sich nicht kleinkriegen. Das ist einer der besonderen Merkmale dieses Films. Und auch, dass eine ältere, unscheinbare Frau in einem Thriller die Hauptrolle spielt und es verdammt gut macht. Filmisch verbindet man Minnesota auch mit dem Spielfilm und der Serie Fargo, der Coen-Brüder, wo Mörder und ihre Verfolger im tiefsten Winterschnee nicht voneinander lassen. Im handwerklich soliden Film Dead of Winter, Eisige Stille, führte Brian Kirk Regie, zuletzt bekannt aus 21 Bridges oder Game of Thrones. Er konnte die Grande Dame des britischen Kinos Emma Thompson für die Hauptrolle gewinnen. Ihren ersten Oscar und Golden Globe als beste Darstellerin gewann Thompson für die Hauptrolle in James Ivorys Wiedersehen in Howards End. Den zweiten Oscar und Golden Globe erhielt sie nicht für ihre schauspielerische Leistung, sondern für das beste adaptierte Drehbuch in Ang Lees Jane Austen-Verfilmung Sinn und Sinnlichkeit. Dead of Winter, Eisige Stille, hat nicht nur diese intensive Spannung, sondern es geht auch um Rückblenden einer glücklichen Ehe. Barbs jüngeres Ich wird treffsicher und überzeugend von der Tochter Emma Thompsons gespielt, Gaia Wise. In einem Interview beschreibt Thompson, dass es in diesem Thriller nicht nur um die Spannung geht, sondern vor allem auch um eine tief empfundene Liebe zwischen zwei ganz gewöhnlichen und normalen Menschen. Jeder von uns wünsche sich das, meint sie.
8: For me, one of the things I love most about a film is the little moments that you get to go back.
4: Für mich sind es vor allem die kleinen, kostbaren Augenblicke im Film, die mich berühren. Momente, in denen wir die Liebesgeschichte noch einmal erleben und sehen, wie sie sich entfaltet. Sogar bis dahin, als der Ehemann an Demenz erkrankt und Barb damit umgehen muss. Nichts davon schmälert ihre Liebe und die außergewöhnliche Verbindung zwischen ihnen. Alles, was ihre Beziehung ausmacht, ist zutiefst wertvoll. Das, was menschliche Beziehungen wirklich bedeutsam macht. Es ist genau das, was man sich im Leben wünscht. Und natürlich hat das nichts mit Besitz oder Lebensstil zu tun, sondern einzig und allein mit dem Glück, einander zu haben. Wenn ihr also Zeugen herzloser Verbrechen mitten im eisigen Minnesota werden wollt, aber gleichzeitig auch einer berührenden Geschichte über langjähriges Liebesglück, dann schaut euch den Film ab dem 12. Februar im Kino an. Es lohnt sich.

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1: Heute geht es um das Campus Radio CouchFM. Das ist ein Projekt in Zusammenarbeit der drei Berliner Hochschulen, der Humboldt-Universität, der Freien Universität und der Technischen Universität Berlin. Und ich möchte euch nun das Campus Radio genauer vorstellen und habe hierzu Laura und Emily von CouchFM eingeladen. Herzlich willkommen.
2: Hi.
3: Hi.
1: Seit wann gibt es denn das Format Campus Radio CouchFM?
2: Also 2011 kam die Idee auf. Und 2012 lief dann die erste Sendung schon. Also es ist jetzt schon ganz schön lange her.
1: Und ihr sendet ja jeden Tag und habt verschiedene Formate. Wie ist die Sendung denn aufgebaut?
2: Genau, also wir haben jeden Tag in der Woche ein unterschiedliches Format. Zweimal die Woche läuft unser Live-Magazin. Das heißt, da stehen wir live im Studio und reden über alles Mögliche. Und dann läuft auch Musik zwischendurch, wie man es aus dem Radio halt so kennt. Und montags ist bei uns immer Platz für eine Gästesendung. Mhm. Also da können zum Beispiel andere Unis ihre Projekte vorstellen, wenn sie selbst einen Podcast produzieren und so weiter. Dann haben wir am Mittwoch unsere Musiksendung, das Klangkompott. Das wird von der Musikredaktion gemacht und es kann auch alles Mögliche sein. Interviews, einfach eine Band vorstellen, ein Genre vorstellen, alles Mögliche. Genau, donnerstags läuft unser Gästezimmer. Das ist ein Interviewformat mit Personen zum Beispiel aus Politik oder der Kultur, Berliner Figuren, alles Mögliche. Ja, samstags ist bei uns Tanzstunde. Da können DJs aus Berlin ihre Sets spielen und sich so ein bisschen vorstellen. Und am Sonntag läuft unsere Wiedergabeliste mit den besten Songs aus der Woche.
1: Wie kommt ihr denn zu den Themen, die ihr in der Sendung besprecht?
3: Also ich finde, das ist auch mal ein sehr spannender Prozess, weil es einfach wirklich das ist, was die Couchies so im Alltag beschäftigt. Und das fand ich am Anfang auch so ganz ungewohnt, dass wirklich der Themenvorschlag einfach so reingeworfen werden kann. Und meistens wird er auch total cool aufgenommen und dann wird gebrainstormt, dann können andere relaten oder eben nicht. Und das ist immer ein total spannender Prozess. Also das meiste findet so in der Wortredaktion dann statt oder halt davor in den allgemeinen Sitzungen.
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Guten Tag und herzlich willkommen. Hier ist Alex Berlin und hier ist die 1367. Ausgabe vom Oli-Treff. Und ja, wir haben richtig gewählt.

Alice Cooper und Elected, ja, dieser Titel kam im Herbst 72 im Vorfeld der amerikanischen Präsidentschaftswahlen auf den Markt und war auch damals ein Riesenknaller. Und ich finde, die Nummer knallt heute noch, Elected und Alice Cooper. Ich glaube, das ist eine Auskopplung auf der LP Schools Out. Ja, damit noch einmal recht herzlich willkommen, Alex Berlin mit dem Holly-Treffen, weil wir gerade beim amerikanischen Präsidenten sind. Ja, wir haben ja nun die Fußball-Weltmeisterschaft hinter uns. Für dich war es schön. Also Spanien ist Weltmeister geworden. Argentinien musste leider ja den Thron abgeben. Und schön daran finde ich, als dann bei der Abschlussfeier das spanische Team ja zum Siegerfoto mit dem WM-Pokal sich in einer Reihe aufstellte und die Fotos gemacht wurden, blieb Donald Trump einfach mal rechts stehen, weil er dachte, ich muss ja auch mit auf das Foto drauf. Und der gute Infantino, der hat ihn dann weggewinkt und hat gesagt, komm mal runter von der Bühne. Naja, so viel zum Thema Elected. Das nächste, ein Wunsch, eine Nummer aus dem Jahre 1974. Und da gab es damals Krach unter den Giganten, nämlich unter den Plattenfirmen. Krach zwischen Polydor und der United Artists. Da kam nämlich der Titel Er hat mich geliebt herauf und Heidi Stroh im Sommer 74. Und sofort kam die Polydor und sagte, Moment, was heißt hier Originalversion? Wir haben die Nummer schon mit Bettina Storm im Jahre 73 aufgenommen. Dann wurde die, weil sie nämlich 73 ein Flop war, nochmal rausgebracht. Und in sämtlichen Hitparaden, damals war beim RIAS, beim FFB, hat man sich dann so geeinigt und hat, weil der Titel ja in die Hitparaden gewählt wurde, das abwechselnd gemacht. In der einen Woche wurde Heidi Stroh gespielt, in der anderen Woche Bettina Storm. Und Bettina Storm haben wir schon so oft gespielt, deswegen heute die Version von Heidi Stroh. Ja, ihr Kopf, ihre Haare sehen genauso aus hier auf dem Cover. Und der Titel klingt so ein bisschen wie hat mich geliebt. Aber nein, der Titel heißt Er hat mich geliebt, Heidi Stroh. Nö, hier ist er.

Nur dort einer Kekse gegessen auf der Platte. Die Buggles 1980. Eine Auskopplung auf die LP The Age of Plastic. Und das war der Titel Plastic Age. Ja, schon 1980 hat man sich da Gedanken drum gemacht. Das Plastik-Zeitalter. Ja, jetzt haben wir das KI-Zeitalter. Haben wir ja vor 14 Tagen ausführlich drüber gesprochen. Und ja, mir hat ein Hörer einen duften Vorschlag gemacht. Ich hatte ja oft mal die Rubrik, das geht ja gar nicht. Und wenn ich mal irgendwas Nettes finde im Internet, was per KI hergestellt ist, könnte ich ja mal spielen unter dem Motto, das geht ja gar nicht. Nur mal gucken, wenn ich mal irgendwas Unmögliches finde. Ich meine, es gibt ja mittlerweile im Internet Titel, die angeblich auf den 60er Jahren sind, deutschsprachig. Und was da für Nummern, wo beim Durchscrollen mir mein Handy gezeigt hat, da rollen sich mir die Fußnägel auf. Aber sowas wollen und können wir hier nicht spielen, würde ich einmal machen und dann nie wieder. Nee, aber vielleicht machen wir es mal irgendwann. Aber das Thema, das geht ja gar nicht. Na, werden wir auch mal wieder machen. Vielleicht schon bei der nächsten Nummer. Ah, es gab einen Hit 1973, Good Old Hollywood is Dying. Und da ja, passierte das Gleiche wie vorhin bei dem Titel Er hat mich geliebt. Es kam eine deutsche Version heraus, die wurde im Radio gespielt. Und sofort hinterher kam eine zweite deutsche Version und wieder hat man sich gekabbelt, die Plattenfirmen, was und wie ist das Original. Also das war Hollywood von gestern, ja, ist ja ein mittelschwerer Hit für Waterloo and Robinson gewesen. Dann gab es aber noch die Version von Danny Mark. Und ich bin jetzt mal die alten Fahrpläne, die alten Hitparadenpläne durchgegangen. Daran kann man ganz gut sehen, welcher Titel zuerst drauf war. Also, die Nummer, das war Hollywood von gestern von Danny Mark, lief das erste Mal in der RIAF Schlagerkassette am 13. Oktober 1974. Genauso wie bei der Deutschen Schlagerparade mit Christian Eckert im FFB. Schlager der Woche trat der Titel ein am 4.11.1974. Waterloo and Robinson taucht das erste Mal im Radio auf am 10. November 1974. Also ist auf jeden Fall Danny Mark die Version, die zuerst auf den Markt kam. Ja, Danny Mark kam auf den Markt. Und die Nummer hören wir, die wurde gewünscht. Danny Mark, das war Hollywood von gestern.

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Das war Hollywood von gestern. Ja, eine hervorragende Aufnahme und auch ein guter Text, was ja im Jahre 1974 auch nicht alltäglich war. Tja, das war Danny Mark und das war Hollywood von gestern. So, jetzt kommen ein paar Titel von vorgestern, aber vorher die zu spät gekommenen, die möchte ich nochmal begrüßen. Hier ist Alex Berlin, hier ist der Olli-Treff, Ausgabe 1367. Heute Dienstag in der Live-Sendung am 21. Juli. Wiederholung Sonntagabend, 26. Juli. Und ja, im Alex Kosmos können wir die Sendung eine Woche kostenlos natürlich nachhören oder über rockradio.de. Ja, da im Livestream, da sind wir jetzt auch zu hören und zu sehen. Also da ja, können Sie sich mal die Plattencover angucken. Bisher, seit 100 Jahren Olli-Treff, konnten Sie immer nur die Platten hören. Jetzt können Sie sich die Plattencover angucken. Ja, unter rockradio.de Video oder Sie können auch, wenn Sie lustig sind, einfach mal bei YouTube eingeben, Olli-Treff und Peter Zwiermann oder Peter Zwiermann, Olli-Treff, Rockradio, irgendwie sowas. Ja, dann finden Sie da einige Sendungen, die werden da nämlich gespeichert und sind mittlerweile bei YouTube auch mal, archiviert und zum Angucken. Ich bin mal gespannt, wann mal irgendeiner kommt und sagt, Moment mal, die Titel sind doch GEMA-pflichtig. Aber gut. So, jetzt machen wir zwei Titel hintereinander, beide aus dem Jahre 1965. Und zwar zunächst, was haben wir denn? Genau, Ferdi. Und ich habe extra nachgeguckt, Ferdi, wer das im wahren Leben war. Und nun habe ich es wieder vergessen. Aber doch, wir haben vier. Wir sind ja... Ja, was steht hier? Sehr gelungene 1-für-1-Übertragung von Lorne Greene für Ringo ins Deutsche. Ja, das ist nicht die Synchronstimme von John Wayne, sondern Ferdi, das war Waldemar Müller. Und Waldemar Müller brachte eine ganz tolle Version von Ringo, die scheinbar nur auf dieser originalen Single gibt. Und da möchte ich mal, Entschuldigung, einen lieben Gruß an die Bundesallee schicken, an ein altes Ehepaar. Die haben hier über nebenan.de, da kann man auch mal reingucken. Es gibt nicht nur ja, die ganz bekannten Seiten von der nebenan.de, haben die sich bei mir gemeldet und haben gesagt, wir haben ein paar schöne alte Platten abzugeben, kostenlos. Und da war diese Platte beispielsweise bei von Ferdi. Der Titel heißt Ringo. Und danach haben wir da noch Corrie Brocken oder Corrie Brocken, die Dame aus den Niederlanden. Tja, haben wir ja von Barbara Streisand vor 14 Tagen, glaube ich, gehabt, die Originalversion. Und jetzt wurde mir zur Verfügung gestellt, sogar in mehreren Versionen. Dankeschön dafür. Kind Nummer 10,

0: Gitte hat Fick 75 auch mal gesungen, hier aber das deutsche Original von Cory Brocken. Zuvor aber Ferdi und Ringo.
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So, das war auf das Kind Nummer 10 und ja, ich musste doch gerade mal mit meinem Sakralarchivar sprechen und wir haben uns über Reichweite von DAB Plus unterhalten. Also ich habe mal probiert, tatsächlich bis Guben auf die polnische Seite, wenn man die Antenne von so einem kleinen Sony DAB Plus Radio rauszieht, kriegt man noch Alex Berlin rein. Also Frankfurt-Oder ist gar kein Problem. Ich grüße einfach mal alle Richtung Brandenburg in Frankfurt-Oder. Hier ist Alex Berlin mit dem Oldie-Treff. Und wir machen weiter. Ja, jetzt kommt eine Nummer aus dem Jahre 1976. Danach gehen wir nochmal in die 60er. Und zwar, ja, vor genau 50 Jahren tauchte ein Titel im Radio auf, in diesem Falle bei Lord Knut, Schlager der Woche, am 9. Juli 1976. Und das ist eine Nummer, ja, die bis heute, ja, man könnte sagen, wie Samuel Haber sagt, mir eine Hühnerhaut versetzt. Nämlich Neil Diamond mit dem Titel If You Know What I Mean. Und das ist eine Auskopplung auf der LP Beautiful Noise, die übrigens nach wie vor sich lohnt, anzuschaffen als CD, als Download, als LP und die mal komplett durchzuhören. Neil Diamond und If You Know What I Mean.

Na, irgendwelche Einwände auf dieser Titel großartig ist? Ich hoffe nicht. Das war Neil Diamond und der Titel If You Know What I Mean aus dem Jahre 76. Ja, vor genau 50 Jahren am 9. Juli 76 im Radio gestartet. Bei Lord Knut Schlager der Woche sehr gut platziert und auch bei Jürgen Jürgens in der Hey Music. Apropos Jürgen Jürgens. Ja, ich habe ja viele Platten vor 25 Jahren mal auf dem Archiv der Wender Freif Berlin bekommen und die nächste, die stammt von da und zwar Schaffi, ja, keine Ahnung, wer das war, findet man auch nicht für die deutsche Originalaufnahme. Und da könnte ich jetzt endlich mal sagen, das geht ja gar nicht. Da gab es einen Hit von Andrea True Connection, More, More, More. Und bei Schaffi hieß die Version, die deutsche Version, Mehr, Mehr, Mehr. Und in dieser Zeit, Sommer 76, hat ja Jürgen Jürgens beim FFB die deutsche Schlagerparade moderiert. Und auf der Platte, ich stelle sie gleich wieder, ja, für die, die bei YouTube mal reingucken, vor die Kamera. Und wenn Sie da rechts gucken, da werden Sie mit rotem Filzstift lesen, Juli 76. Tja, und das ist die typische Handschrift von Jürgen Jürgens, der das auf diese Platte raufgeschrieben hat. Das heißt, er hat wie damals gespielt, heute spiele ich wie. Hier kommt Schaffi und Mehr, Mehr, Mehr.

Na bitte, eine Funkplatte und die knistert das am Ende genauso. Auf dem Archiv von Jürgen Jürgens war das Pfaffi und der Titel Mehr, mehr, mehr. Und ja, bei genauem Anhören kann ich sagen, endlich mal wieder, das geht ja gar nicht. Das nächste geht hoffentlich und zwar eine Nummer aus dem Jahre 1966. Also ja, ungefähr Dezember 66 muss die herausgekommen sein von Conny Francis. Da heißt die A-Seite, es ist so schön, dass es dich gibt. Gewünscht wurde aber die B-Seite, das soll nie mehr vorübergehen. Und dann habe ich gedacht, ja toll, Conny Francis, die Nummer, die Platte, die habe ich in meinem Archiv. Bin also hoch zum Buchstaben F geklettert und habe festgestellt, ja, das Plattencover habe ich, aber den Titel nicht. Naja, ich habe ja mein Sakralarchivar, den habe ich gestern noch ja, mit einem Hilferuf belästigt. Und natürlich habe ich die Nummer bekommen. Bitteschön, das Cover können Sie sich im Internet angucken, der Titel kommt aber mal nicht von Platte. Conny Francis im Dezember 66. Das soll nie mehr vorübergehen. Conny, wo bist du denn? Ach da.

Conny Francis, 1965. Das soll nie mehr vorübergehen und die A-Seite, es ist so schön, dass es dich gibt, die können wir in der Mediathek hören, wo wir unsere B- oder in diesem Falle unsere A-Seiten spielen. Und der Gag ist, ich war letztes Wochenende, bevor der Wunsch kam, auf dem Flohmarkt in Schöneberg und hab da in einer Kiste die Platte gesehen, sogar ja, mit der Scheibe drin. Aber dachte, ja, habe ich. Na, mal gucken, vielleicht finde ich für den nächsten Sonntag. Der Wunsch jedenfalls wurde erfüllt. Jetzt noch ein Wunsch, und zwar François Hardy, die Dame, die ja im Deutschen vorne kein H hat, also François Hardy, zusammen mit Charles Blackwell und seinem Orchester. Und eine Nummer aus dem Jahre 1965, und die heißt, so hoffe ich doch wenigstens, Et même.

Na, Imam, ja, habe ich doch fast richtig gesagt. Fast, ja, das war François Hardy, 1945. Und wir bleiben im gleichen Jahr, denn der folgende Titel, bestimmt keine Rarität, aber auch den habe ich von diesem netten Ehepaar da in der Bundesallee ja, auf ihrer eigenen Jugend, die Platten, und wir haben sie mir übergeben, aber mit dem Wunsch, eine Platte, die haben sie vor, ja, bald, oder ja doch, vor 60 Jahren geliebt, die möchte ich doch einmal im Radio spielen und natürlich als Gegenleistung, dass ich den Stapel bekommen habe. Und ich mache es auch gerne, die originale Single, und da merkt man, dass die gut gehütet wurde, von Simon & Garfunkel, The Sounds of Silence.

0: Tja, das war die originale Single auf dem Jahre 1965. Wo toll können alte Schallplatten klingen. Simon & Garfunkel, The Sound of Silence. Mensch, sind die noch jung hier auf diesem Cover. Ja, damit war dieser Wunsch erfüllt. Genau, ja, Jörg Stempel 4. Ich habe nämlich heute Doppelschicht. Ich darf den Amiga Newsletter technisch begleiten. Mache ich doch unheimlich gerne. Darf ich endlich mal eine vernünftige Sendung begleiten? Es wurde ja auch Zeit nach 35 Jahren. Aber ein Wunsch, den müssen wir noch reinbringen. 4:18, na doch, schaffen wir noch. Und zwar Lonny Klaus Heilbronner. Hatten wir ja gerade mit der F-Bahn-Ballade. Und da wurde gewünscht, Angelika, Angelika, passt ja, vom Fernsehen in der DDR, Lonny Klaus Heilbronner, 1985.
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0: Tja, das war Lonnie Angelika Angelika vom Fernsehen in der DDR und ich muss gestehen, ich hatte die originale Scheibe und habe die ja Anfang der 2000er mal mit in den Werner Freies Berlin genommen. Da haben wir da im Deutschen Gold gespielt und dann fragte da ein Hörer, der sehr gerne dafür gehabt war, oh, kann ich mal die Platte mitnehmen? Ich will mir die kopieren und brenne für die auch auf CD. Ja, die CD habe ich bekommen, die Platte habe ich seit 2003 nie wieder gesehen und ja, diese gebrannte CD hat man gerade gehört, die fängt an zu spinnen. Schade eigentlich, aber nun, ja, muss mal gucken, ob ich da irgendwo doch noch die originale Scheibe herkriege. Tja, und das war's dann auch schon. Ich mache heute Überstunden gleich der Amiga Newsletter Ausgabe August 26. Jörg Stempel ist hier schon schwer am Arbeiten. Ich werde ihn heute hoffentlich vernünftig technisch begleiten. Habe gerade viel über Angelika Unterlauf gelernt. Und tja, das war's. Oli Treff 1367. Hab gerade gesagt, endlich darf ich meine vernünftige Sendung betreuen. Wir hören uns wieder nächsten Dienstag mit einer neuen Ausgabe vom Oli Treff. Das war's. Und ja, ich verabschiede mich. Ich habe hier eine Amiga-Scheibe, Bestellnummer 450443 und zwar Rhythmus für junge Leute. So heißt wohl der Titel. Ach nee, umgekehrt. Aber die Sputniks mit dem modernen Gitarrensound. So steht auf der Platte drauf und der Titel heißt Gitarrentwift. Gibt's da ganz schnell was zu sagen und zu den Sputniks?
1: Ist da mein Mikro schon?
0: Ja, aber so weit fahren.
1: Ja, also die sind ja schon vor 64 gegründet worden, denn 64 war ja sozusagen das legendäre Jahr als DT64, der erste Jugendsender in Deutschland, nicht nur im Ost und West, sondern gegründet wurde. Und die sind dort aufgetreten. Und ich habe die damals auch als ganz, ganz junger Mensch, war ich glaube in der 8. oder 9. und habe die dann auch gesehen, dort live gesehen. Und das war so ein Hauch von internationalen Gitarrenbeat. Man dachte, die Shadows vor sich zu sehen,
0: ja,
1: bloß
0: genau.
1: Ohne Cliff Richard.
0: Naja, liebe HörerInnen und Außen und wie wir alle heißen, da merken wir, wir haben viel mit älteren Herrschaften zu tun. Ich verabschiede mich, bleibe noch bei Mamiga Newsletter, unbedingt dranbleiben. Peter Twiemann sagt Tschüss, vorbei und tschüss.

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1: Ich bin heute mit Bettina und Lida im Studio, die die Sendung Monday Movie Talk machen.
2: Hallo.
3: Hallo, Benni.
1: Die Schlagwörter zu eurer Sendung sind Aktuelles zum Film, Theater, Tanz und Literatur, grob zusammengefasst. Wie würdet ihr die Sendung in euren eigenen Worten beschreiben?
2: So ein anderes Schlagwort ist natürlich die Kritik zu Spielfilmen und Dokumentationen. Und wir bringen natürlich auch so ein paar O-Töne vom roten Teppich. Und wir haben ausgewählte Studiogäste. Wir besprechen eben aktuelle Theaterproduktionen und Tanzinszenierungen aus Berlin und Co. Das heißt, wir wandern auch mal in andere Städte und gucken, was in anderen Städten so los ist, dass man von Berlin aus dahin fahren kann. Aber primär sind wir queer-feministisch, eher
3: absolut
2: in die linke Ecke.
3: Immer klassenkritisch, nicht nur film- und theaterkritisch.
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0: Ich bin heute hier mit zwei Hosts von der ukrainischen Radiosendung Trambeats FM. Schön, dass ihr da seid.
1: Ja, danke. Danke für die Einladung.
2: Danke, Sam Xelot.
0: Lass uns über den Namen sprechen. Trambeats FM. Was heißt es?
1: Es gibt ein traditionelles ukrainisches Instrument, Musikinstrument, in Gebirgen meistens. Es ist ein großes Rohr, das heißt Trambita.
2: Dieses Name Trambeats FM, das bedeutet Trambita wie Musikinstrument und auch Beat für Musik. Trambita mit Beat.
0: Was sind die Themen, mit denen ihr euch beschäftigt?
1: Alles, was für die Ukrainer in Deutschland interessant ist, ja, es ist die soziale Fragen, die Nachrichten, die Fragen der Kommunikation, die Fragen, die helfen auch die Gemeinde zusammen sammeln. Alles, alles, was wichtig in der Ukraine ist, auch teilen wir mit und was für die Ukrainer in Deutschland wichtig ist auch.
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0: habe ja so gar keine Lust, jetzt den Dachboden zu entrümpeln.
1: Ach, es war doch deine Idee, dass wir ein Zimmer vermieten. Dafür müssen wir doch ein paar Möbel auftreiben. Hier finden wir bestimmt was.
2: Das ist ganz schön staubig hier.
3: Naja, wenn wir von den Möbeln hier etwas nehmen wollen, müssen wir wohl erstmal gründlich sauber machen.
1: Ach, ist doch egal. Schaut doch lieber mal, was hier alles rumsteht. Oh, hier dieser Kleiderschrank mit den tollen Holzschnitzereien. Oh, den finde ich schön. Den können wir in jedem Fall schon mal für das Zimmer nehmen.
0: Moment, hier in der Truhe, da ist was für Anne.
1: Oh, was denn?
0: Lauter Fotokrams. Ein paar alte Kameras und Objektive und ganz viele alte Fotos.
1: Oh, das ist ja super. Zeig mal. Wow. Oh, was für ein Fund. Da sind 3 Hasselblatt-Kameras. Oh, die sind wahnsinnig teuer. Ich wollte schon immer eine haben, hab's mir aber nicht leisten können. Oh, die muss ich gleich nachher ausprobieren. Ich habe in letzter Zeit sowieso viel zu wenig Zeit zum Fotografieren gehabt.
2: Mach auch ein nettes Foto von mir, ja?
1: Oh, klar doch. Oh, ob ich mir die Apparate einfach so nehmen kann? Natürlich. Herr Petzold hat doch gesagt, als er uns das Haus vermietet hat, dass auf dem Dachboden noch lauter Krempel von den Vormietern liegt, den wir gerne behalten können.
0: Ja, und Petzold muss es ja wissen. Wie ich den kenne, ist er davon ausgegangen, dass hier eh nur halb vermodertes altes Zeug liegt, mit dem man nichts mehr anfangen kann.
1: Ja, wenn das so ist, behalte ich die Kameras einfach. Das heißt, da habe ich eine Idee. Ich behalte eine Kamera und verkaufe die anderen beiden. Im Fotoclub sind ein paar Leute, die bestimmt gerne eine hätten. Und das Geld legen wir in unsere Hauskasse.
2: Gute Idee. Aber jetzt lass uns noch mal weiter gucken. Ich will heute schließlich noch was anderes machen.
1: Ja, ist ja schon gut. Los, gehen wir wieder an die Arbeit.
0: Moment mal. Seid mal ruhig. Hm? Was ist das für ein Geräusch?
1: Also, ich höre nichts. Doch, da ist etwas.
2: Klingt wie Wind.
1: Wartet, es kommt da hinten aus der Ecke. Ob das Dach undicht ist und der Wind durch ein Loch pfeift?
0: Oh, muss das nicht. Sehen wir mal nach.
1: Ist das nicht ein Bett da unter der Schräge?
4: Ja, ich glaube, du hast recht. Es ist fast ganz unter Kisten versteckt. Die müssen wir wohl erst beiseite räumen. Helft mir doch mal.
2: Da liegen auch noch Stühle drauf.
0: Gib her, die können wir auch noch gebrauchen.
4: Das Dach ist aber in Ordnung. Da ist nichts kaputt. Aber wo kommt das Geräusch sonst her?
1: Ist doch auch egal. Ich höre es auch gar nicht mehr.
2: Ich höre auch nichts. War bestimmt der Wind.
1: Beeilen wir uns lieber. Ich muss gleich in die Bibliothek. Meine Schicht fängt schon in einer Stunde an. Meint ihr, dass man das Bett noch benutzen kann? Es sieht ganz schön alt aus.
4: Ach, wenn wir es gründlich sauber machen. Die Matratze geht noch.
1: Na dann. Ich fahre ja gleich in die Uni zur Arbeit. Soll ich schon mal einen Aushang am schwarzen Brett machen, dass bei uns ein Zimmer frei ist?
2: Klar, wir bringen inzwischen die Möbel runter ins Zimmer.
4: Ja, und wir sollten uns damit beeilen. Es ist so kalt hier auf dem Boden. Im Winter hält man es hier oben wirklich kaum aus.
0: Hoffentlich meldet sich überhaupt jemand. Schließlich ist es mitten im Semester.
1: Aber wir haben bestimmt Glück.

0: Anne verabschiedete sich und die anderen machten sich daran, die Möbel herunterzutragen und das Zimmer wohnlich einzurichten. In wenigen Stunden hatten sie es geschafft und alles sah freundlich einladend aus, so als würde der Raum auf seinen neuen Bewohner warten. Auf den Aushang meldeten sich innerhalb eines Tages zwei Frauen, die gerne einziehen wollten.
1: Und hast du vorher schon mal in einer WG gewohnt?
2: Ja, ich wohne sogar immer noch in einer. Die WG ist super nett, nur leider liegt sie mitten in der Innenstadt und das ist echt zu laut. Mhm. Ich bin halt gerade mitten in der Examensarbeit und da brauche ich einfach Ruhe.
1: Klar.
3: Und hast du das schon gekündigt? Ich meine, ab wann könntest du bei uns einziehen?
2: Ich habe das Zimmer zum 1.1. gekündigt. Also, ich könnte sofort hier einziehen, wenn euch das am besten passt.
4: Oh, das ist echt prima.
5: Was studierst du überhaupt?
2: Geschichte und Deutsch auf Lehramt.
3: Geschichte? Oh, das habe ich immer gehasst.
1: Aber Deutsch ist super. Dann kannst du mir immer beim Korrekturlesen von Hausarbeiten helfen.
2: Oh. Ich habe auch noch einen Job im Café Moritz. Ihr braucht euch also wegen der Miete keine Sorgen machen.
5: Prima. Also wenn du jetzt keine weiteren Fragen mehr hast, würde ich einfach mal sagen, wir rufen dich an. Ich bring dich noch zur Tür.
2: Nein, Fragen habe ich keine weiteren. Das Zimmer gefällt mir echt total. Ich würde gerne hier einziehen.
5: Ich denke, du hast ganz gute Chancen.
2: Das ist schön. Also dann tschüss. Hoffentlich bis bald.
5: Ja, tschüss. Na, was meint ihr?
4: Scheint doch nett zu sein. Zumindest ist viel netter als diese komische Simone.
1: Das finde ich auch.
3: Ja, also von mir aus kann sie auch einziehen. Ist doch super, dass wir das Zimmer dann sofort vermietet haben.
5: Ja, gut. Dann rufe ich sie nachher noch an.
0: Frauke zog 2 Tage später ein. Die Freunde sahen nicht viel von ihr. Entweder saß sie in ihrem Zimmer und lernte, oder sie war zur Arbeit. Generell schien Frauke nicht viel Interesse an ihren Mitbewohnern zu haben. Sie wirkte immer müde und abgespannt. Und alle Versuche, mit ihr Freundschaft zu schließen, verliefen im Nichts.
2: Endlich Feierabend. Das war vielleicht ein Tag.
5: Du klingst ganz schön K.O.
3: Komm, setz dich doch noch ein bisschen zu uns. Ich habe vorhin gekocht und es ist noch was übrig. Also, wenn du Hunger hast?
2: Nein, danke. Ich bin einfach nur müde. Der Job im Café ist echt super anstrengend.
5: Glaube ich. Die Arbeitszeiten sind ja auch echt hart.
2: Am besten, ich lege mich gleich hin. Ich habe morgen früh schon wieder Schicht.
3: Mm. Du Ärmste. Schlaf schön.
5: Gute Nacht.
2: Gute Nacht.
3: Ich weiß nicht. Irgendwie fügt sie sich nicht gut in unsere WG ein. Sie sondert sich immer ab.
5: Nun sei doch nicht so. Sie ist bestimmt wirklich todmüde.
3: Ja, wirst recht haben. Trotzdem, irgendwie habe ich ein ungutes Gefühl. Mm.

0: Frauke zog sich sofort in ihr Zimmer zurück. Sie war so müde, dass sie kaum noch einen klaren Gedanken fassen konnte. Dabei war es doch erst 9 Uhr. Sonst war sie nie so früh ins Bett gegangen. Schlaftrunken zog sie sich aus und legte sich hin.
1: Ob ich noch ein bisschen fernsehe? Ach, eigentlich bin ich viel zu müde. Am besten, ich lese noch ein bisschen. Wo war ich denn? Es war gerade so spannend. Was ist denn das? Das klingt so, als würde jemand atmen. Aber außer mir ist doch keiner hier. Oder bin ich das doch? Ich halte einfach mal die Luft an. Puh, sonderbar. Das Geräusch ist trotzdem noch zu hören, wie unheimlich. Ob das ein Luftzug ist? Das Fenster ist aber zu. Ich glaube, ich sehe mal im Flur nach. Hier ist doch niemand. Und das Atmen ist auch nicht zu hören.
2: Hallo Frauke, willst du doch noch nicht schlafen?
1: Doch, doch. Ich hatte nur ein Geräusch gehört und... Naja, jetzt ist es weg. Hast du vielleicht so eine Art Atemgeräusch gehört?
2: Atem? Nein, ich habe nichts gehört. Weißt du, das Haus ist so alt, das knarrt an allen Ecken und Enden.
1: Na gut, dann lege ich mich jetzt wieder schlafen. Gute Nacht.
2: Gute Nacht. Pass auf, dass dich der Geisteratem nicht holt.
1: Haha.
0: Auch in den nächsten Tagen fühlte sich Frauke andauernd müde. Sie schleppte sich nur noch aus dem Bett zur Arbeit und gleich danach legte sie sich wieder hin. Den anderen fiel das nicht weiter auf, da sich Frauke sonst auch immer allein in ihr Zimmer zurückzog. So beachteten sie Fraukes Klagen über ihre Müdigkeit nicht weiter und schoben es auf ihre anstrengende Arbeit oder das Lernen für die Examensprüfung.
3: Daniel Neubauer?
4: Nicole Dahmke vom Café Moritz.
3: Hallo.
4: Wohnt Frau Brandt bei Ihnen?
3: Ja, was ist denn?
4: Ist sie zu Hause? Sie ist heute Morgen nicht zur Arbeit erschienen. Also so geht das nicht. Sie muss wenigstens anrufen, wenn sie krank ist.
3: Ja, also ich habe sie heute Morgen auch noch nicht gesehen. Aber ich bin noch spät aufgestanden. Ich dachte, Frauke ist schon weg. Warten Sie mal, ich schau mal nach, ob sie da ist, ja?
4: Danke.
3: Frauke? Frauke, bist du da? Tut mir leid, aber sie ist nicht zu Hause. Ich kann ihr aber gern einen Zettel schreiben.
4: Sagen Sie ihr nur, dass Nicole Dahmke von Café Moritz angerufen hat und dass sie sich krank melden muss.
3: Mhm.
4: Sie soll zurückrufen, wenn sie noch Interesse an dem Job hat. Es gibt schließlich genügend andere, die sich um so eine Stelle reißen.
3: Okay, das habe ich soweit notiert.
4: Vielen Dank. Auf Wiederhören.
3: Kein Problem. Tschüss.
0: Daniel klebte Frauke den Zettel mit der Nachricht an ihre Zimmertür. Dann dachte er nicht weiter über den Anruf nach. Bis am nächsten Morgen wieder das Telefon klingelte. Alle saßen gerade gemeinsam beim Frühstück.
5: Ah, bleibt sitzen. Ich gehe schon ran. Claudia Lange.
4: Nicole Dahmke vom Café Moritz.
5: Hallo.
4: Hier. Ist Frauke da? Sie ist schon wieder nicht zur Arbeit erschienen.
5: Tut mir leid. Ich glaube, sie ist wirklich krank. Warten Sie, ich sehe mal nach, ob sie ans Telefon kommen kann.
4: Das ist nicht nötig. Bestellen Sie ihr, dass sie hiermit gekündigt ist. Auf solche Mitarbeiter können wir verzichten.
5: Aber jetzt warten Sie doch mal.
6: Was war denn?
5: Nochmal diese Frau aus dem Café. Frauke ist ihren Job los.
7: Warum ruft sie nicht auch mal kurz an, um sich krank zu melden?
5: Tja.
6: Ich weiß auch nicht. Vielleicht ist sie ja gar nicht krank. Ich habe Frauke seit gestern Morgen nicht mehr gesehen. Ist sie überhaupt zu Hause?
7: Keine Ahnung.
8: Schaut mal. Den Zettel, den ich hier gestern an die Tür geklebt habe, der hängt immer noch da.
7: Ach.
8: Dann ist sie wohl gar nicht nach Hause gekommen.
5: Und wenn sie ihr Zimmer gar nicht verlassen hat?
6: Unwahrscheinlich. Sie musste auch mal was essen oder ins Bad.
8: Wir sollten mal nachsehen, was mit ihr los ist. Also ich gehe jetzt in ihr Zimmer. Vielleicht ist sie ja wirklich krank.
5: Ja.
8: Wenn sie immer noch im Bett liegt, sollten wir einen Arzt verständigen.
6: Ja, sehe ich auch so. Und wenn sie nicht da ist, können wir ja mal bei ihren Eltern nachfragen, was los ist.
7: Frauke! Frauke! Mach auf!
6: Bist du wach?
8: Es bringt nichts. Los, wir gehen rein.
7: Ich glaube es nicht. Sie liegt wirklich immer noch im Bett und schläft. Nicht einmal das Klopfen hat sie aufgeweckt.
5: Frauke? Frauke! Los, Frauke, aufwachen! Du kannst jetzt nicht weiter schlafen!
3: Frauke? Nun wach doch auf!
6: Sie rührt sich gar nicht.
5: Da stimmt was nicht mit ihr.
7: Also, es ist sinnlos. Ich rufe einen Arzt.
0: Wenig später kam der Notarzt. Frauke wurde sofort ins nächste Krankenhaus eingeliefert und dort auf die Intensivstation gebracht. Dort besuchten sie Daniel, Anne, Claudia und Christian am nächsten Tag.
5: Wie blass sie aussieht.
7: Ich hätte nicht gedacht, dass sie so krank ist.
8: Was hat sie eigentlich genau? Das wissen die Ärzte auch nicht. Sie haben was von Erschöpfungszustand erzählt.
5: Das klingt ja nicht so schlimm. Vielleicht geht sie ja bald wieder besser.
8: Ja, aber warum liegt sie dann auf der Intensivstation?
7: Wir können nur hoffen, dass sie sich schnell wieder erholt.
9: Sie müssen jetzt wirklich gehen. Die Patientin braucht Ruhe.
8: Ja, ist schon gut.
9: Können wir anrufen und fragen, wie es ihm geht?
10: Auskünfte darf ich nur Familienangehörigen geben.
5: Machen Sie doch mal eine Ausnahme. Wir wohnen schließlich zusammen. Sie ist unsere Freundin.
10: Nun gut, wir wollen mal sehen.
0: Betrübt fuhren sie wieder nach Hause. Ein heftiger Schneeregen hatte eingesetzt und ein unerbittlicher Wind peitschte die dicken Flocken gegen die Fenster. Sie setzten sich vor den Kamin, doch es wollte keine gemütliche Stimmung aufkommen. Am frühen Nachmittag riefen sie noch einmal im Krankenhaus an, aber die Schwester weigerte sich, ihnen Auskunft zu geben. Sie versuchten, sich abzulenken, aber nichts half. Missmutig lauschten sie dem Klang des Unwetters.
7: Das ist ja nicht auszuhalten hier. Jetzt lasst uns irgendwas machen.
8: Also ich fahre nachher nochmal ins Krankenhaus. Diese blöde Schwester gibt ja keine Auskunft am Telefon.
6: Ja, wir sind keine Familienangehörigen. Ja.
5: Ich mache mir wirklich Sorgen. Die Schwester am Telefon klang so ernst heute Morgen.
7: Ich komme mit. Los, Daniel, lass uns jetzt gleich fahren. Ich gehe schon ran. Vielleicht gibt's Neuigkeiten von Frauke. Anne Papenbrock?
5: Wer ist es denn?
7: Fraukes Eltern, sei ruhig. Was? Das kann doch nicht sein. Das tut mir leid. Ich kann es gar nicht glauben.
5: Was ist
7: mein Beileid? Sie wollen schon ihre Sachen abholen? Ja, natürlich. Machen wir gerne. Ja. Auf Wiederhören.
8: Was ist denn?
7: Frauke. Frauke ist vor 2 Stunden gestorben.
5: Was?
8: Was haben die Eltern gesagt?
7: Nur, dass die Ärzte es sich nicht erklären können. Es war wohl ein totaler physischer Erschöpfungszustand. Sie hat irgendwann einfach aufgehört zu atmen. Für jemanden in unserem Alter sehr ungewöhnlich.
6: Stimmt. Man rechnet einfach nicht damit, dass jemand Mitte 20 auf einmal tot ist. Wir kannten sie ja noch nicht lange, aber...
5: Mir tut es so leid. Ich hätte mir mehr Mühe geben sollen, sie besser kennenzulernen. Und jetzt ist es zu spät.
7: Die Eltern haben uns gebeten, das Zimmer auszuräumen.
8: Wie können sie nur jetzt an sowas denken?
6: Tja, wahrscheinlich versuchen sie wenigstens so ein bisschen Alltagsroutine einkehren zu lassen. Wir sollten ihnen den Gefallen tun.
7: Klar, ist ja kein Problem.

0: Ein nasskalter Wind rüttelte unerbittlich an den Fenstern und drang durch die Ritzen ins Innere. Das trübe Winterwetter passte zur traurigen Stimmung im Haus. Die Freunde saßen noch bis tief in die Nacht im Wohnzimmer und unterhielten sich. Obwohl sie versuchten, nicht dauernd an Frauke zu denken, wollte es ihnen einfach nicht gelingen, auf andere Gedanken zu kommen. Der Schock saß zu tief. Auch als sie endlich ins Bett gingen, war an Schlaf nicht zu denken. Am nächsten Morgen machten sich Claudia und Anne daran, Fraukes Zimmer auszuräumen. Christian und Daniel mussten in die Uni.
1: Boah, ich komme mir total komisch vor. Fraukes Sachen in Kartons zu verpacken, sie ist noch nicht mal beerdigt.
2: Was soll's, wenn die Eltern das so wollen. Komm, mir ist das auch unangenehm, in ihren Sachen zu wühlen. Sehen wir lieber zu, dass wir fertig werden. Räum du schon mal den Schreibtisch aus, dann zieh ich das Bett ab.
1: Ja, gut.
3: Oh, dieser dumme Vorsprung.
1: Was machst du denn da?
3: Oh, ich habe mir das Knie gestoßen. Oh, in dieser Verzierung. Was stehen diese geschnitzten Blätter auch so ab? Ist doch total unpraktisch mit den harten Holzspitzen.
1: Ich finde das Design super. Ich wäre froh, wenn ich mal sowas entwerfen würde. Schau doch nur, wie kunstvoll die Blätter geschnitzt sind. Das ist eine Heidenarbeit.
2: Ja. Lass uns lieber weitermachen.
1: Hörst du das auch?
2: Ja. Ob das wieder der Wind ist?
1: Unsinn. Das haben wir doch auch schon gehört, als wir das Bett auf dem Dachboden gefunden haben. Das kann doch kein Zufall sein.
2: Stimmt. Es hört sich eigentlich auch nicht an wie Wind.
1: Nee, eher so, als würde jemand atmen. Aber hier ist doch außer uns keiner. Oder bist du das?
2: Wohl kaum. Atem? Atem? Oh, Moment mal.
1: Was denn?
2: Neulich nachts, da habe ich Frauke auf dem Flur getroffen. Sie konnte wohl nicht schlafen. Und da hat sie mir was von Atemgeräuschen erzählt.
1: Ja und? Hast du nicht erzählt, dass wir das Geräusch auf dem Boden auch schon gehört haben?
2: Nein, ich habe doch den Zusammenhang gar nicht gesehen. Im Gegenteil, ich habe mich sogar bei diesen Geisteratem lustig gemacht. Oh Mann, wenn ich doch nur verständnisvoller gewesen wäre. Vielleicht würde Frauke dann noch hier wohnen und ihr würde es gut gehen und...
1: Ach, komm, jetzt mach dir doch keine Vorwürfe. Außerdem liegt

0: Brock, entschuldigen Sie bitte, Frau Kamper, ich wohne jetzt in dem Haus am Rilkeweg. Ist es richtig, dass Sie die Vormieterin waren?
1: Ja, und?
0: Haben Sie vielleicht einige Ihrer Möbel auf dem Dachboden zurückgelassen? Zum Beispiel ein Bett mit Schnitzereien aus Blättern?
1: Ja, aber ich nehme es auf keinen Fall zurück. Ich will dieses verdammte Ding nie wiedersehen.
0: Ja, das verlangen wir auch gar nicht. Im Gegenteil, einem Freund von uns gefällt es so gut, dass er sich noch mehr in diesem Stil kaufen möchte. Können Sie zufällig sagen, wo Sie es gekauft haben?
1: Hören Sie mal, dieses Bett hat nur Unglück gebracht. Lassen Sie mich damit in Ruhe.
0: Unglück? Wie meinen Sie das?
1: Meine Tochter ist in diesem Bett gestorben.
0: Oh, das tut mir leid.
1: Ich musste jeden Tag ansehen, wie sie immer schwächer wurde. Ach, ich hätte das Bett und die anderen Möbel in den Sperrmüll geben sollen. Es ist nicht gut, wenn jetzt jemand anderes darin schläft.
0: Nein, da haben Sie natürlich recht. Aber könnten Sie mir nicht dennoch sagen, bei wem Sie die Möbel gekauft haben?
1: Bei einem Schreiner in Steinhagen. Der macht noch alles in Handarbeit. Krüger heißt er. Jetzt lassen Sie mich aber in Ruhe damit.
0: Vielen Dank nochmal.
2: Und? Was hat sie gesagt?
0: Du wirst es nicht glauben. Volltreffer. Es ist schon einmal jemand in diesem Bett gestorben.
2: Was? Das gibt's doch gar nicht.
0: Wir müssen das unbedingt Christian und Daniel erzählen. Da stimmt was nicht.

0: Als Christian und Daniel wieder von der Uni zurückkamen, berichteten Anna und Claudia ihnen, was vorgefallen war. Die beiden konnten nur zustimmen. Die ganze Geschichte war merkwürdig. Ob das alles mit dem Bett zusammenhing? Sie beschlossen, nach Steinhagen zu fahren und sich einmal in der Schreinerei Krüger umzuschauen.
1: Da hinten, das Haus in der Kurve muss es sein.
2: Schaut mal, was auf dem Schild über der Tür steht. Krüger seit 1726.
3: Puh, ganz schön lange. Ist wahrscheinlich ein Familienbetrieb.
4: Was machen wir jetzt?
2: Also ich mache erstmal ein paar Fotos.
3: Wir müssten an seine Geschäftsbücher kommen und nachschauen, wer alles Krüger-Möbel gekauft hat. Und dann herausfinden, ob es weitere mysteriöse Todesfälle unter seinen Kunden gab.
1: Leichter gesagt als getan. Wie sollen wir denn da rankommen?
4: Kein Problem. Wir steigen einfach durch ein Fenster ein.
3: Das ist Einbruch.
4: Anders kommen wir aber nicht an die Sachen ran.
2: Mensch, seht mal, da kommt jemand aus der Schreinerei. Dass dieser Krüger ist?
1: Er schließt die Tür ab, dann muss er es sein. Es sei denn, er hat Angestellte.
3: Es ist 1 Uhr. Er macht bestimmt den Laden über Mittag zu. In so einem kleinen Ort wie Steinhagen ist das bestimmt noch üblich.
2: Gut möglich.
4: Das ist doch super. Dann haben wir mindestens eine Stunde Zeit, uns da gründlich umzusehen.
1: Wartet mal, jetzt geht eine Frau auf den Krüger zu.
2: Das fotografiere ich auch. Es ist wichtig, dass wir wissen, wie genau dieser Krüger aussieht.
3: Die Frau gibt ihm ein Päckchen in Geschenkpapier eingewickelt.
2: Das muss aber eine überaus zufriedene Kundin sein.
4: Jetzt verabschieden sie sich. Und Krüger geht wieder in seinen Laden. So ein Mist.
1: Ach, der bringt bestimmt nur das Geschenk rein.
3: Und du willst da wirklich gleich einsteigen, Daniel?
4: Naja, wenn ich dafür kein Fenster einschlagen muss.
1: Dann sollten wir aber Schmiere stehen, damit wir dich warnen können, wenn jemand kommt. Schade, dass wir die Sprechfunkgeräte nicht dabei haben.
2: Wieso? Die liegen immer noch bei mir im Kofferraum.
3: Oh, echt? Das ist doch schon Wochen her, dass wir die benutzt haben.
2: Ja, ich gebe ja zu, dass ich es mit der Ordnung nicht so habe. Aber jetzt ist das doch mal von Vorteil. Ich hol die Dinger gerade mal.
4: Genau das mag ich so an Anne.
1: Seht mal, ich hatte recht. Der Krüger geht wieder raus.
4: Super. Dann können wir uns den Laden mal ansehen.
0: Sie warteten noch ein paar Minuten, dann gingen sie zu der Schreinerei und blickten neugierig durch die Schaufenster. Im Ausstellungsraum standen viele Möbel, die alle mit üppigen Holzschnitzereien verziert waren.
4: Nur Möbel, sonst gibt's nichts zu sehen.
2: Seht mal, hier hat er einen Ausschnitt aus einer Zeitung ins Fenster gehängt. Er hat einen Preis für sein Design bekommen.
1: Da ist auch ein Foto von ihm. Es ist tatsächlich der Typ, den wir eben gesehen haben.
3: Sonst sieht man nur viele Möbel. Und alle haben dieses Blattdekor. Scheint sein Markenzeichen zu sein.
4: Jetzt lass uns doch nicht so lange hier rumstehen. Gehen wir doch lieber mal ums Haus herum.
2: Der Hinterhof liegt so, dass man ihn von der Straße nicht einsehen kann.
4: Und da ist doch ein Fenster nur angelehnt. Wie einladend. Ich bin dafür, dass wir einsteigen.

0: Wenn uns jemand erwischt?
1: Ach, Unsinn. Ich riskiere es.
2: Also ich komme mit. Das Fenster ist nicht so hoch, da kommen wir leicht rein.
3: Das aus deinem Mund. Wo du doch immer betonst, wie unsportlich du bist.
2: Ach, jetzt mach keine Sprüche. Los, hilf lieber mal. Mach eine Räuberleiter. Claudia, nimmst du meine Kamera so lange?
0: Klar, gib her.
3: Okay, gut. Dann mache ich euch jetzt eine Räuberleiter. Du zuerst, Daniel?
1: Ja.
4: Ich bin drin. Ganz einfach.
0: Na, dann jetzt du, Anne. Lasst euer Sprechfunkgerät eingeschaltet, damit wir euch warnen können, wenn jemand kommt.
2: Alles klar. Na, dann mal hoch durchs Fenster.
0: Viel Spaß.
4: Nimm meine Hand.
0: Ja. Geschafft.
2: Claudia, Christian, stellt euch mal besser weiter vorne an die Straße.
0: Machen wir. Viel Glück.

0: Claudia und Christian gingen zurück zur Vorderseite der Schreinerei. Sie postierten sich so hinter einer Mauer gegenüber dem Eingang, dass sie die gesamte Straße gut überblicken konnten. Inzwischen sahen sich Anna und Daniel im Haus um.
1: Wir sind in der Küche.
2: Komische Küche. Hier steht ja noch nicht einmal ein Kühlschrank. Und der Gasherd sieht aus wie aus dem vorigen Jahrhundert.
1: Hast recht. Es stehen auch gar keine Lebensmittel rum. Krüger scheint immer nur außerhalb zu essen.
2: Sieh mal da, im Mülleimer. Hier, ist das nicht das Paket, das ihm die Frau gerade gegeben hat?
1: Tatsächlich. Scheint ja kein tolles Geschenk gewesen zu sein.
2: Lass uns doch mal nachsehen, was drin war. Oh, das gibt's doch gar nicht. Selbstgebackene Kekse. Die riechen aber gut.
1: Das ist was für Anne, was?
2: Lecker. So eine Verschwendung, die einfach wegzuwerfen.
1: Ach Anne, lass uns endlich mal nach den Geschäftsbüchern suchen.
2: Ja,
1: das ist die
2: gut.
1: Kekse.
2: Im Verkaufsraum sind sie bestimmt nicht. Er muss doch ein Büro haben.
1: Was ist mit der Tür da? Hier sind wir richtig. Da steht ein Computer. Bestimmt verwaltet er dort seine Kunden.
2: Im Regal da stehen aber auch zig Aktenordner. Geschäftsbücher nehme ich mal an.
1: Ich fahre mal den Rechner hoch.
2: Hoffentlich sind die Daten nicht passwortgeschützt.
1: Mal sehen. Nein, kein Passwort. Da haben wir auch schon eine Kundendatei. Ich druck das mal aus.
2: Wir sollten uns auch die Ordner anschauen.
1: Klar.
2: Da sind auch Kundendaten. Hier, von 1985. Damals hat er das noch nicht mit dem Computer erfasst.
1: Wir sollten uns aus den alten Verzeichnissen auch Namen abschreiben.
2: Ja, da steht ein Fotokopierer. Kopieren wir doch einfach ein paar Seiten.
1: Richtig. Wir brauchen ja auch nicht alles kopieren. Ein paar Stichproben sollten reichen.
3: Passt auf, Krüger kommt zurück.
2: Alles klar, wir drucken gerade die Kundenliste aus.
3: Beeilt euch, er ist nicht mehr weit vom Haus entfernt.
2: Daniel, bricht das Ausdrucken ab, wir müssen raus.
1: Ja, sind doch nur noch zwei Seiten. Ich fahr schon mal den Rechner runter.
2: Alles klar. Hier, ich stell die Ordner zurück.
3: Los, mach schon, er ist gleich in der Tür.
1: Fertig, jetzt nichts wie weg.
3: Er schließt auf, wo steckt ihr denn verdammt nochmal?
2: Sei leise, wir können jetzt nicht mehr raus. Wir verstecken uns, versucht ihn irgendwie wieder rauszulocken.
3: Ja, machen wir. Passt bloß auf, dass er euch nicht erwischt.
2: Wir können nicht mehr aus dem Büro. Dann müssen wir durch den Verkaufsraum und er sieht uns.
1: Komm, wir hocken uns unter den Schreibtisch.
2: Oh, verdammt, warum muss er jetzt kommen?
1: Sei ruhig. Wir können nur hoffen, dass er uns nicht entdeckt.
4: Krüger? Ja, der Tisch ist fertig. Ich kann ihn gleich morgen ausliefern. Selbstabholung ist natürlich auch möglich. Dann bis morgen. Sie müssen mich bitte entschuldigen, ich habe Kundschaft. Auf Wiederhören.
2: Das war knapp. So ein Glück, dass er nicht um den Schreibtisch herumgegangen ist.
1: Das kannst du laut sagen. Hey, hör doch mal. Das müssen Christian und Claudia sein.
5: Guten Tag. Mein Name ist Maria Schneider und das ist Thomas Ingenkamp.
6: Hallo.
5: Wir sind von der Bielefelder Universitätszeitung.
6: Wir möchten gerne über Sie berichten.
4: Das ist nett, aber ich habe doch mit der Universität eigentlich gar nichts zu tun.
5: Ja, aber sehen Sie, Thomas und ich, wir studieren Grafikdesign. Und in unseren Seminaren werden Sie immer als leuchtendes Beispiel angeführt. Und da würden wir eben gerne einen Artikel über Sie schreiben, damit alle Studenten...
2: Claudia haut aber ganz schön in die Kerbe.
1: Lass sie doch, solange es klappt.
6: Das wäre hilfreich, bitte. Es dauert nicht lange.
4: Gerne. Was kann ich für Sie tun?
5: Also, als erstes brauchen wir natürlich ein Foto. Aber hier im Laden ist es zu dunkel. Können wir vielleicht nach draußen gehen? Da ist das Licht besser.
4: Kein Problem. Gehen wir.
2: Gut, dass Claudia mal einen Fotoapparat hatte. Dadurch wirkt die Geschichte glaubwürdiger.
1: Auf die beiden ist echt Verlass. Jetzt aber nichts wie weg.
0: Kaum hatte Krüger mit Christian und Claudia das Haus verlassen, kletterten sie wieder aus dem Fenster in den Hinterhof. Dann rannten sie fort. In sicherem Abstand zur Schreinerei warteten sie, bis Claudia und Christian ihr Pseudo-Interview beendet hatten und zu ihnen kamen. Gemeinsam blätterten sie dann die Unterlagen aus Krügers Geschäftsbüchern durch.
1: Verdammt, schaut mal, wer da ganz unten auf der Liste steht.
7: Gudrun Krämer. Ist das unsere Gudrun? Ich meine Gudrun aus Ragnarva?
1: Das ist sie.
8: Sie hat ein Bett gekauft.
5: Oh, dann ist sie vielleicht in Gefahr. Was sollen wir unternehmen?
8: Was macht sie überhaupt jetzt? Ich habe, seit wir aus Ragnarva zurückgekommen sind, nichts mehr von ihr gehört.
1: Ich habe sie neulich in der Stadt getroffen.
7: Das hast du uns ja gar nicht erzählt.
1: Ich habe es total vergessen. Sie arbeitet jetzt in einer Gärtnerei und wohnt gar nicht weit weg von uns. Sie hat mir sogar ihre Telefonnummer gegeben. Wartet mal. Der Zettel ist immer noch in meiner Jackentasche.
5: Dann rufen wir sie sofort an. Ich habe sonst wirklich keine ruhige Minute.
1: Gute Idee. Ich wollte mich doch sowieso bei ihr melden. Ich habe ein total schlechtes Gewissen, weil ich das verbummelt habe.
5: Ja, ist doch jetzt unwichtig. Ich habe mein Handy dabei. Los, rufen wir sie an. Gib doch mal den Zettel.
1: Hier.
5: Danke. Wartet, ich halte den Hörer so, dass ihr mithören könnt.
9: Gudrun Krämer?
10: Hi Gudrun, hier ist Anne.
9: Hallo Anne, das finde ich aber nett, dass du anrufst.
10: Die anderen stehen auch alle neben mir.
9: Oh, wir haben uns ja auch schon lange nicht mehr gesehen. Wir sollten uns mal wieder treffen.
10: Ja, unbedingt. Du, wie wär's mit heute Abend? Wir haben dir auch wieder eine tolle Geschichte zu erzählen.
9: Ja, hoffentlich nichts Ernstes.
10: Ja, bleibt abzuwarten. Aber wie geht's dir? Bist du in Ordnung?
9: Och, mir geht's ganz gut. Ich bin nur total müde in letzter Zeit. Aber ich glaube, das macht der neue Job, die viele Arbeit im Freien.
10: Ja, Daniel hat mir schon erzählt, dass du jetzt in einer Gärtnerei arbeitest. Du, Gudrun, das klingt jetzt vielleicht merkwürdig, aber leg dich auf gar keinen Fall in dein Bett.
9: Warum denn das nicht?
10: Es könnte gefährlich sein. Ich habe jetzt nicht viel Zeit, aber heute Abend erklären wir dir alles.
9: Na gut, na, da bin ich aber neugierig. Dann bis heute Abend. Meine Adresse habt ihr?
10: Ja, klar. Bis später.
9: Bis später.
7: Da haben wir noch mal Glück gehabt. Sie ist wohlauf.
5: Gut, dass wir noch rechtzeitig anrufen konnten.
1: Wie kriegen wir aber jetzt heraus, ob den Leuten, die bei Krüger Möbel gekauft haben, etwas passiert ist? Beim Einwohnermeldeamt?
8: Die werden uns wohl kaum die Informationen geben.
5: Aber wir könnten beim Steinhagener Tageblatt im Archiv nachforschen.
1: Klar, es wird nicht von allen Leuten eine Todesanzeige drin sein, aber immerhin.
7: Ja, und was willst du denen erzählen?
5: Wir erzählen einfach wieder, wir seien vom Campusradio.
1: Das hat schließlich schon mal gut geklappt. Klar, der wird schon eine nette Geschichte einfallen, wie immer.
8: Schade, ich kann nicht mitkommen. Hätte ich doch nur nicht diesen neuen Job beim TÜV angenommen.
7: Wir erzählen dir nachher alles.
0: Sie fuhren auf dem schnellsten Weg zum Steinhagener Tageblatt. Es fiel noch immer ein nasskalter Regen und sie waren froh, als sie endlich die angenehm beheizten Räumlichkeiten des Archivs betraten.
11: Guten Tag, kann ich euch behilflich sein?
5: Guten Tag, wir sind vom Campusradio. Wir planen eine neue Sendung zum Thema Nachrichten von gestern. Und darin wollen wir über wichtige Ereignisse in der Vergangenheit der Region berichten. Und da wäre es super nett, wenn wir Einsicht in Ihr Archiv nehmen könnten.
11: Selbstverständlich. Es ist in dem Gang da hinten, die erste Tür rechts. Die Ausgaben vor 1940 haben wir nur noch auf Mikrofilm. Aber ein Lesegerät steht gleich neben der Tür. Ihr könnt das bedienen?
2: Ja, natürlich. Vielen Dank, Sie helfen uns wirklich weiter.
11: Gern geschehen. Sagt mir nur Bescheid, wenn die Sendung läuft.
8: Machen wir.
7: Hier ist es. Oh, ist ja unglaublich groß.
1: Die Zeitung gibt's ja auch schon seit über 150 Jahren. Da sammelt sich ganz schön was an.
5: Okay, am besten wir teilen uns auf. Daniel und ich, wir können uns ja die neueren Zeitungen vornehmen und die Namen von Todesanzeigen mit der Kundenliste vergleichen. Anne, du könntest dir die ganz alten Zeitungen auf Mikrofilm anschauen. Außer dir kann eh keiner das Ding bedienen.
1: Braucht man doch auch kaum.
2: Als Bibliothekarin schon. Naja, vielleicht steht ja was über das Geschäft Krüger drin.
1: Versuchen wir es. Dann mal an die Arbeit.
0: Stundenlang durchstöberten sie die dicken Bände mit alten Zeitungen. Die Arbeit war langweilig und mühsam. Hin und wieder stießen Claudia und Daniel auf eine für sie relevante Anzeige. Dennoch waren die Erfolgserlebnisse dünn gesät und sie waren froh, als Anna ihnen auf einmal aufgeregt etwas zurief.
2: Claudia! Daniel, kommt mal schnell, ich habe was gefunden.
1: Was denn?
12: Wir kommen.
2: Hier, seht mal, in der Ausgabe vom 13. Januar 1901 ist ein Porträt des Geschäfts Krüger.
5: In der Rubrik Bürger unserer Stadt? Wie langweilig.
1: Der Text ist auch nicht interessant. Aber sieh doch mal das Foto.
5: Der, Der sieht ja genauso aus wie unser Schreiner.
7: Das ist unser Schreiner. Hier die Bildunterschrift. Hermann Krüger feiert dieses Jahr das 175. Firmenjubiläum.
5: Aber das kann doch nicht sein. Dann wäre er ja heute weit über 100 Jahre alt. Der Krüger, der heute den Laden führt, das muss sein Sohn sein.
12: Das glaube ich nicht. Es ist derselbe Vorname und das Aussehen. Kein Sohn sieht seinem Vater so ähnlich.
7: Ich habe auch die Geburts- und Todesanzeigen in den alten Zeitungen überprüft. Der Name Krüger taucht gar nicht auf, als ob in dieser Familie nie jemand gestorben oder geboren worden wäre. Auch Hochzeitsannoncen gibt es gar nicht.
5: Das ist uns in den Zeitungen, die wir durchgesehen haben, auch aufgefallen. Das ist schon seltsam.
7: Was habt ihr denn herausgefunden?
5: Halt dich fest. Wir haben fast alle Zeitungen durch. Sieht so aus, als seien ca. 80% der Leute auf Krügers Kundenliste eines frühen Todes gestorben.
0: Schweigend verließen sie das Archiv und fuhren nach Hause. Jeder hing seinen Gedanken nach. Konnte es wirklich einen Zusammenhang zwischen Krüger, seinen Möbeln und den sonderbaren Todesfällen geben? Christian wartete schon ungeduldig auf ihre Rückkehr. Sie setzten sich ins Wohnzimmer vor den Kamin und berichteten von ihren neuen Erkenntnissen.
7: Oh, wie schön, dass wir einen Kamin haben. Ich bin so durchgefroren. Oh, diese Warterei vor Krügers Werkstatt. Selbst im Archiv ist mir nicht richtig warm geworden.
12: Was machen wir jetzt? Aus den Zeitungen geht doch eindeutig hervor, dass etwas mit den Möbeln nicht stimmt. So viele Kunden sind gestorben, das ist doch kein Zufall.
8: Ja, glaube ich auch nicht. Und was ihr über das Foto vom Krüger aus der Zeitung von 1901 erzählt, das ist richtig unheimlich.
5: Ja, wenn er das wirklich auf dem Foto ist, dann ist er kein Jahr älter geworden.
7: Lasst uns doch mal die Fotos ansehen. Vielleicht fällt uns jetzt was auf.
5: Hier.
12: Das Einzige, was mir auffällt, ist, dass auf jedem, aber wirklich jedem seiner Möbelstücke dieses Blattornament ist. Aber das hilft uns auch nicht weiter.
7: Was ist das eigentlich für eine Frau, die hier neben ihm steht?
8: Eine Kundin. Sie kam gerade vorbei, da haben wir sie auch fotografiert.
12: Ja, wieso das denn? Die Fotos von den Möbeln kann ich ja noch verstehen, aber auch Kunden fotografieren?
5: Ja, mach dich ruhig lustig. Wir mussten noch Zeit schinden, damit ihr wieder aus dem Haus raus konntet.
7: Wartet mal. Mir fällt da was auf. Claudia, es ist super, dass du die Kundin mit Krüger fotografiert hast. Seht mal hier, dieses Foto. Sie stehen draußen vor dem Laden. Es ist bitterkalt und man sieht deutlich, wie der Atem der Kundin in der kalten Luft kondensiert.
12: Stimmt, da ist so eine Wolke vor ihrem Mund. Wie bei jedem, wenn er ausatmet und es kalt ist.
5: Nur bei Krüger nicht. Unglaublich, als hätte er keinen Atem. Warte mal, Anne, da muss doch noch ein Foto sein. Du hast ihn doch auch mit der Frau fotografiert, die ihm das Paket gegeben hat.
7: Stimmt. Ah, hier ist es, hier ist es. Genau dasselbe wie auf dem anderen Foto. Man sieht den Atem der Frau, Krügers aber nicht.
8: Das ist dann wohl der Beweis, dass er kein normaler Mensch ist. Aber was ist er dann?
12: Und ihr hättet mal die Küche sehen sollen. Gar keine Lebensmittel. Diese eine Frau auf dem Foto da, von der er das Paket hat. In dem Paket waren Kekse.
7: Ja, und er hat sie sofort in den Müll geworfen. Unfassbar. Also, er atmet nicht und er isst auch nicht. Also, mir ist das alles ein Rätsel. Das ist doch eigentlich gar nicht möglich.
12: Nach dem, was wir bis jetzt so alles erlebt haben, glaube ich, dass alles möglich ist.
5: Ja, und was tun wir jetzt? Wir können doch nicht einfach zur Polizei gehen.
12: Ich lege erstmal das Holz nach. Das Kaminfeuer ist schon fast runtergebrannt.
5: Ich glaube, ich gehe schlafen. Es ist schon so spät und ich bin total müde.
12: Ich habe da gerade eine Idee.
5: Was denn?
12: Wir verbrennen das Bett. Ich meine, das Bett, das wir auf dem Dachboden gefunden haben. Dann sehen wir doch, was passiert. Und ob überhaupt etwas passiert. Wenn mit dem Bett etwas nicht stimmt, kriegen wir es vielleicht so raus.
7: Glänzende Idee.
5: Ihr könnt doch das schöne Bett nicht verbrennen. Das ist ein Kunstwerk.
8: Ja, das stimmt zwar, aber es sind bereits zwei Leute durch dieses Bett gestorben. Also ich bin auch dafür, dass wir es verbrennen.
12: Super. Ich hol mal eine Säge. Dann gibt es gleich ein Freudenfeuer. Und morgen früh fahren wir nochmal nach Steinhagen und schauen nach, ob sich was getan hat. Ich habe zwar ein Seminar, aber das kann ich auch mal ausfallen lassen. Kommt ihr mit?
7: Ja klar. Ich habe morgen meinen freien Tag.
5: Ich komme auch. Das kann ich mir ja nicht entgehen lassen.
8: Ich habe auch ein Seminar. Aber ich kann nicht schwänzen. Ich will da eine Prüfung machen.
5: Du bist immer so gewissenhaft. Aber wir erzählen dir morgen alles.
12: Aber jetzt nehmen wir erstmal das Bett auseinander.

0: Die Funken stoben hoch auf, als Daniel die ersten Stücke des Bettes in das Feuer legte. Die anderen sahen schweigend zu. Sie erwarteten beinahe, dass etwas Unheimliches passieren würde. Aber nichts geschah. Die Flammen leckten gierig an dem Eichenholz und so verbrannte das Bett Stück für Stück, bis nur noch Asche übrig war. Am nächsten Morgen fuhren Daniel, Anna und Claudia zu Krügers Schreinerei. Sie hofften dort, weitere Spuren zu finden.
1: Wo sollen wir uns verstecken? Es darf schließlich niemandem auffallen, dass wir das Haus beobachten.
2: Was ist mit der Mauer da? Hinter der haben Christian und ich uns gestern auch versteckt. Die liegt doch dem Laden direkt gegenüber. Mit dem Fernglas müssten wir alles gut sehen können.
3: Mhm. Los, wir verstecken uns hinter der Mauer.
1: Hoffentlich sieht uns hier keiner. Es ist ja nicht gerade unauffällig, bei der Kälte hinter einer Mauer zu hocken.
2: Kannst du schon was sehen, Daniel?
3: Ja, Krüger ist im Laden. Das Fernglas ist spitze, ich kann alles gestochen scharf erkennen. Er arbeitet an einem Schrank. Jetzt dreht er sich um. Das gibt's doch gar nicht.
1: Was ist los? Los, nun gib doch mal das Fernglas her.
3: Hier, sieh doch. Er hat Verbrennungen am Hals und im Gesicht.
1: Tatsächlich? Dann hat es also geklappt. Ja!
2: Dann kann ich euch ja nochmal verzeihen, dass ihr das schöne Bett verbrannt habt.
1: Nur, was jetzt? Wir können doch nicht alle seine Möbel verbrennen.
3: Nein, wir müssen uns den Krüger selbst vornehmen.
1: Ja, das geht auch nicht. Du kannst doch niemanden umbringen, der in seiner Gemeinde ein angesehenes Mitglied ist. Das würde einen riesen Aufruhr geben. Mal davon abgesehen, wir wissen doch auch gar nicht, wie man ihn töten könnte.
2: Stimmt. Wenn er wirklich kein Mensch ist und auch keinen Atem hat, dann kann man ihn bestimmt nicht einfach erwürgen oder erschießen. Und ehrlich gesagt, mit sowas möchte ich auch gar nichts zu tun haben.
3: Ja gut, aber was dann?
1: Und wenn wir nochmal sein Haus durchsuchen? Das letzte Mal hatten wir kaum Zeit. Vielleicht finden wir sowas wie eine Schwachstelle, irgendwas, was uns weiterhilft.
2: Dann müssen wir ihn aber weglocken. Ich habe eine Idee. Wir rufen Gudrun an und bitten sie, bei Krüger anzurufen und das Bett, was sie gekauft hat, zu reklamieren. Wartet mal, hier, ich habe mein Handy dabei. Hat einer von euch die Nummer?
1: Klar, hier ist der Zettel.
2: Freizeichen. Sie scheint nicht zu Hause zu sein. Sie geht nicht ran.
3: Hat sie keinen Anrufbeantworter?
2: Ja, zumindest nicht eingeschaltet. Würde uns aber doch auch nichts nützen.
1: Dann ruf du doch an und gib dich als Gudrun aus. Das klappt bestimmt. Bis der mit dem Auto zu Gudrun und zurück ist, vergeht mindestens eine Dreiviertelstunde. Das reicht uns.
2: Gut. Ich habe noch die Ausdrucke der Kundenliste. Da stand, glaube ich, auch Krügers Nummer oben auf dem Blatt. Hier ist es. Na dann mal los. Ich halte den Hörer so, dass ihr mithören könnt, okay?
4: Schreinerei Krüger.
2: Gudrun Krämer. Ich habe neulich ein Bett bei Ihnen gekauft und möchte es gern reklamieren. Der Rahmen ist völlig verzogen und an einer Stelle löst er sich bereits. Können Sie das reparieren?
4: Das tut mir leid. Ich lege Wert auf qualitativ hochwertige Verarbeitung. Ich kann mir das gar nicht erklären. Können wir einen Termin für morgen Nachmittag vereinbaren?
2: Das ist schlecht. Ich kann nicht mehr in dem Bett schlafen. Das wäre schon schön, wenn das heute noch ginge. Ja, am besten gleich, weil ich heute Nachmittag noch arbeiten muss.
4: Na gut. Momentan habe ich keine Kundschaft, da könnte ich das Geschäft für eine Stunde zumachen. Wohnen Sie nicht in Brackwede?
2: Ja, genau. Hauptstraße 131.
4: Gut. Ich bin in circa einer halben Stunde bei Ihnen.
2: Ja, super. Vielen Dank. Bis später.
3: Na, das ging ja prima. Dann können wir gleich loslegen.
0: Sie beobachteten, wie Krüger wenig später das Haus verließ. Vorsichtshalber warteten sie noch ein wenig, dann schlichen Anna und Daniel um das Haus herum in den Hinterhof. Claudia stand, wie schon letztes Mal, wieder mit dem Sprechfunkgerät vor dem Geschäft Schmiere. Das Küchenfenster stand wieder offen, sodass Anna und Daniel problemlos einsteigen konnten.
5: Unser Krüger scheint nicht gerade Angst vor Einbrechern zu haben. Lässt einfach immer das Küchenfenster auf.
1: Kann uns doch nur recht sein. Steht das Walkie-Talkie eigentlich auf Empfang? Nicht, dass wir nachher Claudia nicht hören können.
5: Ach klar. Sobald Claudia uns warnt, hören wir sie.
1: Prima. Los, wo sollen wir jetzt suchen?
5: Am besten in seinen Privaträumen. Die sind bestimmt im ersten Stock. Lass uns mal die Treppe hochgehen und nachsehen.
6: Das habt ihr euch hübsch ausgedacht. Ihr meint wohl, ich habe euch beide hinter der Mauer nicht gesehen. Dachte ich doch, dass ihr in meiner Abwesenheit Dummheiten macht. Darum wäre mir der Termin mit Frau Krämer morgen lieber gewesen.
1: Aber wo kommen Sie denn her?
6: Euch Schlaumeiern ist wohl nicht aufgefallen, dass das Haus eine Hintertür hat. Die Geschichte mit dem Bett nehme ich euch wirklich übel. Wie ihr an meinen Brandwunden seht, mag ich es gar nicht, wenn man meine Möbel verbrennt.
3: Das tut uns leid. Wir wollten
6: nicht... Unsinn! Los, du da, fessle deinen Freund an den Stuhl da. Nimm den Strick hier aus der Schublade.
1: Aber ich kann doch nicht Daniel fesseln.
3: Tu, was er sagt, Anne. Er hat eine Pistole.
6: Sehr richtig, und ich werde sie auch benutzen, wenn du nicht sofort deinen Freund fesselst.
1: Na gut. Tut mir leid, Daniel.
3: Ist schon okay.
6: Den Strick schön festziehen. Ja, gut so. Und jetzt setzt du dich auf den anderen Stuhl und fesselst deine Beine.
1: Hören Sie, wir haben doch wirklich nichts weiter getan. Das mit dem Bett tut uns leid.
6: Ach schon. So, und jetzt die Arme nach hinten legen, damit ich dich fesseln kann. Ja, das müsste reichen. So, jetzt werde ich das Fenster aber mal zumachen. Sonst kommt nachher noch jemand auf die Idee, einzusteigen. Jetzt schalte ich nur noch den Gasherd an.
3: Sind Sie verrückt? Sie bringen uns um!
6: Ihr sollt nur mal einen kleinen Eindruck von dem gewinnen, was ich gestern durchmachen musste, als ihr das Bett verbrannt habt. Und jetzt entschuldigt mich bitte, ich muss mich um eine Kundin kümmern.
1: Sie können uns doch nicht hier so zurücklassen.
3: Oh, doch, er kann. Verdammt, wir müssen den Herd auskriegen. Kannst du dich befreien?
1: Nein, die Fesseln sind zu stramm.
3: Ich komme auch nicht los. Du hast ganze Arbeit geleistet.
1: Musste ich doch. Moment, Claudia. Er hat Claudia vorhin nicht gesehen. Er hat sie nicht erwähnt.
3: Ja, das ist mir auch aufgefallen. Und dass das Telefonat nur ein Ablenkungsmanöver war, das hat er auch nicht bemerkt.
1: Dann kommen wir irgendwie an das Sprechgerät. Wenn wir Claudia rufen können, ist alles in Ordnung.
3: Es liegt da hinten auf dem Tisch. Lass uns mal versuchen, auf den Stühlen dahin zu rücken.
1: Ja. Wir müssen uns beeilen. Er wird schon ganz schwummrig von dem Gas.
3: Ist auch so komisch. Dieses Gas wirkt teufelsschnell.
1: Ich hab's gleich geschafft. Gleich bin ich am Tisch. Gleich.
7: Anne? Daniel? Habt ihr schon was gefunden? Jetzt meldet euch doch mal. Anne? Daniel? Was ist los? Antwortet!

0: Aber Anne und Daniel konnten Claudias Worte nicht mehr hören. Unruhig ging Claudia vor dem Haus auf und ab. Warum antwortete ihr nur keiner? Schließlich hielt sie es nicht mehr aus und schlich um das Haus herum zum Hinterhof.
1: Anne! Daniel! Verdammt! Ich muss das Gas abstellen! Die kriege ich nicht auf! Aber das Fenster! Hier muss ganz schnell frische Luft rein! Anne! Anne! Los, wach auf! Daniel! Ich bin bei euch los! Nun kommt schon! Atmet die frische Luft ein! Bitte! Macht schon! Ihr müsst zu Bewusstsein kommen! Daniel!
2: Hey, es ist so kalt!
1: Daniel, los, komm! Steh auf! Zum Fenster! Du musst die Luft einatmen!
2: Ja, Anne! Was ist mit Anne?
1: Sie wird nicht wach! Wir müssen einen Krankenwagen holen! Ich rufe an!
2: Das ist gut! Anne! Bitte wach auf!
1: Claudia Lange hier. Sie müssen einen Krankenwagen schicken. Zur Schreinerei Krüger in Steinhagen, Hauptstraße 5.
2: Streng dich an.
1: Ja, das ist richtig. Eine Gasvergiftung. Meine Freundin ist bewusstlos. Bitte beeilen Sie sich.
2: Du musst aufwachen.
1: Sie kommen gleich.
2: Hoffentlich. Hoffentlich wird Anne wieder gesund. Ich kann auch ihren Puls fühlen. Es ist noch nicht zu spät.
1: Bestimmt wird sie wieder gesund. Du, ich ruf nochmal Gudrun an. Wenn sie inzwischen zu Hause ist, darf sie Krüger auf gar keinen Fall reinlassen.
2: Stimmt. Der Typ ist gefährlich.
1: Bei Gudrun geht immer noch keiner ran.
2: Sag mal, was ist eigentlich, wenn Gudrun gar nicht weg ist? Ich meine, sie könnte sie nicht zu Hause sein?
1: Hä?
2: Vielleicht ist sie eingeschlafen. In dem Bett.
1: Verdammt. Die Idee ist mir gar nicht gekommen. Wir müssen hinfahren und nachsehen. Sie ist in Gefahr.
2: Ja, aber hör doch, der Krankenwagen ist gleich da. Super, dann wird Anne geholfen. Ich kann es nicht gut haben, dass sie hier so bewusstlos liegt. Ich fahre mit ihr ins Krankenhaus.
1: Ja, das kann ich verstehen. Aber für Anne ist gesorgt. Die Krankenpfleger werden ihr helfen. Wir müssen zu Gudrun. Anne würde das auch so wollen. Wir können doch jetzt nichts mehr für sie tun.
2: Ich lasse sie zwar nicht gern allein, aber das geht wohl nicht anders.
1: Der Krankenwagen ist da. Ich erkläre den Pflegern alles. Und dann müssen wir ganz schnell zu Gudrun.
2: Okay.

0: muss es auch ausgerechnet jetzt anfangen zu regnen. Ach, der Regen fällt so dicht, ich kann die Straße kaum erkennen.
1: Wir sind doch gleich da. Warte, da hinten, das Haus muss es sein. Schau mal, was da vor der Tür steht.
0: Oh nein, ein Lieferwagen mit der Aufschrift Schreinerei Krüger. So ein Mist. Hoffentlich hat der Gudrun nichts getan.
1: Ob er schon lange da ist?
0: Nein, es hat eben erst angefangen zu regnen. Und die Straße unter dem Lieferwagen ist bereits nass. Er kann nur kurz vor uns angekommen sein.
1: Ich parke direkt hinter ihm. Er kennt ja mein Auto nicht.
0: Was nun? Sollen wir klingeln?
1: Nein, dann hört Krüger uns doch und ist gewarnt.
0: Verdammt, wir müssen gar nicht klingeln. Die Haustür steht offen.
1: Das darf nicht wahr sein.
0: Los, wir schleichen uns rein.
1: Aber vorsichtig.
0: Da hinten scheint das Schlafzimmer zu sein. Ich mach mal die Tür auf.
2: Dachte ich mir doch, dass ihr mich nicht in Ruhe lassen könnt.
0: Lassen Sie Gudrun in Ruhe. Was haben Sie nur mit ihr gemacht?
1: Sie liegt im Bett, als sei sie tot.
2: Das ist eine ganz einfache Rechnung. Entweder sie oder ich. Ihr werdet verstehen, dass ich da nicht lange brauche, um mich zu entscheiden.
0: Wie bei Frauke und Anne? Sie liegt im Krankenhaus. Vielleicht stirbt sie. Sie gewissenloses Monster.
2: Das ist ein geringer Preis für meine Unsterblichkeit. Und jetzt stört mich nicht weiter. Ich möchte den Moment genießen. Es ist so belebend, so erfrischend, wenn sich die Energie meiner Opfer mit meiner vermengt. Geht jetzt endlich!
1: Hören Sie sofort auf damit! Sie denken doch wohl nicht, dass wir einfach dabei zusehen, wie Gudrun stirbt!
2: Was wollt ihr schon dagegen machen? Ich bin über 250 Jahre alt. Glaubt ihr nicht, dass in dieser langen Zeit einige versucht haben, mich aufzuhalten? Und? Hat es jemand geschafft? Nein.
0: Vielleicht war aber auch niemand dabei, dessen Freunde sie umgebracht haben! Wir geben nicht kampflos auf. Los, Claudia, auf ihn!
2: Ihr Narren!
0: Er ist so stark! Ich kann nicht!
1: Daniel, ja. Schau nur! Das Medaillon, das er um den Hals trägt!
0: Dasselbe Ornament wie auf seinen Möbeln!
1: Reiß es ab!
2: Nein! Nein, das dürft ihr nicht!
0: Ich hab es!
1: Was passiert nun mit Krüger?
0: Er fällt in sich zusammen!
3: Oh, nein! Nein.
1: Wir müssen uns um Gudrun kümmern! Gudrun! Gudrun, wach auf!
0: Aufwachen, Gudrun! Du darfst nicht weiter schlafen!
1: Komm schon! Werd endlich wach! Gudrun!
0: Ja! Ja, aufwachen!
4: Was ist denn? Warum schreit ihr so? Ich bin müde. Lass mich schlafen. Einfach nur weiter schlafen.
1: Gott sei Dank. Sie ist okay.

0: Erleichtert fielen sich Claudia und Daniel in die Arme. Sie hatten es geschafft. Nachdem sie sicher sein konnten, dass es Gudrun wirklich gut ging, fuhren sie auf dem schnellsten Weg ins Krankenhaus, um sich nach Anne zu erkundigen. Der Notarzt war noch rechtzeitig eingetroffen. Anne war zwar stark geschwächt, aber sie würde sich wieder erholen. Sie durften sie sogar besuchen und erzählten ihr alles, was sich in der Zwischenzeit ereignet hatte.
1: Und das Medaillon war der Schlüssel?
2: Ja, Claudia ist es gerade noch rechtzeitig aufgefallen.
3: Ich fand's schon seltsam, dass auf seinen ganzen Möbeln dieses Blätterornament war. Und dann auch noch auf einem Anhänger, den er um den Hals trägt.
2: Aber als Designstudentin, da hat man schon ein Auge für sowas. Jetzt weiß ich endlich, wofür das steht.
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5: Herzlich willkommen bei den On-Air-Stories. In dieser On-Air-Story möchte ich euch die Sendung Oldie-Treff von Peter Ziermann vorstellen. Hallo Peter, schön, dass du da bist.
6: Ja, freut mich auch.
5: Was ist denn die Sendung Oldie-Treff genau? Also worum geht es?
6: Ja, ein bisschen old-fashioned Radio. Zum einen wird für ich ja seit 100 Jahren gefühlt durch, dass wir hier noch Plattenspieler im Studio haben, weil ich tatsächlich immer noch eigentlich 100% Vinyl spiele und mein Musikgeschmack, der liegt ja eigentlich eher bei internationalen Titeln, bei Beat und ja, vernünftigen Nummern der 60er, 70er Jahre. Aber ich spiele auch sehr viel deutsche Musik, bin nach wie vor jedes Wochenende auf dem Flohmarkt, sammle da irgendwelche Schallplatten ein. Und es gibt so einen Spruch, den ich auch seit Jahren mache. Bei mir kann sich jeder jeden Titel wünschen. Wenn jemand von Heino die schwarze Barbara haben will, dann kriegt er die auch. Ja.

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1: Herzlich willkommen zu einer weiteren On-Air-Story. Ich bin heute mit Rolf Gensrich im Studio, der die Sendung OK Beat macht.
2: Hallo, freue mich, dass ich hier sein darf.
1: Wie würdest du ansonsten deine Sendung generell beschreiben?
2: Die Sendung lässt sich eigentlich schlecht beschreiben. Also es gibt mehrere Varianten. Ich versuche, Gäste mir heranzuholen aus allen möglichen Gegenden, so Sachen, die mir über den Weg laufen. Das kann also der Würstchenverkäufer sein bis hin zu irgendwelchen kleinen Aktionen, Grundeinkommen zum Beispiel oder kleine Parteien oder aber Musiker, die mir auf der Straße auffallen, denen ich dann mal meine Visitenkarte gebe und sage, kommt doch mal vorbei, meldet euch doch mal.
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5: Das Medaillon war alles, was von Krüger übrig blieb. Wir beschlossen, es zu verwahren und legten es in eine Schublade. Damit war die Angelegenheit erledigt, so dachten wir zumindest. Was wir nicht ahnen konnten, war, dass das Medaillon noch einmal wichtig werden würde. Sehr wichtig sogar. Alles fing an mit dem unheimlichen Fremden und Claudias seltsamen Verhalten.

0: Wer ruft denn mitten in der Nacht an?
1: 6:30 und das am Samstagmorgen. Ich hatte mich so darauf gefreut, auszuschlafen.
0: Kannst du nicht rangehen? Bitte.
1: Klar, ich gehe schon.
2: Anne Papenbrock?
3: Hallo Anne, ist Claudia wieder gut bei euch angekommen?
2: Wieso? Ich dachte, die übernachtet bei dir.
3: Ja, wollte sie ursprünglich auch. Aber wir haben uns gestritten. Und dann ist sie einfach abgehauen. So um 2 Uhr nachts. Ich wollte so spät nicht mehr bei euch anrufen.
1: Sich verrückt machen bringt auch nichts. Was genau ist eigentlich passiert?
4: Naja, da war noch dieser sonderbare Mann.
0: Was für ein Mann? Kanntest du ihn?
4: Nein, aber wenn ich so darüber nachdenke, Claudia muss ihn gekannt haben.
1: Jetzt erzähl doch mal von vorne.
4: Also, es hat an der Tür geklingelt und Claudia hat aufgemacht. Ich war hier im Wohnzimmer. Ich habe Stimmengemurmel gehört und bin nach einer Zeit zur Tür gegangen, um nachzusehen, wer da ist. Und da stand dieser Mann. Er sah schon merkwürdig aus, ganz in Schwarz gekleidet. Er trug einen Umhang und den Hut hatte er sich ganz tief in das Gesicht gezogen. Man konnte gerade noch so die Augen sehen.
0: Und Claudia hat sich mit ihm unterhalten?
4: Ja, ich konnte nur nichts verstehen. Und als ich dazu kam, hörten beide auf zu reden und der Mann ist sofort gegangen.
1: Das ist geheimnisvoll. Die Beschreibung passt auf keinen von Claudias Freunden. Jedenfalls auf keinen, den ich kenne.
5: Was macht ihr denn hier?
1: Na was wohl? Dich suchen. Gudrun ist schon ganz krank vor Sorge.
5: Beobachtet ihr mich jetzt rund um die Uhr? Ruft ihr jetzt jedes Mal die Bullen, wenn ich nicht nach Hause komme? Ihr seid doch total durchgeknallt.
0: Sag mal, Anne, was war denn das? Hab ich das geträumt?
1: Ich weiß auch nicht. Was ist nur mit Claudia los?
0: Ich glaube so langsam doch, dass dieser Fremde mit dem schwarzen Umhang was damit zu tun haben könnte.
1: Hast recht. Wir sollten versuchen, was über ihn rauszufinden. Aber wie?
0: Wir können doch mal Gudruns Nachbarn fragen. Vielleicht ist er ja ein Vertreter oder gehört zu irgendeiner Glaubensgemeinschaft. Dann könnte er doch auch bei anderen Anwohnern geklingelt haben. Und die können uns vielleicht mehr sagen.
1: Kann nicht schaden. Obwohl ich nicht glaube, dass wir so etwas herausfinden. Claudia bringt uns in eine echt blöde Situation.
0: Ja, sie haut ab. Dann mal nichts wie hinterher.
1: Warte, Daniel. Das kann doch nicht sein.
0: Was ist denn?
1: Wir sind nicht die Einzigen, die Claudia verfolgen. Schau doch da drüben.
0: Unglaublich. Der Mann im schwarzen Umhang. Was nun?
1: Das fragst du noch? Nichts wie hinterher. Hallo, Urs. Schön, dich zu sehen.
6: Ich komme gerade vom Bahnhof. Wie geht's euch?
1: Naja, um ehrlich zu sein, nicht so toll. Claudia dreht gerade durch und wir versuchen rauszukriegen, was da los ist.
0: Das scheint nämlich irgendwas mit dem Mann da ganz vorne neben dem Fahrrad zu tun zu haben.
6: Der mit dem schwarzen Umhang?
0: Ja.
6: Das glaube ich nicht, den kenne ich.
1: Was? Wie heißt der? Und woher kennst du ihn?
6: Ich habe ihn mal in Rangnava gesehen. Er hat dort einen ziemlichen Aufruhr verursacht. Alle hatten eine Riesenangst vor ihm, sogar Skedoni.
0: Verdammt, wo ist denn nur mein Hausschlüssel? Ich war mir sicher, dass ich ihn in die Hosentasche gesteckt habe, aber da ist er nicht. Aber da brennt ja noch Licht. Anna ist bestimmt zu Hause und kann mir aufmachen. Ich klingel mal. Hoffentlich ist sie noch wach. Hoffentlich kommt sie gleich.
1: Oh, Daniel. Warum stehst du denn vor der Tür?
0: Ich habe meinen Schlüssel verbummelt. Machst du mir bitte auf?
1: Wie kommst du nur auf die Idee, dass ich dir aufmachen sollte?
0: Ach komm, ich bin nicht in Stimmung für Scherze. Bitte komm runter und mach die Tür auf.
1: Oh, du bittest mich.
0: Ja, machst du jetzt auf?
1: Ich sehe gar keine Veranlassung, die Tür zu öffnen. Warum sollte ich?
0: Du bist doch meine Freundin.
1: So bin ich das? Also, ich bin der Meinung, wenn du nicht besser auf deine Schlüssel aufpassen kannst, solltest du auf der Terrasse übernachten. Schlaf schön.
0: Anne? Bitte, mach auf! Das kann doch nicht dein Ernst sein! Verdammt, ich verstehe das nicht. Daniel Neubauer?
7: Daniel! Christian hier.
0: Christian.
7: Ahasverus hat mich geschnappt. Er hat gesehen, wie ich ihn verfolgt habe und...
0: Aber warum hast du ihn verfolgt? Was ist denn los?
8: So, das reicht, Daniel. Ich glaube, du hast verstanden, dass ich Christian in meiner Gewalt habe.

0: da gerade eine Idee. Mhm.
1: Was denn?
0: Wir verbrennen das Bett. Ich meine, das Bett auf dem... Wir wo man drin schläft, was ich sehr gerne jetzt dann machen würde. Wir verbrennen das Bett. Ich meine, das Bett, das wir auf dem Dachboden gefunden haben.
2: Okay, gut, dann mache ich euch jetzt eine Feuerleiter. Okay, okay.
3: Eine Räuberleiter könntest du auch machen.
2: Okay, gut, dann mache ich euch jetzt eine Räuberleiter. Du zuerst, Daniel?
0: Ja.

Ihr sollt nur mal einen kleinen Eindruck von dem gewinnen, was ich gestern durchmachen musste, als ihr das Bett verbrannt habt. Und jetzt entschuldigt mich bitte. Nochmal. Ihr sollt nur mal einen kleinen Eindruck von dem gewinnen, was ich gestern durchmachen musste, als ihr das Bett verbrannt habt. Und jetzt entschuldigt mich bitte. Ich sag mal, mich entschuldigt mich bitte. Scheiße. Ein letztes Mal.

0: Geschichte? Oh, das habe ich immer gehasst.
1: Aber Deutsch ist super. Dann kannst du mir... Aber Deutsch ist super. Dann kannst du mir... Mann!
2: Deutsch ist also super.
1: Ja.
3: Euch Schlaumeiern ist wohl nicht aufgefallen, dass das Haus eine Hintertür hat. Die Geschichte mit dem Bett nehme ich euch wirklich übel. Wir an meinen Scheiße, wie ihr, da steht wir. Oh Gott.
4: Was passiert nur mit Krüger?
3: Das habt ihr euch, also alles, was gelb ist, nicht? Das habt ihr euch hübsch ausgedacht. Da kommt er, der muss ein bisschen lauter mit. Das habt ihr euch hübsch ausgedacht. Ihr meint wohl, ich habe euch beide hinter der Mauer nicht gesehen.
5: Wir geben nicht kampflos auf. Los, Claudia, auf ihn!
4: Ja!
2: Ich mach nochmal los, Claudia, auf ihn.
5: Los, Claudia, auf ihn!
4: Der Krüger ist ja gar nicht da. Mach nochmal bitte den Satz.
2: Wir können jetzt im Kampf anfangen, ja? Psst, sei ruhig, wir fangen jetzt im Kampf an einfach.
4: Okay.
2: Mann, hör auf zu lachen!
4: Ach so, ja.
5: Stark! Ich kann nicht!
4: Das war ich nicht, das war Sandra!
2: Sandra, sei still!
1: Schläfst noch! Mann!
4: Okay.
5: Er ist so stark! Ich kann nicht!
4: Daniel, schau nur! Das Medaillon, das er um den Hals trägt!
5: Dasselbe Ornament wie auf seinen Möbeln!
4: Reiß es ab!

0: wir nicht sehen, was ihr macht.
1: Das ist tatsächlich schade.
2: Komm, komm. Matthias, reiß es ab!
3: Nicht so stark. Okay.
4: Normaler Student? Redet er da von uns?
2: Kann nicht sein.
1: Ach, wenn alle Studierenden so wie ihr seid, dann würde ich mich glatt noch für was einschreiben.
4: Für was denn? Für Kriminologie?
1: Nein, für Parapsychologie.
4: Oder für Essen.
1: Ich freue mich wie ein Käfer.

0: Wer ruft denn mitten in der Nacht an?
1: 6:30 und das am Samstagmorgen. Ich hatte mich so darauf gefreut, auszuschlafen.
0: Kannst du nicht rangehen? Bitte.
1: Klar, ich gehe schon.
2: Anne Papenbrock?
3: Hallo Anne, ist Claudia wieder gut bei euch angekommen?
2: Wieso? Ich dachte, die übernachtet bei dir.
3: Ja, wollte sie ursprünglich auch. Aber wir haben uns gestritten. Und dann ist sie einfach abgehauen, so um 2 Uhr nachts. Ich wollte so spät nicht mehr bei euch anrufen.
2: Beruhig dich doch erstmal. Wahrscheinlich ist sie nach Hause gekommen, als Daniel und ich schon geschlafen haben. Und wir haben sie nicht gehört. Ich sehe gleich mal nach und rufe dich dann zurück.
3: Wahrscheinlich hast du recht. Bis gleich.
2: Ja, bis dann.
0: Wer war denn da?
1: Gudrun, Claudia ist letzte Nacht von ihr weggefahren. Hast du gehört, ob sie nach Hause gekommen ist?
0: Nein, ich habe geschlafen. Wir sehen aber besser mal nach. Bestimmt liegt sie friedlich im Bett und schläft. Gudrun ist immer gleich so besorgt.

0: Aber Claudia lag nicht in ihrem Bett. Anna und Daniel sahen in jedes Zimmer. Claudia war nicht da. Ihr Bett war unberührt, sie war letzte Nacht nicht nach Hause gekommen. Jetzt fingen Daniel und Anna doch an, sich Sorgen zu machen. Sie riefen Gudrun zurück und verabredeten, sofort bei ihr vorbeizufahren. Claudia war mit dem Fahrrad unterwegs gewesen und so beschlossen sie, auch mit dem Rad zu fahren. Obwohl es bereits Anfang Mai war, war es immer noch empfindlich kalt. Anne duckte sich tief über die Lenkerstange und wünschte, sie hätte doch ihr Auto genommen. Endlich kamen sie an. Gudrun war immer noch verzweifelt und erzählte hastig, was sich ereignet hatte.
1: Ich hätte sie nicht wegfahren lassen dürfen, wenn ihr nun etwas passiert ist. Sag mal, wo ist eigentlich Christian? Warum ist er nicht mitgekommen?
2: Der ist für ein paar Tage nach Berlin gefahren, einen Freund besuchen. Komm, jetzt schalt doch erstmal einen Gang runter. Sich verrückt machen bringt auch nichts. Was genau ist eigentlich passiert?
1: Ich weiß es auch nicht. Wir haben einen Film geguckt und uns dann unterhalten. Und auf einmal hat sie rumgeschrien und ist aus dem Raum gestürmt.
3: Einfach so? Das hört sich aber gar nicht nach Claudia an.
2: Und worüber habt ihr euch unterhalten?
1: Sie hat mir ein paar Fotos von sich gezeigt. Ich fand sie nicht so schön und hab das auch gesagt. Aber das ist doch kein Grund, sich so aufzuregen.
3: Naja, Anne regt sich auch auf, wenn jemand ihre Fotos nicht schön findet.
2: Jetzt hör aber auf. Wir müssen Claudia finden. Das ist viel wichtiger.
3: Ja.
2: Also es mit den Fotos kann doch nicht der Grund gewesen sein, einfach so abzuhauen. Das glaube ich einfach nicht. Ist denn sonst nichts passiert?
1: Naja, da war noch dieser sonderbare Mann.
3: Was für ein Mann? Kanntest du ihn?
1: Nein, aber wenn ich so darüber nachdenke, Claudia muss ihn gekannt haben.
2: Jetzt erzähl doch mal von vorne.
1: Also, es hat an der Tür geklingelt und Claudia hat aufgemacht. Ich war hier im Wohnzimmer. Ich habe Stimmengemurmel gehört und bin nach einer Zeit zur Tür gegangen, um nachzusehen, wer da ist. Und da stand dieser Mann. Er sah schon merkwürdig aus, ganz in Schwarz gekleidet. Er trug einen Umhang und den Hut hatte er sich ganz tief in das Gesicht gezogen. Man konnte gerade noch so die Augen sehen.
3: Und Claudia hat sich mit ihm unterhalten?
1: Ja, ich konnte nur nichts verstehen. Und als ich dazu kam, hörten beide auf zu reden und der Mann ist sofort gegangen.
2: Das ist geheimnisvoll. Die Beschreibung passt auf keinen von Claudias Freunden. Jedenfalls auf keinen, den ich kenne.
3: Ich habe den Typ auch noch nicht gesehen. Aber das bringt uns jetzt doch erstmal nicht weiter. Wir müssen Claudia suchen. In welche Richtung ist sie denn mit dem Fahrrad gefahren?
1: In Richtung Wald. Ja. Sie fährt immer durch den Wald, wenn sie von mir nach Hause fährt.
3: Na toll. Hätte sie doch wenigstens die Straße genommen, so wie wir eben.
2: Ist doch jetzt auch egal. Sie ist nun mal durch den Wald gefahren. Los, wir fahren ihr nach.
3: Gute Idee. Vielleicht finden wir Spuren.
1: Soll ich nicht lieber die Polizei anrufen?
2: Die unternimmt doch sowieso erst was, wenn jemand länger als 24 Stunden verschwunden ist.
1: Du hast ja recht. Ich mache mir nur solche Sorgen.
3: Ruf immer wieder bei uns zu Hause an. Vielleicht hat Claudia ja woanders geschlafen und kommt nachher nach Hause. Du kannst mich übers Handy erreichen.
1: Gut. Sobald ich sie ans Telefon kriege, rufe ich euch an.
0: Anna und Daniel fuhren in Richtung Wald. Schon nach wenigen Metern mündete die asphaltierte Straße in einen schmalen Waldweg. Es hatte die letzten Tage häufig geregnet und der Boden war immer noch nass und lehmig. Das Morgenlicht drang durch das dichte Blätterdach und zeichnete helle Flecken auf den Boden. Hin und wieder trieb der Wind ein paar Vogelstimmen in ihre Richtung. Sonst war es still.
3: Das ist das erste Mal, dass ich mich über das Mistwetter der letzten Tage freue. Sieh mal, man kann auf dem schlammigen Waldboden gut eine Radspur erkennen.
2: Aber ob das Claudias ist?
3: Das ist zumindest die einzige Spur von einem Fahrrad. Gut, dass wir vorhin über die Straße gefahren sind.
2: Wir folgen der Spur am besten. Boah, der Wind ist eisig.
3: Da hinten ist eine Kreuzung.
2: Und die Spuren führen nach rechts. Zu uns hätte Claudia doch links fahren müssen.
3: Stimmt. Dann hatte ich doch recht. Sie hat bestimmt woanders übernachtet.
2: Hoffen wir es. Sie hätte ja wenigstens Gudrun Bescheid sagen können. Die Arme hat sich die ganze Nacht schlimme Sorgen gemacht. Und nicht nur sie.
3: Da hinten lichtet sich der Wald schon wieder.
2: Verdammt, da fängt eine Straße an. Was machen wir jetzt? Auf dem Asphalt kann man keine Spur mehr sehen.
3: Wir können ja ein paar von den Anwohnern fragen, ob sie eine Frau mit kurzen, dunklen, lockigen Haaren und einem roten Fahrrad gesehen haben.
2: Warte, ich habe noch eine bessere Idee. Roman aus meinem Fotoclub wohnt hier nur ein paar Häuser weiter. Du weißt schon, ich habe ihm die eine Hasselblatt-Kamera verkauft, die wir auf dem Speicher gefunden haben.
3: Ja, super Idee. Vielleicht hat er was gesehen. Oder er kann uns zumindest helfen, die Nachbarn zu fragen.

0: die Uhr? Ruft ihr jetzt jedes Mal die Bullen, wenn ich nicht nach Hause komme? Ihr seid doch total durchgeknallt.
1: Nun beruhig dich doch mal. Wir haben uns echt Sorgen gemacht.
2: Claudia, nun bitte doch deine Freunde rein. Hallo, Anne.
3: Hallo, Roman. Das ist übrigens mein Freund Daniel.
4: Hallo.
0: Ihr hättet nicht kommen müssen.
3: Wären wir auch nicht, wenn ich gewusst hätte, wie du reagierst.
2: Claudia ist wohl noch etwas sauer, wegen des Streites gestern mit Gudrun.
4: Das merkt man.
3: Wow, was sind denn das für Fotos?
2: Die habe ich von Claudia gemacht, mit der neuen Kamera.
3: Unglaublich. Wie hast du das mit dem Licht hingekriegt?
4: Sieht gar nicht aus wie Claudia. Los, Anne, wir sollten als erstes Gudrun anrufen.
0: Ja. Misch dich doch nicht immer ein. Anne, Roman macht bestimmt gerne auch Fotos von dir.
2: Klar, das wäre super. Hast du nicht Lust?
3: Ja, total gerne. Aber Daniel hat recht. Wir müssen erst mal Gudrun anrufen.
4: Wir gehen dann wohl besser.
2: Dann bis demnächst.
0: Fahrt doch gleich bei Gudrun vorbei. Also, ich bleibe noch hier. Ich will sowieso nicht mit ihr reden.
1: Sag mal, Anne, was war denn das? Hab ich das geträumt?
3: Ich weiß auch nicht. Was ist nur mit Claudia los?
1: Ich glaube so langsam doch, dass dieser Fremde mit dem schwarzen Umhang was damit zu tun haben könnte.
3: Hast recht. Wir sollten versuchen, was über ihn rauszufinden. Aber wie?
1: Wir können doch mal Gudruns Nachbarn fragen. Vielleicht ist er ja ein Vertreter oder gehört zu irgendeiner Glaubensgemeinschaft. Dann könnte er doch auch bei anderen Anwohnern geklingelt haben. Und die können uns vielleicht mehr sagen.
3: Kann nicht schaden. Obwohl ich nicht glaube, dass wir so etwas herausfinden.

0: Anne sollte Recht behalten. Obwohl sie Dutzende von Leuten befragten, schien niemand den geheimnisvollen Fremden gesehen zu haben. Anne und Daniel waren ratlos. Claudias Verhalten war auch in den nächsten Tagen sehr sonderbar. Sie redete kaum mit ihren Freunden und war immer unfreundlich und schlecht gelaunt. Die dicke Luft in der WG war unerträglich. Anne und Daniel beschlossen, etwas zu unternehmen.
1: Ob das eine gute Idee war? Claudia ist unsere Freundin und wir beschatten sie wie eine Kriminelle.
2: Was sollen wir denn sonst machen? Wenn wir den Typ mit dem schwarzen Umhang nicht finden können, müssen wir eben so versuchen, was herauszufinden. Wir müssen rauskriegen, was mit Claudia los ist. Und es stimmt irgendwas nicht mit ihr. Das ist sicher.
1: Aber vielleicht will sie ja nur einkaufen.
2: Trotzdem, ein Versuch ist es wert.
1: Jetzt geht sie in die Schmuckabteilung. Was sie da nur will. Die edlen Klunker kann sie sich doch gar nicht leisten. Und davon abgesehen, Claudia trägt doch sonst nie Schmuck.
2: Stimmt. Warten wir einfach mal ab. Wir stellen uns am besten hier hinter die Ständer mit den Glückwunschkarten.
1: Was macht sie jetzt? Siehst du was?
2: Ja, sie lässt sich Ringe zeigen. Jetzt probiert sie einen an.
1: Lass mich doch auch mal gucken. Unglaublich, der Diamant funkelt bis hier. Ich fass es nicht, Anne. Das musst du sehen. Die Verkäuferin geht nach hinten, wohl um noch weitere Ringe zu holen. Und Claudia?
2: Sie steckt den Ring in ihre Tasche. Das gibt's doch nicht.
1: Na, hoffentlich lässt sie sich nicht erwischen. Ich wusste gar nicht, dass unsere Claudia solche verborgenen Talente hat.
2: Das finde ich gar nicht lustig. Was machen wir denn jetzt?
1: Na, nichts. Oder willst du den Hausdetektiv holen? Dann sitzt Claudia aber mächtig in der Tinte.
2: Hast recht. Das will ich natürlich auch nicht. Claudia bringt uns in eine echt blöde Situation.
1: Ja, sie haut ab. Dann mal nichts wie hinterher.
2: Warte, Daniel. Das kann doch nicht sein.
1: Was ist denn?
2: Wir sind nicht die Einzigen, die Claudia verfolgen. Schau doch da drüben.
1: Unglaublich. Der Mann im schwarzen Umhang. Was nun?
2: Das fragst du noch? Nichts wie hinterher.

0: wir jetzt schon hinter Claudia und dem Typen her. Und nichts passiert. Claudia geht in aller Ruhe bummeln. Ich habe mir noch nie so viele Klamottenläden am Stück angucken müssen.
1: Da, Claudia kommt aus der Boutique. Ob sie in den ganzen anderen Läden auch was geklaut hat?
0: Ist doch egal. Schleichen wir ihr weiter hinterher.
1: Aber vorsichtig. Der Mann in Schwarz darf uns doch nicht sehen.
0: Claudia geht stadtauswärts. Na endlich.
1: Warte, da vorne. Sie bleibt stehen.
0: Schnell, hinter die Mauer hier.
1: Oh, das war knapp. Schau mal, unser unheimlicher Fremder hat sich da vorne hinter einem parkenden Auto versteckt. Nicht gerade geschickt.
0: Was macht Claudia? Kannst du was sehen?
1: Sieht aus, als würde sie auf jemanden warten. Das kann ja interessant werden. Da, jetzt kommt ein Auto. Schau doch mal.
0: Ein grüner Ford Fiesta. Ich kenne keinen, der so ein Auto fährt.
1: Aber Claudia kennt den Wagen. Sie geht darauf zu und steigt ein. Kannst du den Fahrer erkennen?
0: Nein, das Sonnenlicht spiegelt sich zu sehr in den Scheiben. Man kann nichts sehen. So ein Mist, jetzt entwischt sie uns. Zu Fuß kommen wir nicht hinterher. Und wenn man mal ein Taxi braucht, ist weit und breit keins zu sehen.
1: Wenigstens haben wir die Autonummer. Das ist doch was. Außerdem können wir jetzt den Typ im schwarzen Umhang verfolgen.
0: Ja, dann aber schnell. Er biegt da hinten rechts in die Schlosshofstraße. Wenn wir jetzt nicht aufpassen, ist er weg.
1: Wir haben Glück. Er wartet da an der Bushaltestelle.
0: Und da kommt auch schon der Bus. Schnell, sonst verpassen wir ihn.
1: Ist es nicht auffällig, wenn wir im selben Bus fahren?
0: Haben wir eine andere Möglichkeit?
1: Hast recht, egal.
2: Nach einem Sprint, den Anna als weltrekordverdächtig bezeichnete, erreichten sie so gerade noch den Bus. Sie stiegen durch die hintere Tür ein. Der Mann im schwarzen Umhang saß vorne hinter dem Fahrer und kehrte ihnen den Rücken zu. Anna und Daniel gingen ganz nach hinten. Da entdeckten sie plötzlich einen alten Bekannten, der ihnen zuwinkte.
1: Hallo Urs, schön dich zu sehen.
0: Wohnst du nicht jetzt in Düsseldorf?
3: Ja, schon, aber dieses Wochenende bin ich mal wieder zu Besuch hier. Ich komme gerade vom Bahnhof, wie geht's euch?
1: Naja, um ehrlich zu sein, nicht so toll. Claudia dreht gerade durch und wir versuchen rauszukriegen, was da los ist.
0: Das scheint nämlich irgendwas mit dem Mann da ganz vorne neben dem Fahrer zu tun zu haben.
3: Der mit dem schwarzen Umhang?
0: Ja.
3: Das glaube ich nicht, den kenne ich.
1: Was? Wie heißt der? Und woher kennst du ihn?
3: Ich habe ihn mal in Rangnava gesehen. Er hat dort einen ziemlichen Aufruhr verursacht. Alle hatten eine Riesenangst vor ihm. Sogar Skedoni.
0: Kann ich mir kaum vorstellen. Was hat er denn gemacht?
3: Ich weiß nicht genau, aber ich habe Gerüchte gehört. Man schreibt ihm besondere Kräfte zu. Aber mehr weiß ich auch nicht.
1: Und warum hat Gudrun ihn nicht erkannt? Wenn er aus Rangnava ist, dann müsste sie ihn doch auch kennen.
3: Du darfst nicht vergessen, dass sie die meiste Zeit im Gefängnis war. Außerdem war er ja nicht lange da. Keiner weiß, wo er hingegangen ist.
0: Kannst du dich noch an seinen Namen erinnern?
3: Oh ja, er heißt Ahasverus.
1: Noch nie gehört.
0: Da, er steht auf. Er steigt bestimmt gleich aus.
1: Ja, wir müssen hinterher.
3: Passt bloß auf, er ist bestimmt gefährlich. Ich würde wirklich gerne mitkommen, aber ich habe leider im Moment keine Zeit. Ruft mich aber an, wenn ihr später Hilfe braucht.
0: Klar, machen wir.
1: Tschüss.
3: Tschüss.

0: Daniel und Anne gelang es, den unheimlichen Fremden bis zu einem Motel zu verfolgen. Er hatte sich unter dem Namen Michael Schneider ins Gästebuch eingetragen. Sonst konnte der Mann an der Rezeption ihnen nicht viel sagen. Der Mann im schwarzen Umhang verschwand immer gleich in seinem Zimmer und bekam auch nie Besuch oder Anrufe. Also versuchten sie, in der Bibliothek weitere Informationen zu bekommen. Stundenlang blätterten sie in allen möglichen Nachschlagewerken.
1: Ich finde nichts. Absolut nichts. Urs muss uns den falschen Namen gesagt haben. Oder es ist nichts über diesen Ahasverus bekannt. Hörst du mir eigentlich zu?
2: Ja, wir haben eh bald alles durchgesucht. Ist nur noch dieser eine alte Wälzer. Hey, hier steht was.
1: Wo? Zeig her.
2: Hier, Ahasverus. Auch bekannt unter dem Namen Kataphilus oder Ahasuerus. Christlicher Mythos. Das hilft uns auch nicht gerade weiter.
1: Sag das nicht. Damit haben wir immerhin zwei neue Suchbegriffe. Kataphilus. Ich glaube, den Namen habe ich hier eben irgendwo gelesen. Aber wo? Hier? Nein. Nein, muss woanders gewesen sein. Ich glaube, es war in dem alten englischen Buch. Ancient Mythology. Das liegt da drüben. Kannst du mir das bitte mal rübergeben?
2: Ja, klar. Hier.
1: Danke. So. Da ist es doch schon. Kataphilus, the wandering Jew, received exactly the same gift as one of the disciples, but as a curse.
2: Was soll denn das heißen? Hat dieselbe Gabe empfangen, aber als Fluch?
1: Kann ich doch auch nichts mit anfangen. Wir müssen weiter recherchieren. Lass uns doch mal in den ganzen Datenbanken und elektronischen Nachschlagewerken nachsehen.
2: Gute Idee.
1: Ein Bild.
2: Das ist er. Das ist dieser Ahasverus.
1: Stimmt. Aber schau mal, hier steht was von der Gabe.
2: Unsterblichkeit? Was? Dieser Typ ist unsterblich? Und wie soll das ein Fluch sein?
1: Wenn das stimmt, was hier steht, dann ist er verflucht, umherzuwandern. Er darf an keinem Ort länger als 2 Wochen bleiben. Nirgendwo sesshaft werden.
2: Das erklärt, warum er in einem Motel wohnt. Steht da sonst noch was? Ich meine, ist er gefährlich?
1: Nun ja, für irgendwas muss er ja bestraft worden sein. Aber sonst steht hier nichts.
2: Was ich bis jetzt weiß, reicht mir auch. Ach, wo ist Claudia denn nur hineingeraten?
0: Auch in den nächsten Tagen änderte sich nichts an der Situation. Claudia war und blieb verschlossen und unfreundlich. Und alle ihre Bemühungen, weiteres über Ahasverus und seine Beziehung zu Claudia herauszufinden, verliefen im Sande. Daniel hatte sich noch einmal mit Urs getroffen, der hatte ihm jedoch auch nichts sagen können, was sie nicht sowieso schon wussten. Dennoch war es spät geworden und Daniel freute sich, als er nach einer langen Fahrt mit dem Rad endlich zu Hause ankam.
3: Verdammt, wo ist denn nur mein Hausschlüssel? Ich war mir sicher, dass ich ihn in die Hosentasche gesteckt habe, aber da ist er nicht. Aber da brennt ja noch Licht. Anne ist bestimmt zu Hause und kann mir aufmachen. Ich klingel mal. Hoffentlich ist sie noch wach. Oh, hoffentlich kommt sie gleich.
1: Oh, Daniel. Warum stehst du denn vor der Tür?
2: Ich habe meinen Schlüssel verbummelt. Machst du mir bitte auf?
1: Wie kommst du nur auf die Idee, dass ich dir aufmachen sollte?
2: Ach komm, ich bin nicht in Stimmung für Scherze. Bitte komm runter und mach die Tür auf.
1: Oh, du bittest mich.
2: Ja, machst du jetzt auf?
1: Ich sehe gar keine Veranlassung, die Tür zu öffnen. Warum sollte ich?
2: Du bist doch meine Freundin.
1: So bin ich das? Also, ich bin der Meinung, wenn du nicht besser auf deine Schlüssel aufpassen kannst, solltest du auf der Terrasse übernachten. Schlaf schön.
2: Anne, bitte mach auf. Das kann doch nicht dein Ernst sein. Verdammt, ich verstehe das nicht.

0: Daniel konnte nicht glauben, was sich da abspielte. Warum ließ Anne ihn nicht ins Haus? War sie aus irgendeinem Grund böse auf ihn? Er setzte sich auf die Terrasse und wickelte seine Jacke eng um sich. Nachts war es immer noch empfindlich kühl. Der Himmel war sternenklar und der Vollmond spendete wenigstens etwas tröstliches Licht. Plötzlich hörte Daniel Schritte.
1: Hallo Daniel? Was machst du denn noch so spät auf der Terrasse?
2: Ach, super, dass du gerade jetzt aus Berlin kommst. Ich habe meinen Schlüssel vergessen.
1: Sind denn Anne und Claudia nicht da?
2: Ja, Anne ist da. Aber sie lässt mich nicht rein.
1: Habt ihr euch gestritten?
2: Das nicht gerade. Hier geht sowieso momentan alles drunter und drüber. Mit Claudia gibt's auch Probleme.
1: Komm, wir gehen rein und du erzählst mir die ganze Geschichte.
0: Die ganze Nacht lang diskutierten sie noch über die Ereignisse. Christian konnte sich kaum vorstellen, dass sich Claudia und Anne so verändert haben sollten. Und obwohl sie grübelten und grübelten, kamen sie zu keinem Ergebnis. So beschlossen sie, erst einmal abzuwarten. In den frühen Morgenstunden fielen beide in einen unruhigen Schlaf. Als sie am späten Vormittag aufwachten, fühlten sie sich immer noch matt und unzufrieden. Anne war immer noch mürrisch und nörgelte nur herum. Schließlich erlaubte Daniel ihr, Fotos von ihm zu machen, in der Hoffnung, dass sich die Situation dann entspannen würde.
3: Den Kopf ein bisschen weiter nach links drehen.
2: So?
3: Ja, gut so. Und jetzt nach oben schauen.
2: Aha.
3: Prima, du machst das echt gut.
2: Na, ich weiß nicht. Ich fühle mich komisch.
3: Ach, Unsinn. Jetzt stütz dich doch mal mit den Armen auf dem Stuhl ab.
2: So kann ich aber nicht so lang stehen bleiben.
3: Ja, musst du doch auch gar nicht. Schon im Kasten.
1: Hallo, kann ich euch zuschauen?
3: Hör mal, ich habe es nicht gern, wenn man mich bei der Arbeit stört.
1: Ich störe auch nicht. Ich möchte nur mal zugucken. Du machst so tolle Fotos. Es wäre auch toll, wenn du mal von mir welche machen könntest. Ich sehe sonst immer so blöd auf Fotos aus.
3: Na gut, aber sei still. Und wenn ich mit Daniel fertig bin, dann können wir einen Termin ausmachen. Für die Fotos von dir.
1: Super.
3: So, Daniel, dann setz dich jetzt mal ins Gras und schling die Arme um die Knie.
1: Mhm.

0: Während der Fotoaufnahmen wurde Christian immer stiller und nachdenklicher. Nachdem Anne zwei ganze Filme belichtet hatte, verschwand sie im Haus, um neue Filme zu holen. Christian nutzte diese Gelegenheit sofort, um mit Daniel ungestört reden zu können.
1: So, Anne ist gerade in ihrem Zimmer. Wir sind also ein paar Minuten ungestört. Ich schalte mal das Radio ein, dann kann sie unsere Stimmen nicht so gut hören.
2: Was ist denn? Ist dir eben was aufgefallen?
1: Eins ist sicher. Anne ist anders als sonst. Normalerweise hätte sie mich nie so unfreundlich angefahren. Ich störe sie bei der Arbeit? Von wegen. Wir müssen etwas unternehmen.
2: Ja, aber was ist nur mit ihr und Claudia los? Wir haben nicht einen Anhaltspunkt, nur diesen Ahasverus. Und da weiß ich auch nicht, was wir unternehmen sollen.
1: Vielleicht müssen wir die Sache mal von einem anderen Ende aufrollen. Eine Sache eben bei der Fotosession war komisch.
2: Ja, Annes Verhalten.
1: Nein, das meine ich nicht. Mir ist etwas anderes aufgefallen. Anne hat nicht mit ihrem Fotoapparat geknipst.
2: Klar, sie wollte doch den neuen ausprobieren. Einen von diesen Hasselblatt-Apparaten, die wir auf dem Dachboden gefunden haben. Und von denen sie auch einen an diesen Roman verkauft hat.
1: Das war aber auch nicht Annes Hasselblatt. Claudia hat Anne doch zum Geburtstag für ihre Kameras Lederriemen zum Tragen geschenkt. Du weißt doch, sie hat sich damit echt Mühe gegeben und noch Ornamente ins Leder eingebrannt.
2: Ja.
1: Und der Fotoapparat, mit dem Anne eben fotografiert hat, hatte einen roten Trageriemen aus Stoff.
2: Na und? Dann war es halt ein anderer Riemen. Was ist denn daran so wichtig?
1: Ich finde, wir müssen jeder Spur nachgehen. Vielleicht hat Annes und Claudias sonderbares Verhalten was mit den Fotos zu tun. Von Claudia lagen doch bei diesem Roman auch Fotos.
2: Ja, aber Anne hat doch auch Fotos von mir gemacht. Und ich verhalte mich doch nicht anders als sonst, oder?
1: Nein, das stimmt schon. Aber was sollen wir sonst machen? Weiter Claudia und Anne verfolgen?
2: Ja, das kann aber dauern, bis wir sowas rauskriegen. Man müsste sie belauschen können. Weißt du, wenn sie unter sich sind? Sobald wir dabei sind, werden sie wohl kaum was Interessantes ausplaudern.
1: Belauschen? Abhören? Vielleicht können wir eine Wanze in ihrem Zimmer anbringen.
2: Kannst du sowas? Also, ich habe keine Ahnung, wie das geht.
1: Gemacht habe ich das auch noch nicht. Aber kann ja nicht so schwierig sein. Eigentlich braucht man doch nur ein Mikrofon und irgendein Aufnahmegerät. Mein alter Kassettenrekorder sollte es eigentlich tun. Und dann koppeln wir das Ganze an den Lichtschalter. Dann nimmt der Rekorder auch nur dann auf, wenn jemand im Zimmer ist und das Licht einschaltet. Tagsüber sind Anne und Claudia sowieso kaum da.
2: Super. Ich entdecke eine ganz neue Seite an dir. Wusste gar nicht, dass du technisch begabt bist.
1: Anne muss doch gleich zur Arbeit. Und Claudia ist auch nicht da. Am besten, wir machen das gleich.
2: Klar. Und in Annes Zimmer.
1: Psst. Anne kommt zurück. Lenk du sie weiter mit den Fotos ab. Ich installiere den Kassettenrekorder.
2: Okay, so machen wir's.
0: Einige Tage vergingen, ohne dass ihre Bemühungen von Erfolg gekrönt waren. Daniel und Christian waren schon kurz davor aufzugeben. Jeden Tag kontrollierten sie die Aufnahmen, ohne Ergebnis. Sollte ihr Plan mit dem Kassettenrekorder fehlgeschlagen sein?
1: So, hier ist der Rekorder. Ich spule mal das Band zurück.
2: Ja, na hoffentlich ist diesmal was Interessantes drauf. Wenn ich mir wieder eine Stunde lang anhören muss, wie Anne und Claudia über andere Leute tratschen, über Klamotten oder irgendwelche komischen Romane diskutieren, dann breche ich zusammen.
1: Vielleicht haben wir ja dieses Mal Glück. Ich stell mal an, gleich wissen wir mehr.
3: Das war vielleicht ein anstrengender Tag. Ich bin total erschöpft.
4: Und? Hast du schon einen Termin für die Fotos mit Christian?
3: Nein, er sagt dauernd, dass er keine Zeit hat.
4: Wir müssen Fotos von ihm machen. Roman hat das auch gesagt.
3: Ich weiß. Ich frag ihn nachher nochmal. Irgendwann muss er doch Zeit haben.
4: Ob er was gemerkt hat?
3: Glaube ich nicht. Mit Daniel hat doch auch alles super geklappt. Und sobald die Bilder entwickelt sind, haben wir Daniel auch im Sack.
4: Jo. Das hast du wirklich gut hingekriegt. Roman war ganz begeistert. Daniel ist ein großer Fisch. Sag mal, wie spät ist es eigentlich? Wir wollen doch gleich noch zu Roman.
3: Oh, verdammt. Wir müssen sofort los, sonst sind wir zu spät. Komm, das mit Christian können wir auch noch unterwegs besprechen.
2: Verdammt, du hattest recht. Das sind die Fotos.
1: Ja, das steht jetzt wohl fest. Nur wie hängt dieser Ahasverus damit zusammen?
2: Weiß ich auch nicht. Los, wir müssen zu Roman, bevor er die Fotos von mir entwickelt. Ich will gar nicht wissen, was dann passiert. So ein Glück, dass er sich mit der Entwicklung ein paar Tage Zeit gelassen hat.
1: Warte, jetzt gerade sind sowieso Claudia und Anne bei ihm. Da können wir nichts machen.
2: Ich weiß. Verdammt, sie haben gesagt, sie hätten mich im Sack. Was haben sie damit gemeint? Das klingt nicht gut.
1: Ja, aber jetzt gerade kannst du nichts machen.
2: Wenn Anne noch die Alte wäre. Sie würde jetzt vorschlagen, dass wir versuchen, alles über Roman herauszukriegen. Informationen über ihn besorgen.
1: Ja, gute Idee. Ich weiß auch schon, wen wir da fragen können.
2: Wen denn?
1: Simone.
2: Wer ist das?
1: Eine alte Freundin von mir. Sie ist, glaube ich, früher mit Roman zusammen zur Schule gegangen. Vielleicht weiß sie was über ihn.
2: Ein Versuch kann nicht schaden. Ruf sie an.
1: Mach ich sofort. Hoffentlich ist sie zu Hause. Simone ist das Informationszentrum. Egal welcher Klatsch und Tratsch, Simone hat es gehört. Warte, ich halte den Hörer so, dass du mithören kannst.
5: Hallo, Simone hier.
6: Hallo, Simone.
5: Oh, hallo Christian. Mensch, das ist ja toll, dass du dich mal meldest. Wir müssen unbedingt was unternehmen.
6: Ja, klar, gerne. Du, Simone, ich habe ein Problem. Claudia und Anne aus meiner WG hängen in letzter Zeit dauernd mit Roman Selden rum.
5: Ach.
6: Und seitdem sind sie irgendwie so verändert. Du kennst doch Roman noch aus der Schule, oder?
5: Ja, klar kenne ich den. Das ist vielleicht ein komischer Typ, sage ich dir. Mit dem konnte ich wirklich nie viel anfangen.
6: Inwiefern komisch?
5: Naja, er sammelt alles mögliche seltsame Zeug. Also seine Wohnung, die muss von oben bis unten vollgestopft sein. Naja, und dann ist er auch so ein typischer Einzelgänger. Er redet kaum mit einem, sondert sich ab, geht nie auf Partys oder sowas.
6: Was genau sammelt er denn?
5: Also, Fotografie ist sein großes Hobby. Er hat unzählige Kameras, Objektive und so. Also manches davon soll echt kostbar sein. Ein Museum hat sogar schon mal bei ihm angefragt, ob sie was ausstellen dürfen. Aber er hat natürlich Nein gesagt. Und dann ist er auch noch auf so einem Esoterik-Trip.
6: Ach.
5: Sammelt lauter angeblich magische Dinge wie Steine und so ein Zeug. Ja, und alte Bücher natürlich. Ach ja, eine Freundin von mir fand ihn sogar so interessant, dass sie sich mit ihm verabredet hat. Ja, sie dachte, sie gehen ins Kino. Und was ist passiert? Er hat sie in den Wald geschleppt, Kerzen angezündet und wollte so ein komisches Ritual mit ihr machen. Naja, weil doch jetzt die Natur wieder erwacht und sich alles erneuert und so. So ein Quatsch.
6: Klingt so, als sei bei ihm eine Schraube locker.
5: Also davon kannst du auf jeden Fall ausgehen. Sag Anne und Claudia lieber, sie sollen sich von ihm fernhalten.
6: Werde ich, danke. Naja, wollen wir Samstag ins Kino?
5: Sehr gerne. Holst du mich ab?
6: Klar, bin dann so um 7 bei dir.
5: Bis dann.
6: Bis dann, ciao.
1: Hast du alles verstehen können?
2: Ja, aber das hört sich nicht gut an. Christian, wir müssen zu Roman fahren. Selbst wenn wir die ganze Zeit nur vor dem Fenster stehen und beobachten. Ich habe keine ruhige Minute mehr, solange Claudia und Anne mit ihm zusammen sind. Wer weiß, was da passiert?
1: Außerdem ist da noch die Sache mit den Fotos von dir.
2: Ich weiß, komm, lass uns losfahren.

0: Schweigend fuhren sie durch die Nacht. Der Himmel war wolkenverhangen und obwohl der Mond schien, war es stockdunkel. Daniel rutschte unruhig auf seinem Sitz hin und her. Die Sorge um Anne machte ihn völlig nervös. Endlich kamen sie bei Roman an. Das Haus war dunkel. Christian sah Daniel ratlos an. Wenn sie doch nur einen Plan hätten.
1: Am besten gehen wir erst einmal um das Haus herum, um zu sehen, ob Roman überhaupt da ist.
2: Ja, gute Idee. Wir können auch nicht so einfach einbrechen.
1: Da ist Licht im Wohnzimmer. Es ist also jemand zu Hause.
2: Das ist Claudia. Was macht sie denn da?
1: Das sieht so aus, als würde sie Fotos sortieren. Volltreffer.
2: Alle anderen Fenster sind dunkel. Claudia ist also wohl allein.
1: Und wo sind Roman und Anne?
2: Scheinen nicht da zu sein. Mach dir keine Sorgen. Ich glaube nicht, dass er Anne was antut. Claudia muss Roman aber sehr gut kennen. Wenn sie sogar in seiner Wohnung ist, wenn er nicht zu Hause ist.
1: Ja. Da! Jetzt geht das Licht aus.
2: Ob Claudia geht?
1: Es scheint so.
2: Was machen wir dann? Ihr hinterherfahren?
1: Ich weiß auch nicht. Tatsächlich, jetzt geht die Haustür auf und Claudia geht raus.
2: Und sie legt den Schlüssel unter den Blumentopf neben der Haustür. Das nenne ich Glück.
1: Eine Fügung des Schicksals. Jetzt müssen wir nicht einmal einbrechen. Sie geht zu ihrem Auto. Lass uns noch etwas warten, bis sie wirklich weg ist.
2: Da brauchen wir nicht lange zu warten. Nichts wie rein in die gute Stube.
1: Wo sollen wir zuerst suchen?
2: Im Wohnzimmer.
1: Warte, nicht das Licht einschalten. Ich habe eine Taschenlampe dabei.
2: Hoffentlich hat Claudia die Bilder nicht mitgenommen.
1: Nein, kurz bevor sie rausgegangen ist, hat sie noch was an dem Schrank da gemacht. Sehen wir uns den zuerst an.
2: Nur Briefpapier und leere Umschläge.
1: Hier, halt mal bitte die Taschenlampe.
2: Hey, in der Schublade liegt ein Fotoapparat. Mit einem roten Trageband.
1: Du hattest recht. Anna hat mit Romans Kamera fotografiert. Aber warum?
2: Das kriegen wir auch noch raus. Was ist denn noch in der Schublade?
1: Hier ist ein Karteikasten. Warte, ich nehme ihn mal raus. Wie geht das blöde Ding nur auf? Leuchte doch mal, Christian. Ach so.
2: Das sind ja die Fotos.
1: Ganz schön viele. Und alphabetisch sortiert. Schauen wir doch mal unter P. Wie Papenbrock Anna. Hier haben wir die Fotos ja schon. Anne sieht gut aus. Echt schöne Aufnahmen. Sie wirkt so lebendig.
2: Von wem sind denn da noch Fotos?
1: Hier, Claudias Bilder. Die haben wir ja schon gesehen.
2: Den Typen da kenne ich auch. Arbeitet der nicht im Café Moritz?
1: Stimmt. Aber die anderen? Davon kenne ich keinen. Warte mal. Mach mal die Taschenlampe aus. Sag mal, bilde ich mir das ein? Oder leuchten die Fotos irgendwie komisch?
2: Jetzt, wo du es sagst, sieht aus, als würden sie fluoreszieren. So bläulich. Wie diese Stäbe, die man knicken muss und die dann auch im Dunkeln leuchten.
1: Ob das eine neue Technik ist?
2: Glaube ich nicht. Ich habe noch nie von sowas gehört.
1: Und wo sind meine Fotos?
2: Die sind bestimmt noch nicht entwickelt. Roman muss doch eine Dunkelkammer haben.
1: Ja klar, lass uns mal nachsehen.
2: Vorher sollten wir aber alles wieder so einpacken, dass er nicht bemerkt, dass wir an der Schublade waren.
1: So, das wär's. Wo mag die Dunkelkammer sein?
2: Also hier ist die Küche. Vielleicht die Tür da drüben?
1: Ja, hier ist sie. Und da hängen Fotos zum Trocknen.
2: Das sind die Bilder von dir. Hier, sie sind schon trocken.
1: Die Bilder leuchten aber nicht. Ob Anne mit einem anderen Film fotografiert hat? Vielleicht liegt es am Film.
2: Könnte sein.
1: So kommen wir nicht weiter. Wir nehmen die Bilder einfach mit.
2: Bist du verrückt? Roman wird es doch sofort auffallen, dass die Fotos weg sind.
1: Ja, aber er wird nicht wissen, dass wir sie haben. Ich lasse die Fotos auf gar keinen Fall hier. Irgendwas stimmt nicht mit den Bildern. Und ich habe kein gutes Gefühl, wenn sie weiter bei Roman liegen. Wer weiß, was er damit anstellt.
2: Du hast schon recht.
1: Ich habe eine Idee. Wir legen eine falsche Spur und lenken so von uns ab. Ich habe mir von dem Hotel, zu dem wir diesen komischen Typen mit dem schwarzen Umhang verfolgt haben, da habe ich mir Visitenkarten eingesteckt. Davon könnten wir eine wie zufällig verlieren.
2: Ach, klasse Idee.
1: So, dann komm jetzt. Die Fotos hier stecke ich schon mal ein. Jetzt brauchen wir nur noch die anderen aus dem Karteikasten.
2: Ja, aber beeilen wir uns besser, bevor jemand zurückkommt.

0: Mittlerweile war es so spät geworden, dass Christian und Daniel beschlossen, die neuen Entwicklungen erst einmal eine Nacht zu überschlafen. Am nächsten Morgen mussten sie beide in die Universität, aber für den späten Nachmittag verabredeten sie sich, um alles ausgiebig zu diskutieren und Pläne zu schmieden. Daniel kam als erster nach Hause. Er kochte sich einen Kaffee und beschloss, ein wenig fernzusehen, während er auf Christian wartete. Auf einmal klingelte das Telefon.
1: Daniel Neubauer?
2: Daniel, Christian hier.
1: Christian.
2: Ahasverus hat mich geschnappt. Er hat gesehen, wie ich ihn verfolgt habe und...
1: Aber warum hast du ihn verfolgt? Was ist denn los?
3: So, das reicht, Daniel. Ich glaube, du hast verstanden, dass ich Christian in meiner Gewalt habe.
1: Was wollen Sie von ihm? Lassen Sie ihn frei.
3: Ich will die Fotos.
1: Aber warum denn?
3: Schweig. Bring die Fotos zu mir ins Hotel. Du weißt ja, wo es ist. In einer Stunde. Sonst geht es Christian schlecht.
2: Tu, was er sagt. Bitte.
1: Gut. In einer Stunde.
3: Und allein. Einer von euch reicht mir. Nicht, dass Anne oder Claudia auch hier auftauchen. Oder sonst jemand von euch. Ist das klar?
1: Klar. Ich tue, was Sie verlangen.
3: Ich habe nichts anderes erwartet. Übrigens, ich brauche auch noch das Medaillon.
1: Was für ein Medaillon?
3: Tu nicht so. Ich weiß, dass es in deinem Besitz ist. Du hast es Krüger abgenommen.
1: Ach so, meinen Sie vielleicht diesen Holzanhänger?
3: Genau den. Bring ihn auch mit. Bis später.
1: Aber was ist denn da... Aufgelegt. Er hat einfach aufgelegt.
0: Die Dämmerung war schon hereingebrochen, als sich Daniel auf den Weg zum Motel machte. Die Sorge um Christian trieb ihn an und er raste nur so auf seinem Fahrrad durch die menschenleeren Straßen. Endlich sah er die Lichter des Motels. Er stellte sein Fahrrad vor dem Eingang ab und fragte den Portier nach der Zimmernummer. Mit einem unguten Gefühl klopfte er an Ahasverus' Tür.
4: Pünktlich auf die Minute. Gib mir die Bilder.
1: Hier. Christian, bist du okay?
5: Ja, geht schon.
1: Binden Sie ihn sofort los.
4: Unglaublich. Ich habe es doch geahnt. Das ist der Beweis.
1: Können wir jetzt gehen? Sie haben doch, was Sie wollen.
4: Du bist keiner von denen. Die Fotos, das ist der Beweis. Entschuldige, Daniel, ich habe mich geirrt. Was ist mit ihm hier?
5: Ich gehöre auch nicht zu Romans Leuten. Das habe ich doch tausendmal gesagt.
1: Er sagt die Wahrheit.
4: Wie schon gesagt, entschuldigt bitte. Aber ich musste sicher sein. Warte, Christian, ich binde dich los.
5: Endlich. Meine Arme, ich spüre sie schon gar nicht mehr.
1: Was ist denn nun mit den Fotos los? Und welche Rolle spielen sie in dem Ganzen? Und was haben sie mit Roman zu tun?
4: Mit Roman eigentlich nichts. Dafür umso mehr mit den Fotos. Ich bin schon so lange hinter dieser Kamera her.
5: Ich verstehe gar nichts.
4: Ich will es euch erklären. Euch ist doch bestimmt aufgefallen, dass die Fotos, die mit dieser Kamera gemacht worden sind, so einen Glanz, so ein Leuchten haben.
1: Das haben wir gesehen. Aber warum ist das so?
4: Nun ja, ich versuche es mal anhand eines Beispiels zu erklären. In allen Kulturkreisen glaubt man doch, dass der Mensch nicht nur aus seinem Körper besteht, sondern auch aus etwas anderem. Etwas, das man nicht sehen kann. Ihr nennt das beispielsweise Seele. Nun glauben manche Völker auch, dass mit Fotos nicht nur der Körper abgebildet wird, sondern auch, dass das Foto das einfängt, das ihr Seele nennt.
5: Dann hat Roma mit der Kamera jedem, den er fotografiert hat, die Seele geraubt?
4: Ja, wenn du es so nennen willst. Und damit war Roman jeder, den er fotografiert hat, willenlos ausgeliefert.
1: Das erklärt das seltsame Verhalten von Claudia und Anne. Aber warum hat es dann bei meinen Fotos nicht geklappt? Ich bin doch genau derselbe wie immer.
4: Natürlich. Bei dir geht das nicht so einfach. Du bist nicht wie die anderen.
5: Habt ihr das auch gehört? Ein Auto. Ich gehe mal zum Fenster und sehe nach. Ein grüner Ford.
1: Verdammt, das ist der Wagen, in den Claudia neulich eingestiegen ist, als wir sie in der Stadt verfolgt haben.
4: Das ist Romans Wagen. Wir müssen hier weg.
5: Da, Roman steigt aus. Und Claudia und Anne. Und dann sind da noch zwei andere Typen. Warum tauchen die nur hier auf?
1: Oh, Scheiße. Wir haben doch die Visitenkarte vom Motel bei Roman hinterlassen.
4: Ist doch egal. Schnell, wir müssen hier weg. Wir nehmen den Hinterausgang.
5: Daniel, bist du mit dem Auto da?
1: Ja, ich habe Anneswagen genommen. Aber ich parke direkt vor dem Hotel.
4: Ich habe einen Leihwagen. Den nehmen wir.

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1: Heute geht es um das Campusradio CouchFM. Das ist ein Projekt in Zusammenarbeit der drei Berliner Hochschulen, der Humboldt-Universität, der Freien Universität und der Technischen Universität Berlin. Und ich möchte euch nun das Campusradio genauer vorstellen und habe hierzu Laura und Emily von CouchFM eingeladen. Herzlich willkommen.
2: Hi.
3: Hi.
1: Seit wann gibt es denn das Format Campusradio CouchFM?
2: Also 2011 kam die Idee auf. Und 2012 lief dann die erste Sendung schon. Also es ist jetzt schon ganz schön lange her.
1: Und ihr sendet ja jeden Tag und habt verschiedene Formate. Wie ist die Sendung denn aufgebaut?
2: Genau, also wir haben jeden Tag in der Woche ein unterschiedliches Format. Zweimal die Woche läuft unser Live-Magazin. Das heißt, da stehen wir live im Studio und reden über alles Mögliche. Und dann läuft auch Musik zwischendurch, wie man es aus dem Radio halt so kennt. Und montags ist bei uns immer Platz für eine Gästesendung. Mhm. Also da können zum Beispiel andere Unis ihre Projekte vorstellen, wenn sie selbst einen Podcast produzieren und so weiter. Dann haben wir am Mittwoch unsere Musiksendung, das Klangkompott. Das wird von der Musikredaktion gemacht und es kann auch alles Mögliche sein. Interviews, einfach eine Band vorstellen, ein Genre vorstellen, alles Mögliche. Genau, donnerstags läuft unser Gästezimmer. Das ist ein Interviewformat mit Personen zum Beispiel aus Politik oder der Kultur, Berliner Figuren, alles Mögliche. Ja, samstags ist bei uns Tanzstunde. Da können DJs aus Berlin ihre Sets spielen und sich so ein bisschen vorstellen. Und am Sonntag läuft unsere Wiedergabeliste mit den besten Songs aus der Woche.
1: Wie kommt ihr denn zu den Themen, die ihr in der Sendung besprecht?
3: Also ich finde, das ist auch mal ein sehr spannender Prozess, weil es einfach wirklich das ist, was die Couchies so im Alltag beschäftigt. Und das fand ich am Anfang auch so ganz ungewohnt, dass wirklich der Themenvorschlag einfach so reingeworfen werden kann. Und meistens wird er auch total cool aufgenommen und dann wird gebrainstormt, dann können andere relaten oder eben nicht. Und das ist immer ein total spannender Prozess. Also das meiste findet so in der Wortredaktion dann statt oder halt davor in den allgemeinen Sitzungen.
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6: Willkommen im Club der jungen Künstler. Ich bin George und wenn ihr jung und kreativ seid, lade ich euch herzlich ein, uns beizutreten. Kommt mit, ich zeig euch rum. Okay. Also du willst in der Kreativbranche arbeiten, weißt aber nicht ganz, wie du anfangen sollst. Well, in diesem Club lade ich immer wieder Profis aus einer Sparte der Kreativbranche ein. Ob SchauspielerInnen, AutorInnen oder DesignerInnen. You name it. Sie sind für eine Folge unsere Mentoren und erzählen uns, wie sie angefangen haben und wie sie dahin gekommen sind, wo sie heute sind. Dazu spreche ich immer wieder mit Mitgliedern aus dem Club. Die nächste Generation von Kreativen, die zwar noch keinen großen Namen, aber dafür umso größere Ziele haben. Dieser Club ist ein Ort, an dem wir zusammen künstlerische Ambitionen zelebrieren und uns gegenseitig unterstützen. Join us! Heute ist Leni Lessmann im Club zu Gast. Leni hat eine unglaublich liebe Seele und eine unglaublich geile Stimme. Sie ist Synchronsprecherin, Think, der neue Scream-Film, Love is Blind oder Videospiele wie God of War. Sie erzählt uns heute, wie man Synchronsprecherin wird, was der Job überhaupt genau bedeutet und was es heißt, heutzutage synchron zu sprechen. Stichwort KI, Stichwort Netflix, Stichwort Streiks. Und falls euch das aus irgendeinem Grund nicht interessieren sollte, dann bleibt für ihre zuckerzuckersüße Persönlichkeit von Leni selbst. Ich bin verliebt. Enjoy. Nur kleiner Side-Note, diese Folge wurde schon Ende April aufgenommen. Take this into account, wenn wir gegen Ende der Folge über die Streiks sprechen. Und damit, Leni, willkommen im Club der jungen Künstler. Schön, dass du hier bist.
7: Dankeschön, finde ich auch.
6: Ich freue mich, dass du hier bist. Leni sitzt gerade vor mir mit wunderschönen neuen Haaren.
7: Ja, danke an dieser Stelle an Stefan, falls du das hörst. Der allerbeste Friseur in Berlin.
6: Der Ach. Darf ich das überhaupt sagen? Ach?
7: Ja.
6: Ich weiß es nicht. Stefan der Ach auf jeden Fall. Wunderschön. Sie hat jetzt ganz tolle dunkle braune Haare und blonde Strähnen. Ich habe gerade herausgefunden, dass Leni eigentlich Blondine ist. Mm. Ihr müsst wissen, Leni ist alles andere als Blondine Energy.
7: Yes.
6: Sie gibt Brunette Energy, Black Hat Energy.
7: Wollte ich gerade sagen. I'm Black Hat, right?
6: Ja, du bist sehr Black Hat. Was aber was sehr Positives ist.
7: Ja, finde ich auch.
6: So, Leni ist heute hier, weil sie Synchronsprecherin ist. Mhm. Ich habe gerade gefragt, ob man Synchronsprecherin überhaupt sagt.
7: Mhm.
6: Oder ob es nicht was anderes.
7: Ja, man kann auch SynchronschauspielerInnen sagen, aber ich finde Synchronsprecherin ist eigentlich so, passt.
6: Okidoki.
7: Es gibt Leute, die nehmen das sehr ernst, die sagen Synchronschauspiel, weil das kommt ja aus dem Schauspiel und wir sprechen ja nicht nur, sondern wir spielen auch. Und ich sehe das nicht so eng.
6: Ich glaube, dass ich ehrlich gesagt gar nicht so genau weiß, was ein Synchronsprecher oder eine Synchronsprecherin
7: so macht.
6: Ist. Oder also so macht, weiß es ja ungefähr, aber ich glaube, es ist so, weil es so ein Shadow-Beruf, ich weiß nicht, ob es ein Wort ist, aber so ein Shadow-Beruf ist, kann ich mir gar nicht so richtig was darunter vorstellen. Ja. Lini, sag mal, was machst du eigentlich als Synchronsprecher?
7: Was machst du eigentlich? Nee, das stimmt, wir verschwinden, im besten Fall verschwinden wir ja auch quasi hinter den Figuren und sind so gut wie es geht unsichtbar. Also, dass man uns gar nicht so privat oder so das, so krass durchhört, so jetzt im Gegensatz zum Schauspiel.
6: Mhm.
7: Also, als Synchronsprechende kann man also synchronisieren. Das heißt, ich mache eine komplette deutsche Version von einer Serie, von einem Film, die rausgekommen sind. Oder ich kann auch Voice-Over machen. Das sind dann die ganz oft so Dokumentation- oder Reality-TV-Formate, wo man dann immer noch den O-Ton durchhört.
6: Mhm.
7: Games.
6: True. Habe ich gar nicht über nachgedacht.
7: Ja, habe ich auch schon viel gemacht. Computerspiele. Commercials.
6: Ja,
7: Werbung.
6: Logisch.
7: Und dann noch natürlich auch so Hörspiele, Hörbücher und so.
6: Oh, wie schön. Oh, ich wollte immer Hörspielsprecher. Kann ich nicht, weil ich nuschel. Aber hast du mal
7: Ich nuschel aber auch. Nee, noch nicht. Ich hatte eigentlich ein großes an der Angel, das wurde aber aus interessanten Gründen abgesagt.
6: Du nuschelst, Leni?
7: Mhm, ja. Ich war tatsächlich auf der Schauspielschule, wurde mir immer gesagt, ich brauche extra Training, weil meine Stimme schlecht ist.
6: Okay, interessant.
7: Ja.
6: Okay, aber da sind wir schon bei dem richtigen Thema. Wie wird man denn Synchronsprecherin, beziehungsweise wie bist du Synchronsprecherin geworden?
7: Also bei mir, es war eigentlich nicht so ein großer Wunsch von mir, to be honest. Es war so ein bisschen mehr aus der Not raus, weil ich habe 2019 meine Schauspielschule beendet und dann kam halt Corona und ich war, honestly, I was fucked.
6: Ja.
7: Weil ich hatte ein Theaterengagement, ich habe irgendwie schon Drehangebote bekommen, aber alles wurde erstmal so halt... Ja, wurde abgebrochen, wurde verschoben und ich habe dann gedacht, ich brauche trotzdem irgendwie einen Job, der in die ähnliche Richtung geht am besten und bin dann auf Synchron gekommen, aber hatte gar nicht so Bock, ehrlich gesagt, war gar nicht so super interessiert. Ich weiß, es gibt so Leute, die sind auch da total so drin und kennen alle Leute, die also sind einfach so voll in der Materie, das war ich gar nicht.
6: Vielleicht, wenn einem das ganze Leben gesagt wird, dass man eine gute Stimme hat, kann ich mir vorstellen.
7: Das war bei mir auch nicht der Fall. Also okay, es war bei mir auch nicht der Fall.
6: Nicht.
7: Doch, doch.
6: Also
7: doch,
6: Virginia,
7: doch.
6: Die Freundin, über die wir uns kennen, das ist das Erste, was ich von dir gehört habe, dass du eine wunderschöne Stimme hast. Die hat mir erstmal Sprachnachrichten von dir gezeigt. Und das stimmt, das hört man
7: das
6: ja sowieso.
7: Das ist sehr süß. Aber es war tatsächlich eher so, dass eigentlich so gegenteilig. In der Schauspielschule wurde mir immer gesagt, so ey du, deine Stimme ist nicht gut, die ist nicht richtig im Körper, du musst mehr daran arbeiten, deine Stimme ist viel zu hoch für dich. Und ich habe eigentlich immer so extra Arbeit machen müssen. Ja.
6: Viel zu hoch, ich finde es gerade so sexy an deiner Stimme, dass sie so... So, wie sagt man das, volatil ist. So,
7: dass
6: es so tiefe Töne gibt, so schöne, warme Töne. So. Also, ich finde es ganz toll.
7: Ja, es ist auch ein bisschen, jetzt auch so, wenn ich so zurückblicke, es ist auch ein bisschen albern. Ich glaube, ganz, ganz vielen, vor allem Mädchen oder weiblich gelesenen Personen, wird so gesagt, die Stimme ist zu hoch in der Schauspielschule. So grundsätzlich.
6: Crazy, interessant, ja, logisch.
7: Und ich finde auch teilweise, ich weiß nicht, ob du das kennst von Leuten, die so auf der Schauspielschule waren, die sprechen manchmal auch ein bisschen komisch.
6: Ja, so ein bisschen so dieses Musical-American-Sprechmäßige.
7: Ja, noch so ein bisschen dieser Theatersprech.
6: Verstehe.
7: So, ich immer denke, oh, ich I don't know, es ist so ein bisschen
6: so YouTube-Erklärvideo-mäßig?
7: Also nicht so synchron YouTube, sondern eher es ist alles sehr ernst und es wird alles so mit sehr harten Tees am Ende gesprochen und weißt du so?
6: Verstehe. Aber ich finde, das ist eine sehr charmante Art, wie du so, man merkt schon, dass du Synchronsprecherin bist, aber du machst es nicht auf den nervige Art im Alltag.
7: Oh, ich versuche auch wirklich, weil ich finde es auch super nervig, wenn Leute die ganze Zeit so korrekt reden.
6: Also gibt es eine richtige Synchronstimme, die man...
7: Ja, also es gibt auf jeden Fall, also es gibt Regeln. Es gibt vor allem bei Voice-Over musst du wirklich sehr sauber sprechen.
6: Verstehe.
7: Ich habe auch richtig krass daran gearbeitet, meine Stimme sauber hinzubekommen, dass ich das machen kann.
6: Ja. Und wenn du jetzt sprichst, gibst du die Mühe oder gibst du dir im Alltag...
7: Nee, ich finde es ganz wack, wenn man sich... Nee, so im Alltag gebe ich mir gar keine Mühe.
6: Verstehe.
7: Ich finde es ganz schlimm, wenn man dann so Endungen mitspricht oder so. Ja, nee, geht gar nicht.
6: Endungen.
8: Endungen.
7: Endungen.
8: Nee, also da bin ich genau das Gegenteil. Umso schöner, dass du heute hier bist. Also, du sagst schon, du bist auf der Schauspielschule und hast dann, war Corona. Und wie kommt man dann in den Job rein, wenn man weder gelernt hat noch?
7: Ich habe über eine Freundin gehört, dass die eine Synchron-Weiterbildung gemacht hat, die 3,5 Monate ging und habe mich dann beworben. Das war bei Yellow Dub Marine.
8: Hier in Berlin?
7: Genau, das war damals, die hatten glaube ich, also der Kurs, in dem ich war der erste Kurs in Berlin, davor waren die nur in München. Und ich dachte so, okay, ist eigentlich perfekt. 3,5 Monate, 40 Stunden die Woche, also schon intensiv, aber halt nicht super lang. Und ja, ich habe mich dann beworben. Es hat dann alles irgendwie ein bisschen gedauert, weil ich damals das auch übers Arbeitsamt mir finanzieren lassen habe. Und bis sie das alles bewilligt haben und so, hat das ein bisschen gedauert. Und dann war ich drin. Und dann fand ich es erstmal ganz schön überfordernd, ehrlich gesagt. Also ich war noch nicht so richtig hooked in dem Kurs. Also der Kurs ist super toll. Ich unterrichte da mittlerweile und die haben tolle DozentInnen und machen das fantastisch. Aber ich fand ganz viel ganz, ganz schwer und war sehr überfordert.
8: Verstehe.
7: Ja.
8: Weil du es mehr so als letzte Instanz gesehen hast zu deinem Schauspielding?
7: Nee, einfach technisch gesehen, weil wir da so viel, also zum Beispiel Voice-Over, das sind ja Blöcke, die du quasi prima Vista, also das allererste Mal liest.
8: Ja, verstehe.
7: Das heißt, viele denken auch immer, wir Synchronsprechende, wir bekommen vorher den Film gezeigt und dann bekommen wir schon mal die Texte und können uns das angucken und vorbereiten, wir bekommen nichts davon.
8: Crazy.
7: Und das liebe ich aber auch in meinem Job, weil ich mit ADHS, es ist perfekt für mich. Schön. Weil ich muss mich nicht vorbereiten, ich weiß, ich muss, keine Ahnung, morgen bin ich in 3 Studios, das sind meine Zeiten, ich muss da sein, da muss ich konzentriert sein, abliefern und der Rest ist egal.
8: Geil.
7: Und das war immer so ein bisschen auch meine Herausforderung beim Theater oder beim Film, dass ich halt immer so dieses lange vorbereiten, Seiten an Text lernen, das war echt immer so ein bisschen schwierig mit ADHS, bin ehrlich.
8: Ja. Und jetzt ist es dein Hauptberuf,
7: Synchronsprecher. Genau, das ist mein Hauptberuf, ja.
8: Und das ist ja toll, dass man davon leben kann, da freue ich mich sehr drüber.
7: Ja, immer so die Frage von den Großeltern, kann man denn davon auch leben?
8: Aber anscheinend aber schon.
7: Ja, voll, gut, man kann davon gut leben, ja.
8: Und das heißt dann aber auch, dass wenn man dann einmal in den Job reingekommen ist, braucht diese Ausbildung oder muss man
7: genau.
8: Auch
7: anders rein? Genau, also ich würde sagen, es ist so ein bisschen, es gibt verschiedene Wege. Ich würde sagen, die meisten sind schon auch ausgebildete SchauspielerInnen und das wird auch von vielen Studios oder Regieleuten schon sehr gewünscht, dass die Leute Sprechausbildung haben, Schauspielausbildung, Techniken, um sich dann halt auch in die Rollen reinfühlen zu können oder auch eine ausgebildete Stimme zu haben und so. Aber es gibt durchaus auch Leute, die sind QuereinsteigerInnen. Nicht so viele, aber es gibt die Leute. Mhm. Und dann gibt es auch noch die Leute, die so von klein auf in so einer Synchronfamilie groß geworden
8: sind. Die Nepo-Babys?
7: Ja, die unsere Nepo-Babys.
8: Die Nepo-Babys.
7: Die mit 4 schon so vom Mikrofon irgendwelche krassen Sachen synchronisieren.
8: Aber auch süß.
7: Mega süß.
8: Na, wenn, also ganz ehrlich, Nepotismus ist komplette Kacke, aber wenn die von Anfang an ihre Phonetik gelernt haben, dann will ich von denen auch was hören.
7: Ja, wirklich, oder?
8: Dann liefert doch auch mal ab.
7: Ja,
8: schön.
7: Also das sind so die Wege, würde ich sagen. Und wenn man Schauspiel gemacht hat und dann diese Synchronweiterbildung gemacht hat, das funktioniert eigentlich ganz gut, weil in dieser Ausbildung und in dieser Weiterbildung wirst du schon sehr vorbereitet auf den Job.
8: Schön.
7: Also das ist schon sehr gut. Aber es war auch damals viel. Ich weiß noch, ich war in diesem Kurs, ich war maßlos überfordert.
8: Ja, verstehe.
7: Ich dachte zum Beispiel auch beim Voice-Over, wo ich jetzt wahrscheinlich auch dieses Jahr in Richtung Regie gehe. Ich weiß noch, ich dachte, ich mache das niemals. Ich habe mir das so angeguckt, war so, okay, ich höre mir das jetzt kurz an, das werde ich niemals machen, weil mich das so stresst.
8: Ja, verstehe, verstehe total. Und du meinst gerade, du gehst Richtung Regie, das ist dann so der nächste Schritt oder wie ist das bei SynchronsprecherInnen?
7: Genau, ja. Also es macht einfach Sinn, jetzt für mich, mich da noch ein bisschen breiter aufzustellen. Ich habe gemerkt, auch wenn ich unterrichte, das Arbeiten mit Leuten macht mir furchtbar viel Spaß.
8: Ja.
7: Ich finde es richtig schön, da irgendwie auch so auf verschiedene Menschen und verschiedene Herausforderungen einzugehen. Das ist irgendwie eine Sache, die mich irgendwie kitzelt. Und deswegen,
8: gespannt bin ich da drauf.
7: Dieses Jahr mit Bücherschreiben an und dann noch Regie.
8: Oh, wie toll ist das denn? Mhm.
7: Ich habe dann ganz tolle Mentoren, die Gesine Hirsch.
8: Die Gesine,
7: das ist eine ganz, ganz fantastische. Die hat zum Beispiel die Dokumentation synchronisiert oder Voice-Over gemacht für Der Octopus, mein Teacher.
8: Ach toll, das, was im Planetarium immer läuft.
7: Diese Oscar, ja.
8: Ach krass. Und die hat die deutsche Synchronisation.
7: Genau, also das ist unter anderem, aber die hat 1000 Sachen. Die ist ganz toll und die ist so ein bisschen meine Mentorin und die pusht mich sehr und dafür bin ich sehr dankbar.
8: Und das heißt, immer wenn man jetzt, ist ein bisschen durcheinander, weil ich wie gesagt, mein Job nicht ist, aber also von mir aus meine ich durcheinander, aber dann gibt es immer einen Regisseur, der dir widerspiegelt, was du besser machen sollst oder was du anders machen kannst.
7: Ah ja, genau, du wolltest immer ein bisschen so fragen, wie es so abläuft, ne? Also,
8: ja, ich bin wie gesagt ein bisschen durcheinander.
7: Nee, Olga bei mir genauso. Also genau, ich komme ins Studio, dann habe ich bei Synchron 3 Leute da, einmal die Regie, dann habe ich einen Cut. Der Cut guckt nur darauf, ob es lippensynchron ist. Der Cut sitzt auch mit mir im Raum und der hilft dir quasi zu gucken, wo muss ich vielleicht noch, keine Ahnung, einen Einatmer machen, wo stimmt, wo muss ich ein Wort ein bisschen länger ziehen, damit es so gut wie möglich auf die Lippe passt.
8: Crazy. Mhm.
7: Und dann habe ich noch einen Tonmenschen da.
8: Okay, verstehe.
7: Und die achten darauf, dass es, dass man hört zum Beispiel, dass die Abstände richtig klingen. Mhm. Das ist ein Unterschied, ob ich jetzt irgendwie spreche und die Person steht einen Meter vor mir oder steht irgendwie 5 Meter vor mir.
8: Ja.
7: Und auch, ob es sauber ist und sowas.
8: Ja.
7: Genau. Und das sind sozusagen diese Fusion aus uns 4 Leuten. Beim Voice-Over hat man dann keinen Cut, weil das dann nicht lippensynchron ist.
8: Mhm.
7: Genau. Und dann gehe ich ins Studio rein, stelle mich dahin, alles wird eingestellt und dann lese ich Prima Vista quasi Stück für Stück beim Synchron, dann Take für Take.
8: Verrückt. Ja. Und immer alleine oder gibt es dann auch manchmal Filme oder Serien, wo man dann zu zweit in einem Studio sitzt?
7: Das gibt es so, das nennt sich dann Ensemblearbeit.
8: Verstehe.
7: So fängt man meistens auch an. Also wenn man neu ist, fängt man mit Ensemble an. Das sind dann so zum Beispiel, wenn ich jetzt so eine Serie habe und dann sage ich, die Hauptfigur ist gerade im Café und dann höre ich so, man sagt dann, das sind Spitzen, höre ich so Spitzen durch, wie so jemand sagt, keine Ahnung, ich muss mein Kind doch aus der Kita abholen oder so, dann hast du ein Ensemble an SprecherInnen vor dem Mikrofon und die stellen das sozusagen nach. Das sind dann so kleine Rollen.
8: Schön.
7: Ja, genau.
8: Okay, dann zurück zu der Schauspielschule nochmal. Du meinst gerade, du unterrichtest da jetzt.
7: Mhm.
8: Das heißt, du machst einen spezifischen Kurs für die Nachwuchs-SynchronsprecherInnen oder
7: SynchronsprecherInnen? Genau, ich unterrichte Voice-Over mit denen. Also,
8: ach, genau. Das, was du...
7: Das, was ich gar nicht mochte.
8: Was
7: ich jetzt sehr mag, wo ich auch mit am meisten Erfahrung habe. Ja.
8: Wie schön.
7: Ja.
8: Und dann als nächstes Regisseurin, wie toll. Das merkt man ja schon, dass es da Karrierechancen gibt.
7: Eine große Aufstiegsleiter.
8: Wie toll ist das denn? Das heißt, es ist, langsam hat sich das zu deinem Traumjob entwickelt, obwohl es am Anfang gar nicht so wirklich der
7: relativ war. Schnell hat sich das zu meinem Traumjob entwickelt,
8: toll.
7: To be honest. Ich habe so ganz schnell gecheckt. Also die ersten Male war ich wahnsinnig aufgeregt im Studio, da war ich noch gar nicht entspannt. Ich weiß noch, das allererste Mal, als ich vor dem Mikrofon stand, ich war so aufgeregt, dass ich mein Herz habe klopfen sehen. Also ich habe runtergeguckt, ich habe gesehen, dass mein Herz, also ich habe gesehen, dass sich mein Oberkörper bewegt.
8: Das ist physisch möglich?
7: Das ist physisch, ja, auf jeden Fall. Ich habe es gesehen. I saw it.
8: Du meine Güte.
7: Ja, ich war so aufgeregt. Und das Ding ist ja beim Synchron oder whatever, du hörst ja super schnell Aufregung auch in der Stimme.
8: Mhm, logisch, das, also das Herz war echt, pochern.
7: Ja, das wahrscheinlich auch. Nee, und das musste ich echt erstmal so ein bisschen in den Griff bekommen. Und dann habe ich das aber ganz schnell angefangen zu enjoyen.
8: Schön.
7: Weil es ist ein toller Beruf. Du hast keine... Du musst dich nicht vorbereiten, du musst nichts nacharbeiten. Du hast natürlich die Buchhaltung, aber das war's.
8: Mhm.
7: Da musst du wirklich on point sein im Studio. Ich finde es auch super ADHS-freundlich.
8: Ja.
7: Mit ADHD, ich finde es amazing, weil du musst super fokussiert sein für den Moment und dann war's das.
8: Ja, voll. Und es wirkt doch einfach so schön cozy, wenn man da tolle MitarbeiterInnen hat.
7: Ja, voll. Und es gibt immer so diese Gerüchte von auch so schwierigen Leuten. Ich habe so wenig schwierige Leute bis jetzt gehabt im Studio. Mhm. Es sind echt oft sehr, sehr nette Menschen. Dann kann ich da hinkommen in Jogginghose mit meinen Crocs, mit meinem Hund, mit fettigen Haaren, weil nobody cares, weil es ist halt einfach im Gegensatz zu Schauspiel egal.
8: Ja, wie schön.
7: Und du kannst natürlich auch Sachen synchronisieren, die du vielleicht auch gar nicht als Schauspielerin machen könntest. Mhm. Ich habe so zum Beispiel, keine Ahnung, Anime, kleine Jungs oder so synchronisiert.
8: Ja.
7: Das wäre sonst gar nicht möglich, sowas zu spielen.
8: Geil,
7: weil ich
8: stimmt.
7: einfach durch mein Äußeres festgelegt bin.
8: Ja. Logisch.
7: Das macht Spaß.
8: Nervt es dich aber trotzdem manchmal, dass du weniger Recognition bekommst? Oder ist es überhaupt so, dass du weniger Anerkennung bekommst, als jetzt so dieses typische, der Hauptdarsteller eines Filmes oder einer Serie kriegt super viele FollowerInnen und man denkt sich so, Kind, also du bist ja wirklich also Schauspieler, aber da sind ja noch viele andere beschäftigt und wir kriegen gar keine Recognition, dass du dann Teil dieses großen Konglomerats oder dieses große Team bist, was weniger Anerkennung bekommt?
7: Ich glaube, ehrlich gesagt, jetzt gerade gar nicht mehr. Ich glaube, so mit Anfang 20 war es ein bisschen anders.
8: Ja.
7: Ich glaube, da habe ich nochmal so voll den Wandel gemerkt bei mir, so in meiner ganzen Persönlichkeit und mit den Dingen, die mir wichtig sind in meiner Kunst. Mit Anfang 20 war ich so, oh mein Gott, das muss irgendwie voll die krasse Bedeutung haben. Ich will herausstechen, ich will Anerkennung, ich will gesehen werden. So genau, diese ganzen Sachen. Mhm. Und jetzt denke ich mir so, ey, ist einfach sehr rational, aber es ist ein sehr für mich einfacher Job, wo ich in kurzer Zeit gutes Geld machen kann.
8: Und das ist so
7: sehr
8: schön.
7: Entspannt.
8: Es ist so schön, ich finde das so schön zu hören, wenn Kunst, weil wir haben alle diese hohen künstlerischen Ansprüche und trotzdem weiß ich jetzt schon, dass egal was passieren wird, dass ich mich danach sehen werde, dieses auch wenn das so gemein klingt, dieses einfache Leben zu führen, im Sinne von nicht einfach, sondern dieses gemütliche Leben von einfach, nicht einfach, ich meine, das ist schwierig, aber diese eine Familie, einen Job, nicht einen 9-to-5-Job, aber einen Job, wo ich in sowas wie ein Office gehe und dass du trotzdem dieses Künstlerische und diese Passion, die du schon immer anscheinend hattest, jetzt umwandeln konntest in was, was vielleicht dich noch mehr begeistert, was aber trotzdem eine Art Routine hat, finde ich total schön, dass es diese Möglichkeit gibt. Das finde ich ganz, ganz toll.
7: Also ich muss aber sagen, Routinen haben wir leider auch nicht so viel.
8: Ah, okay. Wie oft dreht man denn im Monat, wenn man
7: sehr unterschiedlich. Also ich habe so zu meinen Peakzeiten so 35 bis 40 Termine im Monat.
8: Aha, im Sinne von, wie lange gehen die dann?
7: Auch super unterschiedlich. Ne? Ah, okay. Also morgen habe ich zum Beispiel wieder 3, da bin ich den ganzen Tag dann von Studio zu Studio. Ah, heute hatte ich heute Morgen nur 1, also sehr unterschiedlich.
8: Okay,
7: mal, es kann mal, so Termine können auch mal eine Viertelstunde sein, wenn es zum Beispiel noch irgendwo noch einen Take gibt, der noch aufzunehmen ist oder so. Dann bis zu, ja, ich würde sagen, normalerweise versuche ich nicht länger als 4 Stunden am Stück zu machen, weil dann kann ich mich nicht mehr konzentrieren. Ich habe aber auch schon 8 Stunden FIFA oder so eingesprochen und dann merke ich aber auch irgendwann so, ich bin echt durch.
8: Ja. Und dann schreibt man, gibt es pro Stunde, weil von jedem Projekt natürlich bei anders, aber schreibt man eine Rechnung oder wie funktioniert das?
7: Nee, das ist auch nochmal interessant. Wir Synchronsprechende, wir sind nicht komplett freiberuflich. Wir sind, es heißt glaube ich, unständig selbstständig. Das heißt, wir sind Freelancer, aber wir sind für den Tag angestellt.
8: Verstehe.
7: Also wir sind auch für den Tag dann versichert mit Krankenversicherung, Pflegeversicherung und so. Genau.
8: Ja, cool. Richtig nice.
7: Ja.
8: Und das heißt, man braucht aber von Anfang an so dieses Wissen über wie mache ich meine Buchhaltung, wie funktioniert das alles oder lernt man das auch in der Schule?
7: Du meinst im Kurs?
8: Kurs, genau.
7: Doch, das wird glaube ich auch beigebracht.
8: Okay. Ja, weil das ist mir wahrscheinlich, also würde ich mir denken, das ist ja eine der wichtigsten Sachen überhaupt anzufangen.
7: Voll. Aber ich glaube, das ist so ähnlich wie halt in jedem freiberuflichen Job.
8: Okay. Du meinst nämlich gerade schon.
7: Struktur finden.
8: Ja, voll, auf jeden Fall. Du meintest gerade schon, dass, also es gibt keinen klassischen Weg, aber viele machen ein Schauspielstudium, dann diese Ausbildung oder das, was in den Kurs.
7: Ja, oder auch ohne
8: oder
7: Weiterbildung.
8: Auch ohne, genau.
7: Ja.
8: Und dann. Hast du deine ersten Jobs und dann meintest du, dann fängt ja der Job erst richtig an
7: dann
8: oder
7: fängt
8: dann
7: fängt erst
8: die Arbeit
7: an.
8: Erst richtig an.
7: Ja,
8: wie schafft man es dann, Synchronsprecherin zu sein, nicht nur eine Ausbildung zu haben oder einen Kurs zu machen?
7: Ja, voll gute Frage. Ich glaube, dass ganz viel, egal ob jetzt Schauspiel oder Synchronsprechen oder so, es hat ganz viel mit Zähigkeit zu tun. Mhm. Das sage ich auch immer den Leuten, wenn ich unterrichte. Es sind auch immer, also sowohl bei meiner Schauspielklasse als auch in meiner Synchronklasse, in der ich selber war, sind nicht die Leute, die super viel arbeiten, die Besten waren, sondern es sind die einfach dranbleiben.
8: Schön.
7: Die auch gut sind.
8: Yeah. Ne?
7: Also ohne Talent geht's auch nicht.
8: Na, aber wenn du lange machst und die Mühe gibst, dann wirst du ja irgendwann
7: dann
8: gut.
7: Dann wirst du gut. Ja, ja, Talent ist Interesse. Bertolt Brecht. Ich finde es einfach, es stimmt.
8: Hat er gesagt?
7: Ja. Ja.
8: Schaudert Brecht, Mann.
7: Schaudert Brecht.
8: Liebe denen.
7: Nee, aber es ist wirklich so. Du musst halt, wenn du Bock drauf hast, dann wirst du, glaube ich, auch gut.
8: Schön.
7: So, wenn du dich dahinter klemmst, ich hatte die ersten Wochen, du fängst nicht an und hast sofort 30 Termine im Monat. Ich hatte
8: natürlich
7: die ersten
8: nicht.
7: Monate, keine Ahnung, vielleicht zwischen... Bis 10, 5 bis 10, vielleicht sogar weniger.
8: Ja.
7: Und dann hast du noch mal viel Zeit zu füllen. Aber dann, ich habe zum Beispiel jeden Tag Übungen gemacht, meine Sprechübungen.
8: Ach krass.
7: Ich habe angefangen, ja, ich bin da richtig nerdig, aber auch mit sowas. Also ich liebe das in Sachen, in denen ich nicht gut bin, gut zu werden.
8: Hast du bei dir zu Hause ein Mikrofon aufgebaut und dann angefangen? Oder
7: das teilweise auch, dass ich mal so geguckt habe, wie klingt meine Stimme, was kann ich so machen. Aber ich habe auch super viel Stimmtraining gemacht. Das heißt, ich habe mir eine Logopädin gesucht, mir ein Rezept verschreiben lassen, weil ich heiser bin und habe echt dann super viel Übungen gemacht. Ich habe auch am Anfang, wie gesagt, ich hatte vor diesem Voice-Over auch so Schiss, weil da hast du halt so, beim Synchron machst du das so Take für Take. Das heißt immer meistens so ein Wortwechsel oder so 1, 2, 3 Sätze, dass du dann halt den O-Ton guckst, dann hast du da deinen Text, dann liest du den, dann hast du dein Kurzzeitgedächtnis, musst dir das merken, dann sprichst du das drauf.
8: Oh Gott, stimmt, muss ich das ja auch merken, den Satz.
7: Ja.
8: Da habe ich richtig Probleme mit.
7: Ja, aber das lässt sich super trainieren. Das wird wirklich nachher irgendwann.

0: nerdy stoppen. Also stopp mich, wenn es zu nerdig wird, weil ich bin da. Ja, okay. Aber wenn du zum Beispiel einen Satz hast mit einem Relativsatz, dann sprichst du den Relativsatz eine Ebene drunter. Also wenn ich jetzt zum Beispiel habe, der Hund ist süß, das ist der Hauptsatz. Wenn ich jetzt habe, der Hund, der braun und klein ist, süß.
1: Ja, ja.
0: Dann spreche ich, der braun und klein ist ein bisschen weg und eine Ebene runter von der.
1: Logisch, genau.
0: Also es würde dann so sein, der Hund, der klein und braun ist, ist süß.
1: Ja.
0: Und dann kann ich es dadurch, jetzt habe ich es ja übertrieben, aber dadurch kann ich das halt abheben. Und dadurch ist es einfacher zuzuhören. Das sind so Mini-Sachen, die man dann so lernt. Voll. Und die kann man dann gut anwenden, wenn man sowas übt.
1: Schön. Und abgesehen davon muss man ja auch einfach die Künste, die SchauspielerInnen haben, also sich hineinversetzen in den Charakter. Also wenn du zum Beispiel, keine Ahnung, sowas wie eine Reality-TV-Serie aufnimmst, dann musst du ja auch wenn das erstmal banal wirkt, die Emotionswelt dieser Charaktere.
0: Ja.
1: Es ist ja auch, du musst ja genau wissen, was meint die Person damit, wie ist sie, wie fühlt sie sich.
0: Und du hast halt nicht so viel Zeit beim Synchron. Ne? Also du musst halt wirklich so schnell abnehmen können. Aber das lernt man auch, dass man halt schnell in kurzer Zeit alles einsaugt, alles aufnimmt, was so gerade relevant ist von der Emotion, wie die Person atmet, wie die gerade, also das alles mit aufsaugen und dann halt komprimiert Schön. Versuchen, wieder abzugeben.
1: Ach, ich merke, es klingt wie voll der romantische Job, weil das hat man ja auch in diesem Safe Space dann einfach dafür Raum, dass man das lernen kann, dass man sich das aneignen kann, oder nicht?
0: Ja, aber also ich glaube, vielleicht romantisiere ich das manchmal auch zu sehr, aber es ist auch manchmal auch natürlich auch im Studio super viel Druck, ne? Wenn du weißt, okay, so time is money, wenn du zu langsam bist, wenn du zu oft brauchst irgendwann, kann es auch sein, dass du dann nicht mehr so gerne geholt wirst, wenn du jedes Mal die Dispo ins Verzögern bringst.
1: Verstehe.
0: Da. Ja.
1: Dann lass uns gerne wir haben ja gerade schon gesprochen, in deinen Peakzeiten meinst du, hattest du 35 bis 40 Aufträge ungefähr im Monat. Ich würde voll gerne wissen, was es heutzutage bedeutet, eine Synchronsprecherin und ein Synchronsprecher zu sein, weil immer und immer mehr wird logischerweise in der Kunstszene und in sowas wie Film besonders über KI gesprochen, auch wenn ich das Thema tatsächlich habe, weil ich nichts darüber verstehe. Aber ich weiß, habe durch deine Instagram-Stories, weiß ich, dass du und deine KollegInnen oder viele der KollegInnen gerade streiken.
0: Genau.
1: Mehr weiß ich nicht. Ja. Sag mir gerne, lass uns damit anfangen. Was ist das für ein Streik?
0: Also meine Peakzeiten sind noch gar nicht so lange her. Das war tatsächlich noch so im Dezember letzten Jahres so, dass ich so eine gute Auftragslage hatte. Im Januar haben wir dann von Netflix neue Verträge vor die Nase gelegt bekommen, in denen wir unterschreiben sollen, dass wir unsere Rechte an unserer Stimme abgeben.
1: Ja.
0: Das heißt, dass Netflix damit KI trainieren kann. Wir kriegen aber auch kein Geld dafür.
1: Also
0: wirklich ein sehr, sehr schlechter Deal.
1: Verrückt.
0: Und
1: Das haben Sie Synchronsprecherinnen auf der ganzen Welt vorgelegt, oder was?
0: Nee, hier in Deutschland erstmal.
1: In Deutschland.
0: Also genau, es gibt auch in anderen Ländern auch, aber genau, hier in Deutschland. Also Netflix Deutschland.
1: Mhm.
0: Und und seitdem streiken ein Großteil meiner Kolleginnen und ich und sagen halt, das machen wir nicht. Wir arbeiten nicht unter diesen Bedingungen, weil das ist halt crazy. Erstmal bekommen wir keinen Buyout dafür, dass wir das Recht an unserer Stimme einfach abgeben. Plus, wir schaffen uns selbst ab.
1: Verrückt.
0: Das macht auf vielen Ebenen gar keinen Sinn. Das
1: ist absurd.
0: Ja.
1: Es ist so crazy, weil ich glaube, wenn man nicht so viel darüber weiß, über den Job wie ich vor dem Podcast, denkt man natürlich irgendwie so, dass diese Art von Job einfacher irgendwie abschaffbar wäre. Mhm. Aber wenn wir darüber nachdenken, dass wir KünstlerInnen abschaffen wollen, ist irgendwie so absurd.
0: Ja, ja.
1: Und besonders wenn man dann auch was vom Thema weiß, weiß man ja ganz genau, dass das nicht einfach ersetzbar ist. Dass ihr täglich Sachen macht, die einfach keine Maschine jemals machen könnte. Ich spreche gerade wie so ein 50-Jähriger, aber also.
0: Das Internet, die KI. Nee, aber du hast recht. Ich glaube, also ich werde auch ganz oft immer gefragt von Leuten, die gerade anfangen, was meine Prognose ist dazu. Und ich kann nur spekulieren natürlich, wie es in ein paar Jahren aussieht, aber ich denke, es wird Produktionen geben, die durch KI ersetzt werden, also wo wir durch KI ersetzt werden. Und es wird auch Produktionen geben, die sagen, wir leisten uns das, dass wir halt echte SprecherInnen haben, weil die, es ist ein Unterschied. Selbst eine gefütterte KI kann natürlich dann auch in eine Silbe oder sowas was Schweres reinlegen und was ganz Brüchiges, vielleicht an einem kleinen Minipunkt. Der dann
1: und kann vielleicht auch Sachen machen, die Menschen nicht machen können, kann ich mir vorstellen. In anderen Sachen sind sie effektiver.
0: Ja, aber ich glaube trotzdem, ja, bestimmt. Ich glaube auch, dass es dann sehr, sehr, sehr gut klingt, aber ich glaube, dass das Echte fehlen wird.

0: Verstehe,
1: ich glaube, selbst wenn die KI das schafft, wird trotzdem, weil manchmal nimmt man, wenn man das so hört oder wenn ich auch manchmal so selber so ein Take oder so anhöre, dann klingt es gerade perfekt, weil da so ein mini bisschen nicht stimmt.
0: Ja, voll.
1: Weißt du, was ich meine?
0: Logisch. Besonders
1: ja.
0: wenn man irgendwie
1: dadurch
0: so
1: ist es halt irgendwie
0: echte Menschen synchronisiert,
1: genau.
0: Dann muss es ja fehlerhaft sein.
1: Und das ist, ich glaube, ganz, ganz krass daran, dass es das geben wird. Weiter. Ja.
0: Sehr schön, schön optimistisch sein. Wie ist es denn, also was heißt das denn, aktiv zu streiken? Ihr nehmt nicht mehr Verträge von Netflix an oder
1: genau.
0: wie sieht das aus?
1: Wir nehmen gerade keine Verträge an, genau. Das heißt,
0: generell keine
1: Verträge
0: oder von der Produktion Netflix?
1: Von Netflix,
0: ah, okay,
1: genau.
0: Ja,
1: also man muss auch dazu sagen, auch es gibt auch andere Produktionen, die auch AI-Contracts haben. Das ist nicht nur Netflix und da wird auch, glaube ich, noch ein großer Rattenschwanz kommen.
0: Ja.
1: Aber es ist gerade, das Netflix-Thema ist halt sehr präsent gerade bei allen. Deswegen ist das so gerade das Beispiel oder halt der Fokus gerade, wo halt alle jetzt gerade eigentlich versuchen, geschlossen zu sagen, das machen wir nicht. Es gibt natürlich auch Leute, die das auch nicht können, ne? Und ich bin da auch es ist gerade sehr, sehr unruhig bei uns KollegInnen, weil viele natürlich auch sehr krass verurteilen und so. Und ich bin der Meinung, so jede Person muss für sich selbst entscheiden.
0: Ja.
1: So, aber natürlich passiert es auch gerade, dass auch ich umgesetzt werde und ich weiß, es kommt eine neue Staffel raus und es wäre toll, wenn die Staffel nicht rauskommen würde, weil wir alle geschlossen sagen, wir machen das nicht. Und es wird aber wahrscheinlich dann wieder Leute geben, die meine Rolle dann übernehmen und dann sagen, okay, das ist eine gute Chance.
0: Verstehe.
1: Ja.
0: Gibt es denn Aussicht auf Besserung?
1: Nee. Ich glaube auch, dass das ganze Ding noch sehr lange dauern wird, to be honest. Ja. Ich habe mir jetzt, ich versuche mich immer auch selber wieder so ein bisschen zu motivieren. Ich habe mir jetzt gesagt, bis 1. Juni ziehe ich auf jeden Fall durch und dann werde ich nochmal so ein Resümee ziehen und nochmal für mich weiter überlegen, weil es ist krass, muss ich sagen. Ich bin seit 7 Jahren selbstständig und klar, es ist eine privilegierte Situation, aber ich musste nie einen Nebenjob machen. Ich konnte immer vom Schauspiel und vom Sprechen leben und damit alles finanzieren, was ich möchte. Und jetzt ist das erste Mal halt alles ein bisschen anders. So. Und ich gucke jetzt gerade so, kann ich irgendwie noch so Side-Hustle-Jobs, Side-Jobs, die ich machen kann. Und ich versuche mich dann aber immer wieder daran zu erinnern, dass es halt eine aktive Entscheidung ist.
0: Ja.
1: Also ich könnte jetzt auch einfach unterschreiben und dann wäre halt das Geld da. Und was ich auch noch sagen möchte, ich glaube, es ist auch gar nicht so schlecht, was ich für mich gemerkt habe. Ich war so sehr in meinen, so, ich hatte die festen Studios, wo ich viel war und ich habe viel Netflix gemacht.
0: Ja.
1: Und jetzt bin ich in den Zugzwang gekommen, mich auch woanders zu bewerben, also andere Produktionen nochmal anzuschreiben und mache jetzt wieder mehr Games und es ist ja manchmal auch gut, dann wieder so ein bisschen nach rechts und links zu gucken und sich ein bisschen umzuorientieren. Und ein bisschen offen zu bleiben einfach auch.
0: Aber machst du dir Sorgen, natürlich ist es, bitte, wenn es zu einem Team ist, sag Bescheid, aber machst du dir Sorgen gegenüber, was das für deinen Traumjob bedeutet und was das auch für dich in Bezug auf deinen Traumjob bedeutet und hast du nicht Angst, aber was sind die Gefühle gegenüber dem Fakt oder der Überlegung, dass du nicht mehr so weiterarbeiten kannst, wie du es bisher getan hast und wie du es bisher geliebt hast?
1: Irgendwie, weiß ich warum, ich habe da gar nicht so Hard Feelings. Also ich weiß, dass es anderen Leuten da anders geht, deswegen ich will gar nicht für alle sprechen. Ich fand es irgendwie von Anfang an schon bedrohlich, aber ich bin mit meinem Job... ich liebe meinen Job, aber ich identifiziere mich nicht nur über meinen Job.
0: Schön, das ist wichtig.
1: Ja. Und das gibt mir, glaube ich, auch die Freiheit ganz oft, dass ich das Gefühl habe, es läuft ganz gut oder ich komme irgendwie gut voran mit dem, was ich mir so vorstelle, weil ich halt nicht so krass verkrampfe. Ich habe mir schon immer gedacht, so seit Jahren, wenn alles schlecht läuft, im schlimmsten Fall setze ich mich bei, keine Ahnung, bei Dance an die Kasse im Biomarkt und es ist gar nicht so schlecht.
0: Und dann die Durchsage im Supermarkt, die wird dann aber besonders
1: schön. Aber die wird knackelt.
0: Die wird knackelt.
1: Hey. Nee, aber honestly, ich glaube, das hilft, weil ich finde ganz oft bei so künstlerischen Jobs, auch wenn es um Castings geht, diese ganzen Sachen, wenn man dann so einfach so Druck hat, weil man finanziell das auch stemmen muss, weil man nur davon seine Miete bezahlt oder so, dann verkrampft man einfach irgendwie. Und mir hat der Gedanke immer voll gut geholfen. Ich bin schon während meiner Schauspielausbildung, ich hatte kein Geld. Ich stand mit einem Taschenrechner im Penny und war so, kann ich mir noch eine Milch leisten oder muss ich meinen Haferflock mit Wasser essen? Aber ich war voll happy in der Zeit, mir ging es nicht schlecht.
0: Ja,
1: und das hilft mir immer voll.
0: Weil du künstlerisch frei warst oder was?
1: Ja, weil ich weiß nicht, ich hatte irgendwie trotzdem ein gutes Leben.
0: Schön.
1: So. Und dann denke ich mir immer, das ist der schlimmste Fall. Also was ist das Schlimmste, was passieren kann? Und ich glaube, das macht mich relativ frei in meiner Kunst und sorgt irgendwie dafür, dass ich halt jetzt so lange davon irgendwie leben konnte. Ist meine Theorie.
0: Voll, auf jeden Fall.
1: Ja.
0: Ich meine, wir sind uns natürlich beide super bewusst, was das für ein Privileg ist, dass man
1: 100%.
0: Dass der Fall immer noch was mit Überleben zu tun hat.
1: Mhm.
0: Aber abgesehen davon finde ich das irgendwie, ich will jetzt ja auch nicht diesen hungernden Künstler romantisieren, aber abgesehen davon ist es ja auch irgendwie interessant zu sehen in die andere Richtung, dass wenn du jetzt jeden Tag zur Arbeit gehen würdest und in diesem Gefühl, ach, das könnte mein letzter sein, hyperbolisch gesprochen, dann, dass du da dann auch nicht eine gute Arbeit abliefern kannst. Also, dass man diese Freiheit, diesen freien Raum quasi braucht.
1: Ja, also für mich kann ich das so sagen, glaube ich.
0: Und die auch nimmst, ja, anscheinend.
1: Ja. Und dass ich mir halt denke, okay, nicht mein ganzes Leben ist davon abhängig, dass ich das mache.
0: Mhm.
1: Also es gibt da 1000 Dinge, die mich noch interessieren, die ich mir vorstellen könnte.
0: Voll.
1: Also ich habe immer eher so zu viele Sachen, die mich interessieren, als zu wenig.
0: Deswegen aber so, richtig schön auch, dass du quasi nie wirklich Synchronsprecherin werden wolltest und dann aber das als Alternative gesehen hast und dann aber das schnell zu einem Traumjob wurde, heißt ja auch, dass einfach du als Künstlerin und du als Mensch so interessiert bist und so auch daran, wie du schon meintest, interessiert daran bist, neue Sachen zu erlernen, dass das quasi dich weiterführt. Und das finde ich irgendwie das Wichtigste. Also wenn man diesen einen Job unbedingt machen will, für junge Menschen, wenn man diesen einen Job unbedingt machen will, dann ist das wahrscheinlich, Hot Take, vielleicht merke ich gerade, nicht der richtige Job, sondern du musst damit okay sein, dass das natürlich dein Traumjob ist und tu alles dafür, dass es das wird, aber viel, viel mehr tu alles dafür, dass du zwar erfüllt bist in diesem Job, aber auch erfüllt bist ohne den Job und dass du
1: 100%, ja.
0: Dass du dich nicht kaputt machst in diesem Prozess und dass du mehr lernst, wie du anders auch kreativ werden kannst.
1: Ja, voll. Könnte ich so krass unterstreichen, weil ich glaube wirklich auch dieses Ding von wegen, mein Leben ist auch gut, wenn ich das nicht habe, hilft so doll in allen kreativen Prozessen, wo du Druck hast.
0: Ja, deswegen, wenn du sowas sagst, wie du, also wenn man jung ist, will man Schauspielerin werden und dann will man berühmt werden
1: und
0: will
1: wunderschöner aussehen. Ja, du willst Goethe sprechen und du willst, ich habe auch so Sachen abgelehnt damals, so Werbung und so, aber ich mach das nicht. 20.000 Euro, I don't care, ich mach das nicht. Das hat keinen tieferen Background. Jetzt denke ich mir so, na klar mache ich das.
0: Und wenn man das
1: davon fahre ich in den Urlaub.
0: Wenn man das dann hat dann, und dann aber also das, sich darüber identifiziert und das dann plötzlich wegfällt, auch wenn es nur für einen Monat ist oder für einen Tag oder für eine Sekunde, dann ist man ja nicht jemand. Und ich merke gerade, dass mein Traumjob ist es schon immer, Regie zu machen, Filmregie zu machen. Und ich merke aber, wenn ich mich jetzt daran kaputt mache, also ich meine, das klingt schon wieder mal hyperbolisch gesprochen, aber wenn ich mich daran kaputt mache, an diesem Traum kaputt beiße, was bleibt mir dann übrig, wenn ich den Job nicht mehr machen kann? Und auch, Wie soll ich dann gute Kunst machen, wenn ich nicht wirklich ein guter Künstler bin? Deswegen, auch wenn es super pathetisch klingt, aber deswegen finde ich es so schön, dass man dich anschaut und merkt, ach, da ist so viel Charisma, so viel Charme, so viel Passion dahinter. Und Synchronsprechen ist halt jetzt gerade die Ausführung dafür. Und das finde ich voll schön zu sehen.
1: Danke, danke.
0: Was würdest du denn jungen Menschen, die jetzt Synchronsprechen als ihr Beruf gerne angehen würden, was würdest du ihnen raten? Würdest du ihnen raten, Synchronsprecher zu werden oder Synchronsprecherin?
1: Auf jeden Fall.
0: Es
1: ist doch voll, 100%. Es ist ein toller Beruf und ich glaube auch daran, dass dieser Beruf nicht so schnell ausstirbt.
0: Ja. Wie wird sich der Job denn verändern in den nächsten Jahren?
1: Also ich kann mir vorstellen, dass KI natürlich eine große Rolle spielen wird. Aber ich glaube, auch da ist es gut, mitzugehen, wachsam zu bleiben und auch zu gucken, okay, vielleicht, ich weiß nicht, inwieweit sich das ändert, aber vielleicht ändert sich, also vielleicht wird auch KI etabliert werden und wir werden trotzdem in irgendeiner Art und Weise auch mit KI arbeiten können.
0: Oder nicht nur trotzdem, sondern gerade deswegen vielleicht?
1: Oder auch deswegen, ja, auf jeden Fall. Ja.
0: Schön.
1: Ja.
0: Und vor allem, wenn man sowas sieht, wie dass du quasi den Job jetzt schon sehr lange machst, aber wie du sagst, quasi noch nicht Ewigkeiten.
1: Ja, seit fünf Jahren.
0: Ja, das klingt für mich seit Ewigkeiten. Aber dass du quasi dann schon sowas im Visier hast wie, also du teachst schon und sowas im Visier hast wie Regie, das entwickelt sich ja weiter und dann kannst du den Job ja neu mitformen. Das finde ich irgendwie voll schön.
1: Ja, voll.
0: Vielleicht auch wieder Raum schaffen für junge SynchronsprecherInnen.
1: Ja, ich glaube, es ist sowieso gut, da einfach irgendwie wach zu bleiben einfach und zu gucken und so ein bisschen beweglich zu bleiben. Ja.
0: Schön, sehr, sehr schön.
1: Aber du wolltest noch wissen, als Tipp, also wenn man da wirklich Bock drauf hat, so der klassische Weg wäre tatsächlich Schauspielschule und dann Weiterbildung.
0: Ja.
1: Eventuell zum Beispiel. Man kann aber auch, viele sagen mal, nee, ohne Schauspielschule wird das gar nichts. Ich glaube schon, wenn man einfach auch engagiert ist und Bock hat. Und wenn man jetzt viele Schauspielworkshops belegt oder auch Sprechworkshops und so, ich glaube, man kann auch seinen Weg dadurch finden.
0: Und dann schreibt man einfach Studios an, oder wie?
1: Ja, man schreibt dann Aufnahmeleitungen an oder Studios. Und Aufnahmeleitungen sind quasi wie CasterInnen beim Film.
0: Verstehe.
1: Also die buchen dich dann.
0: Ah ja. Und deren E-Mail-Adressen, deren Nummern kriegt man wie?
1: Ich habe die damals echt so von den Internetseiten der Studios rausgefunden.
0: Geil.
1: Die hatten aber auch damals einen ganz guten Zugang über die Weiterbildung. Die haben uns da auch ein paar Kontakte gegeben.
0: Ja. Gibt es so die großen Studios in zum Beispiel Berlin oder gibt es
1: ja,
0: ganz,
1: ich
0: ganz
1: sagen,
0: viele verschiedene?
1: Nee, es gibt sehr viele verschiedene, aber es gibt schon so die Big Player.
0: Und zwar?
1: FFS, mhm. Arena. Dann würde ich sagen auch noch Interopa, VSI, Eva Studios, Ayuno.
0: Ach geil. Und dann schreibt man die an. Also schaut man im Impressum nach und dann schreibt man die an mit seinem Lebenslauf oder schickt man den
1: und Proben, am besten Hörproben, oder? Ja. Also was ich immer empfehle, wenn man den schreibt, also man kann auch anrufen,
0: ja.
1: Um sich vorzustellen, so am Telefon schon mal mit der Stimme.
0: Hallo.
1: Ich habe das zum Beispiel ganz ungerne gemacht. Ich weiß, ganz viele machen total. Das, weil ich performe gar nicht am Telefon. Ich finde Telefonieren furchtbar. Verstehe. Deswegen, ich habe echt immer fleißig einfach nur Mails geschrieben. Genau, dann mit einer Vita, wenn man schon was gesprochen hat oder halt einfach mit Hörproben. Und da reicht auch wenig eigentlich.
0: Aber kann man das auch auf dem Handy aufnehmen oder muss man da am Mikrofon aufnehmen?
1: Nee, Handy reicht locker.
0: Geil, wie schön.
1: To be honest, ich habe sogar schon im Urlaub mal ins Handy für eine Produktion was eingesprochen. Was da. Also, man braucht kein super krasses Setup und Mikrofon und whatever, eine kleine Kabine, es ist echt nicht nötig für den.
0: Dann spricht man da irgendwie so einen Werbetext, den man im Internet gesehen hat, oder?
1: Genau, das wäre dann für Werbung. Das ist so, Werbestudios sind nochmal so ein bisschen, die sind so ein bisschen separat zu denken und dann hat man so die anderen Studios, das ist dann so für Synchron, Voiceover, Games, ja, für die anderen Sachen.
0: Ach ja, geil, da gibt es verschiedene Studios.
1: Genau. Aber so als Hörprobe würde dann auch schon reichen, wenn man sich zum Beispiel irgendwie eine kleine Szene, die man gesehen hat, rausschreibt oder einen Text vorliest oder eine kurze Vorstellung, dass die Leute einfach nochmal checken, okay, wie klingt die Person?
0: Die Stimmfarbe.
1: Genau.
0: Und auch, ob sie Schauspieltalent hat, ist auch wichtig.
1: Ja, doch. Auch so Durchlässigkeit der Stimme und so Emotionen auf jeden Fall, ja.
0: Hast du denn, um langsam zum Ende zu kommen, hast du denn irgendwie so Tipps für Ressourcen, die junge SynchronsprecherInnen sich anschauen können? Gibt es irgendwie Videos, die dir geholfen haben oder einen YouTube-Channel, der irgendwie hilft, so Phonetik zu unterrichten oder gibt es da irgendwas?
1: Ja, es gibt voll viel online, also auch so bei TikTok und Sprechübungen und so. Ich glaube aber, am meisten Sinn macht es wirklich, zum Beispiel zur Logopädin zu gehen, weil die dann nochmal speziell gucken kann, was sind deine Schwierigkeiten. Mhm. Ich komme ja zum Beispiel aus dem Norden. Für mich hat ganz lange das PF nicht existiert. Ich habe dann bei uns, wir sagen einfach Pferd. So, ja klar, Pferd.
0: Und jetzt sagst
1: so,
0: du?
1: Pferd.
0: Pferd.
1: Mit PF.
0: Ich sage aber auch Pferd.
1: Du sagst aber Pferd. Pferd mit R auch noch. Pferd.
0: Pferd. Ich hab gelernt letztens, dass ich immer Problem sage und nicht Problem.
1: Das machen aber mehrere.
0: Machen viele Leute.
1: Es gibt lustige Sachen, die wir alle falsch, zum Beispiel auch IG-Endungen sagen alle, also es wird eigentlich,
0: lustig.
1: Es wird eigentlich, ja lustig, genau, oder König, es ist nicht König.
0: Aber ist es lustig?
1: Ja, es ist lustig, aber nicht lustig, aber viele sagen lustig.
0: Lustig, nee, das ist lustig.
1: Lustig.
0: Heule. Ja, dann lernt wahrscheinlich auch Scheibe über die Sprache. Also Logopädie und dann.
1: Genau, und dann wirklich so sich ganz sicher mit Texten fühlen.
0: Mhm.
1: Das hat mir unfassbar geholfen. Wirklich so Text, Wikipedia-Text oder whatever, laut lesen. Und
0: Lesemeister.
1: Ja, oder wenn ihr auch Leute, keine Ahnung, ihr seid zu zweit oder so, dann auch sich gegenseitig was vorlesen, weil das macht auch nochmal super viel. Mit dem Sendungsbewusstsein und auch mit der Aufregung, wenn ich jetzt alleine laut lese oder halt vor einer anderen Person.
0: Schön.
1: Und dann würde ich auch sagen, auch Synchronfassungen gucken. Ich weiß, ich gucke auch eigentlich immer also alle gucken gefühlt eigentlich nur mal Originalfassung.
0: Yeah.
1: Aber auch da ist es gut, sich mal auch anzugucken, was macht so, also wie ist so eine deutsche Synchro?
0: Ja,
1: was gefällt mir nicht gut, wie möchte ich es machen, wie möchte ich es vielleicht auch nicht machen.
0: Was ist der Stil, was kann
1: was
0: man selber
1: ist der Stil? Ja. Früher war ja so viel so dieses klassische Synchron mit diesen ganzen, wo auch mal, ich krieg jeden so alle zwei Tage schickt mir irgendjemand so ein Reel.
0: Ja.
1: Ich denke so,
0: oh mein, ja. Aber kann ja auch toll sein, also wenn das irgendwie was dazu zu der, also manchmal, ich habe letztens irgendeinen Film geschaut, ich krieg jetzt nicht mehr zusammen, was es war, den es nur synchronisiert gab und ich dachte mir so, ach, wie toll ist das denn? Also wirklich so, wo ich mir denke, weil ich liebe die deutsche Sprache. Du hast gerade Bertolt Brecht gesagt. Ich liebe Brecht, ich liebe, was die deutsche Sprache kann und ich liebe auch, was deutsche Phonetik kann. Ich liebe, was deutsche Aussprachen kann. Und deswegen kann ich mir, da gibt es viel Potenzial.
1: Aber meinst du diese Melodie, die du auch magst? So dieses, was so, wo man so alles so nachdrückt und es alles so betont wird.
0: Das gibt mir jetzt mehr so, wie nennt man das? Diese animierten,
1: was ist Avatar? So Anime?
0: Animiert, genau. Dankeschön.
1: Oder, nee, Avatar ist kein Anime,
0: aber so ist es animiert. Das schaue ich nicht, aber nicht so gerne, aber Also, aber es gibt andere Möglichkeiten irgendwie, wie man da neue Sachen herausholen kann. Ja. Also.
1: Ja. Aber ich finde, das lohnt sich mal, also einfach mal was zu gucken. Mal so zu, also ich zum Beispiel mag voll gerne, wenn das sehr natürlich klingt. Ja. Wenn ich auch zum Beispiel jetzt nicht bei dem Wort das T mitnehme, sondern das würden wir so nicht sagen. Mhm. So, wenn wir halt wirklich auch in den Synchronfassungen so Leute sprechen hören, wie wir es halt auch so auf der Straße tun.
0: Ja, schön.
1: Und das ist einfach auch, glaube ich, ganz gut, mal so für sich selber, für seine Entwicklung zu gucken, okay, was gefällt mir?
0: Voll.
1: So, was klingt gut in meinen Ohren, was klingt nicht so gut und das hilft.
0: Study, study, study.
1: Ja.
0: Ich hatte nicht auf dem Schirm, dass es so ein inhaltlicher, so ein super, was meinst du, technischer Beruf ist, was ich richtig schön finde. Muss man denn eine schöne Stimme haben?
1: Nee. Also das ist echt, also ich würde sagen für Werbung ja.
0: Ja.
1: Für Werbung
0: oder gibt
1: ja.
0: es überhaupt eine objektiv schöne Stimme?
1: Ich weiß gar nicht, weil ich finde zum Beispiel ganz oft diese Stimmen, die vielleicht so eher schön klingen, auch ein bisschen langweilig.
0: Verstehe.
1: Ich bleib voll kleben bei Stimmen, die so ein bisschen, also nicht so perfekt sind.
0: Ja, vielleicht. Ich auch in Musik.
1: Ja.
0: Ja, voll. Ja. Schön.
1: Und ich glaube, ich höre immer ganz oft so, oh mein Gott, ich will Synchronsprecherin werden. Mir wurde ganz oft gesagt, dass ich so eine schöne Stimme habe. Mhm. Ich glaube, es ist dann vielleicht nicht ganz der perfekte Beruf.
0: Ja, voll.
1: Das ist so, wie wenn ich jetzt sagen würde, ich will Zahnärztin werden, weil meine Zähne sind schön.
0: Verstehe.
1: Sondern so, ich glaube, was wichtiger ist halt wirklich so das Interesse an Figuren und auch diesem Interesse so zu suchen, wie ich quasi auf Deutsch das wiedergeben kann, was ich im O wahrnehme.
0: Verstehe. Ja, genau. Cool. Also gehört da sehr viel mehr dazu, als man als erstes denkt.
1: Ja, ja.
0: Schön. Na, vielen, vielen lieben Dank, Leni. Danke,
1: ja, so
0: schön, dass
1: gerne.
0: Du hier warst.
1: So gerne.
0: Bevor wir jetzt noch abschließen, würde ich einmal gerne dass du uns ein paar Club-Recs gibst. Club-Recommendations nenne ich das. Club der jungen Künstler-Recommendations.
1: Ja.
0: Was, einfach unabhängig von Synchron oder abhängig von Synchron, wie du willst, was liest du gerade? Was schaust du gerade? Was konsumierst du gerade? Wo gehst du gerade hin? Hast du da ein, zwei Tipps?
1: Oh mein Gott, okay. Was lese ich gerade? Oh, ich würde so gerne mehr lesen. Ich schaff's immer nicht, aber ich habe angefangen von, ich glaube, sie heißt Verena Kessler, Jim zu lesen.
0: Okay, Jim im Sinne von J-I-M, wie Jim Knopf?
1: Jim.
0: Oder Jim wie Jim. Okay, wie das?
1: Ich kann ja nicht buchstabieren. Aber
0: G-Y-M?
1: Ja, genau, okay. Das.
0: Und worum geht's da?
1: Da geht's um meine Frau. Ich war ganz lustig, ich habe mir selten, also lange nicht mehr ein Buch gekauft. Und das Buch habe ich mir gekauft über einen TikTok, wo eine Frau meinte, was wären Bücher, also die hat so BüchermusikerInnen zugeordnet. Und das war
0: sowas kriegt mich.
1: Und das war der Ikimel Badge. Und da war ich so, okay, ja, Jim, ich brauche das.
0: Und ist
1: es geht um eine Frau. Ja, ich muss nochmal, ich habe es noch nicht zu Ende gelesen. Es geht um eine Frau, die fängt im Gym an zu arbeiten und macht da so Proteinshakes und den Check-in und so und irgendwie durch so eine blöde Situation musste sie sagen, dass sie schwanger ist, aber sie ist gar nicht schwanger. Und dann dann kommt sie leider nicht mehr raus aus dieser ganzen Lügengeschichte mit dem Chef und nimmt dann immer ihre Fläschchen mit und muss halt diese ganze Lüge aufrechterhalten. Und ist gut geschrieben, ist auf jeden Fall so schnell geschrieben, was ich mag. Was
0: geil.
1: So,
0: gibt es dazu ein Hörspiel?
1: I don't know.
0: Weil ich kann ja nicht lesen, aber ich würde auch das Thema gut zusammentragen.
1: Ja.
0: Ja. Vielleicht schon mal auf Audible gleich, auf das Verfügbare von einer Synchronsprecherin oder Synchronsprecher.
1: Ja.
0: Wie schön. Noch was du hörst?
1: Was ich höre? Ich höre gar kein Hörbuch und Hörspiel persönlich.
0: Musik,
1: oh Gott, ja. Musik höre ich.
0: Was hörst du gerade?
1: Oh, ich höre gerade ganz viel wieder Beyoncé.
0: Sehr schön.
1: Ich bin so.
0: Das kommt alle Monate zurück.
1: Ja, nee, bei mir kommt es. Ich höre gerade dieses
0: Homecoming-Album
1: wieder rauf und runter.
0: Ja,
1: ich war damals beim Konzert. Ich hab sie live gesehen mit diesem Album und irgendwie.
0: Okidoki, na dann.
1: Ansonsten Adela.
0: Adela natürlich, die Modellin Beyoncé.
1: What a Queen.
0: Meine Güte.
1: Ich liebe sie so sehr, ja.
0: Unglaublich. Ja, sie hat auch eine wunderschöne Stimme.
1: Sie ist einfach ein wunderschöner.
0: Und sie hat nämlich auch echt lange geübt, um so toll Englisch zu sprechen, wie sie es jetzt tut.
1: Ja.
0: Unglaublich.
1: Ja.
0: Na dann, vielen, vielen lieben Dank für die Club-Rex.
1: Ja. Oh.
0: Vielen, vielen lieben Dank für die Zeit. Und vielen,
1: so
0: vielen lieben
1: gerne.
0: Dank, dass du den Job des Synchronsprechens upholdet. Und vielleicht einen Tipp an euch, abgesehen von den ganzen Tipps, die Leni gegeben hat für junge SynchronsprecherInnen, vielleicht schaut ihr einfach mal den Film oder die Serie, die ihr gerade schaut, jetzt heute Abend auf Deutsch.
1: Ja, mal 10 Minuten anmachen.
0: Einfach vielleicht auch mal vergleichen.
1: Mhm.
0: Das ist doch mal schön.
1: Ja.
0: Und vielleicht heute dann ja sogar Leni. Ja, hab einen wunderschönen Abend, liebe.
1: Danke.
0: Und vielen lieben Dank, dass du im Club der Jungkünstler warst.
1: Danke dir auch.
0: Kussi. Mua. Eieiei, wie süß kann man sein. Mir hat die Folge mal wieder riesigen Spaß gemacht. Nicht nur, weil, wie angekündigt, Leni die zuckersüßeste Person der ganzen Welt ist, sondern auch, weil ich das Thema Synchronsprechen wahrscheinlich einfach nicht so auf dem Schirm hatte, wie ich dachte, wie ich es habe. Oder die Kunst des Synchronsprechens und besonders der KI-Aspekt davon. Ich finde das Thema mega interessant. KI, Synchronsprechen, aber auch besonders KI in dem Bereich, weil ich einfach meine Meinung nicht so fertig gebildet habe zu dem Thema. Vielleicht bin ich zu naiv, zu ungebildet, aber deswegen machen wir das ja hier. Aber irgendwie... Ja, ich bin einfach gespannt, wie es ausgeht und wünsche den Synchronsprechenden natürlich ganz viel Glück, dass sie ihre Kunst so weiterführen können oder noch besser weiterführen können und bin gespannt, wie es weitergeht. Nicht nur beim Synchronsprechen, sondern in jeglicher künstlerischer Hinsicht, auf jeglichen Ebenen. Vielleicht lade ich Leni einfach nochmal in ein paar Monaten, in einem Jahr nochmal ein und dann kann sie uns erzählen, wie es mit den Streiks weitergegangen ist, /ausgegangen ist. Genau, bis dahin. Schaut doch gerne bei uns auf Instagram, bei mir, bei uns, im Club der Jungkünstler bei Instagram vorbei. Club der Jungkünstler heißen wir da. Heiß ich da. Meine Güte. Und sonst hört euch doch gerne weitere Folgen an. Auf YouTube, auf Spotify und bei Alex Berlin im Radio oder in der Mediathek. Okay, es ist Zeit, diese Folge zu beenden. Ich freue mich, dass ihr zugehört habt. Kuss an euch alle. Tschüssi.
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1: Ich bin heute mit Bettina und Lida im Studio, die die Sendung Monday Movie Talk machen.
2: Hallo.
3: Hallo, Benni.
1: Die Schlagwörter zu eurer Sendung sind Aktuelles zum Film, Theater, Tanz und Literatur, grob zusammengefasst. Wie würdet ihr die Sendung in euren eigenen Worten beschreiben?
2: So ein anderes Schlagwort ist natürlich die Kritik zu Spielfilmen und Dokumentationen. Und wir bringen natürlich auch so ein paar O-Töne vom roten Teppich. Und wir haben ausgewählte Studiogäste. Wir besprechen eben aktuelle Theaterproduktionen und Tanzinszenierungen aus Berlin und Co. Das heißt, wir wandern auch mal in andere Städte und gucken, was in anderen Städten so los ist, dass man von Berlin aus dahin fahren kann. Aber primär sind wir queer-feministisch.
3: In die linke Ecke. Immer klassenkritisch, nicht nur film- und theaterkritisch.
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0: Ich bin heute hier mit zwei Hosts von der ukrainischen Radiosendung Trambeats FM. Schön, dass ihr da seid.
1: Ja, danke. Danke für die Einladung.
2: Danke, thanks a lot.
0: Lass uns über den Namen sprechen. Trambeats FM. Was heißt es?
1: Es gibt ein traditionelles ukrainisches Instrument, Musikinstrument, in Gebirgen meistens. Es ist ein großes Rohr, das heißt Trambita.
2: Dieses Name Trambeats FM, das bedeutet Trambita wie Musikinstrument und auch Beat für Musik. Trambita mit Beat.
0: Was sind die Themen, mit denen ihr euch beschäftigt?
1: Alles, was für die Ukrainer in Deutschland interessant ist, ja, es ist die soziale Fragen, die Nachrichten, die Fragen der Kommunikation, die Fragen, die helfen auch die Gemeinde zusammen sammeln. Alles, was wichtig in der Ukraine ist, auch teilen wir mit und was für die Ukrainer in Deutschland wichtig ist auch.
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